Als Geiger beim London Symphony Orchestra lud Neville Mariner immer mal wieder Kollegen zum gemeinsamen Musizieren in die gute Stube der Mariners in London. Bis er die Idee hatte, doch einmal ein kleines Konzert in der Kirche nebenan zu geben. Diese Kirche war St. Martin in the Fields und aus dem als einmalig geplanten Auftritt wurde eines der weltweit führenden Barockorchester.

Sir Neville Mariner und seine Academy of St. Martin in the Fields, das war das Klavierkonzert G-Moll von Felix Mendes und Bartholdy. Der Solist war Martin Stadtfeld.

Gefragter Komponist und Klavierbegleiter, der Ende des letzten Jahres überraschend verstorbene Pianist und Pädagoge Rudi Spring. Im Duo mit dem Flötisten Paul Meisen spielte er Johann Sebastian Bachs Sonate in H-Moll. Und damit geht es gleich weiter im ARD-Nachtkonzert, diesmal mit dem niederländischen Radiokammerorchester und Bart Schneemann als Solisten im Konzert von Friedrich August Lebrun.

Schon mit 12 Jahren spielte Friedrich August Lebrun in der Mannheimer Hofkapelle des Kurfürsten Karl Theodor. Von seinen zahlreichen Konzerten, vor allem für das Fagott oder die Oboe, hörten Sie das Konzert in F-Dur mit dem Oboisten Bart Schneemann. Sein Instrument war vor allem das Klavier. Auch mit dabei im nächsten Quintett von Camille Saint-Saëns, das interpretiert wird vom Quartetto di Cremona und dem Pianisten Andrea Lucchesini.

Das Quartetto di Cremona spielte das Quintett in A-Moll von Camille Saint-Saëns, am Klavier war Andrea Lucchesini. Ursprünglich für Klavier schrieb Johannes Brahms seine ungarischen Tänze, die Bearbeitung für Orchester hat das London Philharmonic auf dem Programm.

Marin Alsop und das Nutton Philharmonic Orchestra hörten Sie mit den ungarischen Tänzen von Johannes Brahms am Ende dieser beiden Stunden. Ich freue mich, wenn Sie auch nach den Nachrichten wieder mit dabei sind beim ARD-Nachtkonzert.

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1: Um 4 Uhr mit Juliette Groß. Seit Mitternacht gilt der zweite Tankrabatt in diesem Jahr. Eine für 3 Monate geltende Absenkung der Energiesteuern soll eine Entlastung von 16,7 Cent pro Liter Benzin oder Diesel bringen. Aus Bonn, Anne Burkhardt.
2: Einschreiten kann das Bundeskartellamt aber nicht, falls es anders kommt, denn die Mineralölkonzerne sind gesetzlich nicht verpflichtet, den Rabatt an die Verbraucher weiterzugeben. Unabhängig vom Tankrabatt hat das Bundeskartellamt Verfahren gegen 12 Raffinerieunternehmen eingeleitet. Sie wurden zu Auskünften verpflichtet, unter anderem über Einkaufspreise, Margen und Produktionskosten. Diese Daten werden derzeit ausgewertet mit dem Ziel, herauszufinden, ob die Raffinerien die Spritpreise unangemessen in die Höhe treiben.
1: In Israel haben Passagiere über den dramatischen Vorfall an Bord einer Fly-Dubai-Maschine gestern Vormittag berichtet. Einer sagte, er habe gesehen, wie ein Pilot mit einem Messer auf den anderen eingestochen habe. Daraufhin sei er mit anderen ins Cockpit gestürmt, um den Angreifer zu überwältigen und die Steuerung zu übernehmen. Crewmitglieder von Fly-Dubai hätten die Maschine dann gelandet. Israels Regierungschef Netanyahu nannte die Passagiere Helden. Sie seien nur knapp einer Katastrophe entgangen. Der Bundesgerichtshof beschäftigt sich am Vormittag mit der Frage, ob eine Preiserhöhung bei Amazon Prime aus dem Jahr 2022 rechtens war. Geklagt hat die Verbraucherzentrale Nordrhein-Westfalen. Sie kritisierte, dass der Online-Händler Millionen Abokunden nicht ausdrücklich auf die Preisanpassung hingewiesen habe. Es geht um ein Plus von rund 21 Euro bei jährlicher Zahlweise. 2 Vorinstanzen hatten gegen Amazon entschieden und die Erhöhung für unwirksam erklärt. Ob noch heute ein Urteil fällt, ist unklar. Die Gletscher in der Schweiz sind in diesem Jahr extrem stark geschmolzen. Messungen haben ergeben, dass sie mehr als 5% ihres Volumens verloren haben. Aus Genf, Sandra Bieger.
3: Als Gründe für den diesjährigen Gletscherschwund nennt Klamos die intensiven Hitzewellen im Sommer in Kombination mit einem vorangegangenen schneearmen Winter. Dadurch verschwand die schützende Schneedecke vielerorts schon früh, sodass das blanke Eis über Monate hinweg der Sonne und den hohen Temperaturen ausgesetzt war. Von der Eisschmelze besonders betroffen waren laut Klamos unter anderem auch der große Aletschgletscher am Jungfraujoch und der Rhonegletscher.
1: Das waren die Nachrichten. Das Wetter in Deutschland. Tagsüber im Westen dicht bewölkt und Regen, teils Gewitter, im Osten und Südosten heiter, maximal 18 bis 26 Grad. Am Freitag Richtung Osten Regen, von Westen her freundlich, 15 bis 23 Grad. Es ist gleich 4.03 Uhr.
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4: München, Köln und Philadelphia. Das sind die Stationen in der kommenden Stunde. Den Auftakt macht das Philadelphia Orchestra unter Wolfgang Samalisch mit der Faust-Ouvertüre von Richard Wagner.

Entstanden ist sie in Paris, die Uraufführung fand in Dresden statt und beim Philadelphia Orchestra leitete Wolfgang Sawallisch die Faust-Ouvertüre von Richard Wagner. Auch wenn sie mittlerweile in Salzburg lebt, geboren wurde Barbara Bonney in Montclair im Bundesstaat New Jersey und kam während ihres Studiums in die Mozartstadt, die dann auch zum Startpunkt ihrer internationalen Karriere wurde. Dass die gefeierte Mozart-Interpretin aber nicht nur Musik des Salzburgers, sondern auch durchaus Barockes im Programm hat, zeigt sie als Solistin im Duo mit Bernarda Fink und dem Salve Regina von Johann Adolf Hasse.

Barbara Bonney, Bernarda Fink und die Musiker Antiqua Köln. Das war das Salve Regina für Sopran, Alt und Orchester von Johann Adolf Hasse. Wir enden mit Konzertantem von Richard Strauss. Für Oboe und Orchester, Simon Dent ist der Solist.

Simon Dent, der britische Oboist, spielte das Solo im Konzert D-Dur für Oboe und Orchester von Richard Strauss. Jetzt folgen in Kürze die Nachrichten und dann darf ich Sie noch eine weitere Stunde durch das Nachtkonzert begleiten. Ich freue mich auf Sie um 5:15.

0: Absenkung der Energiesteuern soll eine Entlastung von 16,7 Cent pro Liter Benzin oder Diesel bringen. Aus Bonn, Anne Burkhardt.
1: Einschreiten kann das Bundeskartellamt aber nicht, falls es anders kommt, denn die Mineralölkonzerne sind gesetzlich nicht verpflichtet, den Rabatt an die Verbraucher weiterzugeben. Unabhängig vom Tankrabatt hat das Bundeskartellamt Verfahren gegen 12 Raffinerieunternehmen eingeleitet. Sie wurden zu Auskünften verpflichtet, unter anderem über Einkaufspreise, Margen und Produktionskosten. Diese Daten werden derzeit ausgewertet mit dem Ziel, herauszufinden, ob die Raffinerien die Spritpreise unangemessen in die Höhe treiben.
0: In Israel haben Passagiere über den dramatischen Vorfall an Bord einer Fly-Dubai-Maschine gestern Vormittag berichtet. Einer sagte, er habe gesehen, wie ein Pilot mit einem Messer auf den anderen eingestochen habe. Daraufhin sei er mit anderen ins Cockpit gestürmt, um den Angreifer zu überwältigen und die Steuerung zu übernehmen. Crewmitglieder von Fly-Dubai hätten die Maschine dann gelandet. Israels Regierungschef Netanyahu nannte die Passagiere Helden. Sie seien nur knapp einer Katastrophe entgangen. Die Hitzewelle in Europa und ein trockener Winter haben die Gletscherschmelze in den Schweizer Alpen extrem beschleunigt. Einem neuen Bericht zufolge haben sie in diesem Jahr 5,5% ihrer Gesamtmasse verloren. Seit 2022 ist demnach fast ein Fünftel des Gletschereises weggeschmolzen. Wegen mehrerer Hitzewellen sei schon im Sommer die schützende Schneedecke weitgehend verschwunden gewesen, so die Schweizer Organisation Glamis. Das Volumen der Gletscher in den Alpen geht seit mehr als einem Jahrhundert zurück. Durch die Erderwärmung hat sich die Entwicklung zuletzt deutlich beschleunigt. Der Bundesgerichtshof beschäftigt sich am Vormittag mit der Frage, ob eine Preiserhöhung bei Amazon Prime aus dem Jahr 2022 rechtens war. Geklagt hat die Verbraucherzentrale Nordrhein-Westfalen. Sie kritisiert, dass der Online-Händler Millionen Abokunden nicht ausdrücklich auf die Preisanpassung hingewiesen habe. Es geht um ein Plus von rund 21 Euro bei jährlicher Zahlweise. Zwei Vorinstanzen hatten gegen Amazon entschieden und die Erhöhung für unwirksam erklärt. Ob noch heute ein Urteil fällt, ist unklar. Das waren die Nachrichten. Das Wetter in Deutschland. Tagsüber im Westen dicht bewölkt und Regen, teils Gewitter, im Osten und Südosten heiter, maximal 18 bis 26 Grad. Am Freitag Richtung Osten Regen, von Westen her freundlich, 15 bis 23 Grad. Es ist 5.03 Uhr.
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3: Schön, dass Sie weiter mit dabei sind. Das haben wir für Sie in der Stunde bis kurz vor sechs. Symphonisches von Louis Spohr, Klaviermusik von Clara Schumann und dazu einen symphonischen Tanz für Orchester von Edward Grieg.

Mit einem Tanz von Edvard Grieg für Orchester begann die letzte Stunde im ARD-Nachtkonzert. Das Bergen Philharmonic Orchestra leitete Ole Christian Rüth. Erst im Mai spielte der israelische Mandolinist Avi Avital in der prachtvollen Kulisse von Schloss Versailles Antonio Vivaldis Mandolinenkonzerte, begleitet vom Venice Baroque Orchestra. Vor gut 10 Jahren trafen sich die Musiker im italienischen Treviso, auch um Vivaldi zu spielen.

Avi Avital zusammen mit dem Venice Baroque Orchestra im italienischen Treviso zu hören mit dem Konzert D-Dur von Antonio Vivaldi. Der nächste Komponist dürfte vor allem den Klarinettisten unter Ihnen etwas sagen, Louis Spohr. Hier ist das Finale aus dessen dritter Symphonie.

Zum Finale aus der dritten Symphonie von Louis Spohr leitete Howard Griffiths die NDR-Radiophilharmonie. Sie hören gerade das ARD-Nachtkonzert, noch bis kurz vor sechs präsentiert vom Bayerischen Rundfunk und seinem Programm BR Klassik. Und die nächste gute halbe Stunde noch mit Stücken von August Duranowski, Gabriel Pierren und Clara Schumann.

Klaviermusik der Romantik von Clara Schumann, die Romance Variée. Sie hörten Caroline Fischer. Ein Monsieur aus der zweiten Reihe, so wurde Gabriel Pierren einmal genannt, und das, weil er vermeintlich immer ein wenig im Schatten seiner Zeitgenossen wie Camille Saint-Saëns stand. In den Mittelpunkt rückt ihn das BBC Philharmonic mit einer baskischen Rhapsodie.

Gabriel Pierns baskische Rhapsodie, Juanjo Mena dirigierte das BBC Philharmonic. Im letzten Jahr machte das O-Orchestra im wahrsten Sinn Furore bei den Regensburger Tagen Alter Musik. Bekannt sind die Musiker um Dirigentin Martina Pastuska, aber auch für ihre Liebe zu vergessenen Komponisten, nicht nur, aber auch aus ihrer Heimat Polen. Darunter August Duranowski, und die nächsten Minuten gehören dem Rondo aus dessen Konzert für Violine und Orchester in A-Dur.

das Violinkonzert von August Duranowski mit dem O-Orchestra. Jetzt folgen gleich die Nachrichten. Ich darf mich davor von Ihnen verabschieden. Bis zum nächsten Mal. Haben Sie noch einen schönen Tag.

0: 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Ich bin Frauke Oppenberg. Wünsche Ihnen einen schönen guten Morgen um 6 Uhr. Hier sind die Nachrichten.
1: Mit Alfred Schmidt, guten Morgen. Nach dem Beschluss zur Pflegereform hält die Kritik an ihren Inhalten weiter an.

0: Präsident des Bundeskartellamtes Andreas Mundt appelliert an die Unternehmen, dass die Kunden auch diesmal mindestens genauso vom Tankrabatt profitieren können. Einschreiten kann das Bundeskartellamt aber nicht, falls es anders kommt, denn die Mineralölkonzerne sind gesetzlich nicht verpflichtet, den Rabatt an die Verbraucher weiterzugeben. Unabhängig vom Tankrabatt hat das Bundeskartellamt Verfahren gegen 12 Raffinerieunternehmen eingeleitet. Sie wurden zu Auskünften verpflichtet, unter anderem über Einkaufspreise, Margen und Produktionskosten. Diese Daten werden derzeit ausgewertet mit dem Ziel, herauszufinden, ob die Raffinerien die Spritpreise unangemessen in die Höhe treiben.
1: Nach dem Beschluss des Bundeskabinetts zur Pflegereform gibt es weiter Kritik an den Änderungen, die damit beschlossen wurden. Zahlreiche Fachleute äußerten Zweifel an der Reform und ihren Inhalten. Aus dem Hauptstadtstudio berichtet Katrin Aue.
2: Wirklich nur ein erster Schritt, so schätzt der Bremer Gesundheitsökonom Heinz Rothgang die gestern vom Kabinett beschlossene Reform der Pflegeversicherung ein. Grundlegende Probleme seien nicht thematisiert worden. Allerdings räumte er in den ARD-Tagesthemen ein, ohne die Beschlüsse wäre die Pflegeversicherung in den kommenden Monaten so weit ins Defizit gelaufen, dass eine Zahlungsunfähigkeit gedroht hätte. Im nächsten Schritt soll nun eine Fachkommission an neuen Strukturen für die Finanzierung der Pflege arbeiten. Davon erwartet der Bremer Wissenschaftler nicht allzu viel. Alle Vorschläge lägen teils seit vielen Jahren auf dem Tisch. Was fehlten, seien Entscheidungen der Politik. Der Chef der Krankenkasse DAK Gesundheit, Andreas Storm, kritisiert besonders die geplante Anhebung der Beitragssätze für Kinderlose. Künftig sollen diese 4,5 statt bisher 4,2% ihres Bruttolohns für die Pflege zahlen, während die Beiträge für Menschen mit Kindern bei 3,6% bleiben.
1: Die Schweizer Gletscher schmelzen laut wissenschaftlicher Beobachtung weiter in hohem Tempo. Experten zufolge haben sie in diesem Jahr mehr als 5% ihres Volumens verloren. Nach Angaben des Messnetzes GLAMOS ist dies der zweithöchste Wert seit Beginn der Aufzeichnungen vor mehr als 100 Jahren. Nur 2022 lagen diese Daten höher. Aus Genf berichtet Sandra Bieger.
3: Als Gründe für den diesjährigen Gletscherschwund nennt GLAMOS die intensiven Hitzewellen im Sommer in Kombination mit einem vorangegangenen schneearmen Winter. Dadurch verschwand die schützende Schneedecke vielerorts schon früh, sodass das blanke Eis über Monate hinweg der Sonne und den hohen Temperaturen ausgesetzt war. Von der Eisschmelze besonders betroffen waren laut GLAMOS unter anderem auch der große Aletschgletscher am Jungfraujoch und der Rhonegletscher. Prognosen zufolge könnten dieses Jahr sogar bis zu 10% der 500 kleinen Gletscher in der Schweiz komplett verschwinden. Laut GLAMOS haben die Schweizer Gletscher allein zwischen Juli und September insgesamt rund 2,2 Billionen Liter Wasser verloren. Dies habe dazu beigetragen, die Folgen der Trockenheit in der Schweiz im Sommer abzumildern.
1: Die Proteste an Schulen in Frankreich sind weiter eskaliert. Innenminister Nunes sprach von 115 Verletzten dabei. Außerdem seien mehr als 600 Menschen festgenommen worden. An mehr als 350 Schulen in ganz Frankreich hat es Krawalle gegeben, teilweise auch Brandstiftung. Seit Freitag protestieren Schülerinnen und Schüler in Frankreich unter anderem gegen zu große Klassen, gegen Unterrichtsausfälle und die schlechte Ausstattung der Schulen. US-Verteidigungsminister Pete Hegseth will in den Reihen der Armeeführung Stellen streichen. Das sagte der Politiker, der in den USA als Kriegsminister bezeichnet wird, in seiner jährlichen Grundsatzrede vor Militärangehörigen. Statt wie bisher angekündigt 10% soll es künftig 20% weniger Generals- und Admiralsplanstellen geben. Aus Washington berichtet Ralf Borchardt.
4: In seiner Grundsatzrede kündigte Hegseth auch an, dass ein neues Kommando für autonome Kriegsführung die Bewaffnung der US-Streitkräfte stärker auf Drohnen und Roboter fokussieren soll. Tech-Milliardär Elon Musk ist einer von mehreren Prominenten, die in den kommenden 4 Monaten eine Strategie für die Kriege der Zukunft ausarbeiten sollen. Ziel ist laut Hegseth, die weltweite Überlegenheit des US-Militärs über Jahrzehnte zu sichern. Die Wortwahl des Ministers war auch diesmal extrem kulturkämpferisch. Soldaten müssten wieder Krieger mit todbringender Wirkung sein, so Hegseth. Frühere Programme für Vielfalt, Chancengerechtigkeit und Inklusion hätten in seiner Armee nichts mehr zu suchen.
1: In den USA ist die erste Hinrichtung einer Frau im Staat Tennessee nach 200 Jahren dort gescheitert. Gleich zweimal wurde der 50-Jährigen eine Giftspritze verabreicht. Trotzdem hat sie überlebt und ist in die Notfallversorgung eines Krankenhauses eingeliefert worden. Zuvor hatte es schon juristische Probleme gegeben. Ein Gericht hatte die Hinrichtung

0: eine Stunde vor dem geplanten Termin gestoppt. Das oberste Gericht des Landes hatte diese Entscheidung dann aber kassiert. Die Frau hatte vor 30 Jahren der Verurteilung zufolge eine Mitschülerin getötet. Heute wird das Warta-Insolvenzverfahren eröffnet. Dabei geht es auch um insgesamt 2600 Beschäftigte in Ellwangen im Ostalbkreis und im bayerischen Nördlingen. Ziel des Verfahrens ist es, neue Eigentümer für die Warta-Firmen zu finden. Soweit die Nachrichten und hier noch der Wetterbericht. Heute kommt vor allem in Württemberg ab und zu noch die Sonne hindurch. Sonst ist der Himmel meistens bewölkt. Bereits in den Frühstunden regnet es in manchen Regionen von Rheinland-Pfalz, vereinzelt auch in Baden. Tagsüber breiten sich teils kräftige Regenfälle und örtliche Gewitter allmählich weiter aus. In Württemberg wird es erst im Lauf des Abends nass. Die Temperaturen erreichen bei wenig Wind nur noch 17 Grad in der Eifel und bis 25 etwa an der Rems. Und die weiteren Aussichten: Morgen anfangs Wolken oder Nebel, im Südosten Baden-Württembergs etwas Regen, im Tagesverlauf dann freundlicher, am Samstag nach früher Nebel zeitweise Sonne und mäßig warm. Die Zeit, es ist jetzt 6.07 Uhr.
1: Und es waren die Nachrichten mit Alfred Schmidt. Vielen Dank. 174 Menschen waren an Bord des Fly-Dubai-Flugzeugs, das, so sagt es jedenfalls die israelische Regierung, Ziel eines versuchten Terroranschlags war. Gestern Abend sind die Passagiere mit einer Ersatzmaschine in Tel Aviv gelandet. Und was sie erzählt haben, das hören wir gleich in SWR Kultur am Morgen. Vorher Musik von Franz Danzi, das ist der vierte Satz Allegro Molto aus der Sinfonie in B-Dur. Schönen guten Morgen.

0: 11 Minuten nach 6 in SWR Kultur am Morgen. Ein Flug der Gesellschaft Fly Dubai ist auf dem Weg nach Tel Aviv nach, so heißt es, einem gewaltsamen Zwischenfall im Cockpit in Saudi-Arabien notgelandet. Im Netz kursieren schon einige Videos, in denen teils blutverschmierte Menschen und dramatische Szenen während des Sturzflugs der Maschine zu sehen sind. Die israelische Regierung spricht von einem versuchten Terroranschlag. 174 Menschen waren an Bord. Sie sind am Abend mit einer Ersatzmaschine in Tel Aviv gelandet und Felicitas von Böselager war am Flughafen dabei.
1: Als die Passagiere des Flugs FZ1073 am Abend schließlich mit einem anderen Flieger am Flughafen in Tel Aviv landen, werden sie von tanzenden und fahnenschwingenden Menschen empfangen. Bilder, die das israelische Fernsehen live überträgt. Almog Itali, einer der Passagiere, erzählt der Nachrichtenagentur AFP, was er an Bord der Maschine erlebt hat. Sie war von Dubai nach Tel Aviv unterwegs. Bis sie zur jordanischen Grenze kam, sei es ein normaler Flug gewesen.
2: Suddenly the aircraft was dropping very sharply.
1: Dann geriet das Flugzeug plötzlich in einen sehr steilen Sinkflug, als ob es massive Turbulenzen gäbe und wir verstanden nicht warum, weil wir keine Warnmeldung hatten. Wir haben versucht, uns anzuschnallen und nach 20 bis 30 Sekunden stabilisierte sich das Flugzeug wieder. Dann begann es erneut zu sinken und stabilisierte sich wieder. Erzählt Passagier Itali. An Bord der Maschine waren rund 180 Passagiere, fast alle waren Israelis. Itali berichtet, er habe gesehen, dass Menschen vor dem Cockpit rannten. Und dann haben wir erfahren, dass einer der Piloten den anderen niedergestochen hatte, woraufhin der Passagier und das Besatzungsmitglied das Ruder übernommen und die Kontrolle erlangt haben. Glücklicherweise war noch ein weiterer Pilot an Bord, der die Steuerung des Flugzeugs übernommen hat. Nach 10 Minuten sei alles vorbei gewesen, sagt Itali. Das Flugzeug sei wieder ruhig geflogen. Es landete schließlich auf dem Flughafen Tabuk in Saudi-Arabien Not. Von dort wurden die Passagiere am späten Nachmittag mit einem anderen Flugzeug nach Tel Aviv gebracht. Dort begrüßte Israels Premierminister Benjamin Netanyahu einen der Passagiere, der es offenbar geschafft hatte, das Cockpit aufzubrechen. Er nannte ihn einen Löwen und einen Helden. Zuvor hatte Netanyahu sich in einer Videoansprache geäußert. Heute Morgen kam es auf einem Flug von Dubai nach Israel zu einem sehr schwerwiegenden Sicherheitsvorfall. Fast alle Passagiere an Bord waren Israelis. Während des Fluges, als sie sich dem Land näherten, stach einer der Piloten auf den anderen ein und versuchte offenbar, das Flugzeug mit allen Insassen zum Absturz zu bringen. Weiter sagte Israels Premierminister, er habe die Sicherheitskräfte angewiesen, sich auf weitere Bedrohungen vorzubereiten. Am Tag zuvor noch hatte Netanyahu gewarnt, es gäbe Zeichen, dass die Feinde Israels versuchten, das Land vor den Wahlen zu attackieren. In Israel wird in 3 Wochen gewählt. So trifft der gewaltsame Vorfall in der Fly-Dubai-Maschine auf einen ohnehin aufgeheizten Wahlkampf. Der Oppositionspolitiker Naftali Bennett beispielsweise kritisiert, er brauche keinen Premierminister, der warne, sondern einen, der für Sicherheit sorge. Was das Motiv des mutmaßlichen Täters war und ob er tatsächlich versucht hat, das Flugzeug zum Absturz zu bringen, ist weiterhin unklar. Saudi-arabische Behörden geben an, den Fall nun zu untersuchen.
0: Felicitas von Böselager war das über das, was über den gewaltsamen Vorfall im Flugzeug von Fly Dubai bisher bekannt ist. SWR Kultur am Morgen jetzt mit Musik aus dem Film Die Unbestechlichen, 6:15 Uhr.

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0: Das war der fünfte Satz aus dem Streichquartett Opus 1 Nummer 1 von Joseph Haydn um 6.21 Uhr.
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0: Der Name Burda gilt was im deutschen Südwesten, aber auch weit über die deutschen Grenzen hinaus. Er steht für Glamour mit der Zeitschrift Bunte, für Politik mit dem Fokus und seit Jahren auch für Kunst und Kultur mit dem Museum Frieda Burda in Baden-Baden, gegründet von einem der drei Söhne des Senators, Franz Burda Senior. Die erstaunlichste Karriere der Familie hat aber eine Frau gemacht. Am 1. Oktober 1949, also heute vor 77 Jahren, hat Anne Burda die Zeitschrift Favorit übernommen.
2: Die Frauen sollen sich nicht nach den Männern richten. Sie sollen sie sein. Sie sollen schön sein, elegant sein, gescheit sein. Alles, das ist eine Frau.
3: Und alles das ist Anne Burda, als sie am 1. Oktober 1949 die heruntergewirtschaftete Modezeitschrift Favorit der Geliebten ihres Ehemannes Franz Burda übernimmt.
2: Ich wollte stärker sein als diese Frau. Und da diese Frau den Verlag erstmal bankrott gemacht hat, habe ich gedacht, Gott, was die Frau kann, kann ich noch 10-mal.
3: Anne ist seit 17 Jahren Ehefrau von Franz, Mutter seiner drei Söhne. Und sie ist tief verletzt, als sie erfährt, dass ihr Mann schon seit Jahren fremd geht. Aber Scheidung kommt für sie nicht in Frage.
2: Was hat denn eine Frau, wenn sie geschieden ist? Ein armer Teufel ist sie meistens. Am Platz bleiben, da wo ich hingestellt worden bin. Und ich bin vom Schicksal an diesen Platz gestellt und den lasse ich nicht.
3: Kenntnisse vom Verlagswesen hat die 40-Jährige nicht, aber ein Gespür für Mode und für die Bedürfnisse der Frauen in der Nachkriegszeit.
2: Ich kann ja nicht das Heft voller eleganter Mode machen, weil die, die das Heft kaufen, für jeden Tag Mode brauchen. Und das war der Erfolg von Burda Moden, dass ich selber eine durch und durch praktische Frau war und wusste, was so normale Frauen brauchen.
3: Außerdem eine ausgesprochen ehrgeizige und resolute. Das gefällt nicht jedem und jeder.
2: Die Männer haben mich im Anfang nicht für voll genommen. Mehr Schwierigkeiten haben mir die Frauen bereitet. Insbesondere die Moderedakteurinnen, die mich ablehnten, mich sogar bis zum Boykott verfolgten.
3: Viele Jahre später erklärt Sohn Hubert, woran das gelegen haben könnte.
4: Meine Mutter war kein Teamspieler. Coaching, die Kreativität im anderen zu wecken, ihm das Gefühl zu geben, man ist in einem Team. Das war in den 50er und 60er Jahren natürlich nicht so im Mittelpunkt.
2: Mein Führungsstil war klar und hart. Befehl und Schluss.
3: Burda Moden ist der neue Titel, unter dem ihre Zeitschrift ab 1950 erscheint. Mit einem bestechend einfachen Konzept. Tragbare Mode zum Häkeln, Stricken und vor allem selber nähen.
5: Zu den gezeichneten Modevorschlägen werden von erfahrenen Schneiderinnen Schnittmuster für alle Größen hergestellt. Eine schwierige Arbeit, die viel Sachkenntnis erfordert.
3: 1965 erreicht Anne Burdas Schnittmusterzeitschrift die Millionenauflage und macht mehr Umsatz als der Verlag ihres Mannes. Weitere Magazine folgen und prägen bis in die 70er Jahre den Geschmack ganzer Generationen. Weltweit.
6: Sie lebt im Jetset zwischen Rom, Paris, New York und anderen Modezentren der Welt, um informiert zu sein.
3: Aber auch, um das mondäne Leben zu genießen. Anne Burda liebt Luxus und trifft sich gern mit Prominenten aus Film, Funk und Politik, zum Beispiel mit dem ehemaligen Außenminister Hans-Dietrich Genscher.
7: Also für mich ist Anne Burda ein Kraftwerk mit Herz.
3: Auch privat zieht Anne mit Ehemann Franz gleich. 30 Jahre lang hat sie einen Geliebten in Italien.
2: Giovanni hat mich angebetet und was ich gemacht habe, war richtig.
3: 1994 übergibt sie das Kommando an Sohn Hubert, bleibt aber Herausgeberin des Verlags.
2: Arbeit ist mein Leben oder Arbeit war mein Leben. Die größte Traurigkeit im Alter ist nicht mehr arbeiten können.
3: Anne Burda hadert mit dem Alter und lebt zurückgezogen in ihrer Villa in Offenburg. Dort stirbt sie 2005 mit 96 Jahren.
2: Ich schlief und träumte, das Leben sei Freude. Ich erwachte und sah, das Leben ist Pflicht. Ich handelte und die Pflicht wurde zur Freude. Und das meine ich, das wäre auch der Sinn des Glücks.
0: Ariane Hoffmann über Enne Burda, die heute vor 77 Jahren die Zeitschrift Favorit übernommen hat. Der Anfang von Burda-Moden und einer weiblichen Erfolgsgeschichte. SWR Kultur am Morgen um 6.26 Uhr. Bis zu den Nachrichten um halb hören wir den ersten Satz aus dem Cellokonzert Nummer 9 von Andrea Zani.

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5: Ich bin Frauke Oppenberg. Einen schönen guten Morgen an diesem Donnerstag. Es ist jetzt 6.30 Uhr und hier sind die Nachrichten.
6: Mit Alfred Schmidt, guten Morgen. Nach dem gewaltsamen Vorfall an Bord einer Fly-Dubai-Maschine nach Tel Aviv hat sich Außenminister Wadephul besorgt geäußert. Das Bundeskartellamt hat angekündigt, die Einhaltung des Tankrabatts zu überwachen, der seit heute wieder gilt. Das US-Militär streicht Stellen beim Führungspersonal. Und das Wetter heute, teils kräftiger Regen und örtlich Gewitter, in Württemberg ab und zu Sonne, 17 bis 25 Grad. Der sogenannte neue Tankrabatt kommt in großen Teilen an, hat eine Blitzanalyse des SWR aus der Nacht ergeben. Demnach sind die Spritpreise gesunken, wenn auch nicht so stark wie möglich. Ein Liter Superbenzin kostet im Bundesschnitt 12 Cent weniger als 24 Stunden zuvor. Bis zu 17 Cent war nach den Steuererleichterungen zu erwarten. In Baden-Württemberg betrug der Rückgang 13 Cent, in Rheinland-Pfalz 15. Bei Diesel sieht es ähnlich aus. Der Tankrabatt soll bis Ende des Jahres laufen. Dem Staat entgehen dadurch Einnahmen von schätzungsweise 2,5 Milliarden Euro. Nach dem Zwischenfall an Bord einer Fly-Dubai-Maschine auf dem Weg nach Tel Aviv hat sich Bundesaußenminister Johann Wadephul besorgt geäußert. Er habe mit seinem israelischen Amtskollegen darüber gesprochen. Israel vermutet den Versuch eines Terroranschlags hinter dem gewaltsamen Vorfall im Cockpit des Flugzeugs.
7: Es ist der Tapferkeit des Piloten und weiterer Passagiere zu verdanken, dass dieser Absturz in letzter Sekunde verhindert werden konnte. Und das wäre natürlich eine totale Katastrophe gewesen, ein schrecklicher Unfall, der sehr viel Menschenleben gekostet hätte, aber natürlich auch politisch, gerade in dieser angespannten Situation im Mittleren Osten und mitten im israelischen Wahlkampf, wieder für erhebliche Unruhe gesorgt hätte.
6: Bundesaußenminister Johann Wadephul auf dem Rollfeld. Die baden-württembergische Landesregierung will den finanziell angeschlagenen Kommunen nun doch stärker helfen als bisher geplant. Im kommenden Jahr soll es zusätzlich 1,2 Milliarden Euro geben. Das hat der SWR aus der grün-schwarzen Koalition erfahren. Aus der Redaktion Landespolitik Henning Otte.
8: Mit dem Finanzpaket reagieren Grüne und CDU auf massive Kritik von den kommunalen Landesverbänden. Diese hatten wiederholt darauf hingewiesen, dass Städte und Gemeinden wegen der Krise immer tiefer in die roten Zahlen rutschen. Mit einem Teil des Geldes sollen nun die notleidenden kommunalen Krankenhäuser stabilisiert werden. Konkret ist eine Finanzspritze von 140 Millionen Euro geplant. Darüber hinaus soll mehr Geld in den Klimaschutz und die Begleitung von behinderten Kindern fließen. Die Kommunen reagierten verhalten auf das Finanzpaket. Zwar habe sich die Koalition bewegt, doch die Hilfen seien viel zu niedrig. Allein bei den kommunalen Kliniken drohe im nächsten Jahr ein Minus von 1,6 Milliarden Euro.
6: Für Brückensanierungen in Rheinland-Pfalz wird nach Aussage von Landesverkehrsminister Achim Schwicker, CDU, künftig etwas mehr Geld zur Verfügung stehen. Eine genaue Höhe wollte er dem SWR auf Nachfrage nicht nennen. Oliver Böhm berichtet.
9: Wie viel Geld es mehr gebe, hänge vom neuen Doppelhaushalt ab. Der müsse erst verabschiedet werden, sagte Schwickert. Um beim Sanierungsstau langsam aufzuholen, müssten die derzeitigen Mittel dafür verdoppelt werden. Allerdings sei dies finanziell aktuell nicht darstellbar. Es werde aber, so der Verkehrsminister wörtlich, etwas besser werden als in den vergangenen 2 Jahren. Zuletzt hatte die überraschende Brückensperrung auf der B9 bei Speyer für lange Staus gesorgt. Auch deshalb forderte die Speyerer Oberbürgermeisterin Seiler, SPD, der überall vorhandene Investitionsstau müsse schnellstmöglich abgebaut werden.
6: 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Und das waren die Nachrichten. Das Wetter, zunächst vor allem in Württemberg, ab und zu noch Sonne, sonst bewölkt. Am Morgen regnet es in manchen Regionen von Rheinland-Pfalz, vereinzelt auch in Baden. Tagsüber breiten sich teils kräftige Regenfälle aus und örtliche Gewitter ebenso. In Württemberg wird es erst im Lauf des Abends nass. Die Temperaturen erreichen bei wenig Wind nur noch 17 Grad in der Eifel und bis 25 Grad etwa an der Rems. Jetzt ist es 6.34 Uhr.
5: Das waren die Nachrichten mit Alfred Schmidt. Vielen Dank. Ich habe mir mit Anfang 20 einen auf den Rücken tätowieren lassen. Einen Drachen als Glückssymbol. Keine Ahnung, ob es was gebracht hat. Drachen jedenfalls haben sehr viele Bedeutungen, nicht nur Glück. Je nachdem, wo man gerade in der Welt unterwegs ist. Und in Darmstadt im Hessischen Landesmuseum erfährt man ab morgen eine Menge über Mythos und Wirklichkeit von Drachen. Über diese neue Ausstellung erfahren wir gleich mehr vom Co-Kurator Dr. Thomas Förster in SWR Kultur am Morgen.

0: 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Wenn gerade Kinder in Ihrer Nähe sind, halten Sie ihnen mal ganz kurz die Ohren zu, denn Drachen gibt es nicht. Und trotzdem faszinieren sie seit Jahrtausenden die Menschen, nicht nur die Kleinen, wenn auch auf ganz unterschiedliche Weise. Drachen galten in der Antike als Wächter heiliger Orte. In den Hochkulturen Mittelamerikas waren sie Schöpfergötter, im asiatischen Raum Glückssymbol und im westlichen Mittelalter waren sie das personifizierte Böse, das von tapferen Rittern wie Georg oder Siegfried erlegt werden mussten. 170 Drachenkunstwerke sind ab morgen im Hessischen Landesmuseum in Darmstadt zu sehen. Mit kuratiert wird diese interdisziplinäre Schau vom Archäologen Dr. Thomas Förster. Einen schönen guten Morgen, Herr Förster.
1: Ja, hallo, guten Morgen, Frau Oppenberg.
0: In der Ankündigung heißt es, die Ausstellung beleuchte Drachen aus kunsthistorischer und naturwissenschaftlicher Sicht. Mhm. Und da musste ich doch ein bisschen stutzen. Was ist denn der naturwissenschaftliche Aspekt bei einem Fabelwesen?
1: Ja, Sie haben das jetzt schon wunderbar umrissen, worum es in unserer Ausstellung geht und wie breit der Bogen gespannt ist. Wir gehen durch die Antike, wir hören von Helden aus der Antike, von den berühmtesten natürlich Herkules oder auch Jason und Kadmos, gehen wirklich dann weiter über das Mittelalter, hören von den Drachen in der Bibel. Und wir bewegen uns dann so langsam in die frühe Neuzeit und merken dann, dass die Drachenberichte auch hinterfragt wurden. Mhm. Dass es zwar Drachenrelikte gab durchaus, wie beispielsweise den Klagenfurter Lindwurmschädel, dass man dann aber auch begann daran zu zweifeln, ob das nun wirklich auch Drachen gewesen sind. Und die frühe Neuzeit hält dann quasi den Moment bereit, wo man eigentlich sagt, wissenschaftlich, die Drachen sind tot. Sie waren wirklich nur Erzählungen. Und zugleich ist das aber der Moment, und das ist unser sechster Themenbereich mit den Naturwissenschaften dann, den wir lebendig tierisch nennen, wo wieder neu Tiere benannt werden nach Drachen.
0: Welche sind das zum Beispiel?
1: Ja, also zum Beispiel gibt es da den Draco Volans, den Flugdrachen. Der wird 1811 beschrieben und der Autor Friedrich Tiedemann, wirklich wunderbar bringt es auf den Punkt, indem er sagt, wir haben hier die Altvorderen, die ganzen Wissenschaftler, die alle versucht haben, immer wieder die Drachen zu charakterisieren, wie sie in den alten Schriften auftauchen, als Fabelwesen, mythologische Wesen. Aber ich kann euch sagen, es gibt nur einen Drachen und das ist der Flugdrache aus Indonesien. Das ist so der Punkt, dieses Tier gibt es, das flattert, also wie mein Kollege mich immer wieder korrigiert, der gleitet durch die Luft und ist ein kleiner Flugdrache. Mhm. Gibt aber auch weitere Wesen, wie zum Beispiel der Komodo-Drache, der Komodo-Varan. Das dürfte den Zuhörerinnen und Zuhörern wahrscheinlich der bekannteste Drache sein. Ist eine große Echse, die aufgrund ihres Giftes, das sie auch im Speichel trägt, also eine Eigenschaft von den Fabelwesen, von den Drachen, der Antike beispielsweise, auch immer noch besitzt.
0: Aber es sind ja nicht tatsächlich Drachen. Also aus der Systematik der Zoologie sind die Drachen ja entfernt worden. Ist noch nicht ganz so lange her. Warum?
1: Aber das Interessante ist tatsächlich, dass man weiterhin Tieren dann diesen Namen gibt, beispielsweise auch aus Film und Fernsehen. Also ein schönes Beispiel ist der Riesengürtelschweif, der Smaug heißt. Also wie von Tolkien im Hobbit quasi der Drache Smaug. Und das ist auch etwas, was wir in der Ausstellung dann sehr schön sehen werden. Da schließt sich dann ein Kreis. Wir zeigen ein Making-of von diesem Drachen Smaug, wie der sich orientiert an Flugsauriern beispielsweise, also wie da die Dinosaurier dann auch in die modernsten Drachenvorstellungen Einzug gehalten haben. Und dann sehen wir aber auch diesen kleinen Gürtelschweif, der eben auch den Namen Smaug trägt und sich direkt auf Tolkien Smaug bezieht, eher vor dem Hintergrund, dass er aus Afrika stammt und Tolkien auch aus Afrika stammt.
0: Wir haben das ja eingangs schon erwähnt, also es gibt ja sehr unterschiedliche Drachen, auch in der Sagenwelt. Der böse Drache in der Sagenwelt in Europa, in China ist er eine kosmische Kraft, die die Natur im Gleichgewicht hält, ein Glückssymbol außerdem. Was verrät es eigentlich über eine Gesellschaft, ob sie den Drachen bekämpft, verehrt oder sich mit ihm gar identifiziert?
1: Ja, das ist eine sehr schöne Frage. Was es eigentlich sozusagen auch über uns aussagt, das wird in dem modernen Bereich am schönsten deutlich, denke ich, weil wir dann auch sehen, wie der Drache auch Symbol von historischen Ereignissen oder auch von Politik geworden ist oder auch für Krankheit. Wir zeigen zum Beispiel eine kleine Zeichnung von Arnold Böcklin, eine Kreidezeichnung, und Böcklin hat selber die Cholera beispielsweise und die Pest erlebt. Seine Kinder sterben daran. Und von 1876 gibt es eine Zeichnung, die zeigt uns einen Drachenreiter, nämlich den Tod, im Prinzip die Cholera in Personifikation, die auf dem Drachen durch die Städte fegt quasi und die Menschen im Prinzip tötet durch den Gifthauch, den sie ausstrahlt.
0: In Fantasyfilmen, Computerspielen, Romanen aktuell sind Drachen auch wieder allgegenwärtig. Mhm. Hat die Popkultur den Blick auf Drachen nochmal verändert oder greifen wir im Grunde immer noch auf die alten Vorstellungen zurück?
1: Ja, die Popkultur hat das durchaus verändert. Sie hat im Prinzip das Bedeutungsfeld oder die Bedeutungen nochmal sehr viel mehr erweitert. Ne? Also wir haben eine kleine Leseecke für unsere Besuchenden eingerichtet, wo zahlreiche Drachenbücher zu sehen sind. Und das wissen Sie ja selbst, also sei es jetzt auch Ansichtskarten oder die man verschenken möchte. Selbst in der Apotheke finden wir Hinweise auf die Drachen, wenn es um Lutschbonbons geht. Die Vielfalt sozusagen ist in der Moderne wirklich enorm.
0: Ich glaube, ich werde mit ganz anderen Augen demnächst durch die Welt laufen, weil überall mich die Drachen anlachen, selbst in der Apotheke. Da hatte ich gar nicht mehr dran gedacht, dass es die da ja auch gibt. Das sind mehr die Rachenbonbons, die dann zum Drachenbonbons sind.
1: Genau.
0: Drachen, Mythos und Wirklichkeit, so heißt die interdisziplinäre Ausstellung im Hessischen Landesmuseum Darmstadt, die ab morgen zu sehen ist, mitkuratiert von Dr. Thomas Förster, Archäologe und Sammlungsleiter Kunst des Mittelalters am Hessischen Landesmuseum Darmstadt. Herr Förster, vielen Dank fürs Gespräch.
1: Ich danke Ihnen, Frau Oppenberg.

0: Musik von Jan Thiersen aus dem Film Die fabelhafte Welt der Amelie in SWR Kultur am Morgen um 6.46 Uhr. Darauf haben Pendlerinnen und Pendler sehnlichst gewartet. Ab heute gilt ein neuer Tankrabatt. Knapp 17 Cent pro Liter bringt der Nachlass bei der Energiesteuer. Ob der dann auch wirklich bei den Autofahrenden ankommt, das wird sich zeigen. Aktuell in meiner Umgebung an den Tanken kostet der Liter E10 2,14 bis 2,19. Der Tankrabatt gilt bis zum 31. Dezember. Danach soll ein Preisdeckel kommen, auf den sich die Koalition zusätzlich zum Tankrabatt verständigt hat. Und viele andere Möglichkeiten wurden diskutiert, aber verworfen. Anne-Kathrin Mellmann fasst sie für uns zusammen.
1: Schnell und einfach sollen die Deutschen entlastet werden. Lösung: Tankrabatt.
2: Ich würde ihn jetzt nicht als ordnungspolitische Meisterleistung bezeichnen,
1: sagt Bundeswirtschaftsministerin Katharina Reiche und die Wirtschaftsweise Monika Schnitzer.
3: Für mich war das vor allen Dingen Ausdruck der Verzweiflung der Politik, die offensichtlich denkt, sie muss jetzt ganz schnell vor den Landtagswahlen noch irgendetwas ankündigen, was die Wählerinnen und Wähler dann doch auf ihre Seite ziehen würde.
1: Die Herzen der Wähler eroberte der Tankrabatt nicht, aber er gewann wieder den Ideenwettbewerb und mit ihm dieses Mal ein Preisdeckel, über den Katharina Reiche vor 2 Wochen noch gesagt hatte:
4: Ein Spritpreisdeckel halte ich für den falschen Weg. Ein solcher Deckel schwächt unsere mittelständische Raffineriewirtschaft.
1: Weil die CDU von Markteingriffen wenig hält. Aber nun muss sich Reiche um die konkrete Ausgestaltung des Preisdeckels kümmern, weil sich die SPD durchgesetzt hat. Sebastian Rohloff, wirtschaftspolitischer Sprecher der SPD-Fraktion im Bundestag.
5: Was mich ein bisschen nervös macht, ist, dass man das zusammen mit den entsprechenden Unternehmen im Gespräch sozusagen entwickeln will. Die haben ja nicht so ein Interesse an einem Preisdeckel, weil die ja gerne möglichst hohe Gewinne machen wollen, was ein Stück weit ja auch normal ist, was ich ja nur grenzwertig finde, wenn es in diesen Krisen besonders hohe Gewinne gibt. Da will ich die Union jetzt schon mal freundschaftlich kollegial daran erinnern, dass das für die SPD wirklich fest vereinbart ist und zum 1.1. kommen muss. Da gibt es kein Wackeln.
1: Von einer EU-rechtlich problematischen Mehrwertsteuersenkung für Sprit, wie sie die CDU-Seite vorgeschlagen hatte, wollte die SPD nichts wissen. Und die Übergewinnsteuer findet auf Unionsseite nur wenige Anhänger, also eine Steuer auf außergewöhnlich hohe Gewinne, die Mineralölkonzerne in der Krise erzielen. Einigen könnten sich die Koalitionspartner auf Direktzahlungen des Staates für besonders Betroffene. Aber dafür fehlen immer noch technische Voraussetzungen. Bliebe noch, kreativ werden oder etwas von den Nachbarn abschauen. Italien zum Beispiel senkt die Kfz-Steuer für Klein- und Mittelklassewagen. Andreas Lenz, energiepolitischer Sprecher der Unionsfraktion, sagt dazu:
6: Im Wettbewerb der Ideen müssen wir aus meiner Sicht ganz genau darauf achten, was andere Länder, insbesondere andere EU-Länder, machen. Ich habe das italienische Modell sehr charmant gefunden. Gleichzeitig sieht man natürlich dann schon auch die Diskussion, ab wann grenzt sich dann die Entlastung ab. Deutschland neigt ja dann dazu, sehr komplizierte Regelungen zu machen. Gibt es dann irgendwelche Staffelungen oder was weiß ich? Also die Diskussion wäre sicher auch mit so einer Regelung nicht am Ende. Aber ich bin der Meinung, wir sollten da voneinander lernen.
1: Aber Lenz betont auch, nicht jede Krise sei hundertprozentig ausgleichbar. Lindern, das kann Politik. Im Mai und Juni, als der letzte Tankrabatt galt, sank die Inflation leicht. Nach dem Auslaufen des Tankrabatts hatte sich das Leben wieder verteuert.
0: Anne-Kathrin Mellmann war das über den Tankrabatt, der ab heute gilt. SWR Kultur am Morgen um 6.49 Uhr, gleich 10 Minuten vor 7.

0: Claire Antonini und Renaud Garcia-Fons waren das mit Chahar Mezrab in SWR Kultur am Morgen. Noch eine Woche, dann ist wieder Frankfurter Buchmesse. Gastland in diesem Jahr ist Tschechien und das ist Anlass für knapp ein Dutzend Ausstellungen zu Literatur und Geschichte des Landes. Einen ganz eigenen künstlerischen Zugang vermittelt die Frankfurter Schirn. Dort sind ab heute Skulpturen von Anna Hulakova zu sehen, die auf sehr eigene Weise sozialistischen Realismus, Surrealismus und tschechische Volkskunst zusammenbringt. Christoph Schäffer war für uns vorab in der Ausstellung und hat mit Künstlerin und Kuratorin gesprochen.
1: Eine dunkle Fabrikhalle im Ausweichquartier der Frankfurter Schirn. An einem langen Fließband stehen hier Frauen mit Schürze und Kopftuch, die verschiedene Lebensmittel bearbeiten. Am einen Ende des Bandes eine Kuh, am anderen zwei Frauen mit Melkmaschine und Schläuchen. Die Körper der Frauen sind aus Beton geformt. Beton ist ein umstrittenes Material, sagt die Bildhauerin Anna Hulačová. Aber für mich verkörpert er die Gegenwart, die heutige Welt, die Technik. Beton ist ein Symbol der Industrialisierung. Wir sind davon umgeben, nicht nur in städtischen Ballungsräumen, sondern auch im ländlichen Raum. Beton war der Werkstoff, aus dem im Kommunismus Skulpturen und monumentale Bauwerke geschaffen wurden. Die Figuren und Reliefs in der Ausstellung erinnern tatsächlich an brutalistische Bauwerke und an Erbauungskunst aus der Zeit des sozialistischen Realismus. Schirnkuratorin Martina Weinhardt.
2: Der sozialistische Realismus sollte ja realistisch in der Form und sozialistisch im Auftrag sein. Er sollte den Betrachter nicht inspirieren, sondern zu einem besseren Menschen machen im Sinne der kommunistischen Idee. Und dieser sozialistische Realismus war natürlich auch in Tschechien überall präsent. Und das schaut sie sich sehr genau an und dekonstruiert das in Teilen, hinterfragt es.
1: Wer sich den Betonfiguren von Anna Hulačová nähert, erkennt, dass ihre Gesichter, zum Teil auch ihre Bäuche, aus einem anderen Material sind, aus Bienenwaben. Die Bildhauerin lebt nämlich auf ihrem Bauernhof mit 8 Bienenvölkern zusammen, die quasi als Künstlerinnen ihren Teil zu den Skulpturen beitragen. Ich bin keine konventionelle Imkerin. Eigentlich brauche ich den Honig gar nicht. Ich überlasse ihn den Bienen. Ich nutze lediglich ihre Energie in der Schwarmzeit. Dann bauen die Bienen Waben im Inneren meiner Skulpturen, sagt Anna Hulačová. Abundantia heißt diese Ausstellung nach der römischen Göttin des Überflusses. Die Rolle von Frauen in der Produktion von Lebensmitteln wird hier reflektiert, aber auch die radikale Transformation der ländlichen Räume im real existierenden Sozialismus und bis heute. Anna Hulačová. Die Industrialisierung der tschechoslowakischen Landwirtschaft verlief äußerst brutal. Betriebe und Felder wurden zwangsweise enteignet, einige Landwirte sogar in Arbeitslager geschickt. Heute gibt es in Tschechien kaum noch Kleinbauern. Stattdessen dominieren Großunternehmen. Dazu gehört auch die Firma Agrofert, die dem tschechischen Ministerpräsidenten Andrej Babiš gehört. Und schon ist man bei der aktuellen politischen Lage in Tschechien, bei der Klimakrise und bei dem Verlust von ländlichen Traditionen. Doch die Bezüge zu unserer düsteren Gegenwart halten sich in Anna Hulačovas Arbeit die Waage mit einer ganz eigenen Poesie. Teile von Motoren aus Beton, ein aus Holz geschnitzter Brustkorb mit Lungenflügeln aus Bienenwaben, wuchernde Blumen, Hände und Brüste. All das verbindet sich zu einem eigenen Kosmos voller Überfluss.
0: Christoph Schäffer war das über die Ausstellung Abundantia. Die Skulpturen der tschechischen Künstlerin Anna Hulačová sind noch bis zum 10. Januar zu sehen in der Kunsthalle Schirn in Frankfurt.

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1: Ich wünsche Ihnen einen schönen guten Morgen. 7 Uhr haben wir es jetzt und hier sind die Nachrichten.
2: Mit Alfred Schmidt, guten Morgen. Der Tankrabatt, der seit heute wieder gilt, kommt nach SWR-Recherchen nicht in vollem Umfang an den Tankstellen an. Nach dem Beschluss zur Pflegereform hält die Kritik an ihren Inhalten weiter an. Das US-Militär streicht Stellen beim Führungspersonal. Und das Wetter hier in Südwestdeutschland, heute teils kräftiger Regen und örtlich Gewitter, in Württemberg ab und zu Sonne, 17 bis 25 Grad. Der seit Mitternacht geltende Tankrabatt kommt zwar an den Tankstellen an, doch offenbar nur zum Teil. Das zeigt eine Blitzanalyse des SWR von allen Tankstellenpreisen in Deutschland. Bis zum Ende des Jahres will der Staat 2,5 Milliarden Euro zuschießen und den Liter Sprit damit um rund 17 Cent günstiger machen. Aus der SWR-Wirtschaftsredaktion

0: unter die 2-Euro-Marke. Laut dem Preisportal des ADAC können Autofahrer heute Morgen etwa in Stuttgart, Ulm, Mainz oder Kaiserslautern für weniger als 2 Euro tanken.
1: Nach dem Beschluss des Bundeskabinetts zur Pflegereform gibt es weiter Kritik an den Änderungen, die damit beschlossen wurden. Zahlreiche Fachleute äußerten Zweifel an der Reform und ihren Inhalten. Aus dem Hauptstadtstudio berichtet Katrin Aue.
2: Wirklich nur ein erster Schritt, so schätzt der Bremer Gesundheitsökonom Heinz Rothgang die gestern vom Kabinett beschlossene Reform der Pflegeversicherung ein. Grundlegende Probleme seien nicht thematisiert worden. Allerdings räumte er in den ARD-Tagesthemen ein, ohne die Beschlüsse wäre die Pflegeversicherung in den kommenden Monaten so weit ins Defizit gelaufen, dass eine Zahlungsunfähigkeit gedroht hätte. Im nächsten Schritt soll nun eine Fachkommission an neuen Strukturen für die Finanzierung der Pflege arbeiten. Davon erwartet der Bremer Wissenschaftler nicht allzu viel. Alle Vorschläge lägen teils seit vielen Jahren auf dem Tisch. Was fehlten, seien Entscheidungen der Politik. Der Chef der Krankenkasse DAK Gesundheit, Andreas Storm, kritisiert besonders die geplante Anhebung der Beitragssätze für Kinderlose. Künftig sollen diese 4,5 statt bisher 4,2% ihres Bruttolohns für die Pflege zahlen, während die Beiträge für Menschen mit Kindern bei 3,6% bleiben.
1: Die anhaltenden Proteste an Schulen in Frankreich sind weiter eskaliert. Innenminister Nunez sprach von 115 Verletzten, außerdem seien mehr als 600 Personen festgenommen worden. An mehr als 350 Schulen in ganz Frankreich hat es Krawalle gegeben, teilweise auch Brandstiftung. Seit Freitag protestieren Schülerinnen und Schüler in Frankreich unter anderem gegen zu große Klassen, Unterrichtsausfälle und gegen die schlechte Ausstattung der Schulen. Nach dem Zwischenfall an Bord einer Fly-Dubai-Maschine auf dem Weg nach Tel Aviv hat sich Bundesaußenminister Johann Wadephul besorgt geäußert. Er habe mit seinem israelischen Amtskollegen darüber gesprochen. Israel vermutet den Versuch eines Terroranschlags hinter dem gewaltsamen Vorfall im Cockpit des Flugzeugs.
3: Es ist der Tapferkeit des Piloten und weiterer Passagiere zu verdanken, dass dieser Absturz in letzter Sekunde verhindert werden konnte. Und das wäre natürlich eine totale Katastrophe gewesen, ein schrecklicher Unfall, der sehr viel Menschenleben gekostet hätte, aber natürlich auch politisch, gerade in dieser angespannten Situation im Mittleren Osten und mitten im israelischen Wahlkampf, wieder für erhebliche Unruhe gesorgt hätte.
1: Bundesaußenminister Johann Wadephul. US-Verteidigungsminister Pete Hegseth will in den Reihen der Armeeführung Stellen streichen. Das sagte der Politiker, der von der US-Regierung als Kriegsminister bezeichnet wird, in seiner jährlichen Grundsatzrede vor Militärangehörigen. Statt wie bisher angekündigt 10% soll es künftig 20% weniger Generals- und Admiralsplanstellen geben. Aus Washington berichtet Ralf Borchardt.
4: In seiner Grundsatzrede kündigte Hegseth auch an, dass ein neues Kommando für autonome Kriegsführung die Bewaffnung der US-Streitkräfte stärker auf Drohnen und Roboter fokussieren soll. Tech-Milliardär Elon Musk ist einer von mehreren Prominenten, die in den kommenden 4 Monaten eine Strategie für die Kriege der Zukunft ausarbeiten sollen. Ziel ist laut Hegseth, die weltweite Überlegenheit des US-Militärs über Jahrzehnte zu sichern. Die Wortwahl des Ministers war auch diesmal extrem kulturkämpferisch. Soldaten müssten wieder Krieger mit todbringender Wirkung sein, so Hegseth. Frühere Programme für Vielfalt, Chancengerechtigkeit und Inklusion hätten in seiner Armee nichts mehr zu suchen.
1: Die Gletscher in den Schweizer Alpen sind in diesem Jahr stärker geschmolzen als bisher, offenbar begünstigt durch die Hitzewellen in Europa und den schneearmen vergangenen Winter. Dem Messnetz Glamos zufolge haben die Gletscher in diesem Jahr 5,5% ihrer Gesamtmasse verloren. Der zweithöchste Wert seit Beginn der Aufzeichnungen vor 100 Jahren. Nur 2022 lag der Wert noch höher. Der Gletscherschwund in den Alpen ist seit mehr als einem Jahrhundert zu beobachten. Durch die Erderwärmung verläuft er in jüngsten Jahren messbar schneller. Das Insolvenzverfahren des Batterieherstellers Varta wird heute eröffnet. Dabei geht es auch um insgesamt 2600 Beschäftigte in Ellwangen, im Ostalbkreis und im bayerischen Nördlingen. Ziel des Verfahrens am Gerichtsstand Stuttgart ist es, neue Eigentümer für die Varta-Firmen zu finden. Das waren die Nachrichten. Und das Wetter. Heute kommt vor allem in Württemberg ab und zu noch die Sonne heraus, sonst ist der Himmel meistens bewölkt. Bereits in den Frühstunden regnet es in manchen Regionen von Rheinland-Pfalz. Vereinzelt

0: wechselt auch in Baden. Tagsüber breiten sich teils kräftige Regenfälle und örtliche Gewitter allmählich weiter aus. In Württemberg wird es erst im Lauf des Abends nass. Die Temperaturen erreichen bei wenig Wind nur noch 17 Grad in der Eifel und bis 25 Grad zum Beispiel an der Rems. Und die weiteren Aussichten: Morgen anfangs Wolken oder Nebel, im Südosten Baden-Württembergs auch Regen, im Tagesverlauf dann freundlicher. Am Samstag nach früh Nebel zeitweise Sonne und mäßig warm, am Sonntag meist regnerisch und windig. Der Herbst kommt. Die Zeit gleich 7.07 Uhr.
1: Alfred Schmidt war das mit den Nachrichten. Vielen Dank. Er hat's wieder getan. Der Ex-Fußballer Christoph Kramer hat seinen zweiten Roman geschrieben. Wolkenberührpunkt ist wieder autobiografisch geprägt. Der Ich-Erzähler ist Kramer selbst, der aber jemandem begegnet, dem es nicht so gut geht.
2: Man realisiert das ja irgendwie erst, wie viel Glück man hatte, wenn man irgendwann erwachsen ist und auf eine Jugend zurückguckt. Und ich hatte wirklich sehr viel Glück und ja, mein Leben ist irgendwie sehr leicht zu leben und ich wollte unbedingt mal ein Leben abbilden, was nicht so leicht ist. Und deswegen schreibe ich jetzt eine fiktive Geschichte über Roman, der aber auch begleitet wird von biografischen Zügen von mir.
1: Ob es sich lohnt, diesen neuen Roman von Christoph Kramer zu lesen, das hören wir gleich nach Musik von Giovanni Benedetto Platti aus seinem Oboenkonzert in G-Moll. Schönen guten Morgen.

0: 11 Minuten nach 7 in SWR Kultur am Morgen. Von Fußballern erwartet man ja nicht unbedingt, dass sie gut schreiben können. Die Autobiografie vielleicht, am besten noch mit Hilfe eines Ghostwriters, aber Romane, das ist eine absolute Seltenheit. Der Ex-Fußballprofi Christoph Kramer war im deutschsprachigen Raum der Erste, als er vor einem Jahr sein Debüt veröffentlicht hat. Die Kritiker hat er damit nicht überzeugt, aber er meint es ernst mit dem Schreiben und hat nachgelegt. Heute kommt sein zweiter Roman raus. Martin Maria Schwarz hat Wolkenberührpunkt gelesen.
1: Die Anlage des Romans ist durchaus geschickt. Da beschreibt der Autor Christoph Kramer, wie er am Erstverkaufstag seines Debütromans auf seinen Erstkäufer in einer Düsseldorfer Buchhandlung aufmerksam wird.
2: In der Art, wie er diese Münzen gezählt hatte, lag eine Schwere, die mich an etwas erinnerte, das ich selbst verloren hatte. Ich wollte wissen, ob die Worte, die ich für mich selbst geschrieben hatte, in seiner Welt überhaupt einen Klang besaßen.
1: Dieser Mann heißt Roman und im Folgenden geht es dann erfreulicherweise nicht um den Klang und die Wirkung der Worte Christoph Kramers auf Roman, sondern umgekehrt. Es geht um das Leben von eben diesem etwa gleichaltrigen Mann und seine Wirkung auf den Autor, der auf diese Weise eine Kontrasterfahrung macht, die er auch in autorialen Einschüben mit sich selbst immer wieder diskutiert. Damit entgeht Christoph Kramer schon mal der Versuchung, einfach an seinem Leben entlang weiterzuerzählen. Dafür erliegt er aber einer anderen Verlockung, einen Coming-of-Age-Roman zu schreiben. Denn nichts anderes ist die Geschichte, die Christoph Kramer da von Roman erzählt bekommt. Dieser stürzt aus seiner Lebensmitte, als er im Alter von 12 erfährt, dass seine Eltern nicht seine Leiblichen sind, sondern ihn im Alter von einem Jahr adoptiert haben. Und damit ist die Richtung der Geschichte vorgegeben, wie nämlich Roman dann seinen Weg findet, nachdem das ursprüngliche Zuhause für ihn kein wirkliches Zuhause mehr darstellt. Das ist alles nicht ganz schlecht, zumal man stets das Bemühen Kramers spürt, es sich nicht zu einfach zu machen. Der titelgebende Wolkenberührpunkt zum Beispiel ist schon ein starkes Bild, jener ausgediente Fernmeldemast, auf dessen Plattform sich Roman und seine Freunde regelmäßig treffen, um ihre Ängste und Sorgen und Wünsche auszutauschen. Und wo bei der Frage nach dem Wesen von Mut auch solche durchaus originellen Sätze fallen.
2: Vielleicht war Mut nichts weiter als ein Augenblick, in dem der Zweifel im Inneren kurz aussetzte. Ein kleiner Riss in der Angst, durch den man einfach hindurchschlüpfte, bevor er sich wieder schloss.
1: Hinzu kommt, dass sich die anbahnende Liebesgeschichte mit dem Nachbarmädchen Mira anders entwickelt, als man anfangs denkt und neben diversen Pointen auch immer mal an richtiger Stelle hübschen Humor enthält, bevor eine beschriebene Szenerie ins allzu Beschauliche abrutscht.
2: Der Docht der Kerze schwamm im letzten Wachs. Sie redeten immer noch über früher, über nichts, über alles. Über Lehrer, die so taten, als wäre der Lehrplan das Leben. Über Josie, über Stevie, über das Erwachsensein, das sie sich als Kinder anders vorgestellt hatten. Darüber, dass man irgendwann dachte, mit 25 spätestens müsse man sich selbst doch wenigstens ungefähr verstanden haben. Und? Fragte Mira. Hast du dich verstanden? Roman lehnte sich zurück. Nee, aber ich kann's besser überspielen.
1: Aber ach, das sind dann schon die wenigen Lichtpunkte in einer Geschichte, der es grundsätzlich an inhaltlicher Glaubwürdigkeit mangelt. So beschreibt sich Roman als einsam und verloren. Allein das wirkt angesichts seiner persönlichen Einbettung, der tiefen Freundschaft zu seinem Mitschüler Stevie und der Nähe zu Mira allzu sehr behauptet und nicht erlebbar gemacht. Genauso verhält es sich mit dem Verhältnis zu seinen Adoptiveltern. Warum er sich von denen verraten fühlt, erschließt sich angesichts ihrer anhaltenden Fürsorge nicht. Ebenso wenig, dass Roman sich nicht auf die Suche nach seinen leiblichen Eltern macht, wenn schon nicht mit 12 Jahren, dann vielleicht doch mit 18. Das wird nicht schlüssig vermittelt und macht das Fundament, auf dem die Erzählung steht, reichlich wackelig, weil logisch nicht konsistent. Wolkenberührpunkt zeigt Christoph Kramer so, im besten Fall auf dem Weg zu einem möglichen Schriftsteller. Vielleicht mag ja diese erneute Coming-of-Age-Geschichte jüngeren Menschen auf ihrem Weg ein paar Horizonte aufschließen, älteren aber wird sie kaum etwas vermitteln, was sie nicht schon zigmal gelesen haben.
0: Fällt also in die Rubrik, kann man, muss man aber nicht. Martin Maria Schwarz über Wolkenberührpunkt, dem neuen Roman von Christoph Kramer. 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

0: Musik für den Beckenbodenmuskel. 1953 komponiert, da stand der Funk noch in den Kinderschuhen. Horace Silver und Opus the Funk in SWR Kultur am Morgen. Marode Schulgebäude, mangelnde Ausstattung, fehlende Lehrkräfte, ausgefallene Schulstunden. Das gibt's nicht nur bei uns, sondern auch bei unseren Nachbarn in Frankreich. Dort eskaliert der Protest dagegen aber gerade. Seit Tagen demonstrieren Schülerinnen und Schüler für bessere Bedingungen an den Schulen. Der französische Innenminister hat die Polizei angewiesen, mit Härte gegen die Demonstrierenden vorzugehen. Immer wieder kommt es zu Gewalt, es gab Festnahmen, auch Tränengas wurde bereits eingesetzt. Und über diese Proteste spreche ich jetzt mit Julia Borutta aus unserem ARD-Studio in Paris. Schönen guten Morgen.
1: Guten Morgen.
0: Wie sehr drohen diese Demonstrationen gerade zu eskalieren?
1: Nun, teilweise, stellenweise sind sie ja schon eskaliert. Gestern gab es insgesamt landesweit 625 Festnahmen, wobei man immer wissen muss, in Frankreich bedeutet Festnahme erstmal nur die Aufnahme der Personalien und nicht unbedingt in Gewahrsamnahme. Einzelne Protestierende hatten wieder Feuer entzündet, Barrikaden gebaut und die Sicherheitskräfte so horizontal mit Feuerwerkskörpern beschossen. 83 Polizisten sind dabei verletzt worden, aber auch 119 Personen aus Schüler- und Lehrerschaft. In drei Fällen ermittelt jetzt die Polizei selbst intern gegen Kollegen, ob ihre Reaktion verhältnismäßig war. Ein Schüler in Tours wurde ganz schwer am Kopf verletzt, wahrscheinlich durch ein polizeiliches Gummigeschoss. Trotzdem muss man insgesamt sagen, sind wir natürlich hier noch weit von der damaligen Gelbwestenbewegung entfernt. Das ist ja hier mittlerweile immer der traurige Maßstab. Die Schülergewerkschaften haben aber für heute zu einem zweiten Akt ihrer Proteste aufgerufen.
0: Worum geht es dabei eigentlich? Also wirklich nur um marode Schulen oder entlädt sich da noch mehr?
1: Naja, ich würde schon sagen, dass es ganz konkret um die Verbesserung der Situation an den Schulen geht. Die Protestwelle ist ja ausgegangen von einem Lycée südlich von Paris in Créteil, wo die Zustände eben wirklich miserabel sein müssen. Und dann haben sich immer mehr Schülerinnen und Schüler, Schulen solidarisiert und sagen, bei uns geht's auch gar nicht. Ein Lycée in Saint-Denis zum Beispiel, da regnet's rein, da gehen die Bauarbeiten nicht weiter. Die Schüler haben durch die Container keinen Platz mehr, sich irgendwo aufzuhalten und in den Fehlstunden zu lernen. Die fühlen sich wirklich abgehängt und sagen, wie sollen wir bei diesen Zuständen eigentlich Abitur machen. Was jetzt aber auch immer wieder erwähnt wird, ist, dass auch die Situation an den Universitäten alles andere als ideal sei. Da gäbe es immer weniger Plätze für die abgehenden Schülerinnen und Schüler. Und die Regierung versucht jetzt eben irgendwie auf eine Weise eine Brücke zu schlagen. Sie haben die Einrichtung einer Dialogplattform angekündigt, wo man eben Forderungen hinterlegen kann. Die sollen dann strukturiert ausgewertet werden, um Antworten zu geben, hat der Bildungsminister versprochen.
0: Der Innenminister Laurent Nunez scheint ja nicht gerade deeskalieren zu wollen, wenn er der Polizei so ein hartes Vorgehen vorschreibt. Wie finden es die Menschen in Frankreich eigentlich, dass die Regierung so auf die Proteste reagiert?
1: Ja, er ist da jetzt, nach dem, was ich gelesen habe, ein Stückchen zurückgerudert, wo er gesagt hat, der Gewalteinsatz muss immer verhältnismäßig sein. Wir haben hier wieder eine Diskussion über Polizeigewalt, wie eigentlich immer bei Demonstrationen. Denn ich jetzt als Deutsche erlebe auch, dass hier die Polizisten viel härter vorgehen und eher eine Eskalationsstrategie als eine Deeskalationsstrategie wählen. Die sind ja auch zum Teil in Dutzenden vor den Lycées mit Tränengas. Das ist kein deeskalierendes Auftreten, würde ich jetzt mal so wagen. Gleichzeitig haben wir immer wieder tatsächlich diese Tradition schon fast, auch nach Fußballspielen, dass junge Männer, muss man sagen, halt horizontal mit Feuerwerkskörpern auf die Polizisten schießen. Diesmal sind es sogar 7-mal zum Einsatz von Salzsäure gegen die Polizisten gekommen. Also das ist natürlich auch eine Protesttradition hier in Frankreich, die irgendwo immer noch inspiriert zu sein scheint von der Französischen Revolution. Da hat sich das französische Volk sozusagen von den Oberen befreit. Und diese Proteste und Demonstrationen atmen schon immer sehr diese Tradition. Und insofern haben wir jetzt die Diskussion über Polizeigewalt. Der linke Präsidentschaftskandidat Jean-Luc Mélenchon von LFI hat ja auch schon gesagt, die Eltern und Lehrer sollten sich mobilisieren, um die Schüler und Schülerinnen vor Polizeigewalt zu schützen.
0: Werden diese Proteste jetzt auch mehr und mehr zum Politikum? Also wie sehr werden sie den Wahlkampf beeinflussen?
1: Also das ist jetzt à la longue noch nicht abzuschätzen. Fakt ist aber, dass die maroden Staatsfinanzen schon jetzt ein großes Wahlkampfthema sind. Heute wird ja die Regierung ihren Sparhaushalt ins Parlament einbringen. Und da zeichnet sich schon ab, dass kein Spielraum ist, um jetzt massiv in Schulen zu investieren, zumindest findet das die Regierung. Sie will keine Steuern zum Beispiel für größere Unternehmen erhöhen und deswegen ist der Spielraum eben sehr klein. Das Land hat hohe Schulden, 119% des Bruttoinlandsproduktes. In Deutschland sind es 63,5. Also die aktuelle Regierung wird da einen Sparhaushalt vorlegen und da ist eben die große Frage, wo soll denn jetzt eigentlich das Geld für bessere Schulen herkommen? Insofern ja, die Proteste mischen sich natürlich mit den Themen, die ohnehin schon im Wahlkampf hier dominieren.
0: Über die Schülerproteste in Frankreich habe ich mit unserer ARD-Korrespondentin in Paris, Julia Borutta, gesprochen. Danke vielmals.
1: Sehr gern.

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5: Ich bin Frauke Oppenberg. Einen schönen guten Morgen. Die Zeit, es ist jetzt 7.30 Uhr. Hier sind die Nachrichten.
6: Mit Alfred Schmidt, guten Morgen. Der Tankrabatt, der seit heute wieder gilt, kommt nach SWR-Recherchen nicht in vollem Umfang an den Tankstellen an. Nach dem gewaltsamen Vorfall an Bord einer Fly-Dubai-Maschine nach Tel Aviv hat sich Außenminister Wadephul besorgt gezeigt. Die baden-württembergischen Kommunen sollen höhere Finanzhilfen vom Land bekommen als geplant. Und das Wetter, heute teilweise kräftiger Regen und örtlich Gewitter, in Württemberg ab und zu Sonne, 17 bis 25 Grad. Der steuerliche Tankrabatt kommt nach SWR-Recherchen zwar an den Tankstellen an, doch offenbar nur zum Teil. Das hat eine Blitzanalyse des SWR aus der Nacht ergeben. Demnach sind die Spritpreise gesunken, aber nicht so stark wie möglich. Ein Liter Superbenzin kostete im Bundesschnitt 12 Cent weniger als 24 Stunden zuvor. Bis zu 17 Cent waren nach den Steuererleichterungen zu erwarten. In Baden-Württemberg betrug der Rückgang durchschnittlich 13 Cent, in Rheinland-Pfalz 15. Bei Diesel sieht es ähnlich aus. Der Tankrabatt soll bis Ende des Jahres gelten. Dem Staat entgehen dadurch Einnahmen von schätzungsweise 2,5 Milliarden Euro. Nach dem Zwischenfall an Bord einer Fly-Dubai-Maschine auf dem Weg nach Tel Aviv hat sich Bundesaußenminister Johann Wadephul besorgt geäußert. Er habe mit seinem israelischen Amtskollegen darüber gesprochen. Israel vermutet den Versuch eines Terroranschlags hinter dem gewaltsamen Vorfall im Cockpit der Maschine.
7: Es ist der Tapferkeit des Piloten und weiterer Passagiere zu verdanken, dass dieser Absturz in letzter Sekunde verhindert werden konnte. Und das wäre natürlich eine totale Katastrophe gewesen, ein schrecklicher Unfall, der sehr viel Menschenleben gekostet hätte, aber natürlich auch politisch, gerade in dieser angespannten Situation im Mittleren Osten und mitten im israelischen Wahlkampf, wieder für erhebliche Unruhe gesorgt hätte.
6: Bundesaußenminister Wadephul. Die baden-württembergische Landesregierung will den finanziell angeschlagenen Kommunen nun doch stärker helfen als bisher geplant. Im kommenden Jahr soll es zusätzlich 1,2 Milliarden Euro geben. Das hat der SWR aus der grün-schwarzen Koalition erfahren. Aus der Redaktion Landespolitik Henning Otte.
8: Mit dem Finanzpaket reagieren Grüne und CDU auf massive Kritik von den kommunalen Landesverbänden. Diese hatten wiederholt darauf hingewiesen, dass Städte und Gemeinden wegen der Krise immer tiefer in die roten Zahlen rutschen. Mit einem Teil des Geldes sollen nun die notleidenden kommunalen Krankenhäuser stabilisiert werden. Konkret ist eine Finanzspritze von 140 Millionen Euro geplant. Darüber hinaus soll mehr Geld in den Klimaschutz und die Begleitung von behinderten Kindern fließen. Die Kommunen reagierten verhalten auf das Finanzpaket. Zwar habe sich die Koalition bewegt, doch die Hilfen seien viel zu niedrig. Allein bei den kommunalen Kliniken drohe im nächsten Jahr ein Minus von 1,6 Milliarden Euro.
6: Die Carolina Burger Realschule in Ludwigshafen ist heute erneut ein Thema im Bildungsausschuss des Rheinland-Pfälzischen Landtags. Bildungsministerin Ute Eiling-Hütig, CDU, will sich unter anderem zur Personalsituation äußern. Petra Wagner.
9: Personelle Veränderungen hatte Bildungsministerin Eiling-Hütig bereits Anfang September angekündigt. Inzwischen sind laut Bildungsministerium der Schulleiter, der Konrektor und eine weitere Lehrkraft an einer anderen Schule tätig. Ob es bereits Nachfolger gibt oder wann die Stellen an der Carolina Burger Realschule neu besetzt werden, wird auch ein Thema der heutigen Sitzung sein. Die Carolina Burger Realschule war monatelang wegen Vandalismus und Gewalt von Schülern in den Schlagzeilen. Zudem galt das Lehrerkollegium in Teilen als zerstritten.
6: Der Bericht von Peter Wagner und das waren die Nachrichten. Das Wetter: zunächst scheint vor allem in Württemberg ab und zu noch die Sonne, sonst bewölkt. Am Morgen regnet es in manchen Regionen von Rheinland-Pfalz, vereinzelt auch in Baden. Tagsüber breiten sich teils kräftige Regenfälle und örtliche Gewitter weiter aus. In Württemberg wird es im Lauf des Abends erst nass. Die Temperaturen erreichen bei wenig Wind nur noch 17 Grad in der Eifel und bis zu 25 Grad zum Beispiel an der Rems. Die Zeit 7.34 Uhr.
5: Alfred Schmidt war das mit den Nachrichten. Vielen Dank. Egal, ob es ums Klima geht, um Kriege, den Sozialstaat, bei fast allen Themen schießt die Empörungswelle ziemlich schnell in die Höhe. Dabei kommen wir mit Wut und Geschrei nicht weiter, findet der Grünen-Politiker Omid Nuripur und fordert ein Ende der Empörungskultur. Dazu hat er sogar ein Buch geschrieben, das heute erscheint und über das ich gleich mit ihm spreche in SWR Kultur.

0: SWR-Kultur am Donnerstagmorgen. Empört euch, hieß der Essay des ehemaligen französischen Resistance-Kämpfers und UN-Diplomaten Stéphane Hessel, der vor 15 Jahren für viel Aufmerksamkeit gesorgt hat. Der damals 93-Jährige hat vor allem von der jüngeren Generation gefordert, ihre Gleichgültigkeit abzulegen und aktiv zu werden. 15 Jahre später fordert der grünen Politiker und Vizepräsident des Bundestags, Omid Nuripur, das genaue Gegenteil. Empört euch nicht, heißt sein Buch, das heute erscheint, und warum er findet, dass wir gelassener werden sollen und wie das überhaupt geht angesichts der Weltlage. Darüber spreche ich jetzt mit ihm. Einen schönen guten Morgen, Herr Nuripur.
1: Ich grüße Sie.
0: Worüber haben Sie sich zuletzt so richtig aufgeregt?
1: Dass mein Verein nicht geschafft hat, den Vorsprung gegen SC Freiburg, also ich bin Eintracht Frankfurt-Fan, wir haben nicht geschafft, das 2-1 durchs Ziel zu bringen.
0: Über Fußball darf man sich aufregen.
1: Man darf sich über alles aufregen, es ist ein freies Land. Die Frage ist, was bringt? Und es gibt viele Gründe, sich aufzuregen. Und wir sehen das. Globale Ereignisse, der Zustand der Deutschen Bahn, Funklöcher, die Entscheidungsfindungen, die alle viel zu langsam sind in der Politik, Extremisten, die unsere Demokratie zerstören wollen. Das ist alles Grund zur Empörung. Und Stéphane Hessel hatte völlig recht. Ignoranz ist sowas wie das Nervensystem der Ungerechtigkeit. Und deshalb geht es nicht darum, dass man in Ignoranz verfällt. Aber jetzt ist mittlerweile Empörung sowas geworden wie eine rituelle Industrie, wo man eigentlich nur noch einander anschreit und nicht mehr Lösungen erstrebt. Ich glaube, das bringt uns nicht mehr weiter.
0: Wo ziehen Sie denn die Grenze zwischen berechtigter Wut über Zustände und reflexartige Dauerempörung?
1: Wenn am Ende des Tages erstens der Anstand im Umgang miteinander unter die Räder gerät und zweitens man so lange rumgeschrien hat und so lange sich empört hat, dass die Frage, wie löse ich denn eigentlich jetzt das Problem, einfach gar nicht mehr thematisiert. Wir sind nur noch damit beschäftigt, uns aufzuregen und zwar zu immer banaleren Themen und zwar immer mit der gleichen Dezibelstärke. Es ist völlig egal, ob es jetzt um die Rentenreform geht oder um den Strandkorb von Philipp Amthor, die gleiche heftige Empörung an allen Ecken und Kanten. Was ist denn von den beiden Themen wichtiger? Wenn wir alles gleich empört behandeln, dann bleibt am Ende keine Relevanz mehr für irgendwas. Dann ist alles unwichtig und wir reichen einander nicht mehr die Hand. Das ist deshalb nicht hilfreich.
0: In der Einleitung zu Ihrem Buch schreiben Sie auch, ist alles nur empörend, dann sind wir nicht mehr weit entfernt von Ignoranz. Wie meinen Sie das?
1: Stéphane Hessel hat uns aufgefordert, keine Ignoranz zu haben und deshalb uns empathisch auch zu beteiligen, uns gegebenenfalls auch zu empören. Wenn wir aber nur noch im Empörungszustand sind, kommt es selber raus. Dann sind wir ignorant, weil es gibt ja gar nichts mehr, was wir unserer Aufmerksamkeit widmen können. Es gibt nichts mehr, wo wir jetzt sagen, jetzt ist es aber das Thema, lass uns mal darauf konzentrieren, lass uns mal Kompromisse suchen, wie wir eine Lösung finden. Und deshalb kommt es selber raus. Damals war richtig, was Essel geschrieben hat, heute sind wir aber mittlerweile in der Empörungsspirale gefangen.
0: Gab es für Sie eigentlich einen Anlass, dieses Buch zu schreiben? Also dass Sie gesagt haben, jetzt reicht's, also dieser Dauerempörung muss ich was entgegensetzen?
1: Ich kenne es ja von mir selber. Ich habe mich ja auch in den letzten Jahren immer wieder in Empörung einziehen lassen. Heute gucke ich mir aufs eine oder andere an und denke mir, was ist eigentlich wirklich wichtig? Es ist heute so, dass Sie bei bestimmten sozialen Plattformen, wenn Sie morgens öffnen und Guten Morgen schreien, dann kriegen Sie sofort erstmal nur Hetze ab. Dann regen sich die Leute auf. Oder da gibt es dann auf einmal eine riesige Trendwelle von Leuten, die sich aufregen über die Bekleidung von irgendeiner Schauspielerin oder alle die Dinge, die eigentlich bei der Problemlage, die wir haben, bei der Weltlage, die wir haben, eigentlich jetzt nicht so viel Emotionen aufbrauchen sollten. Und da dachte ich, verdammt nochmal, Essel hatte damals recht, aber der Sinn dessen, was er wollte, hat sich jetzt ins Gegenteilige umgedreht. Und ich schreibe deshalb gerade auch jetzt zum Jahrestag, zu diesem 15., schreibe ich einfach mal das Gegenteil und bin dankbar, dass derselbe Verlag wie damals, nämlich Ullstein, mir die Chance gegeben hat, auch da eine Aktualisierung quasi zu schreiben.
0: Wenn Sie sagen, Sie sind da auch nicht vorgefeit, in so eine Empörungsspirale zu geraten, wie machen Sie das, dagegen zu steuern? Also wie bleibt man gelassen?
1: Es geht nochmal nicht nur um Gelassenheit alleine. Es gibt viele Gründe, nicht gelassen zu bleiben. Und ja, Gelassenheit ist hilfreich, es ist gut, weil man mehr ausatmet als einatmet. Es gibt ganz viele Meditationstechniken. Das ist nicht mein Thema. Mein Thema ist, reg dich auf, wenn du willst, aber dann reg dich auch wieder ab und dann lass uns miteinander nachdenken, wie wir jetzt zum Ergebnis kommen, wie wir tatsächlich Ziele erreichen. Wenn du eigentlich nur noch aufgeregt bleibst, wenn ich nur noch aufgeregt bleibe, dann habe ich ja gar keinen Platz mehr, keinen Raum mehr, keine Zeit mehr, keinen Grips mehr, um über über die Wege raus aus der Empörung, raus aus dem Problem, über das ich mich aufrege, rauszukommen.
0: Aber ich frage nochmal, also welche praktischen Ratschläge haben Sie da, um aus dieser Empörungsspirale rauszukommen? Weil man ist dann ja oft auch in so einem Rabbit Hole und ja, weiß nicht mehr, wie man rückwärts rauskommt.
1: Ich für mich persönlich habe mir die Frage zurechtgelegt, ist das wichtig? Ich habe sehr viel Schlimmes im Leben gesehen. Ich habe eine Kindheit im Krieg hinter mir. Ich habe als Außenpolitiker sehr viele elendige Situationen gesehen, sehr viel Krieg, sehr viel Not der Menschen. Und mir hilft das, das quasi immer wieder aufzurufen, um zu checken, Leute, die in Hunger in einem Flüchtlingslager leben, das ist existenziell. Und die Frage der Helmpflicht für Radfahrer ist zwar eine Frage von Leben und Tod im Zweifelsfall, aber nicht in der gleichen Art und Weise. Nun sage ich nicht, bitte reist alle in Flüchtlingslager und guckt euch die Lage an. Aber diese Frage, ist das wichtig, dass Philipp Amthor auf seinem Balkon einen Strandkorb aufgestellt hatte? Die Frage sollte vielleicht mal am Anfang gestellt werden, bevor man einmal 500 Tweets dazu abgesetzt hat und sich fürchterlich aufgeregt hat.
0: Wir brauchen ein Ende der Dauerempörungskultur, fordert der Grünen-Politiker und Vizepräsident des Bundestags Omid Nuripur. Sein Buch Empört euch nicht erscheint heute bei Ullstein und wir haben darüber gesprochen in SWR Kultur am Morgen. Ich danke Ihnen vielmals.
1: Ich danke Ihnen.
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0: Ich weiß nicht, ob Sie es erkannt haben. Das war George Gershwin's It's Wonderful. George Gilberto hat 1977 eine Bossa Nova-Version draus gemacht. Und die haben wir gehört in SWR Kultur am Morgen. Es ist schon über ein halbes Jahr her, aber Sie erinnern sich sicherlich. Im März hat Kulturstaatsminister Weimer 3 von einer unabhängigen Jury ausgewählte linke Buchhandlungen eigenmächtig von der Preisträgerliste gestrichen. Mit der Begründung, es gebe verfassungsschutzrechtliche Bedenken. Dieser Streit um den Deutschen Buchhandlungspreis bekommt nun neue Brisanz, denn eine Recherche zeigt, auf welcher Grundlage Wolfram Weimer die 3 Buchläden hat überprüfen lassen. Mehr dazu erfahren wir jetzt in der Kulturmedienschau von Christian Patzlin.
1: Was Weimer reichte, um 3 Buchläden auszuschließen, überschreibt die Taz eine Recherche von T-Online zum Deutschen Buchhandlungspreis. Und das klingt tatsächlich ziemlich dünn. Hinweise auf Bücher zu Feminismus, Queerness oder linker Theorie, ein Link zur Bremer Antifa oder sticht die Feststellung, ein Buchladen habe eine offensichtliche politische Ausrichtung. Solche Angaben von den Webseiten dreier Buchhandlungen sollen Kulturstaatsminister Wolfram Weimer ausgereicht haben, um im März den Verfassungsschutz einzuschalten. Das zeigen Dokumente, die T-Online über das Informationsfreiheitsgesetz erhalten hat. Eigene Recherchen oder Begründungen für eine weitere Überprüfung seien darin nicht dokumentiert. Brisant ist auch, noch im Oktober hatte Weimars Fachabteilung laut T-Online empfohlen, alle 118 von der Jury ausgewählten Buchhandlungen auszuzeichnen. Weimar verteidigte sein Vorgehen damit, der Staat dürfe keine politischen Extremisten fördern. Diese Aussage untersagte ihm inzwischen das Berliner Verwaltungsgericht nach der Klage eines betroffenen Buchladens. Ob auch die Anfrage beim Verfassungsschutz rechtswidrig war, ist noch offen. Der Verfassungsrechtler Christoph Möllers hält laut T-Online genau das für wahrscheinlich. Ein Parteiblatt als Entdeckungsort großer Literatur. 1925 erreichten die Redaktionen des Vorwärts aus Mexiko Erzählungen eines völlig unbekannten Autors. Die Zeitung druckte dessen Baumwollpflücker als Fortsetzungsroman und machte damit einen Schriftsteller bekannt, um den sich bis heute Rätsel ranken, Betraven. Die Süddeutsche Zeitung erinnert zum 150. Geburtstag des Vorwärts daran, dass das Blatt einmal weit mehr war als nur Parteizeitung. 1876 als Zentralorgan der Sozialdemokratie Deutschlands gegründet, verstand es sich auch als ehrgeiziges Bildungsprojekt für die Arbeiterschaft. Es stritt über den richtigen Weg zum Sozialismus, druckte Friedrich Engels und Gerhard Hauptmann und legte sich lustvoll mit den Spießbürgern an. Wer gegen schlechte Zustände aufhetzte, hieß es einmal, tue schließlich nur seine Schuldigkeit. So viel Kampfgeist gefiel Bismarck irgendwann gar nicht mehr. Mit den Sozialistengesetzen wurde auch der Vorwärts verboten. Heute erscheint das Blatt nur noch digital und findet selbst den Kapitalismuskritiker Thomas Piketty zu radikal. Die SZ stellt deshalb zum Jubiläum eine etwas boshafte Frage. Ist der Zustand der einst zur kämpferischen Parteizeitung vielleicht auch symptomatisch für den Zustand der SPD? Und zum Schluss bleiben wir bei deutscher Kulturgeschichte, allerdings bei einer, die sich besser mit Knoblauchsoße verträgt, dem Döner. Der bekommt jetzt seinen Platz bei Madame Tussauds in Berlin. Die dpa meldet, der weltweit erste Döner aus Wachs. Und natürlich ist es nicht irgendeiner. Modell gestanden hat der Gemüsedöner von Mustafas Kebab am Mehringdamm, laut Madame Tussaud Berlins wohl berühmtester Döner. Nicht nur das gefüllte Fladenbrot wird detailgetreu in Wachs nachgebaut, sondern gleich der ganze Imbissstand dazu. Bislang war Madame Tussaud in Berlin vor allem für seine mehr als 120 Wachsfiguren berühmter Persönlichkeiten bekannt. Jetzt schafft es also erstmals auch ein Imbissgericht in diese Gesellschaft. Und irgendwie passt das ja zu Berlin. Während anderswo noch darüber gestritten wird, wer den Döner eigentlich erfunden hat, wird hier schon musealisiert. Nur reinbeißen sollte man diesmal besser nicht.
0: Das war die Kulturmedienschau von Christian Batzlin in SWR Kultur am Morgen. 7.53 Uhr, 7 Minuten vor 8. Wir hören das Nocturne für Klavier in Cis-Moll von Frédéric Chopin.

0: Das Wort zum Tag mit Traugott Schächtele, Evangelische Kirche.
1: Woran spüre ich, dass mein Leben gelingt? Immer wieder höre ich als Antwort, wenn die Work-Life-Balance stimmt. Meine Studierenden haben Sorge, dass sie ihnen verloren geht, wenn sie erst einmal im Beruf sind. Auch andere Menschen, die ihre Grenzen spüren, beklagen sich, dass sie nicht mehr stimmt, dass dieses ausgewogene Verhältnis von Arbeit und Freizeit aus dem Gleichgewicht gerät. Ehrlich gesagt, mit dem Ausdruck Work-Life-Balance fremdle ich immer etwas. Ich lebe doch auch, wenn ich arbeite. Auf der anderen Seite, natürlich Arbeit und Freizeit, das sind schon zwei verschiedene Arten der Lebensgestaltung, auch wenn sie sich nicht immer klar trennen lassen. Zumal wenn man, wie ich, einen Beruf ausgeübt hat, in dem diese Grenze ohne dies nie ganz eindeutig gewesen ist. Da lagen das Schöne und das Belastende immer sehr nahe beieinander. Um hier etwas klarer zu sehen, habe ich mich auf die Suche gemacht. Was meint das, Balance? Eine Schaukel kam mir zuerst in den Sinn. Ganz daneben bin ich mit diesem Bild nicht gelegen, denn das lateinische Wort Bilance bezeichnet tatsächlich eine Waage. Langs bedeutet Schale und Bi meint zwei Schalen, wie eben bei den alten Waagen. Vor Gerichtsgebäuden findet sich oft eine Skulptur der römischen Göttin der Gerechtigkeit. Justitia hat die Augen verbunden und hält eine solche Waage mit zwei Schalen in ihren Händen. Damit wägt sie beide Standpunkte ab und fällt an ihr hoffentlich gerechtes Urteil. Auch in der Bibel spielt das Bild der Waage oder des Wiegens immer wieder eine Rolle. Da sollen aber nicht Früchte gewogen werden, sondern unsere Taten. Beide Male geht's ums Ernten, in Feld und Garten oder in meinem Leben. Im Herbst, der gerade begonnen hat, legt sich dieses Thema nahe. Und vielleicht kann ich auf diese Weise auch dem Bild von der Work-Life-Balance noch einmal einen ganz neuen Sinn abgewinnen. Work wäre dann alles, was ich einbringe. Nicht nur an Arbeit, auch an ehrenamtlichem Engagement, an Muße. Meine Lebensernte also. Damit fülle ich die eine Schale. Und in der anderen sammelt sich, was andere hineinlegen. Beziehungen, Liebe, Gottvertrauen. Da pendelt sich die Work-Life-Balance ganz neu ein. Ich glaube, am Ende legt Gott hinein, was die beiden Schalen in die rechte Balance bringt und mein Leben gelingen lässt. Traugott Schächtele aus Freiburg von der Evangelischen Kirche.
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3: Einen schönen Morgen wünsche ich Ihnen an diesem Donnerstag. 8 Uhr haben wir es jetzt. Hier sind die Nachrichten.
4: Mit Alfred Schmidt, guten Morgen. Der Tankrabatt, der seit heute wieder gilt, kommt nach SWR-Recherchen nur zum Teil beim Verbraucher an. Die Innenminister der EU beraten über die künftige Migrationspolitik in Europa. Die NATO soll den Preis des Westfälischen Friedens bekommen. Und das Wetter, heute teilweise kräftiger Regen und örtlich Gewitter, in Württemberg ab und zu Sonne, 17 bis 25 Grad. Der erneute Tankrabatt kommt nur zum Teil bei den Verbrauchern an. Das ergibt eine Schnellanalyse des SWR von allen Tankstellenpreisen in Deutschland. Demnach sind die Preise für Super und Diesel seit heute Nacht gesunken, allerdings nicht so stark, wie es nach den Steuernachlässen möglich wäre. Im Vergleich zum Jahresbeginn bleibt das Tanken weiterhin teuer. Ralf Hecht fasst die Ergebnisse zusammen.
5: Die Kollegen haben die Preise von 5 Uhr mit denen von gestern zur gleichen Zeit verglichen. Das Ergebnis: Der neue Tankrabatt wird zum größeren Teil, aber eben nicht vollständig weitergegeben. Bundesweit kostete 1 Liter Super im Mittel 12 Cent weniger als am Vortag, bei Diesel sind es 13 Cent. Die Steuererleichterung liegt aber bei rund 17 Cent. Etwas besser als der Bundesschnitt Baden-Württemberg. Superbenzin war am Morgen 13 Cent.

0: Dafür, dass viele Autofahrer die hohen Spritpreise als große Belastung empfinden. Aber der Tankrabatt komme vor allem Vielfahrern mit großen Autos zugute. Darunter seien viele, die sich die hohen Preise leisten könnten. Auch Tommaso Duso vom Deutschen Institut für Wirtschaftsforschung DIW lehnt die seit heute geltende Steuersenkung auf Benzin und Diesel ab, weil nicht die richtigen Personen profitierten. In Zeiten von Energieknappheit würden hohe Preise außerdem ein Signal aussenden, etwa sparsamer zu fahren. Grünen-Chef Felix Banaschak kritisiert den Tankrabatt auch mit Blick auf die gestern angekündigte Preissteigerung beim Deutschlandticket für Bus und Bahn.
1: In Luxemburg kommen heute die Innenminister der Europäischen Union zu einem Ratstreffen zusammen. Erstmals seit dem Massenansturm auf die spanische Enklave Ceuta. Die Versammlung soll konkrete Folgen für die Migrationspolitik in der Europäischen Union haben. Aus Brüssel berichtet Katrin Schmidt.
2: Auf dem Tisch liegt heute ein 5-Punkte-Plan der EU-Kommission, um die Kontrollen an den europäischen Außengrenzen zu verschärfen. Nach dem Ansturm von mehr als 70.000 Menschen auf die spanische Exklave Ceuta Ende Juli könne man nicht zur Tagesordnung übergehen, sagt EU-Innenkommissar Brunner im Vorfeld. Die EU-Grenzschutzagentur Frontex beispielsweise soll weitere Kapazitäten und Kompetenzen bekommen, um schneller in solchen Situationen zu unterstützen, was unter den Mitgliedstaaten umstritten ist. Bundesinnenminister Dobrindt spricht sich für eine stärkere Rolle von Frontex aus, genauso wie für die geplante Einschränkung des allgemeinen Asylrechts in besonderen Situationen. Denn dem 5-Punkte-Plan zufolge könnte künftig ein Krisenmechanismus dafür sorgen, dass in besonderen Lagen, wenn etwa Menschen instrumentalisiert werden, schnellere Verfahren und Rückführungen abweichend vom Asylrecht erlaubt sind.
1: Die NATO bekommt heute den Internationalen Preis des Westfälischen Friedens verliehen. Die Ansprache zum Festakt in Münster soll Bundeskanzler Friedrich Merz halten. Georg Schwarte berichtet.
3: Das Nordatlantische Verteidigungsbündnis wird für seinen Beitrag zur europäischen Friedensordnung geehrt. Merz soll dabei heute im historischen Rathaus der westfälischen Stadt Münster die Laudatio halten und den Preis anschließend an NATO-Generalsekretär Mark Rutte überreichen. Zuvor besucht der Kanzler zusammen mit Rutte und dem niederländischen Ministerpräsidenten Rob Jetten das in Münster stationierte deutsch-niederländische Korps. Neben Treffen mit den dort stationierten Soldaten sind auch bilaterale Gespräche mit dem Chef der NATO und dem niederländischen Regierungschef geplant.
1: Der Bundesgerichtshof in Karlsruhe beschäftigt sich heute mit Preiserhöhungen beim Handelskonzern Amazon. Es geht um die Prime-Mitgliedschaft. Geklagt hatte die Verbraucherzentrale Nordrhein-Westfalen. Klaus Hempel aus unserer Rechtsredaktion erklärt, worum es geht.
4: Die Kunden hatten damals die Wahl, entweder die Preiserhöhung akzeptieren oder die Prime-Mitgliedschaft kündigen. Amazon verwies unter anderem auf gestiegene Kosten für das Unternehmen. Grundlage der Preiserhöhung war eine entsprechende Klausel in den allgemeinen Geschäftsbedingungen. Die Verbraucherzentrale Nordrhein-Westfalen hält die Klausel für rechtswidrig und klagte. Sie meint, die Klausel beschreibe nicht detailliert genug, unter welchen konkreten Umständen die Preise angehoben werden dürfen. Dies sei aber erforderlich, damit sie wirksam ist. In den Vorinstanzen bekamen die Verbraucherschützer recht, zuletzt vorm Oberlandesgericht Düsseldorf. Amazon legte dagegen Rechtsmittel ein. Nun wird in letzter Instanz der BGH entscheiden, ob die Preiserhöhung gerechtfertigt war oder nicht.
1: In Frankreich gehen die Sozialproteste weiter. Die Behörden rechnen mit einem weiteren Protesttag an den Schulen des Landes. Gestern haben die Krawalle und Proteste dort sowohl im Umfang als auch in der Härte zugenommen. Julia Borutta berichtet aus Paris.
5: Verschiedene Schülergewerkschaften haben zu einem zweiten Akt aufgerufen. In einer Pressekonferenz forderten sie massive Finanzmittel, um die Schulen zu verbessern. Landesweit waren gestern etwas über 350 Lycées betroffen, teilweise auch komplett blockiert. Lycées sind Oberschulen, an denen man das Abitur ablegen kann. Die polizeiliche Bilanz des gestrigen Tages beläuft sich heute früh auf insgesamt 625 Festnahmen, wobei dies zunächst die Aufnahme der Personalien bedeutet und nicht zwangsläufig einer Ingewahrsamnahme gleichkommt. Einzelne Protestierende hatten Feuer entzündet, Barrikaden gebaut und die Sicherheitskräfte mit Feuerwerkskörpern beschossen. 83 Polizisten wurden verletzt, aber auch 119 Personen aus Schüler- und Lehrerschaft.
1: Der Bericht von Julia Borutta und das waren die Nachrichten. Das Wetter. Heute kommt vor allem in Württemberg ab und zu noch die Sonne durch. Sonst ist es bewölkt. Bereits jetzt regnet es in manchen Regionen von Rheinland-Pfalz, vereinzelt auch in Baden. Tagsüber breiten sich teils kräftige Regenfälle und örtlich auch Gewitter weiter aus. In Württemberg erst im Laufe des Abends nass. Temperaturen bei wenig Wind nur noch 17 Grad in der Eifel und bis 25 Grad etwa.

0: war an der Rems. Und die weiteren Aussichten: morgen anfangs Wolken oder Nebel, im Südosten Baden-Württembergs etwas Regen, im Tagesverlauf dann freundlicher. Die Zeit, 8.07 Uhr.
1: Alfred Schmidt hatte die Nachrichten für uns. Dankeschön. Der Internationale Strafgerichtshof in Den Haag steht aktuell massiv unter Druck. Die USA haben Sanktionen gegen die Präsidentin und leitende Anwälte verhängt. US-Präsident Trump fordert von den UN-Mitgliedstaaten, kollektiv auszutreten. Grund ist vor allem der Haftbefehl gegen Israels Ministerpräsidenten Netanyahu wegen mutmaßlicher Kriegsverbrechen in Gaza. Dabei waren es vor allem die USA, die ein Völkerstrafrecht wollten nach dem Ende des Zweiten Weltkriegs. Die Nürnberger Prozesse waren der Anfang. Der erste endete heute vor 80 Jahren und darüber spreche ich gleich mit dem Völkerrechtler Professor Kai Amboss in SWR Kultur am Morgen.

0: Der Saxophonist Lou Donaldson mit Glory of Love in SWR Kultur am Morgen. Er ist der Vater aller Kriegstribunale. Der Nürnberger Prozess gegen die deutschen Hauptkriegsverbrecher endete heute vor 80 Jahren. Es war das erste Mal, dass Staatsmänner für ihre Taten verantwortlich gemacht wurden. Dafür hatte der Gerichtshof 4 Tatbestände konstruiert. Verschwörung, Verbrechen gegen den Frieden, Kriegsverbrechen und Verbrechen gegen die Menschlichkeit. Das war juristisches Neuland und keineswegs unumstritten. Wie dieser erste Nürnberger Prozess bis heute nachwirkt. Darüber spreche ich mit dem Völkerrechtler Kai Ambos, Professor an der Uni Göttingen. Einen schönen guten Morgen.
1: Guten Morgen, Frau Oppenberg.
0: Die Nürnberger Prozesse werden ja gerne als Geburtsstunde des Völkerstrafrechts bezeichnet. Waren Sie das?
1: Die kurze Antwort ist ja. Wir hatten vor den Nürnberger Prozessen zwar leichte Versuche einer Verantwortlichmachung von Staatsführern. Wir hatten ja im Versailler Vertrag zum Beispiel eine Klausel, die unter anderem den deutschen Kaiser zur Verantwortung hätte ziehen sollen. Der ist ja dann in die Niederlande gegangen, wurde dort nicht ausgeliefert. Es gab dann Prozesse in Leipzig, also deutsche Prozesse, die aber nicht besonders erfolgreich waren. Insofern muss man sagen, der erste Prozess, wo tatsächlich dann verantwortliche Personen vor Gericht gestellt wurden, war dann Nürnberg. Hm.
0: Die Völkerrechtskommission der Vereinten Nationen hat 1950 7 universelle Grundsätze formuliert, die sogenannten Nürnberger Prinzipien. Wie sehr waren die ein Paradigmenwechsel im Völkerrecht? Was stand da drin?
1: Ja, das waren so Grundprinzipien, zum Beispiel die individuelle Verantwortlichkeit für völkerrechtliche Verbrechen, dass es kein Ausschlussgrund ist von Strafe, wenn man auf Befehl handelt, dass die von Ihnen genannten Verbrechen erfasst würden. Und das wurde dann von der Generalversammlung der UNO verabschiedet, war natürlich jetzt kein Vertrag, war also sozusagen Softlaw, aber ist immer wieder ein Bezugspunkt, wie der Nürnberger Prozess als Ganzer, der Kriegsverbrecherprozess, der große Prozess, sind auch diese Nürnberger Grundsätze Bezugspunkt der späteren völkerstraflichen Rechtsprechung, also seit eigentlich den 90er Jahren, seit der Gründung des Jugoslawien-Tribunals 1993 durch den UN-Sicherheitsrat. Insofern ist das einer der wichtigen Referenzpunkte, vielleicht der wichtigste überhaupt im Völkerstrafrecht.
0: Aber nach den Nürnberger Prozessen gab es über Jahrzehnte keine weiteren. Warum nicht? Weil Kriege und Kriegsverbrechen gab es ja weiterhin.
1: Naja, es gab ja, also erstmal, Sie sagten jetzt zu Recht, Nürnberger Prozesse im Plural, weil es gab ja neben dem großen Prozess die 12 Nachfolgeverfahren, die auch die USA organisiert haben. Da gibt es ja zum Beispiel den Juristenprozess, den Prozess gegen Ärzte, ja, die zum Beispiel an Menschenversuchen teilgenommen haben und so weiter. Und es gab ja in Tokio das parallele Tokio-Verfahren, was nicht so in der westlichen Öffentlichkeit wahrgenommen wurde, aber was eigentlich sehr interessant war, weil es einen viel größeren ein Richtergremium hatte als der Nürnberger Prozess. Da waren es ja nur die 4 Besatzungsmächte, also USA, Russland, Frankreich und England. Und dort war zum Beispiel auch Indien dabei. Und es gab natürlich auf nationaler Ebene ganz viele Verfahren. Also wenn Sie zum Beispiel denken an den berühmten Auschwitz-Prozess in Frankfurt, den Fritz Bauer initiiert hat, und auch die Besatzungsmächte hatten Verfahren gemacht, zum Beispiel in der französischen Besatzungszone. Wir sprechen ja jetzt mit dem SWR, also Baden-Württemberg. Da gab's eben auch Verfahren. Also insofern, gab schon sehr viele Verfahren, nur unser Fokus ist eben immer auf diesem großen Nürnberger Prozess. Aber das Völkerstrafrechtspraxis ist viel, viel weitergehend. Aber andererseits haben Sie natürlich recht, durch den Kalten Krieg, Koreakrieg, der 1950er Jahre Politik des leeren Stuhls der Sowjetunion, gab es dann erstmal eine Blockade, also die große Euphorie nach Nürnberg, man schafft ja jetzt so ein großes Tribunal, das ist ja dann bis 1998 nicht geschehen.
0: Den Internationalen Strafgerichtshof, den gibt es seit 2002 und der steht gerade massiv unter Druck. Das ist wohl Ironie der Geschichte, dass ausgerechnet die USA, die das Völkerstrafrecht vor 80 Jahren da vorangetrieben haben, jetzt unter der Regierung von Donald Trump diejenigen sind, die das torpedieren. Wie sehr ist das Völkerstrafrecht dadurch bedroht?
1: Also nochmal, Sie haben absolut recht, der Internationale Strafgerichtshof ist 1998 verabschiedet, 2002 in Kraft getreten, steht massiv unter Druck. Wir erwarten quasi stündlich die Sanktionierung des Gerichts als Ganzen, jenseits der Sanktionierung einzelner Richter. Die Hälfte der Richter ist ja sanktioniert, die Staatsanwälte und so weiter. Aber das ist natürlich nicht das Völkerstrafrecht. Wir sprechen ja von einem Völkerstrafrechtssystem. Da ist der ICC, also der Internationale Strafgerichtshof, steht da so im Mittelpunkt, ist natürlich eine zentrale Institution. Aber wir machen ja Völkerstrafrecht auch heute verstärkt auf nationaler Ebene. Zum Beispiel nochmal Baden-Württemberg, Karlsruhe, die Generalbundesanwaltschaft hat eine eigene Abteilung für Völkerstrafrecht. Deutschland ist heute ein führendes Land, was die Verfolgung völkerrechtlicher Verbrechen, denken Sie an das Syrien-Verfahren, OLG Koblenz oder Ruanda, Frankfurt, erstes Verfahren war in Stuttgart, angeht. Und das findet in verschiedenen Ländern statt. Insofern richtig, der Internationale Strafgerichtshof ist das zentrale Gremium und den muss man natürlich schützen, verteidigen. Aber es gibt auch Völkerstrafrecht jenseits dieses Gerichts.
0: Heute vor 80 Jahren endete der erste Nürnberger Prozess gegen die deutschen Hauptkriegsverbrecher, die Geburtsstunde des Völkerstrafrechts, über die ich mit dem Völkerrechtler Professor Dr. Kai Ambos von der Uni Göttingen gesprochen habe. Ich danke Ihnen vielmals.
1: Gerne.

0: Musik von Georg Philipp Telemann in SWR Kultur am Morgen um 8.22 Uhr. Alt werden ist nichts für Feiglinge, heißt es ja so schön. Aber auch die Mutigen stoßen oft an die Grenzen ihrer körperlichen und seelischen Kräfte. Und darüber hat die Filmemacherin Doris Dörrie jetzt einen Film gemacht. Frau Winkler verlässt das Haus, ist absichtlich benannt nach der Hauptdarstellerin, der Schauspielerin Angela Winkler, die inzwischen selbst über 80 Jahre alt ist. Angela Winkler gehörte zum Ensemble der Berliner Schaubühne, spielte in den Inszenierungen von Peter Stein und Peter Zadek und in Filmen wie Die verlorene Ehre der Katharina Blum oder Die Blechtrommel. Heute startet Frau Winkler verlässt das Haus in den Kinos und Simone Reber hat ihn schon gesehen.
1: Ein weißes Einfamilienhaus aus den 70er Jahren, einstöckig mit großen Wohnzimmerfenstern. Der Garten ist notdürftig gepflegt. Hier wohnt Frau Winkler allein. Ihr Mann ist früh gestorben, ihre Tochter längst ausgezogen. Manchmal kommt der Nachbar mit seinem Rollator an den Zaun. Zum Essen geht Frau Winkler in ein Restaurant für alte Menschen. Erst als ein Roboter zur Bedienung an den Tisch rollt, wird klar, dass die Geschichte in einer nahen Zukunft spielt.
2: Hallo, ich möchte einen Wodka.
3: Bitte Versicherungsausweis scannen.
2: Was?
3: Ohne Ausweis kein Alkohol.
2: Bitte?
3: Der Alkoholkonsum ist gesperrt.
2: Ist schon lange her. Nur ein kleines Gläschen. Heute ist der Geburtstag von meinem Mann.
1: In ihrem zartfühlenden Film »Frau Winkler verlässt das Haus« erzählt Doris Dörrie gemeinsam mit ihrer Hauptdarstellerin Angela Winkler von der Zerbrechlichkeit im Alter, vom Verblassen des Lebens, dem Schwinden der körperlichen Kräfte, selbst wenn der Geist noch hungrig ist. Als Frau Winkler stürzt, bestellt ihre Tochter einen Pflegeroboter. PFA nennt die Verkäuferin den elektronisch gesteuerten Helfer. Laura Tonke steht als die Tochter etwas verhuscht im Schatten ihrer Mutter.
4: Wie ein Dämon sitzt meine Mutter auf meinem Rücken.
5: Ja, und deshalb ein PFA. Sein Rücken ist einfach stärker als ihrer.
4: Ja, ich habe halt einfach nur so ein wahnsinnig schlechtes Gewissen, wenn ich sie hier alleine lasse. Und gleichzeitig macht mich das so wütend.
1: Klug weitet Doris Dörrie die Frage, was ist ein gelungenes Leben, auf die ganze Biografie aus. Frau Winklers Tochter ist wie ihre Mutter Schauspielerin und probt gerade eine Rolle in dem Stück »Drei Schwestern« von Anton Tschechow. Bei dem studierten Arzt Tschechow sehnen sich drei junge Frauen in der öden Provinz nach einem glänzenden Leben in Moskau. In der Realität muss sich Frau Winkler zähneknirschend an die Anwesenheit ihres Pflegeroboters gewöhnen.
6: Feinsensorik wird kalibriert.
2: Er soll mir nicht näher kommen. Das sieht furchtbar aus. So kalt, so nackt.
1: Angela Winkler, inzwischen selbst über 80 Jahre alt, hat sich ihre mädchenhafte Unsicherheit bewahrt, mit der sie die Brüche in ihren Figuren sichtbar werden lässt. Aber ihre Frau Winkler stemmt sich auch mit knallroten Ohrringen gegen das eigene Verschwinden. Bei der Begegnung mit dem Roboter kann sie kratzbürstig werden, bis hin zu hexenartiger Boshaftigkeit.
2: Das ist ja unheimlich.
7: Es tut mir leid, wenn Sie mich nackt, kalt und unheimlich finden, aber es verletzt mich auch ein wenig.
2: So ein Blödsinn. Das ist eine Maschine.
7: Sprache kann verletzen und mein sensibles Spracherkennungsprogramm reagiert darauf.
1: Es ist der schwarz-weiße Roboter Pavlovich mit der Stimme des Schauspielers Josef Ellers, der dem Film eine unwirkliche Leichtigkeit verleiht. Mitunter verweben sich die Dialoge, die Sehnsucht aus der Hamburger Vorstadt und aus der russischen Provinz.
2: Das Leben ist schön.
7: Ja, aber vielleicht scheint es auch nur so.
2: Es hat uns zu ersticken versucht wie Unkraut.
7: Mir fließen die Tränen.
2: Ach, Blödsinn, bei dir fließt doch nichts.
1: Klug hebt Doris Dörrie auf diese Weise ihre Geschichte über die Niederungen des Alltags. Ihr milder Film erinnert an die Schönheit des Lebens bis zum Ende. Bis Frau Winkler das Haus verlässt, mit Assistenz ihres Roboters.
0: Simone Reber über den neuen Film von Doris Dörrie. Frau Winkler verlässt das Haus, läuft heute in den Kinos an. Das war SWR Kultur am Morgen. In der kommenden halben Stunde erfahren wir mehr über Logopädie und wem sie helfen kann in SWR Kultur, das Wissen. Ich bin Frauke Oppenberg und verabschiede mich mit Musik von Soundgarden, Black Hole Sun, in der Version von Paul Anka. Vor 20 Jahren hat er den Grunge-Klassiker als Big-Band-Version neu aufgenommen. Viel Spaß dabei und haben Sie einen schönen Tag.

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1: Wir plaudern, schwatzen, tratschen. Die Fähigkeit zu sprechen unterscheidet den Menschen von allen anderen Lebewesen. Sprachliche Kommunikation ist unsere Superkraft. Wenn diese Kraft gestört ist, können Logopäden und Logopädinnen weiterhelfen.
2: Sollen wir es mal vormachen?
3: Ja, aber ich kann es auch allein.
2: Okay.
3: Da, da, da, da.
4: Die Logopädie, wenn man sich das vorstellt, in welchen Bereichen wir tätig sind, von der frühkindlichen Förderung, das heißt, wir behandeln kleine Kinder auf der Neonatologie mit Fütterstörungen bis hin zu Patientinnen im hochgradigen Alter, beispielsweise mit einer Demenzerkrankung oder in der Palliativversorgung. Das ist so eine große Bandbreite.
1: Beim Begriff Logopädie denken viele an lispelnde Vorschüler oder Kinder, die einzelne Laute falsch aussprechen. Dabei können Menschen aller Altersklassen von Logopädie profitieren. Und nicht immer geht es nur um korrekte Aussprache.
5: Sprachstörungen behandeln. Wem Logopädie nützen kann. Von Mareike Gries.
1: Die Logopädie kann grob in 4 verschiedene Bereiche eingeteilt werden. Stimme, Sprechen, Sprache und Schlucken. Zur Logopädin gehen also nicht nur Menschen mit Artikulationsproblemen, sondern auch chronisch heisere, Personen, die zum Beispiel durch eine Erkrankung Wortfindungsschwierigkeiten haben oder die das Schlucken neu lernen müssen. Weil der Nutzen von Logopädie immer besser erforscht und anerkannt wird, weil bei mehr Kindern Sprachentwicklungsstörungen diagnostiziert werden, aber auch weil wir immer älter werden, wächst der Bedarf kontinuierlich an. Auf all das blicken wir in dieser Folge von Das Wissen.
2: Genau. Aha. Wir machen mal die O-Reihe.
3: Do, do, go.
1: Der 7-jährige Hugo sitzt über ein Blatt Papier gebeugt in der Mainzer Logopädie-Praxis von Brigitte Brauer und liest Silben vor. Seit über einem Jahr üben die beiden das korrekte Aussprechen bestimmter Konsonanten.
2: Beim Hugo ist eine Artikulationsstörung zu beobachten, die bei ihm sich ausdrückt in, also wir sagen, einer Rückverlagerung. Das bedeutet, er ersetzt alle T und D und N Laute beim Sprechen durch ein K, G oder M. Das ist ein Prozess, der eher ungewöhnlicher ist und der auch manchmal hartnäckig sein kann.
1: Hugo hat einen Zwillingsbruder. Auch er war bei Brigitte Brauer in Behandlung. Die beiden Kinder waren Frühgeborene und hatten mit einigen Startschwierigkeiten zu kämpfen. Frühgeburtlichkeit gehört zu den vielen verschiedenen Faktoren, die eine logopädische Betreuung notwendig machen können. Hugos Mutter Julia hat früh gemerkt, dass ihr Sohn zwar einen enorm großen Wortschatz hat, viele Wörter aber undeutlich ausspricht.
6: Der Hugo geht jetzt schon länger zur Logopädie, weil wir nach einer gewissen Zeit gemerkt haben im Kindergarten, dass er nichts hört, weil sein Ohr irgendwie nicht richtig belüftet war. Dann ist aufgefallen, dass er nach einer gewissen Zeit auch bestimmte Probleme hatte mit der Aussprache von Konsonanten. Also er hat immer so ein bisschen, ich sag jetzt mal, unlogopädisch genuschelt.
2: Ich würde sagen, du bist viel schneller geworden als beim letzten Mal.
3: Ja.
1: Zusätzlich zu den Hörproblemen vermutet Logopädin Brigitte Brauer bei Hugo eine sogenannte dyspraktische Komponente. Das bedeutet, dass er einzelne Laute nicht immer richtig bildet, weil sein Gehirn die Artikulationswerkzeuge nicht so schnell umsteuern kann. Um das in den Griff zu kriegen, brauche es Zeit, Geduld und regelmäßige Übung. Deshalb muss Hugo täglich kurze, meist spielerische Hausaufgaben machen, um die korrekte Lautbildung zu trainieren.
2: Weil man aus der Neurophysiologie auch weiß, dass man Wege, die gebahnt wurden durch das Kind im Bereich der Motorik, der Sprechmotorik, jetzt überschrieben werden müssen. Und das geht eben nicht, wenn ich das nur einmal in der Woche mache.
1: Viele Kinder kennen solche logopädischen Spiele schon aus der Kita, denn immer mehr Kindertagesstätten kooperieren mit Logopädie-Fachkräften. Eine individuelle Behandlung zu ergattern, ist für die meisten Familien hingegen gar nicht so leicht. Hugos Familie hatte Glück.
6: Ich kenne auch Freundinnen, die einfach wahnsinnig lange warten mussten, zum Teil 6-7 Monate, aber die Erfahrung haben wir zum Glück nicht gemacht.
1: ohne Warteliste geht in der Praxis von Brigitte Brauer und nahezu allen anderen Logopädiepraxen überhaupt nichts. Die Nachfrage ist groß und über die Jahre immer größer geworden. 1,9 Millionen Logopädieverordnungen wurden laut Heilmittelbericht im Jahr 2025 von Ärztinnen und Ärzten ausgestellt. 3,4% mehr als im Jahr davor. Logopädin Brigitte Brauer macht den Job seit über 30 Jahren.
2: Als ich meine Ausbildung gemacht habe, vor 40 Jahren, wenn ich gesagt habe, ich werde Logopädin, da wusste überhaupt quasi niemand, was das ist.
1: Brigitte Brauer hat beobachtet, dass die Logopädie nicht nur bei Medizinern immer anerkannter wurde. Auch bei Kindern und deren Eltern hat die Therapieform über die Zeit einen Imagewandel erlebt.
2: Das war natürlich dann auch immer so ein bisschen genau dieser Gedanke, es stimmt etwas nicht. Das war für die Eltern durchaus ein unangenehmes Gefühl. Und jetzt ist es so, dass es einfach angekommen ist, dass es aber eben kein Stigma ist, sondern dass man wirklich sagt, ja, dann gehen wir da dran und arbeiten da dran.
3: Aber darf ich den blauen Apfel nehmen? Ja, weil ich mag blau.
2: Ja.
1: Mit der Zeit wurde also die Akzeptanz der Logopädie größer und gleichzeitig ist der Bedarf gewachsen. Aktuelle Zahlen belegen, Sprachentwicklungsstörungen gehören zu den häufigsten Störungsbildern im Kindesalter. Die Zahlen zeigen aber nicht unbedingt, dass die Kinder heute weniger gut sprechen als noch vor ein paar Jahren, betont Celine Erlenmeier. Sie ist Lehrlogopädin am Mainzer Ausbildungszentrum für Logopädie und unter anderem auf Kindersprache spezialisiert.
7: Es ist einfach eine sehr hohe Anzahl an Kindern, die eine Sprachentwicklungsstörung haben von Geburt an. Da fällt eben alles drunter, also vom Lispeln bis zur verbalen Entwicklungsdyspraxie. Ich meine, dass wir da eine Prävalenz von 8-10% haben. Das ist für eine Störung extrem hoch. Und mit 8-10% kann man ja schon fast diskutieren, ist das überhaupt noch eine Abweichung oder ist das vielleicht eine Version der Norm?
1: Celine Erlenmeier betont, dass diese hohen Fallzahlen vor allem belegen, dass sprachliche Probleme von Kindern heute ernst genommen werden und die logopädische Behandlung sich bewährt hat.
7: Was ich alleine schon beobachtet habe, ist, dass man weniger hört dieses, ach, das wächst sich raus. Ne? Das war am Anfang meiner Berufslaufbahn noch ein ganz großes Thema. Da musste man um Verordnungen teilweise wirklich kämpfen mit den Arztpraxen. Mittlerweile ist das zum Standard geworden.
1: Nicht nur die Zahl der jungen Patienten und Patientinnen in der Logopädie wächst. Auch unsere immer älter werdende Gesellschaft trägt zum Logopädie-Boom bei, denn auch Senioren und sogar Hochbetagte und Palliativpatienten bekommen Logopädie verordnet.
8: Können Sie mal erzählen, was mit Ihnen passiert ist?
9: Ja, ich war
8: warum sind Sie umgefallen?
9: Das
8: war ein Schlaganfall, ne?
1: Der Ehemann von Brigitte Brauer, Thomas Brauer, ist ebenfalls Logopäde. Die Arbeit mit seinen Patienten und Patientinnen zeichnet er häufig auf. Auch diese Aufnahme mit einem Schlaganfallpatienten stammt aus seinem Archiv. Schlaganfälle wirken sich häufig auf die Stimme, das Sprechen oder Schlucken aus. Ein frühzeitiger Start mit einer logopädischen Behandlung, sogar schon auf der Intensivstation, kann den Heilungsprozess stark verbessern. Thomas Brauer hat lange das Ausbildungszentrum für Logopädie an der Mainzer Unimedizin geleitet. Er hat Bücher zu dem Thema veröffentlicht und ist spezialisiert auf meist ältere Patienten, etwa mit Demenz oder einer Parkinson-Erkrankung. Auch wenn diese Krankheiten nicht durch Logopädie geheilt werden können, kann die Therapie die Lebensqualität der Betroffenen enorm steigern, sagt Thomas Brauer.
8: Ich denke mal da an einen Patienten mit 98 Jahren, den ich hatte, ein Parkinson-Patient, der unbedingt einen Vortrag noch halten wollte und der nur noch sehr leise und undeutlich sprechen konnte und der dann eine Therapie gemacht hat, um seinen Vortrag noch halten zu können mit 98 Jahren.
1: Sprachliche oder stimmliche Defizite beheben oder wenigstens minimieren zu können, das war lange Zeit undenkbar. Menschen mit einem auffälligen Sprachfehler, zum Beispiel Stottern, galten entweder als schlecht erzogen, als charakterschwach oder geisteskrank. Es gab unsinnige Heilungsversuche, unter anderem mit riskanten Operationen an der Zunge. Erst ab Ende des 19. Jahrhunderts gab es vereinzelt Sprachheilkurse für Kinder. Der Begriff Logopädie wurde 1913 erstmals verwendet.
10: Ich müsste so 4 oder 5 gewesen sein. Und ich habe sehr, sehr, sehr schlimm gestottert. Und dann hat eine andere, ich glaube eine Mutter von einem anderen Kind aus dem Kindergarten, hat dann gesagt zu meiner Mutter, ich solle doch mal zu dieser einen Logopädin gehen. Die habe ihrem Sohn bei so einer D- und K-Schwäche oder D- und T-Schwäche, ich weiß nicht genau, wie das heißt, offensichtlich geholfen. Und dann sind wir da eben auch hin.
1: David Hugendick ist Journalist bei der Zeit und er stottert. Darüber und über seine vielfältigen Erfahrungen in der Logopädie hat er ein Buch geschrieben. Der Titel: Jetzt sag doch endlich was über das Stottern.
5: Du redest wie ein Wasserfall, ich rede wie ein Stausee. Fließend sprechen ist eine eigene Sprache. Und bis heute trage ich, wenn ich einen Lebenslauf ausfüllen muss, Deutsch fast fließend ein.
10: Dann saß ich dann da mit dieser Logopädin und die hat das Schadensprotokoll erstmal erhoben. Also hat mir dann so Fragen gestellt. Ich solle dann halt so erzählen, wie so gewisse Tiere machen, so gewisse Geräusche. Und das war wohl offenbar nicht so erfolgreich von meiner Seite. Und dann hat diese Logopädin aber halt zu meiner Mutter gesagt, ich sei ja erst 4 oder so. Und in den meisten Fällen würde Stottern ja dann auch von alleine weggehen.
1: Das wächst sich raus. Diesen Satz haben Logopädie-Patienten vor 30, 40 Jahren häufig gehört. David Hugendick gehört zu den Menschen, bei denen das Stottern nicht von alleine wegging. Er entwickelte aufwendige Strategien, um das Defizit auszugleichen. Zum Beispiel mit Hilfe eines Synonymwörterbuchs, das ihm helfen sollte, besonders knifflige Wörter zu vermeiden. Jahre später erst hat er der Logopädie eine zweite Chance gegeben. Eine andere Logopädin zeichnete David Hugendick mit einer Videokamera auf, damit er sehen konnte, wie verkrampft er beim Sprechen aussah. Die Logopädin nannte das die Sekundärsymptome. Für David Hugendick waren die Aufnahmen erschütternd. In seinem Buch schreibt er:
5: Sie schlug vor, ich solle doch mal zu Hause vor dem Spiegel üben. Ich registrierte alles, jedes Zucken meiner Mundwinkel, jedes flüchtige Augenverdrehen. Noch heute blicke ich mich manchmal in Fensterscheiben an, während ich mit anderen spreche, einfach um zu sehen, ob dieses Gesicht aus dem Video wiederkommt. Es ist mir lieber, die Leute halten mich für eitel, als für bescheuert.
1: Nach mehreren Jahren mit diversen logopädischen Übungen ist David Hugendick heute mit seiner Aussprache im Reinen.
10: Es ist ja nicht so, wie wenn man vielleicht einen Monat ins Fitnessstudio geht und schon die Muskeln sieht. Ich habe es zum Beispiel gar nicht wirklich selbst richtig gemerkt, sondern eher Freunde haben das dann irgendwann mal gesagt. Hey, du sprichst ja irgendwie jetzt viel flüssiger oder so.
1: Ursachen und Behandlungsmethoden bei Stotterproblemen sind bis heute nicht abschließend geklärt. Angenommen wird, dass Veranlagung und gewisse Prozesse im Gehirn ausschlaggebend sind, nicht aber falsche Erziehung oder psychischer Druck. Allerdings, unser psychisches Befinden, unsere Stimmung, hängt durchaus eng mit Stimme, Sprache und Sprechen zusammen. Dies zeigte sich zum Beispiel deutlich Mitte des 20. Jahrhunderts, sagt Logopäde Thomas Brauer.
8: Nach dem Zweiten Weltkrieg, als dann vermehrt Erwachsene mit Sprachsprechstörungen in der Bevölkerung waren, insbesondere Soldaten, ne, die dann verletzt worden sind im Krieg und die dann entsprechende Störungen hatten.
1: Viele Soldaten hatten nicht nur wegen physischer Verletzungen ihre Sprache oder die Fähigkeit zu sprechen verloren, sondern häufig auch wegen seelischer Traumata. Eine psychogene Dysphonie, also eine psychisch bedingte Stimmstörung, hatte auch diese Patientin von Thomas Brauer.
11: Ja, meine Stimme ist seit 14 Tagen vor Weihnachten, war die auf einmal weg.
12: Worauf führen Sie das denn zurück, dass das so plötzlich auch eingetreten ist?
11: Tja, ich hatte ja vorher nie Schwierigkeiten damit, ne?
12: Können Sie mal versuchen, ganz tief zu summen? Jetzt räuspern Sie sich mal. Mal husten, bitte.
1: Durch das klangvolle Husten und Räuspern konnte Thomas Brauer feststellen, dass diverse organische Ursachen für den Stimmverlust ausgeschlossen werden konnten. Wenige Logopädie-Sitzungen in enger Taktung haben ausgereicht, um der Patientin zu helfen.
11: Ja, ich bin seit dem 6. Februar hier, eine Woche, und meiner Stimme geht's sehr gut.
1: Die Stimme ist nur ein Teilbereich der Logopädie. Nicht immer haben die Patienten so schnell Erfolg, wenn sie ihre Stimme verloren haben oder mit ihrem Klang unzufrieden sind. Davon erzählt ausführlich eine andere Folge von Das Wissen, die menschliche Stimme, wann sie gut klingt und wie sie schöner wird. Neben Stimmstörungen kümmern sich Logopädinnen und Logopäden um Sprech- und Sprachstörungen, aber auch um Schluckstörungen und Schlucktherapie. Letzteres betrifft zum Beispiel Säuglinge, insbesondere Frühchen, sagt Stefanie Jung. Sie ist Professorin für Logopädie an der Hochschule Trier.
4: Die Logopädin kann versuchen, bei der Reflexauslösung zu unterstützen, im Mundraum zu massieren. Es kann dann im weiteren Verlauf, wenn wir Kinder haben, vielleicht die eine Lippenkiefer-Gaumensegelspalte haben. Das kann manchmal unentdeckt sein. Da spielen die Logopädinnen eine Rolle, weil dann das Saugen an der Brust nicht richtig gelingt. Hier spielen wir eine große Rolle.
1: Obwohl das Schlucken ein Reflex ist, können Menschen aller Altersklassen damit Probleme haben.
4: Dann haben wir die Kinder, die dann vom Kieferorthopäden zu uns geschickt werden, weil die Zahnstellung falsch ist, weil die Zunge beim Schlucken falsch liegt. Und dann kann eine kieferorthopädische Behandlung zwar erstmal augenscheinlich erfolgreich sein, wenn wir aber das Schluckmuster dahinter nicht behandeln, sehen wir das gleiche schwierige Zahnbild.
1: Durch verpflichtende Vorsorgeuntersuchungen, durch Zahnarztbesuche an Grundschulen und eine entsprechende Sensibilität in den meisten Familien fällt der Bedarf für Logopädie früher oder später auf. Eine Ausnahme bilden allerdings oftmals Kinder, die mehrsprachig aufwachsen. Laut der Bundeszentrale für politische Bildung betrifft das mehr als jedes fünfte Kita-Kind in Deutschland. Sprechschwierigkeiten oder eine Sprachentwicklungsverzögerung bleiben bei diesen Kindern länger unentdeckt und damit auch unbehandelt, sagt Stefanie Jung.
4: Hier geht es darum, eine faire, kultursensible Diagnostik zu schaffen. Das können wir super gut differenzieren, weil wenn die Kinder eine Sprachentwicklungsstörung hätten, dann hätten sie die in beiden Sprachen. Ja, haben wir nur eine Verzögerung in der Entwicklung der deutschen Sprache, dann ist das gar kein logopädisches Problem. Dann brauchen die Kinder mehr Kontakt zur Sprache, Sprachförderung.
1: Mehrsprachigkeit ist bereichernd und herausfordernd zugleich. Stefanie Jung ist sicher, dass in der Logopädie noch viele unausgeschöpfte Potenziale liegen, um dieser Herausforderung zu begegnen. Aber dafür brauche es mehr Forschung. Jahrzehntelang war die Logopädie allerdings keine akademische Disziplin. Es wurde also nicht geforscht. Logopädische Übungen funktionierten zum Start ihrer Berufskarriere mehr nach dem Prinzip Trial and Error, erinnert sich Logopädin Brigitte Brauer.
2: Ich will nicht sagen, dass ich nicht solche Sachen in ähnlicher Form auch schon vor 20 oder 25 Jahren gemacht habe, aber mit dem Wissen, dass das wirklich effektiv und effizient ist, hat sich die letzten Jahre wirklich auch gezeigt.
13: Dann starten wir mal wieder in die Demenzen rein.
1: Um Logopäde oder Logopädin zu werden, gibt es verschiedene Wege. Einer führt über eine Universität oder Hochschule. Ein anderer über eine Ausbildung, zum Beispiel am Ausbildungszentrum für Logopädie Mainz. Früh am Morgen sitzen hier rund 20 junge Leute vor Dozentin Hanne K. Die Lehrlogopädin erzählt den Auszubildenden Hintergründe zum Thema Demenz.
13: Was wir jetzt noch brauchen, ist die Einteilung des Gedächtnisses.
1: Das Mainzer Ausbildungszentrum gibt es seit 1964. Damals war es, noch unter einem anderen Namen, die zweite Einrichtung dieser Art in der Bundesrepublik. Das Zentrum ist an die Mainzer Uniklinik angedockt. Dort, aber auch in der hauseigenen Ambulanz, sollen die angehenden logopädischen Fachkräfte während ihrer dreijährigen Ausbildung möglichst viel praktische Erfahrung sammeln. Deshalb haben einige der Viertsemester, die jetzt vor Hanne K. sitzen, schon Kontakt mit dementen Patienten gehabt. Im Unterricht besprechen sie, warum demente Personen teilweise inadäquat reagieren und welche Rolle das für die logopädische Therapie spielt.
14: Also der Patient war ja schon älter, er wollte zum Abschied die
13: Therapeutin küssen. Sowas passiert dann. Man hat tatsächlich zum Teil physische Übergriffe. Gewalt, sprachliche Übergriffigkeit oder die verzweifeln auch so ganz arg.
1: Der Umgang mit dementen Menschen ist nicht immer leicht. Zum Krankheitsbild kann gehören, dass sie eine logopädische Therapie ablehnen, sich dagegen wehren. Für Hanne K. steht der Nutzen trotzdem außer Frage.
13: Da geht es immer um die Aufrechterhaltung der Lebensqualität. Und unsere Aufgabe jetzt spezifisch bei Demenzen ist es, die Lebensqualität zu erhöhen, Kommunikation wieder möglich zu machen oder auch einfach einen bestimmten Status quo zu erhalten.
1: Auch für Thomas Brauer, ehemaliger Leiter des Mainzer Ausbildungszentrums, ist Logopädie für Demenzpatienten entscheidend. Er konnte die positiven Effekte immer wieder beobachten.
8: Ein Mensch ist ein Mensch, auch wenn er Demenz hat. Dann sollten wir auch versuchen, diesen Menschen möglichst lange im Kommunikationsprozess halten zu können. Was letztendlich natürlich auch wieder einen Vorteil für die Gesamtgesellschaft hat, denn Menschen, die im Kommunikationsprozess bleiben, können länger auch zu Hause versorgt werden.
12: Wie haben Sie das denn gestern mit dem Lebkuchenhaus gemacht?
14: Gestern habe ich mit dem Lebkuchenhaus gemacht, dass ich das alles zusammengeklebt habe.
1: Im Gegensatz zu logopädischen Übungen, beispielsweise mit einem Kind, geht es bei Patienten mit Demenz vor allem darum, sie zum Sprechen zu animieren, sie ausreden zu lassen, ihnen geduldig zuzuhören. Angehörige können das nicht immer leisten. Deshalb ist ein enger Austausch mit ihnen besonders wichtig. Auch das gehört zu den Aufgaben der Logopäden. Sie müssen herausfinden, welche Themen bei den Demenzpatienten einen Sprechanreiz bieten könnten. Sie also zum Sprechen motivieren. Urlaube zum Beispiel, der Beruf oder Hobbys.
14: Das Häuschen hatte ich so gemacht, dass ich da erst so ein Sternchen und noch ein Sternchen.
1: Logopädinnen nennen es erworbene Sprech-, Stimm- und Schluckstörungen, kurz ESSS. Wenn die Patienten und Patientinnen ein sprachliches oder stimmliches Defizit bekommen, das sie vorher nicht hatten. Zum Beispiel durch einen Unfall oder eine Krankheit. Oft werden sie schon in der Klinik logopädisch betreut, unter anderem auf der Onkologie, sagt Lehrlogopädin Hanne K. Sie ist auf ESSS spezialisiert.
13: Jeder, der vielleicht mal Menschen gesehen hat, die eine Chemotherapie durchlaufen, wissen, was passieren kann, wenn die Schleimhäute zum Beispiel angegriffen werden. Aber es gibt natürlich auch Tumorerkrankungen im Kopf- und Halsbereich. Und wenn diese Strukturen geschädigt werden, also wirklich am Kehlkopf dran, der wird weggenommen, bestrahlt oder mit Chemo auch behandelt, dann kann es zu Störungen kommen, die uns dann wieder treffen.
1: Auch Tumorpatienten, die einen künstlichen Kehlkopf eingesetzt bekommen, üben den Umgang damit in der Logopädie. Die Vielfalt der Logopädie macht sie für Hanne K., aber auch für ihre Azubis so reizvoll. Elias Apel ist im 4. Semester seiner Ausbildung.
15: Wir haben im September 2024 angefangen. Dann hatten wir zuerst mal ein Semester lang, wo wir eigentlich nur theoretischen Unterricht hatten und so ein bisschen mit einer Kindergartengruppe zu tun hatten, die dann hier zu uns gekommen ist. Mit denen haben wir Sprachförderung gemacht und derweil halt schon mal Theorie gelernt zu Kindersprache. Und dann nach diesem ersten Semester haben wir direkt losgelegt mit Therapien.
1: Theorie auf der einen Seite, Praxis auf der anderen. Auch für die Auszubildende Miyang Wong ist das eine ideale Mischung. Um an dem Mainzer Ausbildungszentrum angenommen zu werden, musste sie einen Aufnahmetest absolvieren. Dort wurde unter anderem ihre Stimme geprüft, aber auch kommunikative Fähigkeiten. Von rund 100 Anwärtern wurden 20 aufgenommen.
16: Das, was mich sehr interessiert, ist die Kommunikation. Und ich muss sagen, dass die PatientInnen, sie haben viel erlebt und wenn die Sprache plötzlich weg ist, das verändert das Leben komplett. Und ich finde das sehr bewundernswert, wie die PatientInnen trotzdem weiterkämpfen. Und ich finde das sehr wertvoll, dass ich dann durch die Ausbildung hier die Möglichkeit habe, diese Personen zu unterstützen.
1: Die Ausbildung in Mainz wird bezahlt. Das ist nicht selbstverständlich. Vor wenigen Jahren war es noch so, dass angehende Logopädinnen für ihre Ausbildung oft selbst tief in die Tasche greifen mussten. Den akademischen Weg gab es damals gar nicht. Stefanie Jung, Professorin für Logopädie in Trier, hofft, dass das Logopädie-Studium künftig die Regel ist.
4: Das sind viele Vertreterinnen der Logopädie, die sich für die Vollakademisierung einsetzen. Ich finde es immer ganz witzig, dass man uns das als Logopädinnen fragt, denn die MedizinerInnen fragt man ja auch nicht, warum brauchen die ein Studium? Denen spricht man die klinische Kompetenz auch nicht ab, weil sie studiert haben. Für eine wissenschaftlich fundierte ökonomische Gesundheitsversorgung ist es wichtig, dass wir in der Logopädie auch diesen Akademisierungsgrad bekommen.
1: Eine Vollakademisierung hätte zur Folge, dass ein Studium verpflichtend für angehende Logopäden wäre. Automatisch gäbe es so auch mehr Forschung, die zum Beispiel in Sachen KI dringend nötig wäre, sagt Stefanie Jung. Denn Risiken, aber auch Nutzen dieser neuen Technologie für die Logopädie sind bisher kaum untersucht. Die Vollakademisierung könnte sich aber auch auf die Bezahlung der Logopädinnen auswirken. Die ist aktuell viel zu gering, wie auch in fast allen anderen Heilmittelberufen wie Physiotherapie oder Ergotherapie. Da sind sich alle einig, die in diesem vielschichtigen Bereich arbeiten. So auch Lehrlogopädin Celine Erlenmeier.
7: Wir haben einen sehr extremen Fachkräftemangel bei uns, was natürlich unter anderem daran liegt, dass wir in der Logopädie immer noch zum Niedriglohnsektor gehören und dass die Konditionen auch relativ unattraktiv gehalten werden. Also viele Sachen einfach nicht vergütet werden. Beispielsweise der Austausch mit ÄrztInnen oder auch Elterngespräche. Das kann natürlich alles Teil der Therapie sein, dann bleibt aber nicht mehr so viel übrig, um tatsächlich logopädisch zu arbeiten.
1: Allein in den 11 Jahren, in denen Celine Erlenmeier in dem Beruf arbeitet, habe sich die Logopädie enorm weiterentwickelt, sagt sie. Neue Störungsbilder wurden erkannt, neue Behandlungsmöglichkeiten entwickelt. Wer sich im Moment zur Logopädin ausbilden lasse, hätte in der Regel eine Jobgarantie, so die Lehrlogopädin. Gleichzeitig hat die Bundesregierung im Sommer 2026 ein Sparpaket für den Gesundheitsbereich beschlossen, unter dem auch die Logopädie leiden könnte. Statt mehr Geld soll es noch weniger geben, so die Befürchtung. Und weniger Zeit.
3: Teufel.
2: Genau.
3: Schlitten.
2: Genau. Oder hier haben wir noch ein Boot.
1: Aber oft braucht Logopädie ihre Zeit. Seit rund 1,5 Jahren geht Hugo zur Logopädie bei Brigitte Brauer. Nicht nur für sie, sondern auch für Hugos Mutter hat sich diese Ausdauer gelohnt.
6: Das hat sich auf alle Fälle was getan. Ich bin da aber auch sehr geduldig, muss ich sagen, weil ich glaube, dass es ein Prozess ist. Und er ist eben ein Mensch. Also da lässt sich kein Schalter umlegen und jedes Kind hat eine andere Entwicklung. Er macht es eben so lange, wie er das machen muss.
2: Er hat mir einmal gesagt, als es dann funktioniert hatte, mein Mund macht heute das, was ich möchte. Und das war so ein totaler Durchbruch, weil er das erste Mal das Gefühl hatte, jetzt geht es so, wie ich das hier will.
1: Logopädie ist kein Wundermittel. Sie braucht Geduld und Mitarbeit. Wenn das gegeben ist, kann sie Sprech-, Schluck- und Stimmprobleme beheben oder mindestens so sehr lindern, dass der Selbstwert der Patienten gestärkt wird. Sogar Schwerkranke oder Hochbetagte können dank Logopädie an dem gewinnen, was für sie besonders wertvoll ist: mehr Lebensqualität.
0: Das Wissen.
1: Sprachstörungen behandeln, wem Logopädie nützen kann. Autorin und Sprecherin Mareike Gries, Redaktion Vera Kern.
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22: Um 9 Uhr mit Christiane Mascherichi. Guten Morgen. Der sogenannte neue Tankrabatt kommt in großen Teilen an. Das hat eine Blitzanalyse des SWR aus der Nacht ergeben. Demnach sind die Spritpreise gesunken, aber nicht so stark wie möglich. Ein Liter Superbenzin kostet im Bundesschnitt 12 Cent weniger als 24 Stunden zuvor. Bis zu 17 Cent war nach den Steuererleichterungen zu erwarten. In Baden-Württemberg betrug der Rückgang 13 Cent, in Rheinland-Pfalz 15 Cent. Bei Diesel sieht es ähnlich aus. Der Tankrabatt soll bis Ende des Jahres laufen. Dem Staat entgehen dadurch Einnahmen von schätzungsweise 2,5 Milliarden Euro. Die Wirtschaftsinstitute IFO und DIW halten den Rabatt für falsch. Er helfe vor allem Besserverdienenden, die viel und mit großen Autos fahren. Der gesundheitspolitische Sprecher der Grünen Dahmen hat nach dem Kompromiss in der Pflegereform kritisiert. Nicht nur große Gerechtigkeitsfragen seien vertagt worden, sondern es blieben auch Milliardenlöcher in der Finanzierung der Pflege, sagte er im Deutschlandfunk.
23: Nun, als Arzt würde ich sagen, dass der akute Tod verhindert ist, bedeutet nicht, dass eine erfolgreiche Therapie durchgeführt wurde oder der Patient geheilt ist. Ganz konkret ging es auch darum, die Finanzen, also die Zahlungsunfähigkeit, nicht nur in den nächsten Wochen, sondern für 27, also das nächste Jahr, was in wenigen Monaten bereits anbricht, auch zu stabilisieren. Und auch dieses Ziel ist nicht erreicht.
22: Das Bundeskabinett hatte gestern einen Gesetzentwurf verabschiedet, der mehrere Beitragserhöhungen vorsieht. Gesundheitsminister Lindemann sprach von einem ersten Schritt. Strukturelle Reformen sind bis nächste Ostern geplant. Die NATO bekommt am Nachmittag in Münster den Internationalen Preis des Westfälischen Friedens verliehen. Generalsekretär Rütte nimmt ihn entgegen. Damit wird das Verteidigungsbündnis für den Beitrag zur europäischen Friedensordnung geehrt. Die Laudatio beim Festakt hält Kanzler Merz. Mehrere Friedensgruppen

0: Co-Pilot den Piloten niedergestochen haben. Mit Hilfe von Passagieren wurde ein Absturz verhindert und die mit mehr als 170 Menschen besetzte Maschine konnte in Saudi-Arabien notlanden. Der israelische Verteidigungsminister Katz sprach von einem Anschlagsversuch wenige Tage vor dem Jahrestag des Hamas-Überfalls auf Israel. Bei der ersten geplanten Hinrichtung einer Frau im US-Bundesstaat Tennessee seit mehr als 200 Jahren ist es zu Komplikationen gekommen. Die verurteilte Mörderin Krista Pike lebte auch nach der Verabreichung zweier Giftspritzen noch. Zuvor hatte das oberste Gericht im Eilverfahren die Hinrichtung ermöglicht. Unsere USA-Korrespondentin Giselle Ukar berichtet.
1: Zeugen, die bei der Hinrichtung zusahen, berichten, dass Krista Pike nach den Injektionen tödlicher Chemikalien noch am Leben war und geschnarcht habe. Das zuständige Gefängnis hat daraufhin den Transport von Pike in ein Krankenhaus angeordnet. Die verurteilte Mörderin Pike hatte Mitte der 90er Jahre als Teenager eine Klassenkameradin geschlagen, gefoltert und getötet. Der Fall erregte damals US-weites Aufsehen. Auf der Brust der Leiche war ein Pentagramm eingeritzt, was als satanisches Zeichen gilt.
0: In der Fußball Nations League trifft Deutschland am Abend in München auf Serbien. Am Sonntag geht es dann auswärts gegen Griechenland. Bundestrainer Jürgen Klopp hat gegenüber seinen ersten beiden Spielen einen weitgehend neuen Kader nominiert. Darunter sind 9 Profis noch ohne Länderspielerfahrung. Sein Debüt soll beispielsweise Bayern-Torhüter Jonas Urbich geben. SWR-Nachrichten, Redaktion Peter Mühlfeit. Das Wetter in Baden-Württemberg und Rheinland-Pfalz. Die Kaltfront eines Islandtiefs verdrängt die warme Spätsommerluft. Die Vorhersage. Von Westen her zieht Regen auf, der bis zum Mittag Baden und später auch Württemberg erreicht. Die Höchsttemperaturen liegen bei 18 Grad im Westerwald und 25 Grad am Bodensee. Die weiteren Aussichten. Morgen zieht der Regen nach Südosten ab, dann überall Wolken und etwas Sonne. Am Samstag ist es nach Nebel ähnlich. Und die Zeit, es ist gleich 9.05 Uhr.
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3: Franz von Assisi gehört auch heute noch zu den populärsten Heiligen. Tausende pilgern in seine Heimat, besuchen die franziskanischen Stätten und lassen sich von seinem Leben und seinen Maximen beeindrucken und bestenfalls beeinflussen. Nicht zuletzt der Vorgänger von Papst Leo XIV., der sich den Namen Franziskus gab. Dem historischen Franz von Assisi ist diese Musikstundenreihe gewidmet. Vor 800 Jahren starb der Heilige. Mein Name ist Bettina Winkler und heute möchte ich Franz auf seinen Missionsreisen begleiten.

Wir sind im Mittelalter, zu Beginn des 13. Jahrhunderts. Reisen sind damals eine große Anstrengung. Ist man vermögend, stehen Pferde, Maulesel und Wagen zur Verfügung. Hat man kein Geld, muss man laufen. Genau das haben die ersten Franziskaner getan. In kleinen Gruppen ziehen sie von Ort zu Ort und predigen das Evangelium, erbitten sich Nahrung und Unterkunft, arbeiten aber auch für diese Gaben. Das ist der franziskanische Grundsatz, keinerlei Besitz. Wer sich für diese Lebensform entscheidet, muss einen tiefen Glauben und eine feste Überzeugung haben und sich ganz der Vita Apostolica widmen, dem Leben in der direkten Nachfolge der Jünger Christi. Und während die anderen großen Orden dieser Zeit, wie etwa die Benediktiner, über große Klöster und Abteien verfügen, geben sich die minderen Brüder mit dem Einfachsten zufrieden. Trotz dieser materiellen Einschränkungen gibt es immer mehr Menschen, die sich Franz von Assisi anschließen.

Ein Responsorium aus der ersten Nocturne eines Offiziums für den heiligen Franz von Assisi. Es stammt von Julian von Speyer und ist in der ersten Hälfte des 13. Jahrhunderts entstanden. Franziskus ut in Publicum. Es sang die Nova Scola Gregoriana von Verona unter der Leitung von Alberto Turco. In diesem Responsorium geht es um die radikale Lebenswende des Franziskus, der seine weltlichen Geschäfte beendet, sich in den Weinberg des Herrn zurückzieht und den im Evangelium gefundenen Schatz erwerben möchte. Julian von Speyer ist einer der kunstvollsten Liturgiker des Mittelalters. Von seiner Heimat in der heutigen Pfalz geht er nach Paris, um dort Musik und Geisteswissenschaften zu studieren. Schon bald wird er Magister Cantus an der königlichen Hofkapelle im Pariser Louvre. Doch 1225 schließt er sich dem neu gegründeten Orden der Minderbrüder in Paris an. Vermutlich ist er 1230 in Assisi mit dabei, als die Gebeine des heiligen Franz in einen Steinsarg in der Grabkammer der Unterkirche der Basilika San Francesco in Assisi überführt werden. Allein an dieser Tatsache, dass es bereits 1225 einen Ableger der Franziskaner in Paris gibt, kann man sehen, wie schnell sich dieser Orden in Europa verbreitet und wie viele Mitglieder er in kurzer Zeit gewinnen konnte. Das hat natürlich mit den Missionsreisen der minderen Brüder zu tun. Sie sind zunächst vor allem in Europa unterwegs, in späteren Jahren geht es aber auch in den Orient und weiter bis nach China an den Hof der mongolischen Großkhane. Von Umbrien aus bereisen die Franziskaner seit 1216 zunächst Nord- und Süditalien, danach alle wichtigen Länder Europas, wo sie feste Niederlassungen in Städten gründen. Nach einem fehlgeschlagenen Missionsunternehmen kommen sie Anfang der 1220er Jahre auch nach Deutschland und werden dort schon bald durch hohe Geistliche, Landesherren und Bürger gefördert, die ihnen bei der Ansiedlung in Städten helfen.

Die Anonima Frottolisti mit einem anonym überlieferten Preislied auf Franz von Assisi. Das Missionsverständnis der frühen Franziskaner ist für das 13. Jahrhundert revolutionär. Während die Kirche damals primär auf Kreuzzüge und damit auf gewaltsame Bekehrung setzt, schlägt Franz von Assisi einen ganz anderen Weg ein. Seine Mitbrüder und er ziehen eine vollkommen gewaltfreie, demütige Form der Verkündigung vor, indem sie das, was sie predigen, selbst vorleben. Dazu gehören die radikale Armut und das friedliche Leben unter Andersgläubigen, verbunden mit Arbeit und unterstützendem Dienst. Und das Erlernen von fremden Sprachen wird zu einer wichtigen Grundlage für ihre Unternehmung. Erst wenn Gott es eingibt und die Menschen empfänglich sind, soll aktiv gepredigt werden. Das verlangt viel Aufmerksamkeit und Einfühlungsvermögen anderen Menschen gegenüber. Zwang soll und darf niemals ausgeübt werden. Bei all dem müssen die franziskanischen Missionare auch zum Martyrium bereit sein. Eine solche Nachfolge Christi in vollkommener Gewaltlosigkeit schließt das Risiko des Todes ein.

Seid gegrüßt, heilige Tugenden, die ihr durch Gottes Gnade und die Erleuchtung des Heiligen Geistes in die Herzen der Gläubigen und Ungläubigen, die wir sind, gepflanzt werdet, führet uns zu Gott. Mit diesen Worten endet das erste der vier kleinen Gebete des Franz von Assisi, die Francis Poulenc vertont hat. Es sang der Rias Kammerchor Berlin unter der Leitung von Daniel Reuss. Poulencs Großneffe Jérôme lebt als Mönch im Franziskanerkloster Champfleury in der Nähe von Poissy. Im Sommer 1948 schickt er französische Übersetzungen von vier dem heiligen Franz von Assisi zugeschriebenen Gebeten an seinen Großonkel mit der Bitte um deren Vertonung. Innerhalb weniger Wochen vertont Poulenc diese Stücke für Männerchor und widmet sie den Franziskanern von Champfleury. Der Komponist schreibt über diese vier Kompositionen: Ich verehre den heiligen Franziskus, aber ein wenig schüchtert er mich auch ein. Auf jeden Fall wollte ich mit der Vertonung seiner so wunderbar anrührenden Gebete ein Zeichen der Demut setzen. Sie hören die Musikstunde in SWR Kultur und da geht es um Franz von Assisi, der vor 800 Jahren gestorben ist. Das Generalkapitel der Franziskaner sendet 1217 große Gruppen in alle vier Himmelsrichtungen aus, um das Evangelium bis an die Grenzen der Erde zu verkünden. So gibt es eine Expedition bis nach Syrien. Dort gelingt es auch, eine feste Präsenz der Brüder einzurichten. In Spanien dagegen begegnet man ihnen mit großem Misstrauen, man hält sie für Ketzer. Das gilt auch für die Missionsdelegation, die sich in die Provence begibt. Das hat nicht zuletzt damit zu tun, dass die Brüder zu diesem Zeitpunkt weder Sprache noch Kultur ihrer Ziele kennen. Auch ein Besuch in Tunesien schlägt fehl. Dort werden die Brüder von christlichen Kaufleuten dazu gezwungen, wieder per Schiff zurückzukehren. Man will die guten Handelsbeziehungen vor Ort nicht gefährden. Und auch die erste Delegation, die über die Alpen in Richtung Deutschland zieht, wird nicht gerade mit offenen Armen empfangen. Die Brüder werden als Landstreicher oder Heretiker verprügelt, eingesperrt und vertrieben. Die Franziskaner werden aus diesen Erlebnissen lernen und sich besser vorbereiten.

Das Friedensgebet des Franz von Assisi aus Carl Jenkins Oratorium The Peacemakers, die Friedensstifter. Mit dem Rundfunkchor Berlin, dem City of Birmingham Symphony Youth Chorus und den Streichern des London Symphony Orchestra unter der Leitung des Komponisten. Frieden, er gehört zu den wichtigsten Maximen des Franz von Assisi. Mit den Prinzipien der Demut und der gewaltfreien Mission wagt er sich schließlich selbst im Rahmen der Kreuzzüge bis nach Ägypten. Inmitten des blutigen 5. Kreuzzuges macht er sich 1219 auf den Weg in die ägyptische Hafenstadt Damiette. Dort will er Sultan Muhammad al-Malik al-Kamil treffen und mit ihm, dem obersten Führer der Muslime in dieser Region, das direkte Gespräch suchen. Eine mutige und sehr selbstbewusste Entscheidung. Es soll eine Friedensmission werden, denn Franz sieht die militärischen Misserfolge. Die andauernden Kämpfe können nicht die Lösung sein. Sein Ziel? Nicht weniger als das friedliche Ende dieses Krieges. Und dieses Gespräch wird, auch wenn Franz den Sultan nicht bekehren kann und der Krieg trotzdem weitergeht, zu einem interkulturellen Dialog führen.

0: Die beiden Ensembles Constantinople und Holland Baroque haben ihre aktuelle CD Dialogos dem Treffen von Franz von Assisi mit dem Sultan Al-Malik Al-Kamil gewidmet. Judith Steenbrink kombiniert ihr Stück Heaven Lives in the Other mit Musik von Dimitrios Cantemir, einem moldawischen Universalgelehrten und Komponisten. Sie haben miteinander geredet und sie entdeckten, dass sie viel gemeinsam hatten. Sie verabschiedeten sich als Freunde. Halleluja! Was ist bisher geschehen? Auslöser für den ersten Kreuzzug ist ein Hilferuf des byzantinischen Kaisers Alexios I. Er bittet um militärische Unterstützung gegen die Seldschuken. Am 27. November 1095 ruft Papst Urban II. Die Christen auf der Synode von Clermont zum Kreuzzug in das Heilige Land auf. Er fordert, die dort ansässigen Muslime zu vertreiben und in Jerusalem die den Christen heiligen Stätten in Besitz zu nehmen. 1099 wird Jerusalem dann vom christlichen Heer eingenommen. Und damit beginnt ein lange währendes Hin und Her mit unendlich viel Leid, Blutvergießen und Tod. Ein Kreuzzug ist gleichzeitig Bußgang und Kriegszug. Er wird nach damaliger Auffassung direkt von Gott durch das Wort des Papstes verkündet. Die Teilnehmer legen ein rechtsverbindliches Gelübde ab, ähnlich wie bei einer Pilgerfahrt. Deus lo vult, Gott will es. Das ist der passende Ruf der Menge, als Urban II. Zu diesem ersten Kreuzzug aufruft. Viele Kreuzfahrer sind überzeugt, durch die Vertreibung der Muslime aus dem Heiligen Land Gottes Willen zu erfüllen und die Erlassung all ihrer Sünden zu erreichen.
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Deus lo volt, pax in nomine Domini. Gott will es, Frieden im Namen des Herrn. Das Pera-Ensemble kombiniert hier den Schlachtruf des ersten Kreuzzugs mit einem Gesang des Troubadour Macabru, das vielleicht älteste überlieferte Kreuzzugslied. 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Ich bin Bettina Winkler und bei mir geht es in dieser Reihe um Franz von Assisi, den großen Heiligen, der uns auch heute noch beeindruckt. Schon bald spielen bei den Kreuzzügen nicht nur religiöse Gründe eine Rolle, sondern auch weltliche Machtinteressen. 1218 belagern christliche Kreuzfahrer das strategisch wichtige Damiette in Ägypten. Wäre die Belagerung erfolgreich, hätten sie ein Faustpfand und könnten damit die Rückgabe Jerusalems erzwingen. Franz von Assisi reist per Schiff an die Front und ist entsetzt von den Gräueltaten des Krieges. Gegen den Rat des päpstlichen Legaten überquert er zusammen mit einem Gefährten unbewaffnet die Frontlinien. Eine Mischung aus Mut und Irrsinn. Dort werden sie von einem muslimischen Vorposten gefangen genommen, zunächst auch verprügelt, weil man sie nicht versteht, und dann schließlich vor den Sultan geführt, weil Franz immer wieder das Wort Sultan ruft. Der empfängt die beiden Mönche mit Respekt. Keine Rede von Folter oder gar Hinrichtung. Er kommt dem Bettelmönch vielmehr mit Gastfreundschaft entgegen und sucht den Dialog mit Franz von Assisi. Al-Malik al-Kamil ist mit asketischen Bruderschaften durchaus vertraut. Dazu gehören ja auch die Sufis.

des Pera-Ensemble mit einer stimmungsvollen Improvisation. Was nun folgt im ägyptischen Damiette, ist ein Dialog zwischen dem muslimischen Sultan Al-Malik al-Kamil und Franz von Assisi. Al-Malik al-Kamil bedeutet so viel wie der vollkommene Herrscher. Mehrere Tage lang spricht Franz vor dem Sultan und seinen Gelehrten über die christliche Dreifaltigkeit und das Evangelium und versucht, ihm diese christlichen Grundsätze nahezubringen. Ich denke, er wird das mit großer Überzeugung getan haben, mit Inbrunst und mit Herzblut. Und sicherlich beeindruckt er den Sultan auch mit seiner freien Rede und seiner offenen Sprache. Vermutlich haben sie sich auf Latein unterhalten. Doch erwartungsgemäß kommt es nicht zu einer Bekehrung. Dennoch scheint Sultan Al-Malik al-Kamil tief von der Demut und dem Mut dieses Mannes beeindruckt. Als hochgebildeter und toleranter Mann kann er sein Gegenüber richtig einschätzen. Die beiden gehen friedlich auseinander. Franz droht keine Gefangenschaft. Der Sultan entlässt ihn und seinen Begleiter mit Ehren und stellt ihnen einen sicheren Geleitzug zur Verfügung, der sie zurück in das christliche Lager bringt. Die Mission ist dennoch gescheitert und Franz und sein Begleiter dürften das alles nur mit viel Glück überlebt haben. Denn schon wenige Tage nach dieser Begegnung erobern die christlichen Kreuzfahrer Damiette und richten ein wahres Blutbad an. Von 80.000 Bewohnern überleben nur etwa 3.000. Die Begegnung von Franz von Assisi mit dem Sultan bleibt nicht ohne Folgen. Die Erfahrung, dass ein friedlicher Austausch von Christen und Muslimen ohne sofortigen Streit durchaus möglich sein könnte, fließt direkt in das franziskanische Erbe ein und legt den Grundstein für die bis heute andauernde Präsenz der Franziskaner im Nahen Osten.

Eine Lauda auf die heilige Dreifaltigkeit. Das Original stammt aus dem Laudario di Cortona aus dem späten 13. Jahrhundert. Der Kontrabassist Gavin Bryars hat sie bearbeitet für Sopran, Tenor, Violoncello und Kontrabass. Mit dabei waren die Sopranistin Anna Maria Friemann, der Tenor John Potter, der Bratscher Morgan Goff und der Cellist Nick Cooper. Die Friedensmission von Franz von Assisi ist also gescheitert. Das Ayyubidenreich bleibt trotz des christlichen Angriffs auf Damiette in Ägypten an der Macht. Doch schon bald geht es wieder los. Stauferkaiser Friedrich II. Bricht zum nächsten Kreuzzug auf. Da Sultan al-Malik al-Kamil vor allem um die Ausweitung seiner Macht in Syrien bemüht ist, tritt er zeitig in Verhandlungen mit Friedrich II. Friedrichs diplomatischem Geschick und seiner großen Sympathie zu Islam und orientalischer Welt sind es zu verdanken, dass am 18. Februar 1229 der Frieden von Jaffa auf 10 Jahre geschlossen werden kann. Im Friedensvertrag geht es um den Status Jerusalems und die Pilgerrechte für Christen sowie den Umfang der Souveränität des Königreichs Jerusalem im Heiligen Land. Beste Grundlage für gute Beziehungen zwischen Orient und Okzident. Handel und kultureller Austausch mit Europa nehmen zu. Innenpolitisch gibt es allerdings große Vorbehalte auf beiden Seiten, denn keiner steht auf der Gewinnerseite. Außerdem, ein Kreuzzug ohne Blutvergießen, das ist undenkbar. Schade, dass dieses Beispiel der Verhandlungsbereitschaft so selten Schule machen wird.

Die Capella Antiqua Bambergensis mit einer königlichen Estampie aus der Zeit der Staufer. Als Franz von Assisi wieder nach Italien zurückkehrt, verschlechtert sich sein Gesundheitszustand zunehmend. Vermutlich hat er sich in Ägypten eine Augeninfektion zugezogen, die schließlich zum Erblinden führen wird. Und auch zu Hause wird er von Problemen nicht verschont. Sein neuer Orden der Minderbrüder wächst und wächst. Die franziskanische Gemeinschaft ist mittlerweile in ganz Europa vertreten und es gibt immer wieder Spannungen. Das betrifft die Organisation, aber auch die Auslegung des Armutsgelübdes. 1220 überträgt er die Leitung des Ordens an seinen treuen Gefährten Petrus Catani. Gleichzeitig setzt sich Papst Honorius III. Durch und zwingt die Bruderschaft zu einer hierarchischen Ordnung, die im krassen Gegensatz zu den Ansätzen des Ordensgründers steht. Bei Franz sollte keiner über den anderen Macht ausüben, alle sollten gleich sein. Honorius setzt Ugolino, den Kardinal von Ostia, und späteren Papst Gregor IX. Als Kardinalprotektor und Korrektor des Ordens ein. Es soll eine neue Ordensregel mit klaren Strukturen geben. Das wünschen sich offensichtlich auch viele der Brüder.

Franz zieht sich immer mehr zurück. Widerwillig verfasst er auf Anweisung der römischen Kurie 1223 eine dritte und damit letzte Fassung der franziskanischen Ordensregel, die Papst Honorius III. Dann auch genehmigt. Ich vermute, dass der idealistische Franz nie mit einem solchen Verwaltungsaufwand gerechnet hat, auch wenn er sich immer als Teil der römisch-katholischen Kirche begriffen hat. Er will in der Nachfolge Christi predigen, die Menschen unterstützen und frei von Besitz sein Leben führen, auch um den Preis der absoluten Armut mit all ihren Folgen. Laverna, der Berg, auf dem Franz schon seit 1212 eine kleine Felsnische als Einsiedelei nutzt, wird zu seinem Zufluchtsort. Er liegt am Südwesthang des Monte Penna, nördlich von Chiusi della Verna. Ein Jahr später, 1213, bekamen er und sein Orden den Monte Alverna von Graf Orlando Catani von Chiusi geschenkt. Hier fühlt sich Franz sicher und aufgehoben, und hier wird das passieren, was man mit Stigmatisierung bezeichnet. Die Wundmale Christi, die er bei seiner Kreuzigung empfangen hat, erscheinen auf dem Körper von Franz. Damit verbunden ist die Legende, ihm sei ein am Kreuz hängender Mann erschienen. Er habe einem Seraphen mit 6 Flügeln ähnlich gesehen. Nach dieser Erscheinung seien die Wundmale bei ihm aufgetaucht. Laut der sogenannten Drei-Gefährten-Legende sei dies am 14. September 1224 geschehen. Das ist das Fest der Kreuzerhöhung. Olivier Messiaen bringt dieses Ereignis eindrucksvoll in seiner Oper Saint-François d'Assise zum Klingen. Die Projektion eines riesigen Kreuzes erscheint an dieser Stelle im Hintergrund der Bühne. Rotes und violettes Licht erleuchtet die Szene. Der Chor singt: Ich bin das Alpha und das Omega. 5 Lichtstrahlen treffen vom Kreuz aus auf die Hände, die Füße und die rechte Seite des Heiligen. Während der Chor die Vokale A und O singt, werden die blutroten Wunden sichtbar.

Die Stigmatisierung des Franz von Assisi aus Olivier Messiaens Oper Saint-François d'Assise. Eine bedrohliche Szene, die mit ihren Schlägen im Orchester fast gewalttätig wirkt, als würden die Nägel des Kreuzes auch hier in Hände und Füße getrieben. Das waren Chor und Orchester der Staatsoper Stuttgart unter der Leitung von Titus Engel, ein Live-Mitschnitt vom Juni 2023. Diese Stigmatisierung ist der erste historisch bezeugte und anerkannte Fall der christlichen Geschichte. Die Wundmale erscheinen bei Franz von Assisi an den Händen, den Füßen und auf der rechten Seite seines Leibes. Quellen zufolge sehen seine Begleiter Nägel aus Fleisch oder dunkler Substanz an diesen Körperstellen. Diese Stigmatisierung ist letztlich eine logische Folge in Franzens radikaler Nachfolge Christi, die sein Leben bestimmt. Er identifiziert sich vollkommen mit dem Gekreuzigten. Nicht umsonst wird er in der Kirchengeschichte als zweiter Christus verehrt. Zu Lebzeiten verbirgt Franz diese Wundmale. Sie sind seine ganz persönliche Angelegenheit. Erst nach seinem Tod wird die Stigmatisierung Teil der Maschinerie des religiösen Marketings rund um den Heiligen. In der letzten Folge meiner Musikstundenreihe über Franz von Assisi gibt es noch einiges zu erzählen. Dann möchte ich Ihnen seinen berühmten Sonnengesang vorstellen und einen Blick auf seine Liebe zu allen Wesen der Natur werfen. Ein Aspekt, der in der heutigen Wahrnehmung des Heiligen eine wichtige Rolle spielt. Mein Name ist Bettina Winkler und ich schicke Ihnen noch ein paar friedliche Gedanken.

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1: Um 10 Uhr mit Christiane Mascha-Jechi. Bundesverkehrsminister Bilger hat Kritik am sogenannten Tankrabatt und am höheren Preis für das Deutschlandticket zurückgewiesen. Die Deutsche Umwelthilfe hatte der Verkehrspolitik vorgeworfen, Prioritäten falsch zu setzen. Der CDU-Politiker hat am Morgen im BR gesagt, Schwerpunkt der Investitionen sei die Schiene.
2: Man darf auch nicht vergessen, dass Bund und Länder 3 Milliarden Euro pro Jahr zuschießen für das Deutschlandticket. Und das haben wir auch vereinbart für die kommenden Jahre. Also auch da gibt es große Unterstützung. Aber man muss ja auch sehen, dass die meisten Autofahrer auch Bahnfahrer sind. Die meisten Bahnfahrer sind auch Autofahrer. Und ich glaube, das ist dann schon angemessen, dass man in so einer Situation dieser sehr hohen Spritpreise dann auch nochmal reagiert, um Pendler zu entlasten. Aber gleichzeitig fördern wir auch weiter das Deutschlandticket mit diesem hohen Milliardenbetrag.
1: Seit Mitternacht gelten bis Ende des Jahres für Benzin und Diesel niedrigere Steuersätze. Gestern ist bekannt geworden, dass der Preis für das Deutschlandticket ab Januar von 63 auf 66,80 Euro steigen soll. Laut einer Blitzanalyse des SWR aus der Nacht sind die Spritpreise gesunken, aber nicht so stark wie möglich. Ein Liter Superbenzin kostete im Bundesschnitt 12 Cent weniger als 24 Stunden zuvor. Die Wirtschaftsinstitute IFO und DIW halten den Rabatt für falsch. Er helfe vor allem Besserverdienenden, die viel und mit großen Autos unterwegs seien. In Luxemburg beraten zur Stunde die EU-Innenminister, wie durch eine vertiefte Kooperation mit Drittstaaten mehr Menschen abgeschoben werden können. Zudem geht es um schärfere Kontrollen an den europäischen Außengrenzen. Hintergrund ist der Massenansturm vorwiegend junger Menschen auf die spanische Exklave Ceuta. Ein weiteres Thema sind sogenannte Return Hubs, also Abschiebezentren außerhalb der EU für abgelehnte Asylbewerber. Die NATO bekommt am Nachmittag in Münster den Internationalen Preis des Westfälischen Friedens verliehen. Damit wird das Verteidigungsbündnis für den Beitrag zur europäischen Friedensordnung geehrt. Die Laudatio beim Festakt hält Kanzler Merz. Mehrere Friedensgruppen haben Demonstrationen gegen die NATO angemeldet. Der mit 100.000 Euro verbundene Friedenspreis geht zur Hälfte an die kirchliche Jugendorganisation Socio Movens. Die Stiftung mit Sitz in Dortmund wird für ihren Einsatz für die europäische Verständigung ausgezeichnet. In Frankreich rechnen die Behörden mit einem weiteren Protesttag an den Schulen. Dazu haben verschiedene Schülergewerkschaften aufgerufen. Sie fordern mehr Personal.

0: können. Es werde eine landesweite Auswertung organisiert, um strukturierte Antworten zu geben, versprach der Bildungsminister.
1: Der Gouverneur des US-Bundesstaats Tennessee hat nach der gescheiterten Hinrichtung einer Frau eine unabhängige Untersuchung angeordnet. Die 50-jährige Krista Pike überlebte, obwohl sie 2 eigentlich tödliche Giftspritzen erhielt. Sie wurde in ein Krankenhaus gebracht. Pike ist seit Jahrzehnten in Haft, weil sie 1995 eine Kollegin aus Eifersucht ermordet hatte. In der Nacht stimmte das oberste Gericht im Eilverfahren der Hinrichtung zu. Es wäre die erste einer Frau in Tennessee seit mehr als 200 Jahren gewesen. Die ZDF-Journalistin Dunja Hayali und Sarah Tacke werden mit dem Hans-Joachim-Friedrichs-Preis für Fernsehjournalismus ausgezeichnet. Hayali frage kritisch in alle Richtungen, würdigte die Jury die TV-Moderatorin. Und die Rechtsexpertin Tacke überzeuge mit Kompetenz und Objektivität. Der Preis wurde 1995 von einem Freundeskreis des verstorbenen Tagesthemenmoderators Friedrichs ins Leben gerufen. SWR Nachrichten, Redaktion Peter Mühlfeit. Das Wetter in Baden-Württemberg und Rheinland-Pfalz. Die Kaltfront eines Islandtiefs verdrängt die warme Spätsommerluft. Die Vorhersage. Von Westen her zieht Regen auf, der bis zum Mittag Baden und später auch Württemberg erreicht. Die Höchsttemperaturen liegen bei 18 Grad im Westerwald und 25 Grad am Bodensee. Die weiteren Aussichten. Morgen zieht der Regen nach Südosten ab, dann überall Wolken und etwas Sonne, am Samstag nach Nebel ähnlich. Es ist 10.05 Uhr.
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3: Mit Katharina Eickhoff einen schönen guten Morgen. Frankreichs Kaffeegeschichte beginnt so richtig erst um 1670. Da kam ein Abgesandter des türkischen Sultans nach Paris, um die Beziehungen zwischen Frankreich und der Türkei aufzubessern. Und besagter Gesandte hat dann mit den Unmengen von Kaffee, die er zum Eigenbedarf dabei hatte, die fabelhaftesten exotischen Kaffeepartys geschmissen, zu denen Tout Paris eingeladen sein wollte. Ludwig XIV. War ganz neidisch. Marin Marais, Chefgambist an Ludwig Hof, hat das neue Modethema dann in diesem kleinen Stückchen hier aufgegriffen. La saillie du café.

du Café von Marin Marais. Kaffee ist ja nicht bloß ein belebendes Getränk, er ist auch Kulturgut. Zum Tag des Kaffees, der heute am 1. Oktober begangen wird, findet hier gleich ein überzeugter Kaffeetrinker Spuren von Koffein quer durch die ganze Musikgeschichte. Vorher gibt's aber erstmal ein bisschen Kaffeehausmusik, und zwar stilecht mit dem klassischen Wiener Schrammelquartett. Dazu bitte einen kleinen braunen Herr Ober.

0: Musik vom seligen Johann Schrammel im Kaffeehaus, gezupft und geblasen vom klassischen Wiener Schrammelquartett. Heute ist der Tag des Kaffees. Also ich bin ja Teetrinkerin, aber wenn Sie Kaffeetrinker sind, dann haben Sie bestimmt schon den ein oder anderen Intus um diese Zeit. Ob instant ungerührt, klassisch gebrüht oder durch eine Siebträgermaschine gepresst, für deren Gegenwert andere sich einen Gebrauchtwagen kaufen. Kaffee ist Kultur. Rund um seinen Anbau, seine Zubereitung und seine Darreichungsformen haben sich ganz unterschiedliche Traditionen und manchmal die reinsten Glaubenskriege entwickelt. Kein Wunder, dass der Kaffee seine Spuren auch in der Musik hinterlassen hat. Jan Ritterstedt erzählt uns da jetzt Näheres. Natürlich ist er selbst passionierter Kaffeetrinker.
1: Ohne meinen Kaffee am Morgen kann ich nicht arbeiten. Der herrliche Duft von frisch gemahlenen Bohnen, das Prickeln beim Aufgießen des Wassers, das Umrühren in der Tasse, ein Schuss Milch dazu und dann der erste Schluck. Mir geht es so ähnlich wie Lieschen in Bachs berühmter Kaffeekantate. Ich kann einfach nicht davon lassen. Zum Glück heißt mein Vater nicht Schlendrian und hat auch nie versucht, mir das Kaffeetrinken auszutreiben. In Bachs Kantate setzt sich am Ende Lieschen durch. Daraus können wir schließen, Bach selbst hatte wohl auch nichts gegen die eine oder andere Tasse Kaffee einzuwenden. Schließlich ist er ja auch Stammgast gewesen im Café Zimmermann in Leipzig. Café Zimmermann, so heißt nicht nur Bachs Stammlokal in der Leipziger Innenstadt, so nennt sich auch ein französisches Barockensemble. Denn auch in unserem westlich gelegenen Nachbarland werden die Bohnen gemahlen, wird gebrüht und gekocht, was das Zeug hält. Das war schon zu Bachs Zeiten so, denn auch der Komponist Nicolas Bernier hat eine Kaffeekantate geschrieben. Ob er sich mit Bach irgendwie abgesprochen hat? Kaffee, du bekämpfst das verhängnisvolle Gift des Safts der Flasche. Das singt die Sopranistin in Berniers Kaffeekantate. Und sie meint damit, Kaffee ist viel besser als Wein, denn Kaffee macht nicht müde, sondern wach. Tatsächlich enthält das Getränk jede Menge Koffein. Und diese sanfte Droge stimuliert den Kreislauf und fördert die Konzentrationsfähigkeit. Besonders wirksam ist der Kaffee in seiner reinen Form, als Kaffee schwarz oder auf Englisch Black Coffee. And in between I drink black coffee. Die US-amerikanische Sängerin und Songwriterin Peggy Lee stellt in ihrem Song fest, gegen Schlafmangel hilft nur eine Tasse schwarzer Kaffee. Angeblich soll der islamische Prophet Mohammed als erster die anregende Wirkung des Kaffees entdeckt haben. Dann haben sich die gerösteten Bohnen schnell über den gesamten arabischsprachigen Raum ausgebreitet. So etwa ab dem 16. Jahrhundert ist das Heißgetränk in Europa heimisch geworden. Und was wird noch heute gern zum Kaffee gereicht? Genau, ein oder zwei Stücke Kuchen. Kaffee und Kuchen, so heißt dieses Stück vom britischen Komiker, Schauspieler, Autor und Komponisten Charlie Chaplin. Er ist neben Bach nicht der einzige Musiker mit einer Vorliebe für das heiße Getränk gewesen. Auch Mozart soll ordentlich Kaffee gebechert haben, wenn er wieder einmal noch schnell eine Oper fertigstellen musste. Sein Kollege Ludwig van Beethoven hat das mit dem Kaffee besonders ernst genommen. Genau 60 abgezählte Bohnen mussten für seine Tassen Kaffee aufgeboten werden. Klar, dass der Mann ständig pleite gewesen ist. Wien, die Stadt der Klassik, war und ist immer noch ein europäischer Hotspot der kulinarischen Kaffeekultur. Dafür hat der Wiener das Kaffeehaus erfunden bzw. vom osmanischen Kulturkreis kopiert. Dort gibt es natürlich nicht nur Melange und Schlagobers, sondern auch jede Menge zu diskutieren und zu tratschen. Das wird sicher schon zu Josef Haydns Zeiten genauso gewesen sein. Der Kaffeeklatsch heißt ein kleines Stück von ihm für eine mechanische Orgel. Vielleicht ist Haydns Orgelstück der Kaffeeklatsch ja so etwas wie der Prototyp der Kaffeehaus-Hintergrundmusik gewesen, denn ein bisschen akustische Berieselung gehört ja noch heute in jedes Café. Vor den aktuellen Coffee Ambient Playlists ist noch mit echten Menschen und Instrumenten musiziert worden. Zum Beispiel in der klassischen Klaviertrio-Besetzung Violine, Violoncello und Piano. Dafür hat der US-amerikanische Komponist Paul Schoenfield ein Stück geschrieben mit dem schlichten Titel Café Music. Spätestens ab dem 19. Jahrhundert ist das Kaffeehaus oder Café dann auf der Opernbühne heimisch geworden. In Jacques Offenbachs Operette La Vie Parisienne spielt der gesamte fünfte Akt im Festsaal des berühmten Café Anglais in Paris. Bei Johann Strauss' Operette Waldmeister wird am Ende natürlich im Café eingekehrt und in Giacomo Puccinis Oper La Bohème spielt das Café Momus im Quartier Latin eine wichtige Rolle. Und Richard Strauss lässt den Kaffee sogar tanzen in seiner Ballettmusik mit dem sahnigen Titel Schlagobers. Tanzende Kaffeebohnen, die erblickt man vor allem da, wo der Kaffee angebaut und geröstet wird. Ursprünglich stammen die Pflanzen der Gattung Coffea vom afrikanischen Kontinent. Zusammen mit der Kolonialisierung Nord- und Südamerikas durch die Europäer sind sie auch dort heimisch geworden. So ist etwa Brasilien heute der größte Kaffeeproduzent der Welt. They've got an awful lot of coffee in Brazil. In Brasilien gibt es unglaublich viel Kaffee. Das hat Frank Sinatra sicher mit gutem Grund einmal gesungen.
2: They got an awful lot of coffee in Brazil.
1: Musik und Kaffee, beide Genussmittel harmonieren sehr gut miteinander. Das hat nicht nur die Musikgeschichte gezeigt, das funktioniert auch heute noch sehr gut. So, und ich brauche jetzt erst einmal eine große Tasse Kaffee. Machen Sie sich doch auch gerne eine.
0: Ja, danke. Jan Ritterstedt zum Internationalen Tag des Kaffees über die Koffein-Junkies in Musik und Musikgeschichte. Kaffee schmeckt nicht nur, angemessene Röstung und Brühung vorausgesetzt. Er ist auch, das weiß die Forschung inzwischen, erstaunlich zuträglich für unsere Gesundheit und hilfreich gegen alle möglichen körperlichen Anfechtungen, von der Demenz bis zum Herzkasper. SWR Kultur Impuls hat dazu ein Gespräch mit einem Kardiologen geführt. Das können Sie nachhören im Netz unter SWR Kultur und dem Titel Kaffee, wie gesund ist er wirklich? Den Kaffee haben uns die Osmanen gebracht und nicht nur den. In Zeiten der Türkenkriege haben sie auch musikalische Spuren in Mitteleuropa hinterlassen. Bei Mozart zum Beispiel nicht zu knapp. Der hat noch vor seiner Entführung aus dem Serail eine Klaviersonate komponiert, deren Schlusssatz ganz heftig mit dem Orient flirtet, sodass man das Schnarren von Zimbeln und Becken, kleiner Trommel und Triangel direkt vor Ohren hat, auch wenn da nur das Klavier spielt. Was heißt aber auch nur? Die Sonate Köchelverzeichnis 331 mit dem abschließenden Rondo alla Turca spielt hier Friedrich Gulda.

Ja, bei diesen Oktavgriffen kriegt man gern mal einen Krampf im Handgelenk. Friedrich Gulda war das hier in SWR Kultur, Treffpunkt Klassik mit Mozarts Klaviersonate A-Dur, Köchelverzeichnis 331, samt türkischem Marsch am Ende. Kontrabassisten und Kontrabassistinnen werden im Allgemeinen nicht berühmt. Sie kauern im Hintergrund und horchen in ihr Instrument rein, das sie meistens so sehr verdeckt, dass man den Künstler dahinter kaum sieht. Glanzvolle Konzertauftritte als Solisten mit großem Orchester im Rücken haben Kontrabassisten auch kaum. Der Kontrabassist Sergei Koussevitzky ist trotzdem weltberühmt geworden, allerdings nicht mit seinem Kontrabass. Koussevitzky war einer der erfolgreichsten und folgenreichsten Dirigenten Amerikas im 20. Jahrhundert. Als Chef des Boston Symphony Orchestra und als Musikverleger und Auftraggeber für viele bedeutende Kompositionen. Außerdem war er ein großer Pädagoge. Leonard Bernstein hat ihn als seinen wichtigsten Lehrer zeitlebens verehrt. Geboren ist Serge Koussevitzky 1874 in Russland, und dass er dann ein eigenes Orchester gegründet hat und damit über Land gezogen ist, um den einfachen Leuten Tschaikowski und Brahms näher zu bringen, das beweist nur, dass dieser Mann ein unaufhaltbares musikalisches Sendungsbewusstsein gehabt hat. Nach der Revolution hat er dann das Angebot, Musikfunktionär im kommunistischen System zu werden, ausgeschlagen. Persönliche Freiheit, auch die der anderen, ging ihm über alles. Er hätte auch nicht so gut ins Einheitsgrau der Funktionärsjoppen gepasst. Koussevitzky war nämlich ein Paradiesvogel mit Hang zu exzentrischen Anzügen und dramatischen Capes. Serge Koussevitzkys Konzert für Kontrabass und Orchester klingt entsprechend wirkungsvoll und am Anfang vielleicht auch erstmal verdächtig nach Dvoraks aus der neuen Welt. Das gibt sich dann aber im weiteren Verlauf und es entwickelt sich ein richtig prachtvolles Virtuosenkonzert.

Musik von einem Dirigenten von Weltrang. Serge Koussevitzky war, bevor er Amerikas einflussreichster Dirigent wurde, Bassist. Sein Konzert für Kontrabass und Orchester haben hier Ulrich Lau und das Radiosinfonieorchester

einem Who's Who des Jazz gearbeitet. Als Bandleader und als Sideman, angefangen mit Miles Davis, der ihn 1968 in seine Band geholt hat. Für Holland war das der Beginn einer Weltkarriere. Heute wird er 80 Jahre alt und ist nach wie vor auf der Bühne und im Studio aktiv. Niklas Wandt über einen großen Individualisten,

0: Dave Holland im freien Flug über das Griffbrett. Einer der wiedererkennbarsten Bass-Sounds des zeitgenössischen Jazz. Warm und manchmal sehnig, mit grummelnden Einschüben, perkussiven Tonclustern. Das alles in einer erstaunlichen Geschwindigkeit und mit einem großen Lyrismus. Dieser Sound, dieses Spiel, sie sind die Basis für eine außerordentlich vielseitige Karriere. Geboren wird Dave Holland in Wolverhampton in den englischen Midlands. Als Teenager kommt er zur Musik und wenig später auch zum Bass, zunächst zum elektrischen.
1: Ich bin in den späten 50er Jahren zur Musik gekommen, mit dem Rock'n'Roll von Chuck Berry, Bo Diddley, dann den Beatles. So mit 14, 15 kam der Jazz. Platten vom Oscar-Peterson-Trio mit Ray Brown am Bass, schnell darauf dann Charles Mingus und John Coltrane. Ich fing gleichzeitig mit Pop, R&B und Jazz an. Meine erste Band, bevor ich nach London zog, war eine Coverband, in der ich noch E-Bass spielte.
0: Mit 15 bricht Dave Holland die Schule ab. 1964 zieht er mit gerade mal 17 Jahren nach London. Hier ergattert der Autodidakt einen Studienplatz an der renommierten Guildhall School of Music and Drama. Daneben stürzt sich Holland kopfüber in die lebhafte Londoner Jazzszene der Zeit. Schon damals ist er außerordentlich vielseitig aufgestellt. Er experimentiert mit freier Improvisation und spielt straight-ahead Jazz. Seine erste Plattenaufnahme entsteht 1968 mit der Big Band des Trompeters Kenny Wheeler, mit dem Holland viele Jahrzehnte zusammenarbeiten wird.

1968 ist Miles Davis im Publikum, als Dave Holland in London im Jazzclub Ronnie Scott's spielt. Nur zwei Wochen später fliegt Dave Holland nach New York zu seinem ersten Gig mit Miles. Der Rest ist Geschichte. Dave Holland bleibt bis 1970 in Miles' Band, auf der Bühne und auch im Studio, und er ist an vielen epochalen Alben von Davis' elektrischer Phase beteiligt, etwa am berühmten Bitches Brew.

0: how he dealt with the music, how he dealt with the band.
1: Wie Miles mit der Band umging, wie verbunden er mit der Musik war, seine Bühnenpräsenz, all das hat mich sehr geprägt. Er hat uns Musikern vertraut und uns viel Spielraum zum Erkunden gelassen und kaum eingegriffen. Wenn er etwas sagte, dann war es oft sehr kryptisch und man musste es erstmal entziffern. Und irgendwann kam man dahinter und alles machte Sinn. An vieles von dem, was er gesagt hat, muss ich heute noch denken. Die Zeit mit ihm war wirklich ein Meilenstein für mich.
2: Dave Holland über seine Zeit in den Bands von Miles Davis. Sie gastieren häufig in Rock-Venues vor einem großen Crossover-Publikum aus Hippies, zum Beispiel beim Isle of Wight Festival in England. 1970 steigt Dave Holland aus. Mit vielen Miles-Alumni bleibt er in intensivem musikalischem Austausch, allen voran mit dem Schlagzeuger Jack the Jeanette. Zusammen sind sie eines der Top-Rhythmusgespanne der 1970er und 80er Jahre. In den 1980er Jahren beginnt Dave Holland die Zusammenarbeit mit einer jüngeren Generation Musiker. Eine Frischzellenkur, die seine eigene Musik belebt und ihn zu Höchstleistungen anspornt. Darunter ist der Saxophonist Steve Coleman, Kopf des M-Bass-Kollektivs und einer der originellsten Jazzmusiker der 80er Jahre. Er ist Teil von Dave Hollands Quintett, in dem auch dessen Mentor spielt, der Trompeter Kenny Wheeler. Auch noch gut 40 Jahre später ist es elektrisierend, diese Band zu hören, in der richtig die Funken fliegen.

0: immer das richtige Instrument gewesen, um auszudrücken, was ich fühle, seine Materialität und die Saiten. Dem Bass dient man sowieso immer ein bisschen, man muss ihn überall mit hinschleppen. Und auch in der Musik hat er oft eine dienende, unterstützende Rolle. Es ist leicht, sich als Bassist damit zu begnügen und oft schwierig, da bewusst herauszutreten. Für mich war es 1982 ein Riesenschritt, meine erste Band zu leiten. So hieß auch das Album Jumping In. Es fühlte sich an, als würde man in tiefes Wasser springen. Geh unter oder schwimm. So war das.
1: Es ist verblüffend, in wie vielen unterschiedlichen musikalischen Kontexten sich Dave Holland auch mit 80 Jahren noch bewegt. Sein ohnehin schon breites Vokabular hat dieser Musiker im Laufe seiner gut 60-jährigen Karriere stetig erweitern können. Etwa in der Zusammenarbeit mit dem tunesischen Oud-Spieler Anwar Brahim und dem indischen Tabla-Spieler Zakir Hossain. Und nach wie vor stellt er neue, bemerkenswerte Projekte vor. Mit jungen Musikern und auch mit alten Freunden. Wie etwa zuletzt im Duo mit dem Gitarristen John Scofield.

Niklas Wandt über den Bassisten und Komponisten Dave Holland, der heute 80 Jahre alt wird. Das britische Label Edition Records hat anlässlich seines Geburtstags eine 3-CD-Box mit unveröffentlichten Aufnahmen von kleinen Gruppen unter seiner Leitung rausgebracht. Die Box trägt den schönen Titel Freedom Call. Weitere Infos zu Dave Holland gibt's unter daveholland.com. Und hier in SWR Kultur hören wir jetzt Musik mit dem Mann, der Dave Holland überhaupt erst dazu inspiriert hat, Bassist werden zu wollen. Dem, der auf den ersten Jazzplatten zu hören war, die Holland sich als Teenie gekauft hat. Ray Brown war das bassige Alter Ego von Oscar Peterson und von seiner zeitweisen Ehefrau Ella Fitzgerald. Er hat mit vielen ganz verschiedenen Jazzgrößen gearbeitet, immer wieder auch gerne mit André Previn. Der spielt hier jetzt das Intro in Les Feuilles Mortes für die grandiose Kiri Te Kanawa. Und wenn das Chanson dann mittendrin zum Jazzstandard, zu Autumn Leaves wird, dann kommt Ray Brown mit seinen Samtpfoten dazu.

drüber. Sidetracks, Nebenwege heißt die fabelhafte Jazz-CD, die Kiri Te Kanawa Anfang der 90er Jahre aufgenommen hat mit einem All-Stars-Trio. André Previn am Flügel, Ray Brown am Bass und Mandel Lowe an der Gitarre. Das hier waren die vier mit Joseph Cosmas Feuille Morte. Sir Granville Bantock ist, so steht's jedenfalls blumig auf der Website der Bantock Society, the most unreasonably neglected composer in the whole pitiable chronicle of neglected 20th century British music. Also der am grundlosesten ignorierte Komponist in der ganzen beweinenswerten Geschichte ignorierter britischer Musik des 20. Jahrhunderts. Das ist reichlich umständlich ausgedrückt. Tatsache ist, dass Bantock, wie so ziemlich jeder englische Komponist im frühen 20. Jahrhundert, im Schatten von Edward Elgar gestanden hat. Der war allerdings ein guter Freund Bantocks und seiner Musik und hat schließlich dafür gesorgt, dass auch Bantock für seine Verdienste zum Ritter geschlagen worden ist. Seine sinfonische Dichtung The Witch of Atlas von 1902 ist inspiriert von einem Shelley-Gedicht. Shelleys Hexe ist nicht hässlich, warzig und fies, sondern gütig und wunderschön. Sie besucht nachts im Schlaf die Menschen und tut Gutes, versöhnt Streithammel, bringt Liebende zusammen, heilt Kranke, straft Habgierige etc. Bei Granville Bantock klingt diese im Atlasgebirge residierende Hexe so.

0: Nachts erscheint die Hexe des Atlas in den Träumen der Menschen und tut dort Gutes. Sir Granville Bantocks Tondichtung The Witch of Atlas mit dem Royal Philharmonic Orchestra. Die Leitung hatte Vernon Handley. Hier ist Treffpunkt Klassik in SWR Kultur.
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0: In Treffpunkt Klassik, ein All-Time-Favorite der Operette, die Ouvertüre zu Franz Lehars Land des Lächelns. Und das bringt uns zu einem Jahrestag. Heute vor 130 Jahren, am 1. Oktober 1896, ist das Theater des Westens in Berlin eröffnet worden. Ein opulenter Theaterbau war das damals mit wechselvoller Geschichte und sehr, sehr vielen wechselnden Theaterdirektoren, die mal Oper, mal Operette haben spielen lassen. Natürlich in den 20er Jahren auch Franz Lehars Land des Lächelns. Zeitgeschichtlich interessanter war vielleicht, was in den 20er und frühen 30er Jahren im Keller des Theaters stattgefunden hat. Dort unten gab es nämlich das beste Kabarett der Stadt. Erst mit Trude Hesterberg und dann für kurze Zeit vor der Machtergreifung Friedrich Holländers Tingeltangel-Theater, wo Holländer und das Ensemble sich mit Holländers Anti-Hitler-Revuen schier um Kopf und Kragen gespielt haben. Hier sind damals die Großen der Berliner Theaterszene ein- und ausgegangen. Bert Brecht, Kurt Bois, Erich Mühsam, Marlene Dietrich, Kurt Gerron, Blandine Ebinger, Theo Lingen oder Walter Lieck und Sie. Die Grande Cocotte und Grande Coquette der Operette damals zwischen Wien und Berlin, Fritzi Massary. Hier im Duett mit ihrem eigenen Ehemann, mit Max Pallenberg.
1: Mr. Potifate Mut war, wenn sie so voll Liebesblut war, wie nach Josef sie gesehen, kann ich nur zu gut verstehen, denn ich fühl's im Herzensgrunde, jetzt kommt meine schwache Stunde. 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
2: 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Oh.
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1: Lieber Josef, eins bedenke, wenn ich wem Beachtung schenke, muss er schon von gutem Holz sein, darum darfst du darauf stolz sein, dass ich dich so viel beachte und dir gar was mache. Oh.
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1: Bleib's ja nicht so ungesellig, ach, ich will's, jetzt bin ich fällig. Oh.
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0: Oh! Frau Potiphar und Josef spielen Haschmich und sonst noch was in Leo Falls Operette Madame Pompadour. Hier in der unvergesslichen Urfassung mit Max Pallenberg und Fritzi Massary. Sie hat Kurt Tucholsky über die Massari geschwärmt. Sie spielt nie heute Abend. Sie spielt heute Abend, aber ihr ganzes Vorleben zieht sie nach sich. Sie weiß, dass er weiß, dass sie weiß. Sie wissen beide, nur sie immer ein Lot mehr als er. Und auch dies Mehrwissen weiß sie. Also zwei. Und mit diesen zwei Lot operiert sie. Und uns plagt die infame Neugier, sie einmal schrankenlos zu sehen. Aber sie wird sich hüten. Sie weiß sehr gut, dass die Grenzen das Schönste an der Heimat sind. SWR Kultur, Treffpunkt Klassik am Donnerstagmorgen.

0: Meadow Mountain heißt dieses Stück hier, gespielt vom Silk Road Ensemble und Yu-Yu Ma. Meadow oder Midu, das ist eine Region in der chinesischen Provinz Yunnan, von wo viele Volkslieder kommen. Heute am 1. Oktober ist Weltmusiktag und ja, man kann diesen International Music Day leicht mit dem anderen Weltmusiktag am 22. November oder der Fête de la Musique irgendwann im Juni verwechseln. Und natürlich ist fraglich, ob die Welt noch ein paar Sonntagsreden mehr über die völkerverbindende Wirkung von Musik braucht. Andererseits kann man diesen International Music Day aber vielleicht auch einfach als Anregung verstehen, mal über den Tellerrand unserer eurozentristischen Musikszene rauszuschauen und Musik und Musikerinnen von ganz anderswoher in den Blick zu nehmen. Das machen wir jetzt hier in SWR Kultur. Die Musik der algerischen Sängerin, Gitarristin und Songschreiberin Souad Massi dreht sich um Freiheit und Gerechtigkeit. Es sind Songs voller Liebe, Humanismus und Auflehnung gegen Intoleranz. Seit dem Beginn ihrer Karriere lebt Massi in Frankreich. Von dort bringt sie seit über 20 Jahren nicht nur einen neuen Sound in die algerische Musik ein, sondern auch eine klare Botschaft. Marlene Küster hat Souad Massi getroffen und mit ihr über ihr neuestes Album gesprochen.
1: Als Musikerin muss ich die aktuellen gesellschaftlichen und politischen Themen kommentieren. Das ist meine Aufgabe.
2: Die algerische Sängerin und Songschreiberin Souad Massi bezieht mit ihrer Musik Position zur politischen Lage. Das macht sie aus. Sie pendelt zwischen Algerien, wo sie geboren wurde, und Frankreich, wo sie seit 26 Jahren lebt. Der Titel ihres aktuellen Albums, Sagat, leitet sich vom französischen Sassugat ab und beschreibt in Algerien Verschlechterung.
3: Sagat. Il correspondait à l'ensemble de mes chansons parce que j'ai écrit beaucoup sur la guerre.
1: Ich habe den Titel Sagat gewählt, weil er sich auf die aktuelle politische Situation bezieht, die mit Horrornachrichten, Kriegen und roher Gewalt einhergeht. Es ist kein Ende in Sicht. Vielmehr spitzen sich die Ereignisse zu.
3: La folie humaine. Et je trouve que ça se gâte, c'est de pire en pire.
2: Mehr will Souad Massi dazu nicht sagen. Sie lässt ihre Musik sprechen. Mit Sagat kehrt sie intensiver und direkter zurück als je zuvor. Es ist das politische Statement einer Musikerin, die laute Töne anschlägt.
1: Sagat. Der Staub steigt auf, der Schwefel rückt näher. Sie entfachen das Feuer und verbrennen unsere gesamte Existenz.
2: Souad Massi ist 1972 in Bab el Oued geboren, einem Arbeiterviertel in Algerien mit kultureller Diversität. Aufgewachsen ist sie mit klassisch-arabischen Melodien, afrikanischen Rhythmen und traditionellen Saiten- und Perkussionsinstrumenten. Ihr Elternhaus ist sehr musikalisch. Sie ist studierte Stadtplanerin, macht dann aber noch eine klassische Ausbildung als Gitarristin, beginnt zu komponieren und zu texten. Sie findet ihren Stil zwischen Folk, Rock und Chanson, singt auf Arabisch, Französisch und in der Berbersprache Kabilisch. 1997 ist sie die Frontfrau in der in Algerien erfolgreichen Hardrock-Band Atakor. Die Zensur der Regierung macht es Atakor schwer, Konzerte zu geben. Eine Einladung zum Musikfestival Femme d'Algérie im Januar 1999 ist für Massi die Gelegenheit, Algerien zu verlassen und in Frankreich zu bleiben. Massis Songs waren bisher eher melancholisch. Sagat ist anders. Oud und E-Gitarre kreieren einen Rocksound. Mit dem härteren Genre verschafft Massi sich das nötige Gehör für ihre Botschaften.
1: Meiner Meinung nach ist dieses Album im Vergleich zu meinen bisherigen Werken lauter und rockiger. Es ist das bisher engagierteste Werk. Ich spreche mich beispielsweise gegen Rassismus und Kinderarbeit im Kongo aus.
3: Ja, ich denke, es ist der Rock, der mehr engagiert.
2: Auf Sagat singen Massi und der Rapper Youssoupha ein Duett.
4: Il y a cette musique qui tourne et qui tourne et qui tourne.
3: Très contente d'avoir fait ce duo avec Youssoupha, qui est un très grand rappeur.
1: Es war super, mit Youssoupha Congo Connection zu singen. Dieser super Rapper hat etwas zu sagen. Im Song spreche ich von den kongolesischen Kindern, die in den Minen arbeiten und schamlos ausgebeutet werden.
3: Je parle des enfants qui sont exploités, qui travaillent dans les mines.
1: Hier ist die Hölle los. Unter der Erde schlummert das Paradies für diese abscheulichen Massaker. Gold und Silber, Eisen und Diamanten, Kupfer und Coltan. Warum in diesem rohstoffreichen Land in Armut sterben?

Marlene Küster über die algerische Sängerin Souad Massi. Die eröffnet übrigens morgen Abend am Freitag zusammen mit dem französisch-kongolesischen Rapper Youssoupha das Jazzfestival Enjoy in der zum schicken Konzerthaus renovierten Stadthalle Heidelberg. Und hier in SWR Kultur Treffpunkt Klassik setzt sich jetzt noch Arthur Rubinstein an den Flügel und spielt das, was er am liebsten gespielt hat. Frédéric Chopins Mazurken.

Arthur Rubinstein mit zwei Mazurken von Frédéric Chopin, Opus 33 Nummer 2 und Opus 7 Nummer 1. Gleich um 12 folgen hier die Nachrichten und die Aktuellsendung mit dem Neuesten vom Tage. Und das war's dann auch für heute hier in SWR Kultur Treffpunkt Klassik. Ich bin Katharina Eickhoff und wünsche Ihnen einen schönen Nachmittag.

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1: Mit Antje Keil und Tipps für Angebote unserer SWR Kulturpartner. Goldene 20er in Mannheim. La Nuit Bohème versetzt die alte Feuerwache 100 Jahre zurück und auf eine Swing-Party. Die Gäste tauchen ein in die Zeit der goldenen 20er. Mit Casinotischen, stilvollen Drinks, Tanz und einem abwechslungsreichen Rahmenprogramm. Für den Höhepunkt sorgt die norwegische Band Swing It mit ihrer Prohibition Party. Die Formation verbindet traditionellen Jazz und Swing mit modernen Einflüssen und bringt den Sound der Roaring Twenties mit viel Energie auf die Bühne. La Nuit Bohème. Samstag um 21 Uhr in der alten Feuerwache Mannheim. Zaubergala in Reutlingen. Das Franz K. verwandelt sich in eine Welt voller Magie und Illusionen. Gastgeber ist der Zauberer und Entertainer Nikolai Striebel, der sich schon mit 11 Jahren für die Zauberkunst begeisterte. Eine Leidenschaft, die ihn bis heute nicht losgelassen hat. Inzwischen hat er seine eigene Show entwickelt und wurde in diesem Jahr sogar zum Vize-Weltmeister der Zauberkunst gekürt. Gemeinsam mit weiteren Künstlern sorgt er mit verblüffenden Tricks für einen Abend zum Staunen. Freitag um 19 Uhr, Franz K. Reutlingen. Bruckner in Trier. Zum Abschlusswochenende des Mosel-Musikfestivals kehrt der Dirigent Christoph Eschenbach an das Pult der Staatsphilharmonie Rheinland-Pfalz zurück. Eschenbach war von 1979 bis 1983 Chefdirigent des Orchesters und legte damit einen wichtigen Grundstein für dessen internationales Renommee. In der Reichsabtei St. Maximin wird es mit ihm musikalisch gewaltig. Die Staatsphilharmonie spielt Anton Bruckners 2. Sinfonie. Christoph Eschenbach und die Staatsphilharmonie Rheinland-Pfalz beim Mosel Musikfestival am Freitag um 20 Uhr.
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3: Um 12 Uhr mit Christiane Maschajechi. Der Bund der Steuerzahler hat sein neues Schwarzbuch vorgestellt. Darin nennt der Verein 100 Fälle, in denen Bund, Länder und Kommunen aus seiner Sicht Steuergeld verschwenden. Schwerpunkt sind in diesem Jahr Förderprogramme. Aus der Nachrichtenredaktion Andreas Herrler.
4: In Mannheim beispielsweise steht der Franklinsteg in der Kritik, eine Holzbrücke für Fußgänger und Radfahrer über die B38, die der Bund mit rund 9 Millionen Euro gefördert hat, also mit umgerechnet 184.000 Euro pro Brückenmeter. Im Kreis Böblingen wurde ein 370 Meter langer und etwas hügeliger Radweg durch einen flacheren Neubau ersetzt. Bund und Land haben das mit knapp 1 Million Euro bezuschusst. In Rheinland-Pfalz kritisiert der Bund der Steuerzahler unter anderem den Fahrradturm am Hauptbahnhof Frankenthal für 1,3 Millionen Euro. Im Schwarzbuch heißt es, herkömmliche Fahrradunterstände wären billiger gewesen.
3: Bundesverkehrsminister Bilger hat Kritik am neuen Tankrabatt und am höheren Preis für das Deutschlandticket für Busse und Bahnen zurückgewiesen. Der CDU-Politiker sagte, die Pendler müssten derzeit angesichts der hohen Spritpreise entlastet werden. Gleichzeitig fördere der Bund ja gemeinsam mit den Ländern das Deutschlandticket. Weiterhin mit 3 Milliarden Euro im Jahr. Seit Mitternacht ist der Tankrabatt in Kraft. Eine SWR-Blitzanalyse zeigt, dass er in großen Teilen weitergegeben wird, aber nicht komplett. Von Krankenkassenverbänden und aus der Politik kommt Kritik an der Reform der Pflegeversicherung. Der Chef der DAK Gesundheit, Storm, warnte in der Rheinischen Post, kinderlose Versicherte hätten fast die Hälfte der geplanten Mehrbelastung zu tragen. Der Deutsche Sozialverband mahnt in der Augsburger Allgemeinen Zeitung, dass noch immer die Rückzahlung von Mehrkosten aus der Corona-Pandemie in Höhe von 5,2 Milliarden Euro an die Pflegeversicherung ausstehe. Und der Wirtschaftsrat der CDU ist unzufrieden mit der geplanten Anhebung der Beitragsbelastung. Preisbemessungsgrenze. Der Generalsekretär des Rates Steiger sagte, mehr Beiträge gefährdeten die wirtschaftliche Dynamik Deutschlands. 1,5 Wochen nach der Abgeordnetenhauswahl in Berlin treffen sich dort heute zum ersten Mal Linke, Grüne und SPD, um über eine mögliche Zusammenarbeit zu beraten. Grüne und SPD hatten vorher gesagt, dass es ausdrücklich nicht um Sondierungen gehe. Für Grünen-Bundestagsfraktionschefin Dröge sind dafür die Bedingungen nicht erfüllt. Sie forderte im Fernsehsender NTV, dass die Berliner Linkspartei härter gegen Antisemitismus vorgehen müsse. Nach dem Andrang tausender Migranten auf die in Nordafrika gelegene spanische Stadt Ceuta bereiten die EU-Innenminister einen Krisenmechanismus für ähnliche Vorfälle vor. Bundesinnenminister Dobrindt sagte am Rande des Innenministertreffens in Luxemburg, es gehe darum, solche Vorfälle schnell zu erkennen, einzugreifen und die Menschen zügig rückführen zu können. Die EU müsse schneller merken, wenn Migrationswellen an den Außengrenzen nicht durch eine humanitäre Notsituation erzeugt würden, sondern durch Desinformation und Schleusertum, so der CSU-Politiker weiter. Für solche Fälle brauche es dann eine schnelle Eingreiftruppe, um Grenzübertritte zu verhindern. Zudem seien sogenannte Schnellverfahren zur Rückführung von Migranten nötig. Um Diesel in den USA vor den Zwischenwahlen Anfang November zu verbilligen, macht die US-Regierung Druck auf Deutschland und Frankreich. Beide Länder sollten Teile ihrer Dieselreserven freigeben. Damit würden voraussichtlich die Weltmarktpreise für Diesel sinken. Die USA drohten andernfalls mit einem Diesel-Exportstopp, berichtet die Nachrichtenagentur Reuters. Sie beruft sich unter anderem

0: Am Nachmittag breitet sich der Regen weiter nach Westen aus. In Rheinland-Pfalz bleibt es nass. Die Tageshöchstwerte liegen bei 18 bis 25 Grad. In der Nacht regnet es vor allem noch in Württemberg, sonst bleibt es trocken und wird teils neblig. Die Tiefstwerte dann 15 bis 8 Grad. Die weiteren Aussichten: morgen anfangs im Südosten Baden-Württembergs etwas Regen, dann überall Wolken und etwas Sonne. Am Samstag nach zähem Nebel Wolken und Sonne. Und am Sonntag wird es dann wechselhafter. Die Zeit, es ist gleich 12.05 Uhr.
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2: Mit Florian Rudolph einen schönen Donnerstagmittag. Seit Mitternacht gilt der neue Tankrabatt. Wie viel Ersparnis kommt an? Der SWR hat die Preise heute Morgen schon analysiert. Die Innenminister der EU beraten über Abschiebung und über Lehren aus der Migrationskrise von Ceuta und der Vorfall auf dem Fly-Dubai-Flug, was wir wissen und was nicht. Unsere Themen hier bis 12:30. Seit Mitternacht wird wieder mit Rabatt getankt in Deutschland. Vater Staat verzichtet auf rund 17 Cent Steueranteil. Die große Frage dabei ist, was davon wird aus dem Zapfhahn direkt in unsere Tanks weitergereicht? Jenny Bayen aus unserer SWR Wirtschaftsredaktion, ihr habt euch die ersten Zahlen heute Morgen und auch über den Vormittag angeschaut. Um wie viel ist es denn billiger geworden?
3: Genau, unsere Data-Redaktion hat sich die Preise im Prinzip seit Mitternacht angeschaut und die jüngste Analyse von 10 Uhr, die zeigt, es geht tatsächlich deutlich nach unten. Ein Liter Superbenzin hat bundesweit im Schnitt 2,10 Euro gekostet, 14 Cent weniger als gestern zur gleichen Zeit. Ein Liter Diesel lag bei 2,18 Euro. Hier sank der Preis um 16 Cent im Vergleich zu gestern. Das waren also die bundesweiten Zahlen. Im Südwesten sieht es aber genauso aus. Auch hier gingen die Preise so um 15 bis 16 Cent zurück. Das waren, wie gesagt, die Zahlen von 10 Uhr, weil es die Analyse immer etwas zeitversetzt gibt. Wenn man sich jetzt am Mittag aber die verschiedenen Tankportale anschaut, dann gehen die Preise dort aber auch in dieselbe Richtung.
2: 17 Cent soll die Ersparnis sein, was die Steuer angeht. Wie begründen das die Ölmultis? 17 Cent weniger muss doch auch im Ergebnis dann 17 Cent weniger bedeuten.
3: Naja, die Mineralölkonzerne sagen, sie haben den Rabatt weitergegeben. Und wirklich kontrollieren können wir das Stand jetzt gar nicht. Denn wir wissen ja nicht, wie sich der Preis ohne Tankrabatt entwickelt hätte. Das heißt, streng genommen können wir eigentlich nicht einfach die Spritpreise von gestern nehmen und einfach mal 17 Cent abziehen. Das heißt, spannender wird es eigentlich in den nächsten Wochen, wenn wir sehen können, wie sich die Preise da weiterentwickeln. Und dazu kommt, der Rabatt gilt ja bei der Lieferung des Sprits. Das heißt, streng genommen haben die Tankstellen seit Mitternacht ja immer noch verkauft, was sie damals zum alten Preis gekauft haben. Also sind sie mit dem Rabatt, den sie jetzt geleistet haben, in Vorleistung gegangen.
2: Die Regel, dass die Preise mittags um 12 kräftig steigen, gibt es ja weiter. Also angehoben werden können sie dann. Gerade ist es wieder soweit. Wann ist denn die günstigste Zeit, um den Tank jetzt voll zu machen?
3: Naja, das wäre eigentlich vor 5 Minuten gewesen, also kurz vor 12. Da ist eben der Spritpreis durch die neue Regelung nachweislich am billigsten. Jetzt kurz nach 12 Uhr ist es immer am teuersten. Daran wird auch der Tankrabatt nichts ändern. Denn das ist ja nun mal für die Tankstellen die einzige Chance am Tag, die Preise zu erhöhen.
2: Der Tankrabatt gilt jetzt erstmal bis zum Jahresende. Ist zu erwarten, dass Benzin und Diesel in der Zeit noch stärker im Preis fallen?
3: Ja, wie gesagt, spätestens wenn die Mineralölkonzerne jetzt mit dem Steuerrabatt tatsächlich Sprit einkaufen, dann sollten wir das an der Zapfsäule noch mal etwas deutlicher merken. Vielleicht auch mit dem gesamten Betrag von 17 Cent. Zwar sind die Mineralölkonzerne zur Weitergabe des Rabatts nicht verpflichtet, aber natürlich hat die Politik beim Beschluss dieser Regelung den Konzernen ganz klar signalisiert, dass das die Erwartung ist. Trotzdem bleibt die Frage, wie gerade schon erklärt, wie verhält sich der Weltmarkt? Denn wenn das verfügbare Rohöl noch mal knapper wird, erhöhen sich dadurch natürlich die Preise. Daran wird auch unser kleiner deutscher Tankrabatt nichts ändern. Trotzdem sollten wir natürlich den Rabatt spüren. Aber wenn weltweit die Preise steigen, werden sie das auch bei uns tun.
2: Welche Lehren zieht man eigentlich aus der ersten Runde Tankrabatt, die wir im Frühjahr hatten? Schauen die Kartellbehörden diesmal genauer hin?
3: Also die Kritiker würden böse sagen, da wurden gar keine Lehren gezogen, sonst hätte man den Tankrabatt gar nicht erst genauso wieder neu aufgelegt. Viele Wirtschaftsexperten, zum Beispiel vom IFO-Institut oder vom IW, sagen, dass der Rabatt zu pauschal ist und nachweislich eher Vielfahrer mit großen Autos davon profitieren, anstatt diejenigen, die am meisten finanziell unter den hohen Spritpreisen leiden. Das Bundeskartellamt hat angekündigt, dass sie auch bei diesem Tankrabatt genau hinsehen wollen. Aber wie gesagt, die Konzerne sind ja nicht zur Weitergabe verpflichtet. Das heißt, einschreiten kann das Bundeskartellamt nicht, wenn es anders kommt.
2: Jenny Bayen aus unserer Wirtschaftsredaktion über den Tankrabatt 2.0, der seit Mitternacht gilt. Und dann gibt es ja noch die, die auf Elektroantrieb umgestiegen sind. Schon länger aus Überzeugung oder jetzt erst unter dem Eindruck der durch den Iran-Krieg ausgelösten Energiepreiskrise. Nur Freude und Begeisterung herrscht bei

0: Beim Strom tanken aber auch nicht. Die Ladepunkte bestimmen die Routenplanung und wer nur auf eine Ladekarte setzt, muss das im Zweifel teuer bezahlen. Das hat auch Bundesverkehrsminister Steffen Bilger von der CDU auf dem Schirm.
1: Man hat früher Ladekarten vom jeweiligen Anbieter gebraucht. Da ist es mittlerweile ganz normal, dass man mit jeder Kreditkarte bezahlen kann, ohne dafür Kunde des Anbieters sein zu müssen. Also das Bezahlen ist leichter geworden. Und jetzt haben wir in der Tat noch das Thema mit der Transparenz bei den Preisen. Aber auch darum kümmern wir uns zurzeit, dass einfach auch klar ist, wenn man laden muss, wenn man unterwegs ist, welchen Preis bezahlt man. Das gilt dann sowohl für die, die Kunde des jeweiligen Anbieters der Ladeinfrastruktur sind, sondern es gilt auch für diejenigen, die Verträge abgeschlossen haben. Auch da braucht es mehr Transparenz bei den Preisen.
0: Steffen Bilger hat für heute in Berlin zur Ladeinfrastrukturkonferenz eingeladen. Da soll es darum gehen, was getan werden kann, damit der Umstieg auf den Stromer noch zuverlässiger und nutzerfreundlicher wird. Denn dieser Weg ist noch recht holprig, wie Frank Eichmann berichtet.
2: Deutschlands wohl älteste öffentliche Ladesäule steht vor einer Pension im oberfränkischen Luftkurort Eglofstein. Eröffnet 1991, da gab es eigentlich noch gar keine Ladesäulen. Was den Vater des heutigen Betreibers, Michael Wirth, nicht von seiner Idee abhielt.
3: Also mein Vater hat sich so eine alte Parkuhr irgendwo besorgt und hat die dann umgebaut. Wenn man dann 50 Pfennig damals reingeworfen hat, hat die dann 3 Stunden den Strom freigegeben.
2: Der Andrang, damals vor 35 Jahren, sehr überschaubar. Es gab im ganzen Landkreis nur 2 Elektroautos, sagt Michael Wirth. Heute gibt es 2 Millionen davon. Immer noch eine Minderheit, verglichen mit den 45 Millionen Diesel- und Benzin-PKWs. Aber Elektromobilität ist die Zukunft. Davon ist Johannes Pallasch überzeugt. Er ist Chef der bundeseigenen nationalen Leitstelle Ladeinfrastruktur.
4: Wir haben heute über 200.000 Ladepunkte und davon einen großen Anteil auch Schnellladepunkte, sodass ich eigentlich alle Routen in Deutschland erledigen kann. Aber wir haben tatsächlich noch eine Herausforderung in den Städten für die Leute, die keinen eigenen Stellplatz haben. Da müssen wir noch nachlegen.
2: Wer nicht selbst vor seinem Haus laden kann mit eigener Wallbox oder wer viel und weit unterwegs ist, der erkennt schnell den Nachteil gegenüber dem traditionellen Tanken. Gregor Kolbe, Mobilitätsexperte beim Bundeszentrale Verbraucherverband.
5: Das Grundproblem ist, dass Sie an einer Ladesäule nicht den einen Preis haben, wie Sie es von der Tankstelle können. Das ist für den Ad-hoc-Lade- oder auch Spontanladepreis der Fall, also wenn Sie ohne ein Abonnement hinkommen. Den erfahren Sie aber auch ganz häufig erst an der Ladesäule und nicht vorher digital. Ob der dann gut ist für Sie, attraktiv ist, müssen Sie dann an der Ladesäule entscheiden und im Zweifelsfall weiterfahren.
2: Eine Vielzahl von Anbietern offeriert für die eigene oder für Partnerladesäulen günstigere Preise. Was immer noch fehlt, um mehr Autofahrer von der Elektromobilität zu überzeugen, stimmt Johannes Pallasch von der nationalen Leitstelle Ladeinfrastruktur zu.
4: Dass ich mit einer Karte günstig auf jede Säule komme. Wir haben inzwischen eben eine Landschaft mit entsprechenden, wir nennen das Clubmodelle. Und der Nachteil ist natürlich, dass wir 200.000 Ladepunkte haben in Deutschland, die dadurch aber nicht alle nutzbar werden.
2: Erfahrene Elektroautofahrer haben 2, 3 oder weit mehr verschiedene Ladekarten im Auto. Doch auch das garantiert keine Klarheit beim Preis, weiß Gregor Kolbe von der Verbraucherzentrale aus Beschwerden.
5: Immer wieder sind unklare Preisbestandteile ein Thema. Neben dem eigentlichen Kilowattstundenpreis wird häufig noch eine Startgebühr fällig. Dann kommt sehr schnell eine Blockiergebühr hinzu. Und dann überlappen sich die einzelnen Preisbestandteile, die vorher nicht klar sind.
0: Ladeinfrastrukturkonferenz in Berlin heute mit Verkehrsminister Bilger. Und das war ein Bericht von Frank Eichmann. Steuerrabatt fürs Tanken, Preiserhöhung dagegen beim Deutschland-Ticket. Ab Januar steigt da der Preis auf 67 Euro. Geht so Verkehrswende? Katja Janssen aus unserer Wirtschaftsredaktion kommentiert.
6: Am Ende kommt's eben doch auf den Preis an. Spüren viele gerade an der Tankstelle. Irgendwie gibt's so Grenzen, ab da denkt man, nee, das geht nicht. Und diese Grenzen gibt's auch beim ÖPNV. Auch der ist vielen zu teuer. Aber es gibt ja Rettung, das Deutschland-Ticket. Knapp 50 Euro hat es anfangs gekostet. Studien zeigen, dieser Preis war für die Mehrheit okay. Aber je höher der Preis, desto weniger Akzeptanz. Inzwischen finden viele das Ticket zu teuer. Greenpeace prognostiziert, für ein wirklich gutes Verhältnis von Kosten und Nutzen müsste es eher bei rund 30 Euro liegen. Ja, das wird wohl nix, denn statt günstiger wird's zum Jahreswechsel wieder teurer. Die Kosten zum Beispiel für Personal und Energie sind gestiegen, die Zuschüsse von Bund und Ländern bleiben gleich und das, was dann noch fehlt, zahlen die Kundinnen und Kunden. Wobei, gestiegene Energiekosten, da hilft doch auch gerne mal der Staat. Zum Beispiel mit dem neuen Tankrabatt. Von jetzt bis Ende Dezember gilt der und Bund und Länder geben jeweils rund 1,25 Milliarden Euro dafür aus. Für 3 Monate. Fast so viel, wie sie im Jahr fürs Deutschlandticket zahlen und wo angeblich nicht mehr geht. Und genau damit treten sie voll auf die Bremse. Natürlich macht es inmitten hoher Energiepreise Sinn, Menschen in ihrer Mobilität zu unterstützen. Die Frage ist nur, muss es dann ein flächendeckender Tankrabatt für fossilen Sprit sein? Oder wäre nicht genau dieser Moment die Chance, die dringend nötige Verkehrswende mal so richtig voranzutreiben? Das Deutschlandticket kann das leisten, haben wir schon gesehen. Studien zeigen, als das Ticket kam, gab es dadurch bis zu ein Viertel mehr Fahrten im ÖPNV. Autos blieben öfter stehen, Millionen Tonnen CO2 wurden eingespart und viele Menschen, für die Bahnfahren vorher zu teuer war, wurden plötzlich mobil. Das Deutschlandticket ist belegbar wirkungsvoll für Menschen und Klima. Wer jetzt den Preis hochsetzt, verliert diese Wirkung. Es ist Zeit, den Fuß von der Bremse zu nehmen und dieses Ticket nicht immer teurer zu machen.
0: Der Kommentar von Katja Jansen. SWR Kultur aktuell, 12.15 Uhr, Viertel nach 12. Die Ereignisse von Ceuta haben die Innenminister der EU nachhaltig verunsichert. Zehntausende Migranten, überwiegend junge Männer, waren Ende Juli und im August von Marokko aus in die spanische Exklave gelangt. Teils schwammen sie, teils kletterten sie über Zäune. Ausgerechnet zu einem Zeitpunkt, als sich die Europäische Union mit ihrer Migrationspolitik sicher fühlte wie lange nicht. Heute treffen sich die Innenminister erstmals seit Ceuta in Luxemburg. Seit dem Vormittag sitzen sie zusammen. Katrin Schmidt, dort in Luxemburg. Spanien hat einen Lagebericht zur Situation in Ceuta angekündigt. Haben Sie dazu was erfahren?
7: Also die ganz kurze Antwort wäre jetzt nein. Also der spanische Innenminister hat sich nicht mit der Presse unterhalten im Vorfeld dieses Treffens. Ganz im Gegensatz zu vielen anderen Kollegen. Also wir haben mit sehr vielen sprechen können, aber nicht mit dem Spanier. Also insofern bleibt das für uns noch nicht einsehbar, was er da heute seinen Kollegen und Kolleginnen erzählen wird. Ich sage mal so, für den Fortgang des Ministertreffens hier auf EU-Ebene ist das aber vielleicht auch nicht das Relevanteste. Klar, jeder ist interessiert, was die Spanier noch entdecken zu der Frage, wie kann das jetzt, also zu dieser Situation kommen. Aber eigentlich ist man da auch längst einen Schritt weiter. Es liegt ein 5-Punkte-Plan auf dem Tisch der Kommission, der sich sehr genau damit beschäftigt, was wollen wir künftig anders machen, wenn eine solche Situation, die dann ja auch ein bisschen anders liegen kann oder auch woanders stattfinden kann, was machen wir dann? Also von so Dingen wie Frühwarnsysteme aufstocken an den EU-Außengrenzen, ein anderes Social-Media-Monitoring, weil man ja auch davon ausgeht, auch wenn alle Einzelheiten noch nicht bekannt sind, dass da auch quasi digital instrumentalisiert wurde, also die Menschen instrumentalisiert wurden, aufgestachelt wurden, auch genutzt oder als Waffe eingesetzt wurden von anderen Staaten, um das besser und früher erkennen zu können. Darüber wird heute diskutiert.
0: Das ist ja genau der Vorwurf an Marokko, wie schon 2021 im Mai, Migranten gezielt als politisches Druckmittel einzusetzen. Sie sagen, Sie haben von Spanien nichts zu erfahren, wahrscheinlich dazu auch nicht. Aber wie wollen die EU-Minister denn dann künftig in diesem Fall umgehen? Es gibt ja die Forderung, einem Land dann den Zugang zum Asylverfahren zu verwehren.
7: Ja, genau. Also das ist vielleicht auch der brisanteste unter diesen 5 Punkten, von denen ich jetzt ein paar schon genannt hatte. Aber ich glaube, die meisten Diskussionen werden sich wirklich darum drehen. Das deutete sich heute früh schon an. Soll das möglich sein, einen sogenannten Krisenmechanismus zu aktivieren? Ja, so ein Notfallinstrument, genau geschaffen für solche Lagen, dass, sagen wir mal, innerhalb von 24 Stunden zum Beispiel 70.000 Menschen an den Außengrenzen ankommen, wie eben in Ceuta gesehen. Sollte es dann möglich sein, wirklich alle Postwettenretour zu schicken? Das ist ja auch im großen Stil irgendwie auch geschehen, aber ohne, dass da vorher wirklich nach der normalen Prozedur zumindest kurz gefragt werden muss, was ist denn das Begehr? Und wenn einer Asyl sagt, muss man das zumindest grob auch prüfen. Also die Frage, kann das ausgesetzt werden? Das fordern sehr, sehr viele Staaten jetzt, unter anderem auch der deutsche Innenminister Alexander Dobrindt, der sich da sehr dezidiert auch geäußert hat in den vergangenen Tagen schon, auch jetzt nochmal vor uns in Luxemburg gesagt hat, wir brauchen das, wir müssen das machen, weil es ja offensichtlich nicht um eine humanitäre Notlage geht bei diesen Menschen, sondern sie wurden, wie gesagt, instrumentalisiert. Und da muss sich die EU also anders wehren können. Das ist eine umstrittene Sache, weil das Asylrecht ist ja wirklich europäisch und international festgeschrieben. Aber ich habe den Eindruck, in diese Richtung bewegt sich die Diskussion. Entschieden ist da noch nichts.
0: Ein Thema des Treffens soll auch sein, wie Abschiebungen von Menschen ohne Aufenthaltsrecht verbessert werden können. Konkret durch Abschiebezentren außerhalb der EU. Welche Optionen liegen da auf dem Tisch?
7: Also auch da kann man sagen, diese Nummer nimmt wirklich Fahrt auf über die Monate, die wir das ja immer beobachten, wie die Innenminister hier zusammenkommen und das beraten. Es hat sich eine Gruppe gebildet von 5 Staaten, die gesagt hat, wir testen das. Wir schaffen jetzt ein Pilotprojekt. Dazu gehört auch wieder Deutschland. Österreich, Niederlande, Griechenland und Dänemark sind da in einem Boot und sagen, wir wollen bis Jahresende Partnerländer gefunden haben. Da ist Uganda mal im Gespräch, aber es ist noch nichts bestätigt. Also die konkreten Ländernamen haben wir da noch nicht. Wo ein solcher Return Hub, heißt es dann immer, ja, stehen kann. Also ein Zentrum, wo Menschen aus Europa hingeschickt werden, die einen abgelehnten Asylbescheid schon bekommen haben. Also sie dürfen nicht bleiben. Es gibt aber Probleme, sie abzuschieben. Die sollten dann erstmal dorthin kommen. Das ist tatsächlich etwas, ich habe den Eindruck, wir werden das sehen. Es soll auch eine abschreckende Wirkung haben. Und es wird aber auch natürlich nicht die Königslösung sein, für die Rückführungen zu beschleunigen. Aber es wird vielleicht ein Baustein werden. Ja, dann demnach sieht es aus.
0: Katrin Schmidt für uns, für die Beratung, über die Beratung der EU-Innenminister, die sich gerade in Luxemburg treffen. Radikale Gedanken zum Thema Abschiebung, die macht sich Martin Sellner, ein rechtsextremer Aktivist aus Österreich, Führungsfigur in der sogenannten Neuen Rechten, einer der bekanntesten Strippenzieher dieser Szene. Er ist maßgeblicher Propagandist des Konzepts der Remigration. Darunter verstehen Rechtsextreme die massenhafte, teils erzwungene Ausweisung und Abschiebung von Menschen mit Migrationshintergrund. Sellner referierte darüber auf dem medial bekannt gewordenen Geheimtreffen in Potsdam, wie es genannt wurde, im November 2023. Und er hat jetzt passenderweise in Magdeburg, der Landeshauptstadt von Sachsen-Anhalt, eine rechtsextreme Denkfabrik gegründet. Sebastian Hesse berichtet.
8: Sein Institut für Remigration sei der führende Think Tank zum Thema Remigration in Europa, behauptet Martin Sellner auf seiner Website. Die Postanschrift des Österreichers ist Wien, die deutsche Geschäftsadresse seines Institutes im sächsischen Chemnitz. Und jetzt die Institutsgründung in Sachsen-Anhalt, die der Flüchtlingsrat in Magdeburg publik gemacht hat.
9: Wir haben bei unseren Recherchen gesehen, also geht es nicht nur um eine Ankündigung,
8: erzählt Said Said vom Flüchtlingsrat.
9: Es geht um eine eingetragene Gesellschaft mit rechtlichen Sitz in Magdeburg und konkretes Strategiepapier in Sachsen-Anhalt. Und dieses Papier entwirft politische Maßnahmen für ein Bundesland und reicht deutlich weiter als eine gewöhnliche Debatte über Abschiebungen.
8: Das Strategiepapier für Sachsen-Anhalt beinhaltet neben den üblichen Forderungen nach einer härteren Abschiebepraxis auch ein Vorgehen gegen deutsche Staatsbürger mit Migrationshintergrund, sofern diese nicht assimiliert sein. Ähnliche Gedanken hatte Sellner in einem Buch mit dem Titel Remigration formuliert, das in Sachsen-Anhalt im Antaios Verlag von Götz Kubitschek erschienen ist. Die AfD-Fraktion im Magdeburger Landtag hat MDR aktuell auf Anfrage schriftlich mitgeteilt, ihr seien weder das Institut noch das Strategiepapier bekannt. Sellner und Ulrich Siegmund, der möglicherweise im Dezember Ministerpräsident in Magdeburg wird, sind sich mindestens einmal persönlich begegnet. Dazu äußerte sich Sellner auch auf Social Media.
10: Es verbindet eine Sache, meine Person mit Ulrich Siegmund. Unsere Wege kreuzen sich 2023 in Potsdam.
8: Gemeint ist das viel diskutierte Potsdamer Treffen vom November vor 3 Jahren, bei dem Sellner einem kleinen Kreis seine Remigrationsthesen vorstellte. Siegmund gehörte zu den Teilnehmern. Bekannt ist, dass eine Reihe prominenter AfD-Politiker zu Gast waren in Schnellroda beim Institut für Staatspolitik von Sellners Verleger Kubitschek. Ob es dort zu persönlichem Austausch gekommen ist, ist nicht bekannt. Aber Passagen aus dem AfD-Regierungsprogramm lesen sich, als stammten sie aus Sellners Feder, etwa wenn eine migrationspolitische Kehrtwende um 180 Grad gefordert wird oder eine Abschiebe- und Remigrationsoffensive. Eine Interviewanfrage von MDR aktuell an Martin Sellner blieb unbeantwortet.
0: Der Rechtsextremist Martin Sellner hat in Sachsen-Anhalt ein Institut für Remigration gegründet, nicht zufällig, wie wir gehört haben. Die Aussicht auf eine mögliche erste AfD-Landesregierung lockt nicht nur braune Vordenker an, sie schreckt im Gegenzug andere ab. Die Regierungschefs der Länder haben entschieden, dass Sachsen-Anhalt nicht den turnusmäßigen Vorsitz ihrer Ministerpräsidentenkonferenz bekommt. Der bleibt für ein weiteres Jahr bei Rheinland-Pfalz. Heute am 1. Oktober ist der Stichtag. Matthias Zahn, SWR Landespolitik mit Einzelheiten.
11: Der abgewählte Ministerpräsident Sven Schulze von der CDU hatte nach dem AfD-Wahlsieg erklärt, auf den Vorsitz zu verzichten, wegen der unklaren politischen Lage in Sachsen-Anhalt. Eine einwandfreie technische und inhaltliche Vorbereitung und Durchführung des MPK-Vorsitzes sei angesichts des Wahlausgangs und der ungewissen Regierungsbildung nicht gewährleistet. Die AfD erwähnte Schulze nicht. In seinem Brief an den Vorsitzenden der Ministerpräsidentenkonferenz, den rheinland-pfälzischen Ministerpräsidenten Gordon Schnieder von der CDU. Schnieder sagte vergangenen Freitag, man nehme den Brief Schulzes ernst.
12: Das ist jetzt auch nicht einfach lapidar abzutun, sondern dort muss man sich organisatorisch darauf einstellen. Ich kann das jetzt in den letzten Wochen und Monaten selber begleiten und weiß, was das auch an Arbeit bedeutet.
11: Schnieder bezog sich auf Ankündigungen der AfD in Sachsen-Anhalt, nach einer Regierungsübernahme die Verwaltung mit ihrem Beamtenapparat kräftig umzubauen.
12: Es gab Äußerungen in Sachsen-Anhalt, wo es mal hieß, wenn die Wahl gewonnen wird, dann werden dort auch viele, die genaue hunderte Zahl kann ich nicht mehr sagen, werden dann dort umgesetzt oder ihren Job nicht mehr haben. Das führt nicht dazu, dass dort Stabilität in den Häusern im Moment herrscht. Und das nehmen wir ernst, denn diese Ministerpräsidentenkonferenz lebt davon, dass wir sehr vertrauensvoll zusammenarbeiten und dass es organisatorisch funktioniert. Und deswegen haben wir uns da auch mit aller Ernsthaftigkeit auseinandergesetzt und entsprechend die Entscheidung dann gestern getroffen.
11: So Schnieder vergangenen Freitag vor der Bundesratssitzung in Berlin. Zu Beginn der Debatte im September hatte Schnieder beteuert, es gehe nicht darum, einen möglichen Ministerpräsidenten von der AfD auszugrenzen. Genau das behauptet die AfD. Sie kritisiert das Überspringen von Sachsen-Anhalt als undemokratisches Spiel. Es gehe darum, Ulrich Siegmund als künftigen Ministerpräsidenten vom Vorsitz fernzuhalten. Allerdings sind sich namhafte Juristen darin einig, rechtlich ist das Überspringen nicht zu beanstanden. Die Ministerpräsidentenkonferenz ist kein Verfassungsorgan, sie ist als Gremium nicht gesetzlich verankert, die Länder sind frei darin, sich Regeln zu geben. Finanziell will Rheinland-Pfalz in den nächsten 12 Monaten mit einem abgespeckten Programm sparen. So entfällt das teure Auftakttreffen im eigenen Land, mit dem der Vorsitz traditionell im Oktober startet. Ministerpräsident Schnieder.
12: Wir werden keine Auftakt-MPK in dem Maße machen, wie das sonst die Bundesländer machen, sondern wir werden die Sitzungen, die anstehen, hauptsächlich hier in Berlin eintägig machen. Ich bin auch der Vorgänger-Landesregierung dankbar und wir haben das auch in den letzten Monaten fortgeführt. Wir sind sehr sparsam mit den Mitteln umgegangen, sodass auch aus diesem Topf, aus den Resten, die noch da sind, ausreichende Finanzmittel vorhanden sind, um die MPK auch für dieses Jahr noch zu führen.
11: In einem Jahr soll es dann aber wirklich vorbei sein mit dem rheinland-pfälzischen MPK-Vorsitz. Dann soll turnusgemäß Schleswig-Holstein übernehmen.
0: Matthias Zahn, SWR-Redaktion Landespolitik. Rheinland-Pfalz geht heute mit dem MPK-Vorsitz für ein weiteres Jahr in die Verlängerung. Die Schilderung der Passagiere, was an Bord ihres Fly-Dubai-Fluges von Dubai nach Tel Aviv geschehen ist, die erinnert an die Helden von United Flug 93, der am 11. September 2001 in Pennsylvania abstürzte, weil Passagiere die Attentäter im Cockpit angriffen und so deren Terrorplan vereitelten, mutmaßlich war es, die Maschine ins Kapitol in Washington zu steuern. Und auch bei Fly-Dubai-Flug FZ-1073 haben Passagiere offenbar eine Katastrophe verhindert. Sie überwältigten den Co-Piloten, der zuvor den Kapitän schwer verletzt und die Maschine mit 180 Seelen an Bord in einen steilen Sinkflug gebracht hatte. Was an neuen Informationen dazu bekannt ist, darüber berichtet Felicitas Böselager aus unserem Studio in Tel Aviv.
13: Viele Passagiere berichten, was sie an Bord der Maschine erlebt haben. Davon, dass der Co-Pilot offenbar den Piloten angegriffen habe und von anderen Passagieren überwältigt werden konnte. Die Passagierin Osha Amar beschreibt es so. Wir waren einige Minuten lang ohne Piloten in der Luft, aber es gab Menschen, die die Verantwortung übernahmen. Menschen, die im allerletzten Moment, oder besser gesagt im allerersten Moment eingriffen, die Situation retteten und das gesamte Flugzeug retteten. Der israelische Verteidigungsminister spricht von dschihadistischem Terror. Im amerikanischen Sender Fox News dankte Premierminister Benjamin Netanyahu dem Piloten, der sich offenbar gegen den Angreifer gewehrt hatte.
14: Very badly wounded, but in an act of unbelievable courage, he managed.
13: Er war schwer verwundet, aber in einem Akt unglaublichen Mutes gelang es ihm, die Tür zum Cockpit aufzuschließen.
14: To the cockpit.
13: Netanyahu sprach auch von den Passagieren, denen es dann gelungen sei, den mutmaßlichen Angreifer zu überwältigen.
14: That prevented another 9/11.
13: Das hat einen weiteren 11. September verhindert. Sie haben eine Katastrophe abgewendet, die globale Ausmaße hätte annehmen können. Allerdings gibt es noch keine Ermittlungsergebnisse. Die Untersuchungen der saudi-arabischen Behörden dauern weiter an. Sie haben den Co-Piloten der Fly-Dubai-Maschine festgenommen. Derweil hat die indische Botschaft in Saudi-Arabien inzwischen bestätigt, dass der Pilot aus Indien kommt. Nach Angaben der Botschaft ist sein Gesundheitszustand stabil. Er würde in einem saudi-arabischen Krankenhaus versorgt. Der Vorfall bestimmt die Nachrichten und Diskussionen in Israel. Noch am Tag zuvor hatte Netanyahu gewarnt, es gäbe Zeichen, dass die Feinde Israels versuchen, das Land vor den Wahlen zu attackieren. In Israel wird Ende Oktober gewählt. So trifft der gewaltsame Vorfall der Fly-Dubai-Maschine auf einen ohnehin aufgeheizten Wahlkampf. Oppositionspolitiker Naftali Bennett kritisierte, es brauche keinen Premierminister, der warne, sondern einen, der für Sicherheit sorge.
0: Die neuesten Erkenntnisse zum Fly-Dubai-Flug. Felicitas Böselager berichtet aus Tel Aviv.
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16: Mit Doris Maul. Hallo und guten Tag. Wir schauen heute durch die Fotolinse und zwar auf das Mannheimer Fotofestival Off Foto im Gespräch mit meinem Kollegen Andreas Langen. Außerdem aus aktuellem Anlass sozusagen, Samstag ist der 3. Oktober, Tag der Deutschen Einheit, der Blick auf unterschiedliche Perspektiven auf die deutsche Wiedervereinigung. Die ist zurzeit in der Ausstellung Mannheim im Gepäck, Generation Mauerbau im Mannheimer Archivum zu erleben gibt.
17: Für mich war also immer die Mauer, da hörte die Welt für uns auf.
18: Ich war wirklich so krasser Augenzeuge von einem wirklich absolut speziellen Moment und das ist so an mir vorbeigerauscht.
16: Starten wollen wir aber mit einem musikalischen Projekt am Theater Freiburg, das beim Anhören definitiv die Laune hebt. Unser erstes Thema hier gleich in SWR Kultur am Donnerstagmittag. Die Operette, die ist ja sozusagen die kleine Schwester der Oper mit leichterer Musik, mit gesprochenen Dialogen und schließlich mit heiterer Handlung. Dem deutsch-französischen Komponisten Jacques Offenbach hat dieses etwas leichtere Musiktheater tatsächlich Prominenz und Weltruhm beschert. Bis heute noch sind seine Operetten auf internationalen Bühnen zu sehen, aktuell auch am Theater Freiburg. Allerdings nicht wirklich in Reinform. Zu sehen ist dort am kommenden Sonntag eine Revue nach Jacques Offenbach in Zusammenarbeit mit der transnationalen Tanzgruppe La Fleur. Titel Amusez-vous von Cancan bis Afrobeats, das maximal radikale Operettenbiss. Julian Burmeister war für SWR Kultur am Mittag bei einer öffentlichen Probe dabei.
19: Nein, ausgebuht wird nun wirklich niemand auf der Bühne gerne. Es sei denn, ein Ensemble versucht, das wilde Treiben in einem Pariser Operettenhaus des 19. Jahrhunderts nachzustellen. Dann muss das Publikum natürlich ein Teil des Spektakels werden und auch mal gekonnt reingrätschen. Sei es aus Spaß oder aus Empörung. Operetten haben eben immer auch für Skandale gesorgt, sagt Regisseurin Monika Gintersdorfer.
20: Man kann sich das heute gar nicht mehr vorstellen, wie skandalös das eigentlich war und wie hoch auch die Reaktion und die Publikumsbeteiligung war. Von einer aber doch wohl recht betuchten Klientel, dem Jockeyclub und so weiter. Diese Atmosphäre, dass die sich da kennen, dass es da Anspielungen gibt, dass die Affären haben mit den Darstellern und Darstellerinnen und so weiter. Das kann man sich heute, kann man das gar nicht reproduzieren. Wir können also eigentlich nur davon erzählen.
19: Und erzählt wird vieles aus jener Zeit, beginnend mit den bescheidenen Anfängen während der Pariser Weltausstellung 1855, als Offenbach seine Einakter noch auf der kleinstmöglichen Bühne im Théâtre des Bouffes Parisiens aufführte. Mehr als zwei sprechende und singende Darstellerinnen und Darsteller waren ihm zu der Zeit nicht erlaubt. Und dennoch wurden Offenbachs Stücke zum Erfolg, gerade auch wegen der süffisanten Kritik an der Oberschicht. Die findet sich auch in der Inszenierung Amusez-vous, die dadurch zu mehr wird als einem einfachen Operetten-Einmaleins für Einsteiger. Heute aktuelle Themen werden mit eingewoben. Wenn die internationale Tanzgruppe La Fleur die Geschichte der Operette mit Werf in drei verschiedenen Sprachen erzählt und die vom Orchester gespielten Offenbach-Stücke mit Afrobeat-Rhythmen und Sprechgesang ergänzt. 1, 2, 3, 2.

0: Wir haben Musikproducer in unserem Team. Timon Litzenberger kommt aus der elektronischen Musik und Vecho Lolas ist ein Sänger, aber eben auch ein Musikproducer aus der Elfenbeinküste, der Spezialist für Coupé Décalé, das ist ein bestimmter spezifischer Stil dort, aber auch viele andere Afro-Stile ist. Und die beiden haben auch was fürs Orchester komponiert. Also das ist für uns was ganz, ganz Besonderes, dass diese Kompositionen von den beiden, die ja eigentlich eher aus der urbanen Musik kommen, dann von dem großen Orchester umgesetzt werden.
1: Betont Monika Gintersdorfer. Und genau das macht auch den Charme des Stückes aus. Es wird viel experimentiert mit musikalischen Stilen, Tänzen und der Publikumsansprache. Dabei zu scheitern ist eingepreist. Ganz wie bei der originalen Operette nach Jacques Offenbach.
0: Natürlich versucht man auch ein bisschen das Phänomen selber zu sein. Damals haben die, klar, die haben die aktuellen Tänze genommen. Das, was in Mode war, ne? Also in die Operette darf alles rein. Freiheit, Schamlosigkeit, auch mal ein bisschen sticheln. Ab und zu sollte das mal aufblitzen.
1: Gute Laune und Freizügigkeit also am Theater Freiburg und das in Zeiten, in denen sonst manchen das Lachen im Halse stecken bleibt. Auch hier kann der Geist der Operette helfen.
0: Es sind dieselben Probleme. Leute werden betrogen, Leute verlieren ihr ganzes Geld oder was da nicht alles vorkommt. Nur in der Operette, da finden sie den operettenhaften Umgang damit. Das heißt, sie nehmen es leicht. Ja, das Leben geht weiter, ist meine Ehefrau weg, dann gibt es ganz sicher eine Freundin, ist das Geld weg, man kann wieder welches verdienen. Deswegen heißt es Amusez-vous mit guter Musik, aber auch Amusez-vous ein bisschen mit diesem Operettenspirit.
2: Julian Burmeister über Amusez-vous, ein Take-it-easy-Operettenabend nach Jacques Offenbach am Theater Freiburg. Und ich würde sagen, das, was wir da gehört haben, macht definitiv Appetit auf die Premiere am kommenden Sonntag um 18 Uhr.

0: Sie hören SWR Kultur am Donnerstagmittag um 12.37 Uhr. Es ist vielleicht ein bisschen übertrieben, Mannheim die Stadt der Fotografie zu nennen. Aber was stimmt ist, dass es in der Metropolregion Mannheim sehr regelmäßig Fotoausstellungen gibt. Zum Beispiel im Seeführ, dem Raum für Fotografie in den Reichs-Engelhorn-Museen oder auch im Port 25, dem Raum für Gegenwartskunst Mannheim. Jetzt ist dort, also in Mannheim und Umgebung, ein Festival an den Start gegangen mit dem etwas paradoxen Namen Off-Foto. Off mit zwei F, auf Deutsch also aus, wie ausgeknipst, ausgeschaltet. Das klingt wie ein Widerspruch. Und was es mit diesem Festivalnamen auf sich hat und welche Art von Fotokunst dort gezeigt wird, das kläre ich jetzt mit meinem Kollegen Andreas Lang. Er war nämlich gestern vor Ort, hat sich dort umgeschaut und mit den Machern von Off-Foto gesprochen. Hallo Andreas.
1: Hallo.
0: Andreas, erstmal zum Titel des Ganzen. Ist die Fotografie in Mannheim denn nun gerade on oder off?
1: Ja, also sie ist natürlich on und sie ist wirklich sehr, sehr on. Das off, das kommt zustande aus der Entstehungsgeschichte dieses kleinen Festivals. Die hat zu tun mit der großen Biennale für zeitgenössische Fotografie, die es ja in Mannheim gab von 2005 bis 2022 und wo dann 24 Schluss war. Und es gab immer die Wahrnehmung bei den lokalen Foto- und Kulturschaffenden, dass das ja ganz toll ist. Da kommt eine internationale Größe von Kurator oder Kuratorin, bringt ihre internationalen Netzwerke mit. Die Leute strömen in die Museen, die Medien sind am Start. Aber wir Locals vor Ort, wir sehen da so ein UFO hin, das dürfen wir niemals einsteigen, da dürfen wir auch nicht mitfliegen. Für uns gibt es eigentlich nichts. Und dann besprachen die sich damals in der Ausgabe, das war 2015, mit Urs Stahl aus der Schweiz, ehemaliger Direktor des Fotomuseums in Winterthur. Und der sagte, dann macht es doch wie bei Paris Photo. Paris Photo ist die größte Fotomesse für Fotografie, die größte Messe für Fotografie in Europa. Da gibt es auch ein Off Paris, Off mit zwei F. Das gesagt, getan, wurde dann eben in Mannheim auch gegründet und so kam das zustande. Und damals waren schon auch wichtige Player, das C4, du hast es erwähnt, damals unter der Regie von Thomas Schirmböck, der hatte da so eine Veranstaltungsreihe, die hieß Fotosalon. Und da haben sich Leute aus der Gegend getroffen und es hat sich gezeigt, physisch im selben Raum zu sein, ist wahnsinnig wichtig, um Dinge an den Start zu bringen, wenn man was tun will, das es noch nicht gibt. Und so hat sich das über die Jahre entwickelt, dass dann da diese kleine Struktur entstanden ist. Das Off-Foto ist ein e.V., der hat wirklich nur eine Handvoll Mitglieder und die sind aber interessanterweise diejenigen, die übrig geblieben sind. Und das ist schon erstaunlich, dass da eben die kleinen, vor Ort gewachsenen Strukturen eigentlich nachhaltiger sind und möglicherweise sogar auch den Kommunen mehr bringen als die großen Stars.
0: Ja, also kleinere Player, da fragt man sich natürlich sofort, sind diese kleineren Player, diese kleineren Strukturen, die du jetzt erwähnt hast, sind die auch effektiver?
1: Die sind vielleicht nicht unbedingt effektiver. Das kommt darauf an, was man zählt. Also wenn man jetzt die Besucherzahlen zählt oder die Erwähnung in überregionalen Medien, dann können die natürlich nicht mithalten mit den ganz großen Namen. Aber sie bewirkt eine ganz andere Vitalisierung des Gemeinwesens vor Ort. Das habe ich da auch gestern gesehen. Da werden wirklich die Leute einbezogen, die da leben in diesen Stadtteilen. Es gibt ein wunderbares Beispiel, einen aktuellen Beitrag jetzt in diesem Jahr. Brücken aus Beton, Generation im Dialog. Das ist streng genommen so ein Crossover aus Kunst, Pädagogik und sozialer Arbeit. Weil was die da machen ist, mit Jugendlichen aus den Vierteln, und zwar aus den herben Vierteln, in den drei beteiligten Städten, Mannheim, Ludwigshafen, Heidelberg, nicht in den gut betuchten Gegenden, sondern in den wirklich harten Gegenden, mit Jugendlichen zu arbeiten und die dazu zu bringen, dass sie Leute aus ihrem Viertel interviewen und porträtieren. Und da zum ersten Mal miteinander gesprochen wird. Und die Ergebnisse, die kommen dann als Bilder in den öffentlichen Raum. Und schon als das hingestellt wurde auf den Quartiersplatz im Jungbusch, wo ich da gestern rumlief, da blieben dann die Leute stehen und fingen an, miteinander und mit den Machern zu reden. Da kommt tatsächlich was in Gang, was ohne dieses Projekt einfach nicht existieren würde.
0: Also es geht weniger um Effektivität als um sowas wie Zugehörigkeit.
1: Also speziell bei dem Projekt geht es definitiv um Zugehörigkeit. Da ist die Leitfrage, wie Zugehörigkeit entsteht und auch, wo sie wieder abreißt. Also man könnte sagen, Lieber Herr Merz, wenn Sie sich Gedanken über das Stadtbild machen, dann gucken Sie doch mal, ob man das nicht nur zum Problem deklarieren kann, wie in dieser Kanzleräußerung geschehen, sondern man kann damit auch anders umgehen. Man kann es auch konstruktiv angehen und mal schauen, was die Leute dann draus machen, um die es eigentlich geht.
0: Das war jetzt ein Beispiel. Wenn wir jetzt nochmal auf das gesamte Festival schauen, welche Sparten, welche Genres von Fotografie zeigt Off-Foto denn?
1: Das hat den Untertitel, ein Festival für dokumentarische und künstlerische Fotografie zu sein. Und das ist eben der Schwerpunkt. Man sieht jetzt keine Werbeaufnahmen oder so. Und das Spektrum ist sehr groß, sowohl von den Orten. Es gab bei Off-Foto schon Präsentationen auf dem Acker oder im alten Schwimmbad, aber auch in ganz renommierten Institutionen. Kunstvereine sind dabei, das Port 25 in Mannheim. Es gibt auch hier und da mal so einen Klassiker, jetzt zur Zeit zum Beispiel Elliot Erwitt. Edle Schwarz-Weiß-Fotografie, nette Bilder aus den 50er, 60ern. Wenn das Musik wäre, würde man sagen, so gepflegter Bar-Jazz. Aber es gibt eben auch ganz andere Sachen. Zum Beispiel eine wirklich beeindruckende Geschichte ist die Gottsuche im Gefängnis. Und nicht in irgendeinem Gefängnis, sondern in Heidelberg. Da hat Gülay Keskin, die schon seit 20 Jahren ein Fotoatelier in der Gegend betreibt, mit den Häftlingen zusammen Porträts inszeniert, wo sie sich selber in Bezug auf biblische Geschichten darstellen. Und das finde ich zum Beispiel total verblüffend in jeder Hinsicht. Ich wette, noch kaum jemand aus Heidelberg hat jemals einen Blick ins Gefängnis geworfen, geschweige denn mit diesem Dreh über die Bibel und über die Frage von Schuld und wie man sich sieht und versteht, das dann wieder in Bilder umzuwandeln. Das finde ich schon sehr stark.
0: Also eine eindeutige Empfehlung, würde ich sagen. Mein Kollege Andreas Langen über das Mannheimer Fotofestival Off-Foto, noch zu sehen bis 18. Oktober. Andreas, ich danke dir sehr für die anschaulichen Schilderungen und die Informationen.
1: Gern geschehen, bis bald.
0: 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Und übrigens an dieser Stelle noch der Hinweis, das Festival Off-Foto findet nicht nur im Port 25 in Mannheim, sondern an diversen Orten in und um Mannheim statt. Wo überall, das können Sie sich im Netz anschauen unter www.off-foto.info. 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

0: Der Mauerbau 1961, die deutsche Teilung, schließlich 1989 der Mauerfall und 1990 die Wiedervereinigung. Das sind die historischen Ereignisse, die den Hintergrund für eine neue Ausstellung bilden, die ab morgen im Mannheimer Stadtarchiv, dem Archivum, zu sehen ist. Im Fokus dieser multimedialen Schau stehen persönliche Schilderungen von Zeitzeugen aus Ost- und Westdeutschland. Einige von ihnen wurden in der DDR geboren und sind dann später nach Mannheim gezogen. Mein Kollege Wolfgang Kessel war für SWR Kultur am Mittag in der Ausstellung Mannheim im Gepäck, Generation Mauerbau.
1: Es ist eine Ausstellung ausschließlich zum Schauen und Hören. Denn museale Ausstellungsstücke wie einen ausgedienten Trabi oder Mauerstücke gibt es hier nicht. Stattdessen Videos in Dauerschleife auf mehreren Monitoren. Mit Zeitzeugen aus Ost und West, die davon erzählen, wie sie die Teilung des Landes und später den Mauerfall erlebt haben.
2: Wir hatten natürlich den großen Vorteil, dass wir die Mauer direkt im Garten hatten. Damals übrigens mit dem wahnsinnig großen Vorteil, dass man gut Tischtennis spielen konnte. Weil man hatte ja keinen Wind.
3: Für mich war also immer die Mauer, da hörte die Welt für uns auf.
4: Dann bist du halt auch Teenie, weißt du? Dann ist einfach viel wichtiger zu gucken auf dem Schulhof, wer knutscht mit wem. Das ist ja das Krasse im Nachhinein. Und ich mir denke, ey, ich war wirklich so krasser Augenzeuge von einem wirklich absolut speziellen Moment. Und das ist so an mir vorbeigerauscht.
1: Ein Teil der Ausstellung beschäftigt sich mit den Zeitzeugen des Mauerbaus 1961. Zum Beispiel mit Lutz Bauer, der im Ostteil Berlins aufwuchs und ein Jahr später, 1962, einen Fluchtversuch in den Westen wagte und scheiterte. Resultat: eine Haftstrafe in der DDR für Bauer, der seit vielen Jahren in Mannheim lebt.
5: Es war natürlich, wenn man aus einem ordentlichen Haushalt kommt, ganz schöner Einschnitt, mit einmal im Gefängnis zu landen. Kann sich ein normaler Mensch, der das nicht erlebt hat, überhaupt nicht vorstellen. Und auch die Gefängnisse, wie sie im Film gezeigt werden, na, so waren die damals auch nicht. Sie waren da schon recht karg.
1: Der zweite Teil der Ausstellung rückt die Generation in den Vordergrund, die als Teenager den Fall der Mauer 1989 miterlebt haben. Zum Beispiel Thorsten Riehle aus Mannheim, seit einigen Jahren Kulturbürgermeister in seiner Heimatstadt. Riehle war in der Silvesternacht 1989-90 als Sanitätshelfer der Arbeiter-Samariter am Brandenburger Tor in Berlin im Einsatz.
6: Ich habe die Stimmung in der Stadt als Riesenaufbruchsstimmung wahrgenommen. Auf dem Kudamm war die Hölle los. Also Menschen aus Ostberlin vor allen Dingen sind gekommen und haben sich das angeguckt, die bis vor kurzem so weit weg waren, überhaupt gar nicht erreichbar. Und das war wirklich sehr faszinierend für mich.
1: Doch es geht in der Ausstellung nicht nur um Nostalgie oder Erinnerungen an schwere Zeiten der deutsch-deutschen Teilung, sondern vor allem um die Frage, was hat das alles mit uns persönlich gemacht? Eine Frage, die auch den Schauspielintendanten des Mannheimer Nationaltheaters Christian Holzhauer umtreibt. Holzhauer wuchs im Ostteil Berlins auf. Als die Mauer fiel, war er 15 Jahre alt.
7: Dieser Wechsel zwischen Ost und West prägt mich schon auch. Und ich würde auch sagen, dass ich zum Ossi eigentlich erst im Westen geworden bin. Also dieses Bewusstsein dafür, anders sozialisiert worden zu sein, das ist mir im Grunde erst mit Abstand deutlich geworden. Und natürlich blicke ich auch mit so einer gewissen Distanz sowohl auf den Osten Deutschlands wie natürlich auch den Westen und denke manchmal so bestimmte Gewissheiten, mit denen die Menschen hier im Westen aufwachsen, die sind halt nie erschüttert worden, so wie die Gewissheiten von eigentlich jedem im Osten erschüttert worden sind.
1: Die Wahlmannheimerin Gabriele Rudolph, die aus Leipzig stammt, hat mittlerweile einen ziemlich nüchternen Blick auf den Ist-Zustand im Land.
8: Also ich denke, die Euphorie, wie das war, als die Mauer aufging und auch dieses positive Denken, ist geschwunden. Also man hat das Gefühl, es wird sehr, sehr viel gemeckert. Auch die Politikverdrossenheit. Also ich bin immer sehr, sehr traurig, wenn zu sehr über Politiker geschimpft wird. Kritik an der Sache, die nicht in Ordnung ist, keine Frage, aber nicht am Menschen.
1: Es scheint so, dass gerade nach den jüngsten Landtagswahlen in Sachsen-Anhalt und Mecklenburg-Vorpommern der alte Ossi-Wessi-Gegensatz ein unerwünschtes Revival erlebt. Thorsten Riehle.
6: Ich höre nicht wenige, die sagen, lass uns doch die Mauer wieder hochziehen. Ja? Und das ist wirklich sehr dramatisch, weil viele einfach vergessen, was wir da gewonnen haben. Und wir haben sehr viel gewonnen. Und da, glaube ich, müssen wir insgesamt auch gegenhalten und dürfen uns auch da nicht spalten lassen.
1: Insofern ist die Ausstellung im Mannheimer Archivum, die am Vorabend des diesjährigen Tags der Deutschen Einheit eröffnet wird, in diesen politisch aufgeladenen Zeiten vielleicht noch relevanter, als sich das die Macher eventuell vorher gedacht haben.
0: Wolfgang Kessel über die Ausstellung Mannheim im Gepäck, Generation Mauerbau im Mannheimer Stadtarchiv Marchivum. Und zu sehen ist sie noch bis Ende März 2027.

0: 12.50 Uhr ist es und Sie hören SWR Kultur am Donnerstagmittag. Seit gut 4 Monaten führt der Sozialdemokrat Sven Teuber das Kulturministerium in Mainz. Seit Sommer auch die Kultusministerkonferenz im Bund, also die KMK. Vor der Landtagswahl im Mai war Bildung sein Ressort, was bei ihm auch irgendwie nahe liegt. Er ist nämlich ursprünglich Lehrer von Beruf. Wie der neue rheinland-pfälzische Kulturminister Sven Teuber die Arbeit in seinem neuen Aufgabenfeld ausrichten und wie er mit Sparzwängen und drohender Unfreiheit umgehen will, darüber hat meine Kollegin Susanne Böhme mit ihm gesprochen.
1: Noch lerne er jeden Tag einen neuen Teil des kulturellen Lebens von Rheinland-Pfalz kennen, sagt Sven Teuber. Aber drängende Themenfelder hat er sofort parat. Teilhabe zum Beispiel. Das Ziel, allen Menschen den Zugang zu kulturellen Angeboten zu ermöglichen oder zu erleichtern, sei noch längst nicht erreicht.
2: Wie schaffe ich es, Anspruch hochzuhalten, aber Barrieren abzusenken? Das ist echt ein großer Spagat.
1: Im Juni installierte sein Ministerium kurzfristig das Programm Kultur auf die Eins. Das ermöglichte Kindern und Jugendlichen für die Dauer der rheinland-pfälzischen Sommerferien freien Eintritt in 16 ausgewählte Kultureinrichtungen quer durchs Land. Burgen, Schlösser und die 3 Landesmuseen. Um 12% mehr junge Menschen waren daraufhin unter den Besuchern. Ein kleiner Erfolg, der zeigt, dass es auf alle Stellschrauben ankommt. Sven Teuber strebt neben solchen punktuellen Aktionen bundesweite Regelungen für niederschwelligen Zugang zu Kunst und Kultur an. Die Finanzierung könnte allerdings ein Hindernis sein. Unter der Ägide der grünen Amtsvorgängerin Katharina Binz wurde ein Kulturentwicklungsplan für Rheinland-Pfalz erarbeitet, der gute und verlässliche Rahmenbedingungen für Kulturschaffende sichern soll. Die kulturelle Basis war in allen Phasen des Prozesses beteiligt und am Ende stand ein gigantischer Maßnahmenkatalog mit 93 Punkten. Eine gute Basis, meint Sven Teuber, möchte aber das Profil schärfen.
2: Das ist ein sehr breiter Ansatz und deswegen wird die Hauptaufgabe in den nächsten 2 Jahren sein, das auch nochmal zu pointieren. Ich stehe zum Beispiel sehr stark auch dafür, dass wir gucken müssen, wie kriegen wir Lohnuntergrenzen definiert, dass die Selbstausbeutung, die in einigen Teilen stattfindet, der Grenzen aufgelegt werden und wir Menschen auch schützen vor sich selbst.
1: Noch sind Beispiele wie die Trierer Kunsttriennale im Mai eher die Seltenheit. Hier bekamen alle Beteiligten eine faire Entlohnung. Der Verband Bildender Künstler hatte sich darum bemüht, mit Förderung des Kulturministeriums. Sven Teuber prüft derzeit in seinem Haus die Möglichkeiten eines Kulturfördergesetzes. Bisher beruht die kulturelle Förderung im Land vor allem auf flexiblen und projektbezogenen Programmen. Verlässlicher wäre ein Gesetz, aber ob das durchsetzbar ist, ist fraglich. Sorgen bereitet dem neuen Kulturminister auch das Erstarken von rechtsradikalen Kräften. Die Freiheit der Kunst sei einer der stärksten Indikatoren für eine funktionierende Demokratie.
2: Das ist essentiell. Also eine gute Kunst sozusagen ist ja nicht eine, die allen gefällt, sondern ist eine, die auch unterschiedliche Anknüpfungspunkte bietet und damit auch streitbar ist und Weiterentwicklung ermöglicht.
1: Die jüngsten politischen Entwicklungen zeigen, dass rechte Parolen vor allem bei jungen Männern Anklang finden. Schon länger sind Strömungen von toxischer Männlichkeit zu beobachten, die alle Errungenschaften für Menschenrechte in Frage stellen. Sven Teuber hält deshalb eine konzertierte Aktion auf Bundesebene für wichtig.
2: Ich habe als rheinland-pfälzischer Präsident eine Resolution in die Kulturministerinnenkonferenz eingebracht, die wir auch verabschieden werden, um sich strategisch auch genau damit zu beschäftigen. Wie kann man Jungen und junge Männer gezielt erreichen für die Ideale von Demokratie, von Feminismus, von Vielfalt und Offenheit dann auch gewinnen? Und wie kann man sie auch stärken durch Kultur?
1: Bei vielen seiner Besuche von kulturellen Veranstaltungen in Rheinland-Pfalz begegne ihm Neugier, Toleranz und Weltoffenheit, erzählt der Minister. Zum Beispiel bei der internationalen Art Residency in Schloss Balmoral.
2: Das sind Begegnungen gewesen, die mich tatsächlich total berührt haben und auch nochmal gezeigt haben, dass dieser Eurozentrismus, dass wir im Endeffekt auch immer als Deutschland denken, wir sind der Nabel der Welt, dass man das dringend überwinden muss, dieses Denken, weil ich glaube, das belastet uns teilweise mehr, als dass es uns hilft.
0: Susanne Böhme über die Pläne und Vorhaben des neuen rheinland-pfälzischen Kulturministers Sven Teuber. Und jetzt hören wir in SWR Kultur am Mittag noch ein bisschen Musik vom Olivia Drummer Trio. Und wenn Ihnen diese Musik gefällt, also das, was wir jetzt hören, ist der Titel Mit Mozärtlichkeit. Wenn Ihnen die Musik grundsätzlich gefällt, dann kann ich Ihnen den Tipp geben, Sie können Olivia Trammer und ihr Trio auch live erleben. Und zwar am kommenden Samstag im Jazzclub Bix in Stuttgart und am Samstag darauf dann beim Black Forest Jazz Festival in der Stadthalle Maulbronn. Vielleicht hören Sie noch mal ein bisschen zu.

Ja, und das war's dann auch von uns. Das war SWR Kultur am Donnerstagmittag mit den Titeln Es geht los und Mit Mozärtlichkeit vom Olivia Trammer Trio. Mein Name ist Doris Maul. Ich sage danke für Ihr Interesse und wünsche Ihnen noch einen schönen Donnerstag.

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6: Um 13 Uhr mit Sophia Flesch-Baldin. Das Bundeskanzleramt hat den Gesetzentwurf für eine Zuckersteuer vorerst gestoppt. So heißt es aus Regierungskreisen. Dabei geht es um den neuen Entwurf von Finanzminister Klingbeil, der die Steuer auf deutlich mehr Produkte ausweiten will. Dieser Vorschlag sei in der Regierung nicht mehrheitsfähig, hieß es. Auf die grundsätzliche Einführung einer Zuckersteuer hatte sich die Regierung bereits geeinigt. Der Bund der Steuerzahler hat sein neues Schwarzbuch vorgestellt. Darin nennt der Verein 100 Fälle, in denen Bund, Länder und Kommunen aus seiner Sicht Steuergeld verschwenden. Schwerpunkt sind in diesem Jahr Förderprogramme. Aus der Nachrichtenredaktion Andreas Herrler.
7: In Mannheim beispielsweise steht der Franklin-Steg in der Kritik, eine Holzbrücke für Fußgänger und Radfahrer über die B38, die der Bund mit rund 9 Millionen Euro gefördert hat, also mit umgerechnet 184.000 Euro pro Brückenmeter. Im Kreis Böblingen wurde ein 370 Meter langer und etwas hügeliger Radweg durch einen flacheren Neubau ersetzt. Bund und Land haben das mit knapp 1 Million Euro bezuschusst. In Rheinland-Pfalz kritisiert der Bund der Steuerzahler unter anderem den Fahrradturm am Hauptbahnhof Frankenthal für 1,3 Millionen Euro. Im Schwarzbuch heißt es, herkömmliche Fahrradunterstände wären billiger gewesen.
6: Bundesverkehrsminister Bilger hat die Kritik am neuen Tankrabatt und am höheren Preis für das Deutschland-Ticket für Busse und Bahnen zurückgewiesen. Der CDU-Politiker sagte, die Pendler müssten derzeit angesichts der hohen Spritpreise entlastet werden. Gleichzeitig fördere der Bund ja gemeinsam mit den Ländern das Deutschland-Ticket weiterhin mit 3 Milliarden Euro im Jahr. Seit Mitternacht ist der Tankrabatt in Kraft. Eine SWR-Blitzanalyse zeigt, dass er in großen Teilen weitergegeben wird, aber nicht komplett. Die Bundesnetzagentur rechnet im kommenden Winter nicht mit Gasengpässen. Und das, obwohl die Gasspeicher in Deutschland aktuell nur wenig gefüllt sind. Behördenchef Müller sagte dazu in Berlin, Deutschland habe seine Gasinfrastruktur in den letzten Jahren umgebaut. Es könne jetzt leichter Flüssiggas importieren, zum Beispiel aus den USA. Die Gasspeicher sind aktuell nur zu knapp 60% gefüllt. Das ist ungewöhnlich wenig und weit weniger als eigentlich vorgesehen. Ein Grund dafür sind die durch den Iran-Krieg gestiegenen Preise. Bundeswirtschaftsministerin Reiche hatte das verstaatlichte Energieunternehmen SEFE erst gestern angewiesen, mehr Gas einzuspeichern. Private Gasunternehmen sind an diese Anweisung aber nicht gebunden. Von Krankenkassen, Verbänden und aus der Politik kommt Kritik an der Reform der Pflegeversicherung. Der Chef der DRK Gesundheit Storm warnte in der Rheinischen Post, kinderlose Versicherte hätten fast die Hälfte der geplanten Mehrbelastung zu tragen. Der Deutsche Sozialverband mahnt in der Augsburger Allgemeinen Zeitung, dass noch immer die Rückzahlung von Mehrkosten aus der Corona-Pandemie in Höhe von 5,2 Milliarden Euro an die Pflegeversicherung ausstehe. Und der Wirtschaftsrat der CDU ist unzufrieden mit der geplanten Anhebung der Beitragsbemessungsgrenze. Der Generalsekretär des Rates Steiger sagte, mehr Beiträge gefährdeten die wirtschaftliche Dynamik Deutschlands. Um Diesel in den USA vor den Zwischenwahlen Anfang November zu verbilligen, macht die US-Regierung Druck auf Deutschland und Frankreich. Beide Länder sollten Teile ihrer Dieselreserven freigeben. Damit würden voraussichtlich die Weltmarktpreise für Diesel sinken. Die USA drohten anderenfalls mit einem Diesel-Exportstopp, berichtet die Nachrichtenagentur Reuters. Sie beruft sich unter anderem auf einen US-Regierungsvertreter. Auch das Magazin Der Spiegel berichtet über den Vorgang und schreibt, die EU-Kommission habe auf die Drohung mit Besorgnis reagiert. In jüngsten Umfragen ist die Zustimmung zur Politik Trumps in den USA auf ein Rekordtief gefallen. Der Krieg im Iran hat auch dort zu einem großen Anstieg der Spritpreise geführt. SWR-Nachrichten, Redaktion Petra Muhr und Klaus Regeneck. Das Wetter in Baden-Württemberg und Rheinland-Pfalz.

0: Heute live mit der Deutschen Radiophilharmonie Saarbrücken Kaiserslautern. Wir schalten nun um ins SWR-Studio Kaiserslautern. Dort begleitet sie durch das Programm Sabine Fallenstein.
1: Und von mir ein herzliches Willkommen im Emmerich-Smola-Saal in Kaiserslautern zum Saisonauftakt der Live-Mittagskonzerte mit der Deutschen Radiophilharmonie. Ein heimlicher Star steht heute im Mittelpunkt dieses Programms. Heimlich, weil sie als Soloinstrument deutlich seltener anzutreffen ist als beispielsweise die Geige oder das Klavier. Und Star, weil man sie einfach nicht überhören kann, wenn sie dann mal losgelegt hat. Die Trompete, seit 1820 mit Ventilen ausgestattet und dadurch wesentlich vielseitiger einsetzbar als die früheren Naturtrompeten, glänzt optisch wie akustisch im Orchester und heute auch davor. Dafür sorgen jetzt gleich drei Trompeter, Meister ihres Instruments und im Konzertformat DRP Pur mit der Auswahl, den Solopartien und der künstlerischen Leitung dieses Programmes betraut. Robert Hofmann, Hagen Rauscher und Joachim Schröder sind die Trompeter der Radiophilharmonie und sie freuen sich ganz besonders darauf, uns als bestens eingespieltes Team ihr Instrument aus unterschiedlichen Perspektiven zu präsentieren. Dafür haben sie Musik von Antonio Vivaldi, Joseph Haydn und Felix Mendelssohn-Bartholdy ausgesucht und mit letzterem geht es jetzt auch los. Mendelssohn wusste, obwohl bei dieser Komposition erst 17 Jahre alt, sehr wohl um die Qualitäten der Trompete. Sie erklingt, um zu verkünden, um ein wichtiges Ereignis oder eine hochrangige Person anzukündigen, um Aufmerksamkeit zu erregen, um Eindruck zu machen. Diese Rolle ist ihr musikhistorisch auf den Leib geschrieben, ganz gleich, in welchem Umfeld sie erklingt. Beim Militär, am Hofe, bei repräsentativen Festen oder Zeremonien. Trompetenfanfaren vermitteln seit jeher die Macht und das Selbstbewusstsein von Herrschern. Als Signale lenken sie Menschen und Massen, ganz einfach, sie geben den Ton an. Trompeten am Beginn einer Komposition, das macht etwas her. Und genau deshalb setzte sie der junge Felix Mendelssohn ein, als er sich 1826 erstmals an die Gattung der eigenständigen Konzertouvertüre wagte. Zwei Jahre später wurde seine Ouvertüre C-Dur, Opus 101, dann erstmals öffentlich aufgeführt im Rahmen der Gedächtnisfeier zum 300. Todestag von Albrecht Dürer in Berlin. Also wieder repräsentativ. Sie war angeblich das Lieblingsstück von Mendelssohns Vater. Hingegen war Felix selbst nicht ganz überzeugt. Er ließ die Komposition nämlich nicht drucken und nutzte sie später lieber als Ideensammlung und musikalischen Steinbruch für seine berühmt gewordenen Hebriden- und Sommernachtstraum-Ouvertüren. Der bekanntermaßen oft recht gehässige Kritiker Eduard Hanslick konnte sich nicht verkneifen, Lorbeerkranz und Dolch wieder einmal fies zusammenzubinden. Ich zitiere: Die Ouvertüre rauscht in einem ununterbrochenen Allegro-Zug schmuck und festlich dahin. Was sie zu sagen hat, ist freilich nicht von besonderer Neuheit oder Bedeutung. Sie sagt es auch mit ziemlich vielen Worten. Zack, das sitzt. Aber hier, jetzt genug der Worte, hören Sie live in SWR Kultur die Deutsche Radiophilharmonie Saarbrücken-Kaiserslautern mit der Ouvertüre C-Dur Opus 101, der sogenannten Trompeten-Ouvertüre von Felix Mendelssohn-Bartholdy.

Sie hören das SWR Kulturmittagskonzert live aus dem SWR Studio Kaiserslautern. Und gerade spielte die Deutsche Radiophilharmonie Saarbrücken-Kaiserslautern die Ouvertüre C-Dur Opus 101 von Felix Mendelssohn Bartholdy. Ein, wie ich finde, durchaus hörens- und aufführungswertes Jugendwerk, da bin ich überhaupt nicht bei Eduard Hanslick, mit dem Beinamen Trompeten-Ouvertüre. Woher der stammt, das haben Sie am Beginn des Stücks sicher deutlich gehört. Es waren nicht nur Trompeten, aber man hat sie gut gehört. Und dieser Name gibt auch das Stichwort für den dramaturgischen roten Faden durch das heutige Programm. Wenn drei Trompeter am Werk sind, drei Trompeter der Radiophilharmonie, sind festliche Klänge von ihrem Instrument zu erwarten. Die gibt es jetzt auch im einzigen Trompetenkonzert von Antonio Vivaldi, das dieser für gleich zwei Trompeten komponiert hat. Von Vivaldis rund 500 Konzerten ist der weitaus größte Teil für das Ospedale della Pietà, das Waisenhaus in Venedig, geschrieben, wo der Komponist als Musiklehrer arbeitete. In diesem Fall ist sich die Musikwissenschaft uneins, ob es tatsächlich für das berühmte Mädchenorchester dieser Einrichtung entstanden ist, denn darin sind keine Trompeten überliefert, oder ob es einen anderen Anlass zur Komposition gegeben hat. In dieser Zeit, den 1720er Jahren, waren Trompeten noch nicht mit Ventilen ausgestattet, sondern es standen nur die Töne der Naturtonreihe zur Verfügung. Dennoch schafft es Vivaldi höchst kunstfertig, mit der ihm eigenen energetischen Motorik, mit schwungvollen Sequenzen und rhythmischer Werf ein abwechslungsreiches Doppelkonzert zu schaffen, das im Trompetenrepertoire einen sehr hohen Stellenwert hat. Als Solisten hören Sie nun Robert Hofmann und Hagen Rauscher. Robert Hofmann war seit 1994 Solotrompeter des Rundfunksinfonieorchesters Saarbrücken und wechselte dann mit der Fusion zur Deutschen Radiophilharmonie. 8 Jahre war er auch Mitglied im Bayreuther Festspielorchester und lehrt seit 2012 als Professor für Trompete an der Musikhochschule in Saarbrücken. Hagen Rauscher wurde vor 3 Jahren, 23-jährig, zunächst Solotrompeter des Saarländischen Staatsorchesters. Seit der vergangenen Spielzeit wirkt er an gleicher Position in der Deutschen Radiophilharmonie. Er ist mehrfacher Preisträger internationaler Wettbewerbe. Das alles parallel zu seinem Studium, das er unlängst an der Musikhochschule Stuttgart mit Auszeichnung abgeschlossen hat. Robert Hofmann und Hagen Rauscher, nun also live im Konzert für zwei Trompeten, Streicher und Basso Continuo C-Dur von Antonio Vivaldi. Mit ihnen musizieren die Kolleginnen und Kollegen der Deutschen Radiophilharmonie.

barocker Trompetenglanz im Doppelpack mit Antonio Vivaldis C-Dur-Konzert für zwei Trompeten, Streicher und Basso Continuo zeigten die beiden Solisten Robert Hofmann und Hagen Rauscher, dass ihr Instrument auch vor dem Orchester allerbeste Figur macht. Sie hören das SWR Kultur Mittagskonzert live aus Kaiserslautern, heute im Konzertformat DRP pur. Das heißt, die Deutsche Radiophilharmonie spielt ohne Dirigent und überträgt die künstlerische Leitung des Programms, in diesem Fall drei Kollegen, den beiden gerade gehörten Trompetern sowie Joachim Schröder als Dritten im Bunde. Er war seit 1993 Mitglied im Rundfunksinfonieorchester Saarbrücken. Seit der Fusion der Orchester spielt er in der Deutschen Radiophilharmonie und er unterrichtet an der Musikhochschule des Saarlandes. Dass seine Studierenden dort mit Pauken und Trompeten durch ihre Prüfungen fallen, das trifft ganz sicher nicht zu. Doch belegt diese Redewendung, dass die beiden früher edelsten und lautesten Militärinstrumente, die Pauken und die Trompeten, traditionell zusammen eingesetzt werden, wenn es um festliches Repräsentieren und um massive Auffälligkeit geht. Joseph Haydn setzte bei seiner berühmten Sinfonie mit dem Paukenschlag gar auf die Pauke im Verein mit dem gesamten Orchester, um im langsamen Satz ein einfaches, ruhiges Thema mit der Surprise, der Überraschung, im Fortissimo zu stören. Angeblich wollte er so unsanft das schlafende Publikum wecken. Haydn selbst stellte indes fest, das ist eine schöne Anekdote, es sei ihm, Zitat, daran gelegen gewesen, das Publikum durch etwas Neues zu überraschen und auf eine brillante Art zu debütieren, oh je, um mir nicht den Rang von Pleyel, meinem Schüler, ablaufen zu lassen, der zur nämlichen Zeit bei einem Orchester in London angestellt war und dessen Konzerte 8 Tage vor den meinigen eröffnet wurden. Mit anderen Worten, Haydn stand extrem unter Druck und musste sich unbedingt profilieren, um auf seiner ersten Englandreise gegen die Londoner Konkurrenz anzukommen. Dies gelang ihm bravourös, wie der große Publikumserfolg 1792 bei der Uraufführung der G-Dur-Sinfonie in den Hanover Square Rooms nahelegt. Hören Sie von Joseph Haydn Sinfonie Nummer 94 G-Dur mit dem Paukenschlag. Im SWR Kultur Mittagskonzert live spielt wieder unter der Leitung der Konzertmeisterin Margarete Adorf nun noch einmal die Deutsche Radiophilharmonie.

So hören sie sich an. Viele sehr begeisterte Menschen im SWR-Studio Kaiserslautern. Kräftiger Beifall für die Deutsche Radiophilharmonie, zuletzt mit Joseph Haydns Sinfonie Nummer 94 G-Dur mit dem Paukenschlag. Live in SWR Kultur hörten Sie das Mittagskonzert und das nächste steht schon fast vor der Tür am 5. November. 5.11. 13.05 Uhr. Dieser Termin für Sie jetzt schon mal zum Vormerken. Heute hörten Sie die Radiophilharmonie ohne Dirigent unter der Leitung der Konzertmeisterin Margarete Adorf. Im Konzertformat DAP Pur waren Robert Hofmann, Hagen Rauscher und Joachim Schröder, drei Trompeter des Orchesters, verantwortlich für das Programm, für die Solopartien und für die künstlerische Leitung. Ich danke Ihnen fürs Zuhören. Ich gebe nun zurück nach Baden-Baden. Tschüss, bis zum nächsten Mal.

Sie hörten unsere Live-Übertragung aus dem SWR-Studio in Kaiserslautern. Redakteurin am Mikrofon war Sabine Fallenstein. Tonmeister Simon Böckenhoff. Für die Technik waren Toningenieurin Angela Östernil und Alexander Klein zuständig. Im Mittagskonzert in SWR Kultur jetzt, wieder aus Baden-Baden, widmen wir uns nun vier jungen Musikern. Besser gesagt, dem Confringo Klavierquintett, bestehend aus Eunche Kim, Violine, Philipp Sussmann, Viola, Irena Josifowska, Cello und Viktor Soos am Klavier. Und die Idee zur festen Ensemblegründung entstand 2023, nachdem die vier Musiker, die sich aus der Studienzeit in Berlin und Hannover kannten, zuvor gemeinsam mehrere Konzerte bei einem Kammermusikfestival gespielt hatten. Und ein Jahr später hat das Ensemble dann seine Debüt-CD Reflection eingespielt. Übrigens in Koproduktion mit SWR Kultur und dem SWR-Studio Kaiserslautern. Und die Musikwelt kommentierte das unter anderem so: Hier seien Präzisionsmitarbeiter am Werk, deren musikalische Dialoge exzellent ausgearbeitet seien. Andere Fachzeitschriften schreiben von der perfekten Balance aus Schatten und Energie. Und was die Einspielung von Johannes Brahms Quartett für Violine, Viola, Violoncello und Klavier in C-Moll in dieser CD betrifft, ist zu lesen, dass jede gute Aufführung dieses Werks die tiefe Tragik spüren lassen muss, die über der Komposition liege. Das Confringo Klavierquartett treffe genau diese düstere Stimmung exakt auf den Punkt.

Johannes Brahms Quartett für Violine, Viola, Violoncello und Klavier in C-Moll gespielt vom Confringo Klavierquartett hier in SWR Kultur im Mittagskonzert. In Paris im Jahr 1889 soll im Salon des Dichters Stéphane Mallarmé in einer seiner berühmten Dienstagsrunden ein Fragebogen die Runde gemacht haben und Claude Debussy, ein Freund des Dichters, damals 27 Jahre alt, soll folgende Fragen so beantwortet haben. Was zeichnet Ihr Aussehen aus? Mein Haar, so Debussy. Was ist Ihre Vorstellung von Glück? Zu lieben. Vom Unglück? Es heiß zu haben. Und was verabscheuen Sie am meisten? Frauen, die zu schön sind. Und welche Fehler verzeihen Sie am leichtesten? Harmoniefehler. Formvollendet komponiert hat Debussy die Ariette oubliée, 6 Lieder für Singstimme und Klavier, und die gibt es jetzt im Mittagskonzert mit der Sopranistin Sheva Tehoval und Daniel Heide am Klavier. Und Sie hören erneut eine Koproduktion von SWR Kultur mit dem SWR Studio Kaiserslautern.

Die Ariette Oubliée, sechs Lieder für Singstimme und Klavier von Claude Debussy, Sopran Sheva Théoval, am Klavier Daniel Heide hier im Mittagskonzert in SWR Kultur. Und das ist jetzt zu Ende. Schön, dass Sie mit dabei waren heute am Donnerstag, dem 1. Oktobertag in diesem Jahr. Hier geht es gleich weiter mit der Hörbar. Davor hören wir aber noch Musik von Peter Iljitsch Tschaikowski, und zwar den September und auch den November der von ihm komponierten Jahreszeiten. Am Klavier gleich Bruce Liu. Ich bin Eva Zofko. Bis bald.

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6: Um 15 Uhr mit Sophia Flesch-Baldin. Auch zum Start des neuen Tankrabatts haben die Mineralölkonzerne nach Angaben des ADAC am Mittag die Preise erhöht. Der Automobilclub teilte mit, die Unternehmen hätten die Möglichkeit zur Preisanpassung genutzt, und zwar wie gewohnt für deutliche Aufschläge. Dennoch seien die Preise verglichen mit dem gleichen Zeitraum gestern niedriger geblieben, und zwar wegen der ab heute geltenden Steuererleichterung. Durchschnittlich hätten Verbraucher in der Mittagszeit, je nach Kraftstoffart, zwischen 14 und 15 Cent pro Liter weniger gezahlt als gestern. Die Steuererleichterungen auf Sprit gelten seit Mitternacht. Sie sollen die Preise um knapp 17 Cent je Liter Diesel und Benzin senken. Bei der geplanten Steuer auf zuckerhaltige Getränke gibt es noch Abstimmungsbedarf. Medien berichten, das Kanzleramt habe den Entwurf von Finanzminister Klingbeil vorerst gestoppt. Die Zuckersteuer selbst ist nach Informationen des ARD-Hauptstadtstudios aber nicht vom Tisch. Dazu aus Berlin Dietrich Karl Meurer.
7: Eine Steuer auf zuckerhaltige Getränke. Aus Regierungskreisen heißt es, der Vorschlag von Finanzminister Lars Klingbeil von der SPD finde in dieser Form keine Mehrheit. Grundlage für die neue Abgabe sei ein Vorschlag der Finanzkommission Gesundheit. Klingbeils Entwurf weiche davon ab. Die weiteren Beratungen sollen deshalb neu aufgesetzt werden. Aus dem Finanzministerium heißt es dagegen, die Bundesregierung habe die Einführung einer Steuer auf zuckerhaltige Getränke beschlossen. Derzeit liefen Gespräche über die konkrete Umsetzung.
6: Wegen der teils gewalttätigen Schülerproteste in Frankreich hat Premier Le Cornu für den Nachmittag eine Krisensitzung einberufen. Aus dem Pariser Vorort Saint-Denis werden wieder gewaltsame Auseinandersetzungen zwischen Schülern und der Polizei gemeldet. In vielen anderen Städten wurden weitere Brände an Schulen gelegt und Busse angezündet. Die Schülerbewegung fordert mit ihren Protesten, die Missstände an den weiterführenden Schulen zu beenden, wie baufällige Schulgebäude, Lehrermangel oder fehlende Materialien. Die EU-Innenminister haben in Luxemburg die EU-Rückführungsverordnung verabschiedet. Nur Spanien hat dagegen gestimmt. Das Gesetz ermöglicht, Rückkehrzentren für Migranten aus der EU in Drittstaaten einzurichten. Damit können Menschen gegen ihren Willen in Länder abgeschoben werden, in denen sie zuvor noch nie gewesen waren. Bis Ende des Jahres sollen entsprechende Verträge mit außereuropäischen Ländern unterzeichnet werden, unter anderem mit Ruanda und Uganda. In Deutschland wird deutlich mehr Strom aus Wind und Sonne produziert. In den ersten drei Quartalen dieses Jahres wurden knapp 61% des Strombedarfs aus erneuerbaren Energien hergestellt, so viel wie noch nie. Das haben Berechnungen unter anderem des Zentrums für Sonnenenergie und Wasserstoffforschung Baden-Württemberg ergeben. Insgesamt seien von Januar bis Ende September 8,7% mehr Strom aus erneuerbaren Quellen gewonnen worden als im Vorjahreszeitraum. Ziel ist, bis zum Jahr 2030 80% des Strombedarfs mit erneuerbaren Energien zu decken. In München hat es einen weiteren extremen Fall eines Schockanrufs gegeben. Opfer war nach Angaben der Polizei eine 80-jährige Seniorin. Kriminelle hatten ihr am Telefon als angebliche Ärzte erklärt, eine Freundin der Rentnerin sei an Krebs erkrankt und brauche dringend teure Medikamente. Die Frau händigte daraufhin Unbekannten an ihrer Haustür Wertgegenstände im Wert von 500.000 Euro aus. Der Bundestag hat einen eigenen TikTok-Account eröffnet. Demokratische Institutionen dürften dort nicht fehlen, wo politische Meinungsbildung stattfinde, sagte dazu Bundestagspräsidentin Klöckner. Für junge Menschen sei TikTok die bevorzugte Informationsquelle. Das zu ignorieren wäre fahrlässig, so Klöckner weiter. Auf dem Account soll es neben aktuellen politischen Themen auch historische Bezüge und Erklärformate geben. Der Bundestag ist auch schon auf anderen Social-Media-Plattformen wie YouTube oder Instagram vertreten. SWR-Nachrichten, Redaktion Petra Muhr und Klaus Regeneck. Das Wetter in Baden-Württemberg und Rheinland-Pfalz. Die Kaltfront eines Tiefs ist wetterbestimmend. Die Vorhersage? Am Nachmittag breitet sich der Regen weiter nach Westen aus. In Rheinland-Pfalz bleibt es nass. Die Tageshöchstwerte 18 bis 25 Grad. In der Nacht regnet es vor allem noch in Württemberg, sonst ist es trocken und teils neblig. Die Tiefstwerte dann 15 bis 8 Grad. Morgen anfangs im Südosten Baden-Württembergs etwas Regen, dann überall Wolken und etwas Sonne. 15.05 Uhr.
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0: Und wir starten heute mit Musik aus dem Senegal. Öffne dein Herz und lass uns tanzen. So die Aufforderung von Cheikh Ibrahim. Hallo dazu an der Hörbar, sagt Bastian Korff.

Was macht einen Menschen in diesem Leben besser als andere? Es ist nicht der Reichtum, es ist das Wissen, es ist der Charakter, es sind die Taten, für die du verantwortlich bist. Wahre Worte von Cheikh Ibra Fahm aus dem Senegal, musikalisch geschult und bekannt geworden während seiner Zeit als Sänger beim Orchestra Baobab, einer der bekanntesten Bands aus dem Senegal. Seit einigen Jahren ist Cheikh Ibra Fahm aber vor allem solistisch unterwegs. Das hier ist Musik von seinem aktuellen Album Aduna, erschienen im April dieses Jahres. Und ganz frisch herausgekommen ist das neue Album von Agnes Obel. 6 Jahre hat die in Berlin lebende dänische Singer-Songwriterin sich Zeit gelassen für ihr neues Werk und sie macht da weiter, wo sie aufgehört hat. Eine ganz eigene, minimalistisch verwunschene Ambient-Klangwelt. Alles selbst gesungen, eingespielt und produziert. Und gelegentlich sind noch ein Streicher oder Bläser mit dabei. The Meaning of Flowers heißt das Album und philosophisch-naturalistische Aspekte des Lebens, Werdens und Vergehens sind dieses Mal stark in die poetisch verklausulierten Texte von Agnes Obel eingeflossen. Nicht zuletzt aufgrund der zwischenzeitlichen Geburt ihrer Tochter, der das Album gewidmet ist. Blood So Red heißt unser erster Titel, inspiriert von Enchedouanas Hymnen an Inanna, wie es im Begleittext heißt. Das muss man kurz aufdröseln. Enchedouana ist eine altmesopotamische Dichterin gewesen. Sie lebte um 2300 vor Christus und gilt als erste Autorin der Weltgeschichte. Ihre Hymnen an Inanna wenden sich an die gleichnamige Göttin der Liebe, Fruchtbarkeit, Macht und des Krieges. Blood So Red.

Karen Matheson aus Schottland hat hier gälisch gesungen, ein traditionelles keltisch-schottisches Volkslied. Hier ist die Hörbar in HR2 und SWR Kultur und wir kommen ein weiteres Mal zu Agnes Obel, 1980 in einem Vorort von Kopenhagen geboren, Sängerin und Pianistin. Ihr neues Album ist gerade erschienen, The Meaning of Flowers heißt das, und sie hat es ihrer Tochter gewidmet. Und gerade das Titelstück The Meaning of Flowers steht in direktem Zusammenhang mit der Geburt der Tochter, die mich verändert hat und wachsen ließ und mir so viel beigebracht hat, wie die Musikerin sagt. Ich wollte sehen, ob ich dem Gefühl eines Neuanfangs nahe kommen kann. Es zeigt sich in der Erfahrung von Verbundenheit und einem neuen, weiten Gefühl von Liebe, die niemals endet. Der Punkt, an dem der innere Monolog zu etwas Wechselseitigem und Weitem wird, über das eigene Leben hinaus und den Blick öffnet für eine neue, reichere Vorstellung von Leben. Und bei dieser reicheren Vorstellung von Leben, da kommen für Agnes Obel auch die Blumen ins Spiel, klein und doch so groß, wie sie erläutert. Blumen sind diese winzigen Dinge, die inmitten eines unvorstellbar großen und komplexen Planeten aus Bergen und Ozeanen existieren, und doch haben sie ihre eigene hyperkomplexe Biologie. Für mich musste der Song deshalb etwas Kleines und Schönes sein, aber zugleich etwas Gewaltiges, zumindest im Titel. Und so klingt er: The Meaning of Flowers. Musik.

Don't Look Down, ein weiterer Titel vom neuen Album von Agnes Obel. Und man muss und soll vielleicht auch die Texte der Sängerin und Pianistin nicht immer verstehen, das ist auch übrigens keinesfalls nötig, um Freude an diesem Werk und seiner sphärisch-meditativen Klangwelt zu haben. The Meaning of Flowers, so heißt das neue Album von Agnes Obel, erschienen bei der Deutschen Grammophon, wo die Musikerin seit einigen Jahren unter Vertrag ist. Eher ungewöhnlich für eine Singer-Songwriterin, bei diesem Label verpflichtet zu sein, aber auch die Deutsche Grammophon ist inzwischen recht aktiv im Ambient New Classic Bereich und da passt jemand wie Agnes Obel recht gut ins Portfolio, wie man heute zu sagen pflegt. Die klassisch ausgebildete Pianistin hat ja auch durchaus immer wieder kammermusikalische Ambitionen auf ihren Alben. Auch ein Instrumentalstück ist dieses Mal wieder mit dabei. Was hier heute sonst noch so dabei gewesen ist, Sie finden das alles auf unseren Playlists im Internet und in ARD Sounds gibt's jederzeit weitere Ausgaben unserer Sendung. Zum Schluss geht's mit Till Brönner auf den Kudamm nach Berlin. Kudamm, 1:30 a.m. 1:30, mitten in der Nacht. Und dafür ist der Trompeter mit seinen Jazzkollegen recht flott unterwegs. Wir verabschieden uns für heute. Markus Hürtgen aus der Musikredaktion und Bastian Korff am Mikrofon.

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3: Um 16 Uhr mit Sophia Flesch-Baldin. Die Mitgliedsländer der EU haben die rechtliche Grundlage für Abschiebezentren in Drittstaaten außerhalb der EU geschaffen. Die EU-Innenminister haben in Luxemburg die Rückführungsverordnung verabschiedet. Katrin Schmidt berichtet.
4: Bis Ende des Jahres sollen erste Vereinbarungen zu sogenannten Return Hubs getroffen sein, also Abschiebezentren mutmaßlich auf afrikanischem Kontinent, in die in der EU abgelehnte Asylbewerber gebracht werden können. Das stellt unter anderem Bundesinnenminister Dobrindt in Luxemburg in Aussicht. Gemeinsam mit Dänemark, Österreich, den Niederlanden und Griechenland hat sich Deutschland in einer Gruppe formiert, die solche Pilotprojekte schaffen möchte. Die Verhandlungen mit Partnerländern liefen, Ruanda und Uganda sind immer wieder im Gespräch, aber noch nicht bestätigt. Die meisten EU-Partner stellen sich hinter diese Pläne, denn derzeit verlässt nur jeder vierte bis fünfte Ausreisepflichtige auch wirklich die EU. Einzig Spanien stimmte gegen die Verabschiedung der Rückführungsverordnung.
3: NATO-Generalsekretär Rutte sieht aktuell keine direkte militärische Bedrohung für Staaten des Verteidigungsbündnisses, trotz der fortlaufenden hybriden Aktionen Russlands. Das hat er nach einem Treffen mit Kanzler Merz und dem niederländischen Ministerpräsidenten Jetten in Münster gesagt. Dort nimmt er zur Stunde stellvertretend den Internationalen Preis des Westfälischen Friedens entgegen. Die NATO wird damit für ihren Beitrag zur europäischen Friedensordnung geehrt. Die seit knapp einer Woche laufenden Schülerproteste in Frankreich haben sich jetzt auch auf Universitäten ausgeweitet. Wie die Studierendenvertretung Union Étudiante mitteilte, gab es Blockaden an rund 30 Hochschulzentren. Seit vergangenen Freitag werden landesweit Schulen blockiert. Allein gestern wurden mehr als 600 Menschen vorläufig festgenommen. Die Schüler protestieren unter anderem gegen zu große Klassen, Unterrichtsausfall und die schlechte Ausstattung der Schulen. Das Bundeskanzleramt hat den Gesetzentwurf für eine Zuckersteuer vorerst gestoppt. So heißt es aus Regierungskreisen. Dabei geht es um den neuen Entwurf von Finanzminister Klingbeil, der die Steuer auf deutlich mehr Produkte ausweiten will. Dieser Vorschlag sei in der Regierung nicht mehrheitsfähig, hieß es. In Fulda ist die Herbstvollversammlung der katholischen deutschen Bischofskonferenz zu Ende gegangen. Zum Abschluss warnte der DBK-Vorsitzende und Bischof von Münster Wilmer vor einer Regierungsbeteiligung der AfD in Sachsen-Anhalt. Michael Pörtner berichtet.
5: Die katholischen Bischöfe wollen Zeit und Raum schaffen, um den Menschen zuzuhören, die die AfD wählten. Problem sei, dass in den Bistümern fast kein Kontakt zu AfD-Wählern herrsche, da diese in der Regel zu ihrer Wahlentscheidung schweigen würden, so Bischof Wilmer. Erschreckend sei die hohe Zahl von 30% Katholiken unter den AfD-Wählerinnen und Wählern. Zum Wahlerfolg der Linken in Berlin sagte Wilmer, dass in der Kirche für antisemitisches Verhalten kein Platz sei. Judenhass dürfe keine Plattform bekommen.
3: Der Bund der Steuerzahler hat sein neues Schwarzbuch vorgestellt. Darin nennt der Verein 100 Fälle, in denen Bund, Länder und Kommunen aus seiner Sicht Steuergeld verschwendet haben. In Mannheim beispielsweise steht der Franklinsteg in der Kritik, eine Holzbrücke für Fußgänger und Radfahrer über die B38, die der Bund mit rund 9 Millionen Euro gefördert hat. In Rheinland-Pfalz kritisiert der Bund der Steuerzahler unter anderem den Fahrradturm am Hauptbahnhof Frankenthal für 1,3 Millionen Euro. Auch zum Start des neuen Tankrabatts haben die Mineralölkonzerne nach Angaben des ADAC am Mittag die Preise erhöht. Der Automobilclub teilte mit, die Unternehmen hätten die Möglichkeit zur Preisanpassung genutzt und zwar wie gewohnt für deutliche Aufschläge. Dennoch seien die Preise verglichen mit dem gleichen Zeitraum gestern niedriger geblieben, und zwar wegen der ab heute geltenden Steuererleichterung. Durchschnittlich hätten Verbraucher in der Mittagszeit, je nach Kraftstoffart, zwischen 14 und 15 Cent pro Liter weniger gezahlt als gestern. SWR-Nachrichten, Redaktion Petra Muhr und Klaus Regeneck. Das Wetter in Baden-Württemberg und Rheinland-Pfalz. Zum Wochenende baut sich ein neues Hoch auf. Die Vorhersage: abends in einigen Regionen Regen, örtlich auch Gewitter. Im Laufe der Nacht in Rheinland-Pfalz und Baden trockener, stellenweise gibt es Nebel. Morgen anfangs zwischen Ostalb und Bodensee noch etwas Regen, sonst im Laufe des Tages ab und zu Sonne, maximal 16 bis 23 Grad. Und die weiteren Aussichten: auch am Wochenende Wolken und Sonne, am Sonntag im Süden Baden-Württembergs auch örtlich Regen. 16.05 Uhr.
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6: Mit Stefan Tröntle. Hallo am Donnerstag um kurz nach vier. Wenn wir an die Alpen denken, kommen uns Berge in den Sinn und Gletscher. Die Frage ist nur, wie lange es die noch gibt. Das betrifft alle Gletscher, auch den größten der Alpen, den Aletschgletscher. Wie sehr der schon zurückgegangen ist, kann man vor allem an der Concordia-Hütte für Bergsteiger erkennen.
7: Als die Hütte gebaut wurde, war sie ziemlich nah am Gletscher. Und mittlerweile ist der Gletscher so stark gesunken, dass der Zugang zur Hütte nur noch über eine Stahlleiter möglich ist oder Stahltreppe. Und das sind fast 300 Höhenmeter, wenn ich mich richtig erinnere.
6: Sagt Cyril Feigenwinter, der in der hochalpinen Forschungsstation auf dem Jungfraujoch arbeitet. Die ganze spannende Reportage von unserer Schweiz-Korrespondentin bringen wir am Ende der Sendung. Und wir reden über die EPA. Nicht die legendäre Einmannpackung von der Bundeswehr, sondern die elektronische Patientenakte. Die gibt es jetzt ein Jahr und noch immer sind viele Kritikpunkte nicht beseitigt. Fragen wir mal nach, in einer Viertelstunde, hier in Impuls.
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0: Gute Laune aus dem Radio am Donnerstagnachmittag. Jazz Manouche aus Hamburg mit Django Deluxe, der Sängerin Jakote und der NDR Big Band Stina. Hier ist Impuls, ihr Wissensmagazin in SWR Kultur. Gute 14,5 Millionen Menschen in Deutschland nutzen das Deutschland-Ticket. Das ist mit 63 Euro pro Monat sowieso schon ziemlich teuer und wird ab kommendem Januar nochmal teurer, um 3,80 Euro pro Monat. Aufs Jahr gerechnet sind das dann Mehrkosten von insgesamt rund 660 Millionen Euro, also für alle. Für den Tankrabatt, der ab heute gilt, haut die Regierung für 3 Monate mal eben 2,5 Milliarden Euro raus. Da passt was nicht in Sachen Gleichgewicht.
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0: Wenn die Bundesregierung zulässt, dass das Deutschland-Ticket immer teurer wird, bremst sie die Verkehrswende aus, sagt ARD-Klimaredakteurin Katja Janssen in ihrem Kommentar.
2: Am Ende kommt's eben doch auf den Preis an. Spüren viele gerade an der Tankstelle. Irgendwie gibt's so Grenzen, ab da denkt man, nee, das geht nicht. Und diese Grenzen gibt's auch beim ÖPNV. Auch der ist vielen zu teuer. Aber es gibt ja Rettung, das Deutschland-Ticket. Knapp 50 Euro hat es anfangs gekostet. Studien zeigen, dieser Preis war für die Mehrheit okay. Aber je höher der Preis, desto weniger Akzeptanz. Inzwischen finden viele das Ticket zu teuer. Greenpeace prognostiziert, für ein wirklich gutes Verhältnis von Kosten und Nutzen müsste es eher bei rund 30 Euro liegen. Ja, das wird wohl nix, denn statt günstiger wird's zum Jahreswechsel wieder teurer. Die Kosten zum Beispiel für Personal und Energie sind gestiegen, die Zuschüsse von Bund und Ländern bleiben gleich und das, was dann noch fehlt, zahlen die Kundinnen und Kunden. Wobei, gestiegene Energiekosten, da hilft doch auch gerne mal der Staat. Zum Beispiel mit dem neuen Tankrabatt. Von jetzt bis Ende Dezember gilt der und Bund und Länder geben jeweils rund 1,25 Milliarden Euro dafür aus. Für 3 Monate. Fast so viel, wie sie im Jahr fürs Deutschland-Ticket zahlen und wo angeblich nicht mehr geht. Und genau damit treten sie voll auf die Bremse. Natürlich macht es inmitten hoher Energiepreise Sinn, Menschen in ihrer Mobilität zu unterstützen. Die Frage ist nur, muss es dann ein flächendeckender Tankrabatt für fossilen Sprit sein? Oder wäre nicht genau dieser Moment die Chance, die dringend nötige Verkehrswende mal so richtig voranzutreiben? Das Deutschland-Ticket kann das leisten, haben wir schon gesehen. Studien zeigen, als das Ticket kam, gab es dadurch bis zu ein Viertel mehr Fahrten im ÖPNV. Autos blieben öfter stehen, Millionen Tonnen CO2 wurden eingespart und viele Menschen, für die Bahnfahren vorher zu teuer war, wurden plötzlich mobil. Das Deutschland-Ticket ist belegbar wirkungsvoll für Menschen und Klima. Wer jetzt den Preis hochsetzt, verliert diese Wirkung. Es ist Zeit, den Fuß von der Bremse zu nehmen und dieses Ticket nicht immer teurer zu machen.
0: Wer das Deutschland-Ticket teurer macht, bremst die Verkehrswende aus, Katja Janssen hat kommentiert. Hier ist Impuls in SWR Kultur.

0: Schnitzel, Nackensteak, Bärchenwurst. Da reicht die menschliche Gefühlspalette von Ablehnung bis, sagen wir mal, bedingungsloser Liebe. Der Fleischkonsum in Deutschland geht in der Tendenz seit 2018 leicht zurück. Der Hunger auf tierische Lebensmittel ist aber immer noch sehr hoch. Gegessen wird vor allem, allen voran, Schweinefleisch und aber auch viel Rind. Und gerade letzterem wird immer wieder mal nachgesagt, es sei besonders klimaschädlich. Deswegen werfen wir hier in SWR Kultur am Weltvegetariertag mal einen Blick drauf. Fleisch und Klima. Wie war das nochmal?
1: Dass weniger Fleisch das Klima schützt, könnte sich inzwischen herumgesprochen haben. Aber vielleicht nicht bis zu Bundesagrarminister Alois Rainer. Der sagte 2025, Klimaschutz,
2: das hat mit dem Fleischkonsum meines Erachtens nichts zu tun.
1: Zwar erklärte er später, dass Tierhaltung sich durchaus aufs Klima auswirke, Zitat, wenn die rülpsen oder auf der anderen Seite was rauskommt, einschränken müsse man den Konsum tierischer Produkte in Deutschland aber nicht. Dabei sind die Zusammenhänge zwischen Ernährung und Klima ausnahmsweise mal ganz einfach, erklärt Benjamin Burdirski, Agrarökonom am Potsdam-Institut für Klimafolgenforschung.
3: Das Tier ist schlicht ein Umweg vom Acker auf den Teller. Also jede tierische Kalorie benötigt mehr pflanzliche Kalorien als Futter.
1: Das heißt, Proteine landen erst im Tier und dann auf dem Teller, statt direkt dort. Dafür pupsen Kühe und Schafe das starke Treibhausgas Methan und durch Gülle und Dünger gelangt hochklimawirksames Lachgas in die Atmosphäre. Und dann ist da noch der Flächenverbrauch. Der Anteil von Futtermitteln verdrängt natürliche Kohlenstoffspeicher wie Wälder und Moore. Wenn man sich die Flächenverteilung in Deutschland ansieht,
3: dann wird nur ungefähr 20% von dem Getreide und damit auch von der Fläche genutzt für menschlichen Verzehr, also als Brot oder als Nudeln.
1: Ganze 60% sind es für Tierfutter. Budirski räumt ein, dass Kühe zwar auch Biomasse wie Stroh und Gras essen, denen wir Menschen nichts abgewinnen können, das reiche aber bei weitem nicht, um sie zu ernähren. Tierische Proteine brauchen also Platz. Nur sind Fleisch, aber auch Käse in hohem Maße für die Ernährung gar nicht notwendig. Ein internationales Forschungsteam hat mit der Planetary Health Diet schon vor Jahren einen Speiseplan entwickelt, der gut für den Menschen und den Planeten ist, erklärt die Nachhaltigkeitsforscherin Amelie Michalke.
4: Im Vergleich zu einer jetzigen durchschnittlichen deutschen Ernährungsweise ein bisschen weniger Fleisch, dafür mehr Gemüse, mehr Obst, Hülsenfrüchte mal als Proteinquelle.
1: So ganz neu ist das ja auch nicht. Gesunde Ernährung muss sich aber den Vorwurf gefallen lassen, unterm Strich teurer zu sein. Amelie Michalke ist deshalb einkaufen gefahren und hat in verschiedenen Bundesländern zu verschiedenen Zeitpunkten bei verschiedenen Supermärkten Warenkörbe gefüllt, fast 100 standardisierte Lebensmittel, gemäß der Planetary Health Diet zum einen und typisch deutsch zum anderen.
4: Also im durchschnittlichen deutschen Warenkorb ist da zum Beispiel eine Salami öfter vertreten als in einem Planetary Health Warenkorb, wo zum Beispiel rote Linsen öfter vorkommen.
1: Das Ergebnis der wissenschaftlichen Vorabveröffentlichung zeigt, eine ausgewogene, maßgeblich pflanzliche Ernährung ist nicht nur gesünder, sondern günstiger.
4: Ein deutscher Zwei-Personen-Haushalt könnte damit im Jahr über 1.300 Euro sparen.
1: Damit wäre ein kleiner Urlaub finanziert und das Potenzial, etwas zu bewirken, enorm. Ein Drittel der Treibhausgasemissionen entsteht durch unsere Ernährung. Durch vegetarische Ernährung ließe sich dieser Anteil bis zur Hälfte eindämmen, durch eine rein pflanzliche sogar um ein Dreiviertel. Die reellen Chancen liegen da irgendwo dazwischen. Aber Agrarökonom Benjamin Budirski ist guter Dinge.
3: Ich habe tatsächlich eine Wette mit einem Schulfreund laufen, wo ich drauf gewettet habe, dass bis 2050 Vegetarismus die Norm ist.
1: Und letztendlich das, worum es geht. Niemanden das Fleisch zu verbieten, aber den Speiseplan für Klima und Geldbeutel vielleicht etwas appetitlicher zu gestalten.
0: Zum Weltvegetariertag, Florian Zinner aus der ARD-Klimaredaktion. Hier ist Impuls in SWR Kultur.

0: Jetzt ist es Kultur mit dem Wissensmagazin Impuls. Seit einem Jahr ist die Pflicht in den Arztpraxen, die elektronische Patientenakte, kurz EPA, für Kassenpatientinnen und Patienten. Sie sollte Behandlungen einfacher, sicherer und effizienter machen und Doppeluntersuchungen verhindern, genauso wie gefährliche Wechselwirkungen von Medikamenten. Technisch läuft das System inzwischen in fast allen Praxen und Kliniken. Millionen Dokumente wurden hochgeladen. Der fachübergreifende Ärzteverband Medigeno Deutschland zieht dennoch eine ernüchternde Bilanz. Von da heißt es, es gibt zu viel Zusatzaufwand in den Praxen und offene Fragen bei Datenschutz und ärztlicher Schweigepflicht. Dazu kommt die Sorge, dass ein Thema Auswirkungen haben könnte, das mit Gesundheit erstmal gar nichts zu tun hat, und zwar die geplante Reform des Nachrichtendienstrechts. Darüber spreche ich jetzt mit dem Kardiologen Dr. Norbert Smetak aus Kirchheim-Tech. Er ist Vorsitzender des Ärzteverbandes Medi-Baden-Württemberg. Hallo, Herr Smetak.
1: Guten Tag.
0: Sie sprechen nach einem Jahr EPA von einer ernüchternden Bilanz. Wenn wir jetzt in die alltägliche Praxis schauen, macht die EPA die Arbeit einfacher oder schwerer? Also was läuft Ihrer Meinung nach schief?
1: Beides. Partiell kann sie die Arbeit tatsächlich erleichtern, nämlich Befundweitergabe und Medikamentenplan tatsächlich zur Patientensicherheit und auch zur besseren und schnelleren Diagnostik beitragen kann. Allerdings ist die Nutzung der EPA noch sehr beschränkt bei Patientinnen und Patienten, sodass dann nur ein kleiner Teil davon profitiert. In der Regel in Anführungszeichen leider die jung und eher nicht ganz so schwer krank sind, weil die besser umgehen können mit den technischen Herausforderungen der EPA. Man braucht eine App, man muss sich da einloggen. Und. Also doch relativ schwierig, sodass unsere ältere Patientinnen und Patienten doch eher ein Problem haben, die EPA sinnvoll zu nutzen. Also da ist großer Nachholbedarf, was die Nutzung betrifft, und zum anderen natürlich die technische Herausforderung, dass immer noch doch die entsprechende Zeit des Einlesens der Daten recht lange sein kann, je nach Praxisverwaltungssystem, und das natürlich die Arbeit im Alltag der Kolleginnen und Kollegen und insbesondere der MFAs behindern kann.
0: Also das macht dann auch die Probleme in der Realität im Alltag, ja? Wo es hakt, wo es technisch hakt.
1: Absolut, genau das ist das Thema, dass wir technisch zwar die Voraussetzungen haben, aber sehr unterschiedliche Möglichkeiten, es zu nutzen. Und da muss mehr geschehen. Da ist die Gematik, die ist dafür zuständig, auch dran, hier Verbesserungen einzufordern, auch bei den Softwareherstellern, damit eben es besser in den Praxen flutscht. Wir haben ein sehr gutes Beispiel, das ist das E-Rezept. Das klappt sehr gut, das ist sehr schnell in der Umsetzung. Und sowas brauchen wir auch für die EPA.
0: Es gibt ja auch Kollegen, die von der EPA sehr begeistert sind. Sind das eher die Ausnahmen?
1: Ja, sind im Moment noch die Ausnahmen, genau aufgrund dieses Problempunktes. Aber auch da gilt, dass natürlich die etwas jüngeren, technikaffinen Kolleginnen und Kollegen schneller diese Dinge umsetzen als die Älteren. Wir haben doch einen recht hohen Anteil an älteren Kolleginnen und Kollegen, die sich schwer tun, natürlich diese ganzen technischen Neuerungen sofort umzusetzen. Wie gesagt, da ist sicherlich die Begeisterung auch korrekt bei vielen jungen Kolleginnen und Kollegen. Dennoch hängt halt das Gesamtkonzept davon ab, wie gut es funktioniert.
0: Sie kritisieren auch die Datensicherheit der EPA. Was konkret passt da Ihrer Meinung nach nicht?
1: Naja, wir haben sehr viele Zugriffsrechte auf die EPA. Das fängt beim Arzt an, geht über die Apotheke weiter, der Physiotherapeut, die Pflege etc. All die können Zugriff haben auf die EPA. Das heißt, damit ist schon eine große Gefahr, dass eben doch Dinge, weil viele drauf schauen können, nach außen dringen können. Zum Weiteren gab es immer wieder auch vom Chaos Computer Club belegt Möglichkeiten, die EPA zu knacken. Also da sehen wir eben, weil es doch hochsensible Daten sind, hohe Sicherheitsanforderungen, B, auch den Wunsch, gewisse Dinge zu beschränken, was den Zugriff auf die EPA betrifft, um eben zu verhindern, dass da die ärztliche Schweigepflicht in Gefahr gerät.
0: In welchen Situationen ist die denn konkret gefährdet?
1: Ja, also ich denke, wir haben ja sehr sensible Daten drin. Da sind psychische Erkrankungen drin, da sind auch schwere Infektionskrankheiten drin, da sind intime Dinge drin in der EPA. Da möchten wir nicht, dass das nach außen dringen kann. Und es ist eben doch, je mehr darauf Zugriff haben, die Gefahr sehr groß, dass doch mal was herausrutscht, irgendjemanden, der mit der EPA arbeitet. Und da sehen wir eben einen großen Bedarf, das zu verhindern. Wir sehen auch ein gewisses Risiko, ganz offen gesagt, dass hier von Versicherungen etc. Daten eingefordert werden und damit auch ein Zugriff in Bereiche stattfindet, die nicht unbedingt vom Patienten ursprünglich bedacht oder gewünscht waren.
0: Und das Ganze dann teurer machen könnten beispielsweise.
1: So zum Beispiel, das sind ja genau dann diese Dinge, die drohen. Und wir fürchten dann auch immer, dass Zugriffsmöglichkeiten zukünftig, da sollen ja auch Daten in den europäischen Datenraum transferiert werden aus der EPA, um die Versorgungsforschung zu fördern. Klingt erstmal gut, aber auch das bedingt gegebenenfalls Rückschluss auf Einzeldaten, der möglich sein könnte und damit wiederum eine gewisse Gefährdung der Schweigepflicht, Schrägstrich auch der vom Patienten gewünschten Verzicht auf Informationen, die er nicht weitergeben möchte. Und da sehen wir auch eine gewisse Gefahr, dass das eintreten könnte, auch da so eine Opt-out-Option stattfinden. Das heißt, der Patient muss aktiv widersprechen, wenn er das nicht möchte. Und das sehen wir auch als problematisch an.
0: Ihr Verband warnt auch vor der geplanten Reform des Nachrichtendienstrechts. Welche Auswirkungen hätte das denn in Bezug auf die EPA?
1: Nun, es könnte ein Zugriff auf die EPA stattfinden vom Bundesnachrichtendienst. Und zwar sollen zukünftig die Ärzte nicht mehr in der sogenannten Gruppe 1 der besonders schutzwürdigen Geheimträger entsprechend eingeordnet werden. Es sollen dort bleiben die Anwälte, die Journalisten. Und von dieser Seite aus würde drohen, dass eben doch Zugriff möglich wäre, sogar bis zur Verwanzung von Praxen oder eben Zugriff auf die Praxisverwaltungssysteme, wo die EPA ja und die Daten dort hinterlegt sein könnten.
0: Die Bundesärztekammer fordert jetzt, Ärztinnen und Ärzte ausdrücklich zu den absolut geschützten Berufsgeheimnisträgern zu zählen. Also ähnlich wie die Rechtsanwälte oder die Journalisten, die Sie gerade angesprochen haben, auch Geistliche. Welche Folgen hätte es denn, wenn die Politik das nicht umsetzt?
1: Na eben, dass die Schweigepflicht damit in Gefahr gerät, weil sie unterlaufen werden kann vom Bundesnachrichtendienst. Wir sehen nicht ein, warum denn in Arztpraxen eine besondere Gefahr für die Bevölkerung sein soll. Ich denke, das sind andere Bereiche genauso, sei es jetzt in der Anwaltskanzlei oder im Beichtstuhl gefährdet, beziehungsweise was Informationen betrifft, die gefährlich sein könnten. Und wir sehen weiterhin natürlich das Gespräch und das Vertrauen der Patientinnen und Patienten in der Praxis als unbedingt schützenswürdig an.
0: Viele Patientinnen und Patienten nutzen ihre EPA bislang kaum. Oft scheitert es schon an der Registrierung, weil es ein bisschen schwieriger ist. Auch bei Älteren gerade, haben Sie ja vorhin gesagt. Was raten Sie denn Ihren eigenen Patientinnen und Patienten aktuell? Also aktiv nutzen, ablehnen oder erstmal warten?
1: Erstmal warten auf alle Fälle, weil eben die technischen Voraussetzungen nur bedingt hilfreich sind. Wir hätten es lieber, wenn die Daten jetzt auf der Gesundheitskarte die wichtigen drauf wären. Die können wir immer einlesen, die ist immer da. Also sowohl Medikamentenplan als auch Notfalldaten ist leider nicht geschehen. Also wir raten eben, um eben eine Überlastung der Praxen zu vermeiden und unnötigen Ärger für Patientinnen und Patienten, hier eher zuzuwarten, bis die technischen Voraussetzungen geschaffen sind und auch die entsprechenden Dinge, was die Schweigepflicht betrifft, gut geregelt sind.
0: Sagt der Vorsitzende des Ärzteverbandes Medi-Baden-Württemberg, Dr. Norbert Smetak. Ich habe mit ihm gesprochen über ein Jahr elektronische Patientenakte. Vielen herzlichen Dank, Herr Smetak.
1: Herzlichen Dank für das Gespräch. Einen schönen Tag noch.
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0: I Believe in Love. Tyler Ballgame aus L.A. von seinem ersten Album. Hier ist Impuls, das Wissensmagazin in SWR Kultur. Eines der spannendsten und berührendsten Interviews, die ich in diesem Jahr hier im Wissensmagazin Impuls in SWR Kultur geführt habe, war das mit einer Medizinerin von Ärzte ohne Grenzen, die Ebola-Kranke im Kongo behandelt. Das ist 2 Monate her. Damals gab es 1.800 Tote und etwa 4.000 Erkrankte. Inzwischen sind die Zahlen weiter drastisch gestiegen und Kämpfe zwischen Rebellen und Regierungstruppen verschlimmern die Lage noch, genauso wie mangelnde Informationen. Einige Bewohner halten Ebola für einen Schwindel. So haben zum Beispiel Unbekannte einen Politiker in seinem Haus angegriffen und getötet, nur weil der im Radio die Schutzmaßnahmen der Regierung verteidigt hatte und die Bevölkerung aufgerufen hatte, zum Abstand halten und zum Händewaschen. Das erinnert so ein bisschen an den zum Teil komplett eskalierten Streit bei uns um Schutzmasken während Corona. Weil allenthalben Hilfsgelder gekürzt werden, spielt Deutschland eine wichtige Rolle im Kampf gegen die tödliche Krankheit Ebola und gegen die Ausbreitung. So finden in Zusammenarbeit mit der Berliner Charité aktuell Trainings für Ärzte statt und für medizinisches Personal in Ostafrika, die mit deutschem Geld bezahlt werden.
1: Jean-Jacques Kalombo ist Arzt, stammt aus der Demokratischen Republik Kongo. Er ist einer von 120 medizinischen Fachkräften, die in der kenianischen Hauptstadt Nairobi trainiert werden für den Einsatz gegen Ebola. Jean-Jacques zieht sich einen weißen Schutzanzug an, streift blaue, dünne Gummihandschuhe über seine Hände, zieht eine Maske über Mund und Nase. Danach setzt er eine große Schutzbrille auf und steigt in weiße Gummistiefel. Die Schutzkleidung, sie ist überlebenswichtig, sagt der kongolesische Arzt. Um Patienten, die an Ebola erkrankt sind, gut zu betreuen, muss das medizinische Personal sich zunächst selbst schützen. Und dann, um Zugang zu Risikobereichen zu bekommen, in die wir gehen, um die Patienten zu untersuchen, sei es um verdächtige oder infizierte Patienten zu sehen. Dieses Training wird mit deutschem Geld bezahlt. In Zusammenarbeit mit der Gesellschaft für internationale Zusammenarbeit, kurz GIZ. Das Budget für diese Übung liegt bei rund 1 Million Euro. Zur Unterstützung mit dabei sind Mediziner der Berliner Charité. Einer von ihnen ist Maximilian Gärtler.
2: Das Finstere an diesen Epidemien ist, dass es immer viel teurer wäre, nichts zu machen. Wenn sich das weiter verbreitet, das ist viel, viel teurer, als mit qualifizierten Kräften die Epidemie da zu bekämpfen, wo sie jetzt ist.
1: Vor Ort in der Demokratischen Republik Kongo fehlen derzeit medizinische Mitarbeiter in Krankenhäusern, so die Weltgesundheitsorganisation WHO. Die Zahlen, sie steigen weiter dramatisch. Mittlerweile gibt es mehr als 8.000 bestätigte Infektionen und fast 4.000 Todesfälle. Die Bundesregierung stockt die Ebola-Hilfe erneut auf um 21 Millionen Euro, sagt Bundesentwicklungsministerin Rehm Alabali Radovan im Exklusivinterview mit dem ARD-Studio Nairobi.
3: Mit unserer Unterstützung stellen wir Schutzanzüge für Gesundheitspersonal zur Verfügung, mobile Labore und Testkits. Denn um den Ausbruch jetzt einzudämmen, ist es wichtig, dass die Menschen überhaupt diagnostiziert werden, dass die Menschen dann isoliert werden, dass keine weiteren Ausbrüche stattfinden.
1: Zurück bei der Übung. Der kongolesische Arzt Jean-Jacques Kalombo und die Mitglieder seiner Gruppe sind nun in der roten Zone, also dort, wo es im echten Leben eine hohe Ebola-Ansteckungsgefahr gibt. In voller Montur müssen sie nun verschiedene Übungsaufgaben erledigen. Sie laufen durch die Gänge, beatmen einen Dummy, machen einen Ultraschall mit einem vermeintlichen Ebola-Patienten. Nach gut einer Stunde stößt der Arzt an seine Grenzen. Er schwitzt so sehr, dass seine Schutzbrille total beschlagen ist. Eine Erfahrung, die er mitnimmt nach Hause für den Einsatz gegen Ebola. Das Training für ihn eine sehr wichtige Erfahrung, sagt der kongolesische Arzt. Ja, das hilft uns auf jeden Fall sehr. Es lohnt sich, denn wir müssen in der Lage sein, uns gegen das Virus zu verteidigen. Jean-Jacques Kalombo wird nun in seiner Heimat ein Trainingsprogramm leiten, um sein neues Wissen an seine Kolleginnen und Kollegen weiterzugeben. Eine wichtige Hilfe im Kampf gegen Ebola.
0: ARD-Afrika-Korrespondentin Karin Bentsch über den Kampf gegen Ebola und die deutsche Hilfe. Sie hat übrigens auch mit Bundesentwicklungsministerin Radovan gesprochen. Prima, dass die ihr im Interview weitere Finanzhilfen zugesagt hat. 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

0: echter Klassiker. Old Devil Moon. Im Original von der Jazzlegende Chet Baker und das berühmte Blue Note Records Label hat einige Musiker gebeten, Chet Baker Songs neu aufzunehmen, sowie Dodie aus London hier. 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Dass Rechenzentren Platz brauchen, Energie und viel Wasser zum Kühlen, das wissen wir, zumindest auf der Erde. Was liegt da näher, als die Rechenzentren jetzt einfach mal ins All zu schießen? Kalt ist es da sowieso, Sonnenenergie gibt's auch und der Platz ist tatsächlich überhaupt kein Problem. Die Idee klingt gut und sie schafft es tatsächlich immer wieder mal in die Schlagzeilen. Insbesondere im Zusammenhang mit dem KI-Boom und der damit verbundenen Explosion der benötigten Rechenkapazität. Das Problem ist nur, das ist völlig unrealistisch, zumindest aktuell, weil keine der benötigten Technologien bisher wirtschaftlich sinnvoll einsetzbar oder auch überhaupt vorhanden ist. Das bedeutet aber nicht, dass sowas nicht irgendwann mal Realität werden könnte. Und wenn man das irgendwann mal machen will, dann muss man damit anfangen, das zu entwickeln, einen ersten Schritt gehen. Also heute startet an Bord einer Falcon 9 Rakete ein solcher erster Schritt aus der Forschungsabteilung von Google, eine Art Mini-Rechenzentrum ins All.
1: 4 Chips, die einfache KI-Anfragen bearbeiten können. Das ist noch weit von einem Rechenzentrum im All entfernt. Aber damit ist Googles Technologietestsatellit MVP, auf dem die Chips angebracht sind, auch weit entfernt von den sehr großen Versprechen der ersten Rechenzentren im All. Elon Musk etwa hat Anfang 2026 erklärt, die solle es schon ab nächstem Jahr geben. Das einzuhalten könnte schwer werden.
2: Rechenzentren heute im All sind noch eine technologische Herausforderung.
1: Sabine Klinkner ist Professorin für Satellitentechnik am Institut für Raumfahrttechnik der Universität Stuttgart. Ein großes Problem, das immer wieder genannt wird, ist die Kühlung der Chips im All.
2: Wir haben mit dem Weltraum eine große Wärmesenke, allerdings Nachteil gegenüber der Erde. Wir können nur über Strahlung die Wärme loswerden.
1: Auf der Erde kann die Wärme, die die Chips produzieren, auf Wasser und Luft übertragen und damit schnell aus dem Rechenzentrum abtransportiert werden. Im All kann ich die Wärme zwar in meinem Satelliten auf diese Art hin und her transportieren, aber aus dem Satelliten heraus kann sie wegen des Vakuums praktisch nur abgestrahlt werden. Ein viel langsamerer Prozess, der im All mit sogenannten Radiatoren beschleunigt wird. Große ausfahrbare Paneele, die, anders als die Sonnensegel, möglichst nicht zur Sonne zeigen, um nicht noch zusätzlich aufgeheizt zu werden. Bei MVP, dem Versuchssatelliten von Google, werden die 4 Chips zunächst immer nur 15 Minuten am Stück arbeiten können, bevor sie abgeschaltet und gekühlt werden müssen. Ein Rechenzentrum im All wäre kein großes Gebilde, wie etwa die Internationale Raumstation, sondern eine Konstellation einzelner Satelliten. Die können viel einfacher ins All gestartet und dann auch dort gekühlt und ausgetauscht werden, wenn eine Komponente kaputt geht. Das führt aber dazu, dass die Satelliten auch miteinander kommunizieren müssen, um wie ein einzelnes Rechenzentrum arbeiten zu können.
2: Zwischen den Satelliten gibt es dann eben einen Laserlink, um die großen Datenmengen auszutauschen. Das ist einfach, also nicht einfach, aber das ist lösbar. Auch da muss eine große Stabilität auch von der Ausrichtung der Satelliten und der Laserlinks gewährleistet werden.
1: Die Satelliten müssen sehr genau in enger Formation fliegen. An sich ist das ein Problem, das auch andere Konstellationen betrifft und schon gelöst ist, zum Beispiel bei Starlink oder GPS. Für Laserkommunikation ist die benötigte Genauigkeit allerdings deutlich höher. Dafür sind häufiger Korrekturen nötig, wofür man wiederum mehr Treibstoff braucht. Oft ist es der mitgeführte Treibstoff für solche Korrekturen, der die Lebenszeit eines Satelliten begrenzt. Ein weiteres Problem der Rechenzentren im All ist die Kommunikation der Konstellation mit der Erde. Aktuell können Rechenzentren viel schneller Daten produzieren, als sie aus dem All übertragen werden könnten. Auch dafür wären Laserlinks nötig, sagt Sabine Klinkner.
2: Und da gibt es eben die Herausforderung, dass die Atmosphäre da eben auch wieder einen abschirmenden Effekt hat. Und wenn wir dann eben wolkigen Himmel haben, dann können wir mit dem Laserlink nicht die Daten übertragen. Und insofern muss man sich dann überlegen, was man für ein Bodenstationsnetzwerk wiederum zur Verfügung stellen muss.
1: Auch die Kommunikation ist, wie die Kühlung, bei Google zunächst zweitrangig. MVP ist ein einzelner Satellit, der keine Daten mit einem Nachbarn austauschen muss. Außerdem wird er ganz konventionell über Funk mit der Erde kommunizieren. Bei den vorerst geringen Datenmengen kein Problem. Das soll alles erst bei späteren Testsatelliten eine Rolle spielen. Trotzdem, bis zu einem kompletten Rechenzentrum ist es für Google noch ein weiter Weg. In einem Interview mit der New York Times verglich James Manyika, Vizepräsident für Forschung bei Google, die Entwicklung mit der von selbstfahrenden Autos. Mehr als 10 Jahre forschte Google an der Technologie, bevor das erste kommerzielle Robotaxi des Unternehmens auf die Straße ging. Und immer noch, nach mittlerweile knapp 18 Jahren, wird die Technologie erst in wenigen Städten getestet. Wann sie breit ausgerollt wird, ist unklar. Moonshots werden solche Projekte intern genannt. Mondschüsse. Technologien, die noch Jahre oder Jahrzehnte von der Wirtschaftlichkeit entfernt sind, enorm viel Geld in der Entwicklung kosten und auch keine sichere Aussicht auf Erfolg haben. Der Begriff Moonshot bezieht sich auf die Apollo-Mondmission der 1960er und 70er Jahre. Sehr teuer, sehr hohes Risiko, am Ende aber auch sehr erfolgreich. Google stellt sich also bewusst auf eine lange, schwierige Entwicklung ein. Die große Strahlungsbelastung der Komponenten im All und die noch viel zu hohen Startkosten sind weitere ungelöste Probleme. Das Unternehmen sieht aber Erfolgschancen, denn Rechenzentren im All hätten natürlich auch Vorteile, so die Professorin für Satellitentechnik Sabine Klinkner aus Stuttgart.
2: Weil wir eben die Sonnenenergie direkter nutzen können als gefiltert durch die Atmosphäre.
1: Solarpaneele produzieren im All mehr Strom und das im besten Fall ohne Unterbrechung. Denn die Umlaufbahn kann so gewählt werden, dass es für die Satelliten keine Nacht gibt. Und auch wenn die Kühlung ein Problem ist, der enorme Wasserverbrauch, für den Rechenzentren auf der Erde immer wieder in der Kritik stehen, fällt weg. Rechenzentren im All. Noch gibt es technologische Hürden, die aber überwindbar scheinen. Ist das also eine Technologie, die Rechenzentren hier auf der Erde ersetzen kann? Vorerst wahrscheinlich nicht, glaubt Sabine Klinkner.
2: Dass sie das ergänzt und dass die da auch eine Rolle spielen kann, das kann ich mir schon vorstellen. Ob das jetzt heute schon kostentechnisch sinnvoll ist, das würde ich auch noch in Zweifel ziehen.
0: Ein kleiner Schritt für einen Rechner. Ein möglicherweise großer Schritt für KI-Rechenzentren. David Beck aus der ARD-Wissenschaftsredaktion über den ersten Versuch in Sachen Rechenzentren im All, der heute startet.

0: Rowery aus Irland, der Rote König mit Johnny Walkman. 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Man kann Bahnhöfe tiefer legen, so wie in Stuttgart 21 das zumindest probiert worden ist, oder auch höher, so wie den auf dem Jungfraujoch. Der funktioniert übrigens erfolgreicher. Dieser Bahnhof liegt auf 3454 Metern Höhe und ist damit der höchstgelegene Bahnhof in Europa. Und von dort gelangt man direkt auf den berühmten Aletschgletscher, das ist mit Abstand der größte Gletscher der Alpen. Die Frage ist nur, wie lange das noch ist und wie lange es den noch gibt. Das Gletschermetznetz Glamos hat heute aktuelle Zahlen vorgelegt. Danach haben die Schweizer Gletscher in diesem Jahr mehr als 5% von ihrem Volumen verloren. Von der großen Schmelze betroffen ist eben auch der Aletschgletscher. Unsere Schweiz-Korrespondentin Sandra Bieger hat sich mal per Bahn auf den Weg dorthin gemacht.
1: Geschmeidig gleitet die Eisenbahn Meter für Meter durch den Fels hoch zum Jungfraujoch. Dort befindet sich der höchste Bahnhof Europas in fast 3500 Metern über dem Meeresspiegel. In rund 10 Sprachen werden die Besucherinnen und Besucher während der Zugfahrt auf das eingeschworen, was sie bald sehen werden, das vermeintlich ewige Eis. Oben angekommen wollen dann auch gleich alle zu ihm hin, dem weltbekannten Aletschgletscher. Mit fast 23 Kilometern Länge und einer Fläche von nahezu 76 Quadratkilometern der größte Gletscher der Alpen, umringt von mächtigen Bergen wie Jungfrau Mönch und Aletschhorn. Trotz des Trubels um sie herum ist der Anblick für viele Touristinnen und Touristen ein nahezu heiliger Moment.
2: Wie klein man als Mensch eigentlich ist. Das ist halt uraltes Eis und kann drauf rumlaufen. Das ist einfach so eine Erdung, dass man merkt, es gibt noch so viel mehr auf dieser Welt als uns Menschen.
3: Wunderschön hier.
4: Und dieser Anblick, dieser majestätische Anblick von hier oben, hat auch was mit Demut zu tun.
5: Die Landschaft ist einfach beeindruckend. Also, dass man überhaupt die Möglichkeit hat, von hier oben die Gletscher mal zu sehen. Man weiß ja nicht, wie lange die es noch gibt, aber einfach beeindruckend.
1: Diese Mischung aus Überwältigung und Sorge um die Zukunft der Gletscher kennt auch Cyril Feigenwinter. Feigenwinter ist eigentlich Schulleiter. Seit August arbeiten er und seine Partnerin jedoch als Betriebswarte in der hochalpinen Forschungsstation auf dem Jungfraujoch. Der Schwund des Eises zeige sich besonders an der vor rund 150 Jahren am Aletschgletscher erbauten Concordia-Hütte, erklärt Cyril Feigenwinter, indem er auf eine Hütte in der Ferne zeigt, die weit über dem Gletscher thront.
6: Als die Hütte gebaut wurde, war sie ziemlich nah am Gletscher. Und mittlerweile ist der Gletscher so stark gesunken, dass der Zugang zur Hütte nur noch über eine Stahlleiter möglich ist oder Stahltreppe. Und das sind fast 300 Höhenmeter, wenn ich mich richtig erinnere.
1: Einer, der ganz genau weiß, wie es um den Aletschgletscher und um alle anderen 1288 Gletscher in der Schweiz steht, ist Matthias Huss. Der Glaziologe arbeitet an der ETH in Zürich und leitet das Schweizer Gletschermessnetz Glamos, das heute neue Zahlen herausgegeben hat. Das Ergebnis: 2026 war für die Gletscher ein verheerendes Jahr, indem sie weitere 5% ihres Volumens verloren haben.
7: Wir hatten einen trockenen Winter mit wenig Schnee, eine schlechte Schutzschicht für das Eis und dann sehr langanhaltende und intensive Hitzewellen von Mai bis jetzt im September. Und das hat zu unglaublich starker Schmelze geführt. Wir haben das Jahr 2022, damals wurden alle Rekorde gebrochen, nicht ganz eingeholt, nur auf wenigen Gletschern. Aber wir sind sehr, sehr nahe dran. Das heißt, nach 22 ist mit Abstand das schlimmste Jahr für die Schweizer Gletscher, seit die Messungen begonnen haben, vor über 100 Jahren.
1: Durch den Gletscherschwund verändert nicht nur die Landschaft ihr Gesicht. Gletscher haben eine wichtige Funktion im Wasserkreislauf der Schweiz. Matthias Huss.
7: Die Gletscher geben Wasser ab in trockenen und heißen Phasen, den Hitzewellen, die wir diesen Sommer hatten. Da haben wir unglaublich viel Wasser aus den Alpen gekriegt und konnten das unten dann brauchen für die Bewässerung, für die Flussschifffahrt, für die Kühlung von Atomkraftwerken, aber auch für die Füllung von den Speicherseen, für die Stromproduktion in der Schweiz.
1: Da Gletscher als Wasserspeicher schon in absehbarer Zeit keine verlässliche Rolle mehr im Wasserkreislauf spielen könnten, ist man in der Schweiz auf der Suche nach Alternativen. Diskutiert wird beispielsweise, ob in den Bergen zusätzliche Speicherseen gebaut werden sollten, um Regenwasser im großen Stil aufzufangen und abzugeben. Entwicklungen und Diskussionen, auf die die Touristen auf dem Jungfraujoch keinen Einfluss haben. Im Angesicht des weniger werdenden Aletschgletschers machen sich jedoch viele so ihre Gedanken darüber, was sie persönlich gegen die Erderwärmung tun können.
3: Wir fliegen seltener.
1: Und darüber, was alles auf dem Spiel steht.
2: Es sind natürlich Verlustängste. Man überlegt dann schon, diese Welt wird ja dann doch immer wärmer. Wie sieht das aus mit Familie? Es wird anstrengend, ich sag mal, ein Leben wahrscheinlich entspannt aufrechtzuerhalten. Das wird einem natürlich auch bewusst, ja.
0: Schneearme Winter, heiße Sommer, das Gletschersterben nimmt neue Ausmaße an. Sandra Bieger hat sich das vor Ort angeschaut. Im Forum nach den Nachrichten geht es um den Namensgeber des verstorbenen Papstes Franziskus, Franziskus von Assisi, der vor 800 Jahren gestorben ist und dessen Leben und seine Ideen uns bis heute prägen. Das war Impuls für heute. Jetzt gibt es gleich noch ein bisschen Swing aus Österreich, Marina and the Cats, Snow White. Wir sind Ihr Wissensmagazin vom Südwestrundfunk in SWR Kultur in Impuls und ich bin Stefan Tröntle. Bis morgen.

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6: Um 17 Uhr mit Younes Nam. Der Bund der Steuerzahler hat in seinem neuen Schwarzbuch 100 Beispiele aufgeführt, in denen seiner Auffassung nach Steuergeld verschwendet worden ist. Die Lobbyorganisation prangert darin Fehlplanungen an, sowie Projekte, deren Kosten-Nutzen-Verhältnis nicht stimme. Aus Berlin, Sören Hinze.
7: Im Fokus stehen dabei Förderprogramme. Von rund 2500 untersuchten Programmen seien einige Verfahren so kompliziert, dass dadurch höhere Kosten verursacht werden. Andere Projekte werden zwar attraktiv vom Bund und Ländern gefördert, Kommunen bleiben aber auf den Betriebskosten sitzen. Kritisch blickt der Verein auch auf das schuldenfinanzierte 500 Milliarden Euro Sondervermögen der Bundesregierung. Anders als geplant, werde ein Teil der Gelder nicht zur Sanierung der Infrastruktur beitragen, dem Wirtschaftswachstum und der Arbeitsplatzsicherung dienen, bemängelt Steuerzahlerbundpräsident Rainer Holznagel.
6: Auch zum Start des neuen Tankrabatts haben die Mineralölkonzerne am Mittag die Preise erhöht. Laut ADAC haben die Unternehmen die Möglichkeit zur Preisanpassung genutzt, und zwar für deutliche Aufschläge. Dennoch seien die Preise im Vergleich zu gestern Mittag niedriger geblieben, und zwar wegen der ab heute geltenden Steuererleichterung. Durchschnittlich hätten Verbraucher heute Mittag je nach Kraftstoffart zwischen 14 und 15 Cent pro Liter weniger gezahlt als gestern. Der Bundesgerichtshof hat die Preiserhöhung des Online-Händlers Amazon für seine Prime-Abonnements für unwirksam erklärt. Die Verbraucherzentrale Nordrhein-Westfalen hatte dagegen geklagt. Ihren Angaben zufolge sind davon Millionen Kunden betroffen. Amazon hatte den Preis für das Prime-Abonnement in Deutschland vor 4 Jahren erhöht, ohne die Kundinnen und Kunden ausdrücklich um Zustimmung zu bitten. Wie der Bundesgerichtshof jetzt urteilte, verstieß das gegen das Transparenzgebot. Das Bundeskanzleramt hat den Gesetzentwurf für eine Zuckersteuer vorerst gestoppt, so heißt es aus Regierungskreisen. Dabei geht es um den neuen Entwurf von Finanzminister Klingbeil. Er will die Steuer auf deutlich mehr Produkte ausweiten. Bei Getränken mit 5 Gramm Zucker oder mehr pro 100 Milliliter sollen rund 26 Cent pro Liter fällig werden. Der Entwurf Klingbeils sah hingegen schon ab 7 Gramm eine Steuer von 32 Cent pro Liter vor und zudem ab 10 Gramm 38 Cent. Dieser Vorschlag sei in der Regierung nicht mehrheitsfähig, hieß es aus dem Kanzleramt. Die seit knapp einer Woche laufenden Schülerproteste in Frankreich haben sich jetzt auch auf Universitäten ausgeweitet. Wie die Studierendenvertretung Union Étudiante mitteilte, gab es Blockaden an rund 30 Hochschulzentren. Seit vergangenen Freitag werden landesweit Schulen blockiert. Immer wieder kommt es bei den Protesten zu gewaltsamen Auseinandersetzungen zwischen Schülern und der Polizei. Allein gestern wurden mehr als 600 Menschen vorläufig festgenommen. Die Schüler protestieren unter anderem gegen zu große Klassen, Unterrichtsausfall und die schlechte Ausstattung der Schulen. Die EU-Innenminister haben in Luxemburg die EU-Rückführungsverordnung verabschiedet. Nur Spanien hat dagegen gestimmt. Das Gesetz ermöglicht es, Rückkehrzentren für Migranten aus der EU in außereuropäischen Drittstaaten einzurichten. Menschen können so gegen ihren Willen in Länder abgeschoben werden, in denen sie vorher noch nie waren. Bis Ende des Jahres sollen entsprechende Verträge abgeschlossen werden, etwa mit Ruanda und Uganda. Die Bereiche Finanzen und Wirtschaft machen den Deutschen aktuell am meisten Sorgen. Das ist das Ergebnis einer repräsentativen Umfrage der R&V-Versicherung zum Thema Angst. Die größte Angst ist in diesem Jahr demnach die vor weiter steigenden Lebenshaltungskosten, gefolgt von der Angst vor Steuererhöhungen und der vor Leistungskürzungen. Positiv ist laut den beteiligten Wissenschaftlern aber das Angstniveau insgesamt. Das sei verglichen mit vergangenen Vergleichsstudien aktuell überraschend gering. SWR Nachrichten, Redaktion Klaus Regineck. Und das Wetter in Baden-Württemberg und Rheinland-Pfalz. Zum Wochenende baut sich ein neues Hoch auf. Die Vorhersage: heute Abend in einigen Regionen Regen, örtlich auch kräftig und begleitet von Gewittern. Im Laufe der Nacht in Rheinland-Pfalz und Baden trockener, stellenweise Nebel. Morgen anfangs zwischen Ostalb und Bodensee noch etwas Regen, sonst im Laufe des Tages ab und zu Sonne, 16 bis 23 Grad. Und die weiteren Aussichten: auch am Wochenende Nebel, Wolken und Sonne. Sonntag im Süden Baden-Württembergs örtlich Regen. Und die Zeit, jetzt ist es gleich 17.05 Uhr.
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9: Franz von Assisi, der Heilige für Heutige. Am Mikrofon ist Thomas Ihm. Vor 800 Jahren starb Franziskus. Sein Leben, sein Vorbild, seine Ideen prägen uns bis in unsere Zeiten und wahrscheinlich werden sie uns auch überdauern. Er hat in Rom nicht gesucht, aber der Ruhm hat ihn gefunden. Warum ein bettelarmer Wanderprediger im 13. Jahrhundert die Kirche in Frage stellte und aktuell die Klimabewegung inspiriert, das diskutieren wir in diesem Forum in SWR Kultur. Meine Gäste sind Schwester Dr. Katharina Ganz, sie ist Franziskanerin, promovierte Theologin und Sozialpädagogin. Sie war bis vor kurzem Generaloberin der Oberzeller Franziskanerin und sie wird nächstes Jahr Präsidentin des Deutschen Caritasverbandes. Professor Dr. Annette Kehnel vom Lehrstuhl für mittelalterliche Geschichte an der Universität Mannheim und Dr. Alois Prinz, Autor einer Reihe von Biografien, darunter auch eine neue über Franziskus. Herr Prinz, Sie haben sich in dieses Thema nicht nur eingearbeitet, Sie haben es auch erwandert auf den Spuren von Franziskus bzw. Francesco auf einem Pilgerweg Richtung Rom. Und dort, wie ich bei Ihnen gelesen habe, hat die Kirche schon früh den Franziskanern das Wandern verboten. Liegt also im Wandern nicht nur eine sportliche und spirituelle, sondern auch eine kirchenpolitische Dimension? Warum wanderte der fromme Franziskus?
10: Wandern, das ist in diesem Sinne wirklich ein Politikum, denn Francesco hat in der Weise gegen die Vorgaben der Kirche verstoßen, dass er sich nicht in einem Kloster aufgehalten hat. Nicht mal in einem Kloster, sondern überhaupt kein Gebäude, kein Haus. Er war ja ein Rumstreicher, hat kein Obdach gehabt. Als man versucht hat, ihn zu disziplinieren und auch seine vielen Mitbrüder, die er hatte, dann auch in Klöstern

0: Seit ich jetzt 6 Monate lang hatte nach der Amtsübergabe an meine Nachfolgerin, ganz bewusst auch quasi die Macht loslassen, die mit jedem Amt, mit jeder Leitungsposition einhergeht. Und deswegen bin ich nach Rom gereist im Heiligen Jahr, habe nochmal die Siebkirchenwallfahrt zu Fuß gemacht, an der Papstmesse teilgenommen mit Papst Leo, der 17.000 Ordensleute auf dem Petersplatz versammelte am 9. Oktober letzten Jahres, und bin von dort aus quasi weggegangen, weg vom Zentrum kirchlicher Macht, Richtung Assisi, hin zu den spirituellen Quellen. Und dann dieses Jahr nochmal nach den Kar- und Ostertagen, die ich auch wieder in Assisi verbracht habe, auf dem Berg Laverna. Das war eine ganz, ganz wichtige und sehr spirituelle Erfahrung auch für mich.
1: Das ist also wirklich so, wenn man so wandert, wie Franz gewandert ist oder seine Wege abschreitet, dann kommt man ihm näher.
0: Also wenn Sie mich fragen, ja, vor allem, weil man Dinge erlebt, die Franziskus auch erlebt hat. Von meiner ewigen Profess, also das ist jetzt schon über 25 Jahre her, habe ich mal unfreiwillig in den Sabiner Bergen übernachten müssen bei Poggio Pistone. Da war der Franziskusweg noch gar nicht markiert. Und wir hatten zu zweit nur Schwarz-Weiß-Kopien, holländische. Und da habe ich mich so verlaufen, dass ich quasi mit der Mitschwester im Wald übernachten musste. Mit allem, was das so an Ängsten einhergeht. Ja, gibt's da wilde Tiere und wie kommen wir da wieder heil raus? Und wir sind dann ganz zerlumpt, also wirklich mit aufgerissener Hose da bei in Leonessa angekommen und mussten die vollkommene Freude erleben, nämlich dass uns zwei Klöster abgewiesen haben. Solche Dinge erlebt man nur, wenn man ohne Sicherheiten unterwegs ist. Und letztes Jahr, das kann ich auch noch schnell erzählen, weil es einfach eindrucksvoll ist, ich bin bei Greccio vorbeigekommen, da hat ja Franziskus 1223 Weihnachten inszeniert, ganz sinnenfällig. Und da durfte ich auch in der Pilgerunterkunft übernachten und habe mich aus Versehen im Bad eingesperrt. Die Klinke ist einfach locker gewesen, ist nach außen gewandert. Und da war ich eine Nacht im Bad und das war just die Nacht, in der auch, oder die Tage, in denen die letzten überlebenden Geiseln aus dem Gazastreifen freigelassen wurden. Und ich habe eine Nacht darüber nachgedacht, wie es wohl Menschen geht, die 700 Tage und Nächte eingesperrt sind und nicht wissen, was mit ihnen wird. Also mich hat das in eine innere Solidarität und Empathie gebracht. Für mich war klar, nach einer Nacht kommst du hier wieder frei. Und so war das dann auch. Also das sind Erfahrungen, die kann man nicht machen, die kann man nicht planen. Aber wenn man offen dafür ist, macht man eine tiefe Erfahrung, die letztlich auch eine Lektion fürs Leben bereithält.
1: Wie ist das als Historikerin, Frau Kehnel? Man schaut normalerweise in die Quellen, in die Bücher. Gibt es bei Ihnen auch solche Momente, wo Sie das Gefühl haben, Sie müssten der Sache auch existenzieller nahe rücken?
2: Also ganz sicher ist die Faszination des Ortes eine ganz, ganz große für Historiker und Historikerinnen. Wir sind ja auch Menschen und deswegen kann ich da nur zustimmen, was jetzt Schwester Katharina und Herr Prinz gerade erzählt haben. Vielleicht könnte ich einen anderen Aspekt noch reinbringen, dass natürlich diese nomadische Lebensweise, die diese franziskanischen Brüder gefeiert haben, dass das eine zutiefste Verunsicherung war für die Menschen damals. Es waren ja großteils Menschen aus gutem Hause, junge Männer aus gutem Haus. Und die sind durch die Gegend gewandert, also haben ohne festen Wohnsitz gelebt, haben auf ihre bürgerliche Existenz verzichtet, verzichten auf Familiengründung und sie haben keinen Job, sondern stattdessen streunen sie da durch die Städte und leben von dem, was die Menschen ihnen freiwillig geben. Die Verunsicherung, die dadurch entsteht, dass junge Männer im arbeitsfähigen Alter einfach sagen, wir leben von der Hand in den Mund, das war schon damals im Grunde eine ganz, ganz massive Provokation für eine Welt, die gerade im wirtschaftlichen Aufschwung sich befand und wo im Grunde reich werden und viel Geld verdienen eigentlich zum guten Ton gehörte, vor allem, wenn man aus gutem Hause kam.
3: Das kann man aber noch ergänzen, also, denn Franz von Assisi war kein Unikum. Es gab damals sehr viele, die dieses Leben dann gewählt haben. Es gab die Katharer, Albigenser, Waldenser. Für heutige Menschen kann ich mir vorstellen, was es bedeutet hat, dass damals so viele Leute sich Bewegungen angeschlossen hat, die auf alles verzichtet haben, was damals vielleicht als gutbürgerlich oder bürgerlich galt, diesen Weg gewählt haben, in die Einsamkeit gegangen sind, ehelos geblieben sind und nicht nur junge Männer, sondern auch Frauen. Ja. Und wenn Frauen sich angeschlossen haben, dann war das natürlich eine Bewegung, die die Kirche nicht zulassen konnte. Die sind dann auch verfolgt worden. Franz von Assisi hat ja auch das Problem gehabt, dass sich die Chiara ihm anschließen wollte, seine Freundin, aber das nicht durfte.

0: Also es war, naja, wenn man es übertrieben sagen kann, war es eine Massenbewegung. Weg von der Kirche, neue Wege zu begehen, im wahrsten Sinn.
1: Um die Frage gleich mal zu stellen, weil Sie es ansprechen, die Chiara oder Clara heißt sie auf Deutsch, die ist in der gesamten Geschichte ein bisschen untergegangen. Also alle gucken auf Franziskus, aber keiner guckt auf die Frau.
2: Das bedauere ich persönlich sehr. Gott sei Dank ist inzwischen die Clara-Forschung hat nachgeholt. Sie hat sich ja lange selbst als oder in ihren Schriften als kleine Pflanze des Franziskus bezeichnet, aber sie steht meines Erachtens keinesfalls nur im Schatten des Franziskus, sondern hat ja kämpferisch 30 Jahre lang darum gekämpft, dass ihr das absolute Privileg der Armut genehmigt wird vom Papst. Sie musste fast 30 Jahre ohne diesen Schutzschild Franziskus auskommen. Und sie gilt ja als die erste Frau in der Kirchengeschichte, die eben eine eigene Ordensregel geschrieben hat, obwohl das Vierte Laterankonzil 1215 sagte, es gibt keine neuen Ordensregeln, man muss sich an der bisherigen anschließen. Aber nur das Privileg der Armut machte es ihr möglich, wenn schon nicht wandernd umherzuziehen wie Franziskus und seine Brüder, dann wenigstens Frauen aus allen gesellschaftlichen Schichten aufnehmen zu können. Bäuerinnen, Frauen aus den Zünften oder eben auch Adelige. Denn nur ohne Mitgift oder Aussteuer konnten sie ja das verwirklichen, was andere Klöster nicht geschafft haben.
1: Leben, Legende und Rezeption des heiligen Franz, das wollen und werden wir in diesem Forum ein Stück weit ausloten. Armut als Schicksal oder Bestimmung, Askese als Aufbruch und natürlich das Verhältnis des Menschen zur Natur, zu Flora und Fauna. Außerdem müssen wir über Humor sprechen, über das Lachen und Spaßmachereien. Aber zunächst zum historischen Franziskus. Herr Prinz, war dieser Heilige ein geborener Heiliger, also einer, der sich selbst heiligen wollte?
0: Ganz bestimmt nicht. Er hat den größten ersten Teil seines Lebens bis fast zum 25. Lebensjahr in ein ganz anderes Leben geführt. Als Sohn eines reichen Tuchhändlers, der verwöhnt war, der sich ziemlich alles leisten konnte, der die schönsten Gewänder getragen hat, der jeden Tag unterwegs war mit seinen Freunden, Feste gefeiert hatte. Da kann man überhaupt nicht davon reden, dass da irgendwas Heiliges dabei gewesen war. Und spätere Biografen, Thomas von Celano, das war der erste, hat auch versucht, mit diesem vorhergehenden Leben da zurechtzukommen. Und er hat dann einfach den Weg gewählt und hat gesagt, die Eltern sind schuld, die haben ihn so verzogen. Und Begleiter von Franziskus haben später dagegen gesprochen, das verneint und gesagt, nein, nein, seine Eltern haben ihn geliebt und Franziskus hat auch seine Eltern geliebt. Also es war ein ganz anderes Leben. Und interessanterweise, wenn man die Quellen so durchschaut, dann entdeckt man auch nirgendwo einen Ansatz davon, dass Francesco auch in dieser ersten Phase seines Lebens besonders fromm gewesen wäre oder ein Kirchgänger gewesen wäre. Natürlich war die Welt damals von der Kirche durchdrungen, aber wichtiger war ihm anscheinend das Geschäft seines Vaters, da hat er fleißig mitgeholfen, und auch seine Feste mit seinen Freunden. Also ein ganz, stelle ich mir vor, und da gibt es auch viele Indizien dafür, ein ganz weltlich eingestellter junger Mann, dem es hauptsächlich um Geld, ums Vergnügen ging.
1: Sie haben eben geschmunzelt, Schwester Katharina.
3: Ja, vielleicht kann man da noch ergänzen, weil ich meine, der war auch ein Provokateur. Er war der Anführer der Jugend, das heißt, es war sicherlich...
0: Ja, weil er bezahlt hat, alles.
3: Er hat alles bezahlt, aber er war sicher auch ein charismatischer junger Kerl. Und dann hat er, es gibt so Indizien, er hat zum Beispiel Entwürfe, Modeentwürfe gemacht. Das steht auch bei Thomas von Celano, dass er verschiedene Stoffe, die eigentlich gar nicht zusammenpassen, miteinander vernäht hat und daraus Kleider genäht hat.
0: Die unter anderem auch Lumpen verwertet. Das ist dekadent. Unter anderem hat er auch Lumpen verwertet.
3: Ja, genau. Das heißt, er hat, ich glaube, der hatte schon einen gewissen Hang zur Provokation. Also unabhängig jetzt von seiner Wende dann, die ja im Grunde die Folge einer Art, ja, wahrscheinlich traumatischen Erfahrung war, die er als 20- oder 21-Jähriger machte, als er in Gefangenschaft kam in einem Krieg, den Assisi mit Perugia geführt hat. Aber ich glaube, was schon deutlich wird, so eine gewisse Lust an der, ja, am Provozieren, würde ich sagen, die hat ihn wahrscheinlich als junger Mann schon auch bewegt. Und ich finde immer eine Sache, ich weiß nicht, Herr Prinz, wie Sie das sehen, aber Giotto hat doch diese Szene gemalt. Franziskus hat sich ja dann irgendwann öffentlich von seinem Vater distanziert auf dem Marktplatz von Assisi, wurde enterbt und hat alles, was er hatte, inklusive seiner Kleidung, bis auf die Unterhosen, öffentlich seinem Vater zurückgegeben. Auch da eine wahnsinnige Gewalt und eine vielleicht auch ja fast eine Brutalität gegen die Eltern. Und es gibt ein Bild, was Giotto in Florenz, in Santa Croce gemalt hat. Da sieht man so richtig das Unverständnis vielleicht in den Augen des Vaters. Oder auch, der kommt nicht klar damit, warum der junge Kerl jetzt, der hat doch alles und wir geben ihm alles und er hat die besten Chancen, die man haben kann. Und jetzt verhält er sich so. Also das finde ich eine sehr interessante Aussage auch über die Generationenkonflikte, die damals ganz offensichtlich nicht so richtig unterschiedlich war von dem, was wir heute oft erleben.
0: Es war ein undankbarer Sohn. Und auf dem Giotto-Bild in San Francesco in Assisi, da sieht man auch, dass der Vater zum Schlag ausholt. Mhm. Also er hat ihn ja vorher schon geschlagen, als er von San Damiano dann nach Hause kam. Jetzt kann man sich vorstellen, was es für den Vater bedeutet hat. Ein Sohn, der noch immer mitgeholfen hat, er hat ihm alles gegeben, er hat ihm alles finanziert. Und plötzlich hat er ein Verhalten an den Tag gelegt, das kein Mensch verstehen konnte. Das war völlig abstrus für die Leute, ein Anschlag auf die Leute, eine Provokation. Mhm. Und dass er dann mit keinem Faden mehr verbunden sein wollte, nicht nur mit seinem Vater, sondern mit seinem ganzen Leben, das er vorher geführt hat, das ist für die Leute etwas gewesen, was für die Leute völlig fasziniert waren.
1: Die italienische Ministerpräsidentin Giorgia Meloni sagte letztes Jahr in einer vielbeachteten Rede, der heilige Franziskus war ein extremer Mann, aber kein Extremist. Ist das eine kluge Beobachtung, Frau Kähnel?
3: Ja, ganz sicher. Eine sehr, sehr kluge Beobachtung. Er hat sicherlich Extreme in sich vereint und ich würde auch sagen, er hat gelitten unter diesen Extremen als Person, weil eben dieser Zwiespalt, der uns alle ja irgendwie innewohnt, ja, in den meisten Seelen wohnen, in den meisten Menschen wohnen mindestens zwei Seelen, aber er war kein Extremist, er war kein Spalter, er war keiner, der im Grunde Stimmung gegen die anderen machte, sondern er war für eine Form des Lebens, eine Lebensweise des radikalen Verzichts.
1: Schwester Gans, können Sie uns das vielleicht erklären? Wann wurde aus diesem, ich sag jetzt mal, Halotri ein Mann, den wir als heilig ansehen können?
2: Ich würde sagen, es gab verschiedene Momente. Und irgendwie ist Franziskus, ich würde jetzt nicht sagen ein Halotri geblieben, aber doch ein Performance-Künstler, ein Lebensmensch, ein leidenschaftlicher Mensch. Also das, was er vorher vielleicht in seine Karriere investiert hat, er wollte ja Ritter werden. Er hat höfische Manieren beherrscht. Sein Vater hat ihn ja Francesco genannt, Französlein aus Liebe zu Frankreich. Und diese Lebenskultur, dieses Feiernde, dieses Verschwenderische, das ist ihm ja immer geblieben. Aber man muss dann eben sehen, dass in ihm ein Prozess angefangen hat, sicher beginnend mit der Gefangenschaft nach der Niederlage der Schlacht eben bei Perugia. Die Kerkerhaft war sicher kein Vergnügen für ihn. Er musste ja freigekauft werden, er war krank. Und dann geht es eben los, dass er ausreitet immer wieder und dann eben Aussätzige trifft, Leprakranke, die ja in einem kirchlichen Ritual aus der Gesellschaft ausgeschlossen wurden. Natürlich, damit die Ansteckung vermieden wird. Und bei seinen Ausritten ist er sicher immer wieder solchen Menschen begegnet. Und das nennt er als eines der wichtigsten Kehrtwenden in seinem Leben im Testament, dass er sagt, der Herr selber, niemand hat mir gezeigt, wie ich leben soll, aber der Herr selber hat mich unter die Aussätzigen geführt. Und das, was mir vorher bitter vorkam, wurde mir dann in Süßigkeit des Leibes und der Seele verwandelt. Und ich habe ihnen Barmherzigkeit erwiesen. Und dann hielt ich eine Weile inne und verließ die Welt. Also mit diesen Worten sagt er, dass er quasi eine Karriere nach unten angefangen hat. Er hat Christus, Jesus, erkannt in den Menschen, die ausgestoßen waren aus der Gesellschaft, in den Marginalisierten. Und man muss das auch, denke ich, in Zusammenhang bringen mit der Veränderung des Gottesbildes. In der Romanik wurde Christus als der wiederkehrende Weltenherrscher dargestellt. Zum Beispiel in dem wunderschönen Tympanon von San Rufino, der Kathedrale von Assisi, in der Franziskus und Clara auch getauft worden sind. Und es kommt auch über die Armutsbewegung, die ja keine, also eben eine sehr breit angelegte war, immer mehr in den Blick, dass Gott in seiner Menschwerdung klein sich gemacht hat, hilflos als Krippenkind, vulnerabel, verwundbar und der leidende Jesus am Kreuz kommt in den Blick. Also diese Identifizierung mit den Menschen, mit den Notleidenden, mit den Verwundbaren. Und ich glaube, das hat ihn dann sehr, sehr geprägt. Und als er dann bei einem Apostelfest noch das Aussendungsevangelium hörte an die Jünger, geht hinaus in alle Welt, nehmt nichts mit auf den Weg, keine Vorratstasche, kein Geld, keine Schuhe. Dann hat er eben auch erkannt, das ist es, was ich will. Also quasi evangeliumsgemäß radikale Armut leben.
0: Das würde ich auch unterstreichen, aber ich würde, und da liegt mir sehr daran, das zu betonen auch, dass Franziskus für mich eher vorher eine existenzielle Erfahrung gemacht hat. Und zwar, ich denke, das ist nicht so sehr durch den Krieg geschehen und durch die Gefangenschaft, die er leiden musste. Danach hat er eigentlich weiter so gelebt und es wird auch davon berichtet, dass er wieder seine Freunde getroffen hat, die wieder Feste gefeiert haben. Und es einen Moment gab, wo er, als sie in nächtlicher Stunde durch die Straßen von Assisi gewandert sind, plötzlich zurückblieb. Seine Freunde waren schon mal raus und haben sich gedacht, wo ist er denn eigentlich, der Francesco? Sind zurückgegangen und er stand da wie ein Somnambuler, völlig versunken in sich. Und sie ihn fragten, was ist mit dir los? Hast du vielleicht von einer schönen Frau geträumt? Und er sagte, ja, schöne Frau. Da ist er noch in der Rittersprache drin, aber etwas hat ihn durchströmt. Das hat er später dann die Süßigkeit genannt, die Dolcezza. Und ich glaube, das ist der Moment gewesen, wo etwas in ihn eingefahren ist, wo er eine Erfahrung gemacht hat, die eigentlich, ich würde es immer mystisch nennen, ja? Eine Erfahrung, die über einen kommt, so wie von Saulus zu Paulus. Und er wusste, glaube ich, nicht, was er damit anfangen soll, aber er wusste ganz genau, dass es etwas ist, woran er festhalten will und was er nie wieder hergeben will. Und erst später, Schwester Katharina hat es gerade erwähnt, als er in einer Kirche, damals bei einer Einweihungsfeier, diese Worte hört aus dem Matthäus-Evangelium. Und dann sagt er plötzlich, das ist es. Also das heißt, es gab eine existenzielle Erfahrung und die hat sich dann verknüpft oder die ist begegnet dem christlichen Gedankengut. Und beides kommt von verschiedenen Seiten, aber hat sich in ihm vereint. Er wusste plötzlich, da war schon jemand auch da, Jesus, der genau das Gleiche gewollt hat, der vielleicht von der gleichen Dolcezza durchströmt war. Und vielleicht ist es auch deswegen so, dass Franz von Assisi eben auch nicht kirchliche Menschen erreicht, weil seine Erfahrung, die er damals gemacht hat, eben eine ist, die weit über das Christliche damals auch hinausging. Vielleicht kann man so erklären, warum wir so viele verschiedene Menschen, die nicht unbedingt kirchlich oder christlich gebunden sind, heute noch so wichtig ist.
2: Ich glaube, um das auch noch zu ergänzen, wenn ich das darf, das macht ja Mystiker, Mystikerinnen aus, diese unmittelbare Gotteserfahrung, etwas, was sich Paul Tillich würde sagen, etwas zu erleben, was uns unbedingt angeht. Und da reihen sich ja viele Dinge ein in ein Puzzle, wie dieser Ausritt, wo er sich dem Kreuzfahrer her anschließen will. Er hat sich eine Ritterrüstung besorgt, ein Pferd. Und dann, ich bin diesmal bei meinem Pilgerweg in San Sabino gewesen, vor den Toren Spoletos, wo er diese Träume auch gehabt hat. Ja, wem willst du dienen, dem Herrn oder dem Knecht? Und er denkt mit der Ritterrüstung, mit dem ganzen Raum, den er sieht, voller Waffen hängt, das ist das, was er will. Und dann fragt ihn diese Stimme, warum dienst du dann dem Knecht? Und also immer wieder solche Anrufungen, die ihn letztlich verunsichern, die ihn von dem abbringen, was er dachte, was sein Lebensziel ist. Und wie er dann umkehrt und letztlich, obwohl er wusste, er macht sich lächerlich zum Gespött in Assisi und sein Vater wird ja damit auch brüskiert, erfolgt er dem, was er als innerlich richtig erkennt, sukzessive erschließt sich ihm
0: das. Es ist sehr interessant, dass Franziskus ja diese fixe Idee hatte, ein Ritter zu werden. Und das über lange Zeit hinweg. Es ist ja schon genannt worden, er war in einem Krieg gegen Perugia dabei. Er hat einen Edelmann, Walter von Brienne, wollte begleiten in den Krieg. Das ist ziemlich schlecht ausgegangen für ihn. Aber diese fixe Idee, um den Ritter zu werden, die hat ihn ja schon seit Kind verfolgt. Und plötzlich, irgendwann merkt er, die Idee, die führt mich in ein falsches Ziel. Aber die Energie, die dahinter steckt, die ist immer noch da. Und die Energie sucht sich jetzt einen neuen Weg. Und die findet er plötzlich in diesen Erlebnissen, die er hat, die ihn dann völlig wegführt von der Welt, die er gewohnt war.
1: Stichwort Energie. Er wird der Troubadour Gottes genannt. Er war ein Spaßmacher, vielleicht ein Clown, kann man das auch sagen. Also man stellt sich die Heiligen ja immer so vor als etwas strenge und leicht langweilige Gestalten, die ernsthaft irgendwie gen Himmel schauen. Franz von Assisi war ein Performer, nicht? Er hat lustig gepredigt, er hat Dinge vorgespielt. Wie können wir uns das vorstellen? War das der Teil seines Zaubers, seiner Energie, wie Sie es nennen, Herr Prinz?
0: Unbedingt, unbedingt. Es gibt ja diesen schönen Satz von der Teresa von Avila, lieber Gott, verschone uns vor miesepetrigen Heiligen, weil die meisten eben so miesepetrige waren. Ja? Und da ist eben einer da, der auch als heilig gilt, ja, selber hat sich ja nie so genannt, aber der ganz anders war, ein Buffone, ein Spaßmacher, der die Leute auch provoziert hat mit bestimmten Dingen. Einmal sogar heißt es da, dass er in der Unterhose gepredigt hat oder Dinge gemacht hat, die die Leute völlig verrückt angeschaut haben. Das ist ganz wichtig und auch die Musik ist sehr wichtig. Die hatten ja auch einen Musiker dabei in ihrer Gruppe und er selber hat ja auch immer getanzt und hat Dinge aufgeführt. Also ich stelle mir vor, wie einen großen Spaßmacher, einer, der, wenn er ernsthafte Leute tritt, gerne einen Scherz macht, sich ein bisschen über sie lustig macht, aber nie provozierend und nie sarkastisch oder verletzend, sondern einer, der immer durch das, was er macht, deutlich macht, dass er ein glücklicher Mensch ist, dass er gerne lebt und dass er in der Gegend, in der er gelebt hat, das Leben liebt. Ja.
1: Wie war das möglich, Frau Kehne? Die Menschen, die nicht Historiker sind, die erinnern sich aber sicherlich an den Film Der Name der Rose. Vielleicht haben sie auch das Buch gelesen. Da gibt es diesen blinden Mönch, Jorge von Burgos, ein Miesepeter hoch drei, der das Lachen hasst. Darum dreht sich der ganze Plot. Eine feindliche, boshafte Welt. Heretiker wurden verbrannt. Tausende landeten auf dem Scheiterhaufen oder wurden massakriert. Auch Frauen und Kinder, die gar nichts für die Häresie konnten. Da war man nicht zimperlich zueinander. Und dann kommt da einer und macht Späße. Wie geht denn das?
3: Ich glaube, der Name der Rose ist vielleicht jetzt ein nicht ganz authentisches Bild des Mittelalters. Und trotzdem fasziniert uns natürlich diese Erzählung von den düsteren, sauertöpfischen Menschen, die den ganzen Tag weder Spaß noch gute Laune noch Geld noch sonst irgendwas hatten. Ich glaube, was bei Franziskus ganz faszinierend ist, ist das Selbstverhältnis, was er hat, zu sich. Also er spricht ja ganz offen zum Beispiel von sich selber beziehungsweise von seinem Körper als Bruder Esel, wenn zum Beispiel er sich vorgenommen hat, kein Fleisch zu essen und dann hat er eben doch mal Hühnchen gegessen und dann verkündet er das öffentlich auf dem Marktplatz. Das sind Szenen, die deutlich machen, er hat ein interessantes Verhältnis zu sich selbst und kann über sich selber auch lachen zum Beispiel. Was ich noch ergänzen wollte in diesem Fall jetzt war, dass natürlich seine Art auch des Spaßmachens eine lange Tradition hat. Ich habe eine Zeit lang in England geforscht und auch in Deutschland gibt es diese Tradition. Die Faszination der Franziskaner, vor allem der nachfolgenden Generation des Franziskus, für die griechische Philosophie, also für die heidnischen Philosophen, da gibt es genau die gleichen Bewegungen. Diogenes von Sinope im 5. Jahrhundert vor Christus, der predigt öffentlich auf den Marktplätzen die Bedürfnislosigkeit. Er legt sich mit Alexander dem Großen angeblich an, erzählt dem, wahre Armut besteht nicht darin, dass man nichts hat, sondern wirklich arm ist der, der alles immer haben will, obwohl er schon alles hat. Ja? Und auch da gibt es diese Inszenierung, dann öffentliche Inszenierung. Diogenes von Sinope zum Beispiel ist bekannt dafür, dass er sagte, Geld ist die Kotze des Reichtums. Soweit ging Franziskus nicht, aber Franziskus sagte ganz klar, Geld ist Mist. Aus der geschichtswissenschaftlichen Perspektive könnte man auch sagen, wir haben sehr viel erforscht über die Anfänge des Kapitalismus, über die Anfänge der Wirtschaft und dass Menschen immer reicher werden, das ist sozusagen Gegenstand der Geschichtswissenschaften, darüber haben wir viel geforscht. Aber dass es dieses Bedürfnis nach einer Freiheit, nach der Befreiung von der Last des Besitzes, der Last des Habens und sich kümmern müssen und immer mehr haben wollen müssen, die haben wir vergleichsweise wenig erforscht, die haben wir vielleicht den Theologen überlassen.
4: Ja, in der Sammlung von Perugia wird da festgehalten, dass Franziskus gesagt hat, der Herr hat mir gesagt, er wolle, dass ich ein neuer Narr in der Welt sei. Mhm. Also an Paulus anschließend, wir haben uns zum Narren Gottes gemacht. Also diese Umwertung aller Werte in der Christusnachfolge, die hat Franziskus gelebt. In einer Zeit, ja, der Gaukler, der Herumziehenden, wie der Hanswurst, das waren ja diese Narren, Närrinnen, die damals auch schon bekannt waren, als verrückt zu gelten und das auch noch bewusst zu inszenieren, zum Beispiel, oder zu üben, als er in Rom sich mal die Kleider tauscht mit einem Bettler, um das auszuprobieren, wie sich das anfühlt. Oder dann eben auch Essen einzusammeln, Almosen einzusammeln und sich damit an den reich gedeckten Tisch der Kardinäle zu setzen. Er hat provoziert, das hat er geliebt. Und gleichzeitig, wie Frau Kehnel schon gesagt hat, es lässt sich das nur verstehen mit dieser großen Freiheit, mit dem Zugewinn an Freiheit, also Geld zu verachten. Er hat nichts mehr verachtet als Geld und immer nur eben in Gegenleistung für die Arbeit oder Almosen akzeptiert oder Sachspenden, weil er eben durchgedacht hat bis zum Schluss, wer Kapital besitzt, Häuser, Besitz, muss irgendwann diesen Besitz mit Waffen verteidigen. Und davon frei zu sein, hat ihn letztlich ja ermöglicht, eben angewiesen zu sein auf Gott und die Menschen. Und für mich schlägt das natürlich die Brücke ins Heute. Ja. Wo könnten wir von Franziskus so lernen im Sinne der Suffizienz? Also was ist eigentlich genug? Oder ist das Kapital das, was man anreichert?
3: Darf ich da noch kurz gegenfragen? Was halten Sie davon? Ich glaube, dieses Bedürfnis nach der Entlastung von dem Ballast des Besitzes, ich sage immer, heute, wir bezahlen Menschen wie Marie Kondo dafür, dass sie uns befreien von all dem zu viel, was wir in unseren Wohnungen und in unseren Kellern haben. Also ich glaube, dieses Bedürfnis ist gar nicht mal so sehr religiös, sondern wir leiden eigentlich unter dem, man könnte auch sagen, nicht unter der Zivilisation, sondern unter Zufilisation. Ja? Es ist alles zu viel. Da wundere ich mich manchmal, ja, warum. Also ich glaube, das sind sehr, sehr menschliche Bedürfnisse, das Bedürfnis nach der Freiheit von der Last all dessen, was wir im Laufe des Lebens anhäufen.
0: Ja, ich bin gerade eben, wenn ich da so zwischengrätschen darf, also ich bin auch gerade beim Umzug, gerade eben von meinem Umzug gekommen und wundere mich oder schäme mich fast ein bisschen dafür, was für Zeugs man anhäuft im Laufe eines Lebens. Und wenn man das alles in die Hand mal nimmt, Einzelteil für Einzelteil, dann kann man fast alles wegschmeißen. Die große Frage, meine Bücher natürlich nicht. Die große Frage, die für mich auch bei der Wanderung war, wo ich versucht habe, mir möglichst wenig auszukommen, was braucht man eigentlich? Ja? Was braucht man eigentlich? Eine ganz radikale Frage. Jeder natürlich ein bisschen anders beantworten würde, aber Franziskus hat sie ganz radikal gestellt. Und die Radikalität, die er dann wirklich gelebt hat, war, dass er eigentlich nichts braucht, außer Gott, ja, sein Leben und die Natur. Die muss man natürlich bei ihm immer mitbedenken. Aber ich möchte noch eins zu dem sagen vorher, wo es darum ging, um reiche Leute oder Leute, die jetzt nicht so diesen Weg gegangen sind. Er war neben der Armut hat er noch ein zweites großes Ideal gehabt und das war die Demut. Mhm. Und die Demut, die heißt auch, sich nicht überheblich machen. Mhm. Also auch nicht Leute, die jetzt Geld hatten, die geprotzt haben oder die ein anderes Leben geführt haben, zu kommen mit dem Zeigefinger oder sie zu missionieren, zu versuchen. Diese Demut heißt auch in der Bewegung, in der er war, keine Hierarchie zuzulassen. Das ist die Frage, wie groß eine Bewegung sein kann, ohne Hierarchie, aber er hat es durchgehalten, aber auch gegenüber anderen Religionen. Er hat ja den Islam kennengelernt, war ja mit den Kreuzfahrern unterwegs und hat sich nicht überheblich gezeigt. Und das zieht sich bei ihm durch. Und gerade weil vorher die Bemerkung war, war er ein Radikaler. Er war radikal, aber er war kein Radikaler. Er war kein Fanatiker, der versucht hat, andere zu verbessern oder zu sagen, ich bin der bessere Christ. Das hat er sogar seinen Mitbrüdern verboten. Diese zwei Dinge, Armut und Demut, die charakterisieren ihn ganz wesentlich.
4: Ich glaube auch, dass darin der Schlüssel liegt, dass er zum Beispiel nicht auf dem Scheiterhaufen gelandet ist und der Häresie verdächtigt wurde, weil er sich trotz seiner radikalen Armut nicht öffentlich gegen die reiche Kirche oder den Papst gestellt hat, sondern im Gegenteil mit seiner kleinen Bruderschaft den Segen gesucht hat oder die Predigterlaubnis bei Papst Innozenz III. Angefragt hat und eben auch die Brüder, die in die arabische Welt aufbrachen, immer ermutigt hat, den Menschen untertan zu sein. Also sie sollen sich erstmal assimilieren, anpassen, den regionalen Gewohnheiten vor Ort sich dem einfügen und erst wenn sie gefragt werden, sollen sie sagen, dass sie Christen sind. Ich finde, dass darin ein ganz wertvoller Schlüssel liegt für das, was eigentlich heute ein Leben in einer globalen, geschwisterlichen Welt ausmachen könnte.
1: Das Forum in SWR Kultur zum Thema Franz von Assisi, der Heilige für Heutige. mit dem Autor Alois Prinz, der Historikerin Annette Kähnel und der Franziskanerin Schwester Katharina Ganz. Das Franziskanische ist wieder sehr präsent oder vielleicht war es auch immer sehr präsent und ich würde jetzt gerne über so viele andere Themen noch sprechen. Sein Sonnengedank, sein ganzheitliches Weltbild, das ökologische Bewusstsein, was sich darin andrückt, die vielen, vielen Anknüpfungspunkte, die sein Leben und seine Gedanken auch für uns Heutige geben. Und ich spüre schon, das schaffen wir gar nicht mehr alles. Aber eine Frage wäre mir jetzt doch noch wichtig. Und zwar, Franziskus ist zweifellos eine sehr, sehr interessante und charismatische Persönlichkeit gewesen. Das ist uns jetzt klar geworden. Aber wann wurde daraus jemand, der von den Massen als Heiliger verehrt wurde? Das hat er aus sich selbst heraus ja eigentlich nicht gewollt und vielleicht auch nicht schaffen können. Das hat dann die Kirche aus ihm gemacht, weil er vielleicht das Role Model war, was man eben brauchte, um die christliche Botschaft besser zu verkaufen.
0: Das glaube ich nun nicht, dass die Kirche das gemacht hat, sondern die Kirche hat ihn zum Heiligen erklärt. Das stimmt schon, Elias von Cortona, später der auch maßgeblich an der Kirchengründung beteiligt war, an der Kirche San Francesco in Assisi, ist er zum Heiligen gemacht worden, was er selber nie wollte. Ja, jemanden zum Heiligen erklären, das heißt, ihn sofort in eine bestimmte Schublade zu stecken und ihn unter die anderen Heiligen der Kirchengeschichte auch zu stellen. Wenn jemand heilig ist, dann rückt er weg von uns. Ja? Man könnte boshaft sogar sagen, jemanden zum Heiligen erklären, macht man ihn unschädlich. Und vielleicht war es auch bei ihm so. Ich glaube, ich habe mich lange mit ihm beschäftigt, ich glaube, was ihn wirklich zum Heiligen gemacht hat und warum er so lange für gültig geblieben ist und so viele Jahrhunderte überdauert hat, das war das Volk. Das waren die Leute, zu denen er damals geredet hat. Das waren die Geschichten, die sich daraus ergeben hatten, die Fioretti, die wunderbaren die Geschichten von seinem Tun und Streben. Das war dahinter. Und immer wieder auch Menschen wie seine Begleiter, die darauf verwiesen haben, wie er war. Nicht wie er die heiligen Legende hin wollte, wie er später auch von Bonaventura dargestellt wurde, sondern wie er wirklich war. Und diese zwei Gesichter, die er hat, einerseits das Offizielle, das heilig Gesprochene, und das andere, der Buffone, oder die ganzen Attribute, die wir vorher festgestellt haben, das hat sich meines Erachtens durchgesetzt und ist der Grund dafür, warum er heute noch so verehrt wird. Nicht, dass er heilig gesprochen wurde.
4: Man hat ihn ja auch dann ziemlich schnell von Seiten des Ordens für ordenspolitische Zwecke benutzt, würde ich sagen.
0: Und ihn sein Testament ist ja ungültig erklärt worden, ja.
4: Und die ersten Biografien von Celano wurden durch dann, als Bonaventura die Legenda Minor und Major geschrieben hat, verboten. Also man hat ihn versucht, für sich zu vereinnahmen, auch für ganz ordenspolitische Zwecke. Er hätte sich nie als zweiten Christus bezeichnet. Nee, auch die Frage der Stigmatisierung ist ja auch eine Frage, was war das eigentlich, was man an seinem Körper gesehen hat?
0: Wer hat es überhaupt gesehen?
4: Ja, genau. Wer hat es gesehen und was ist daraus gemacht worden? Und das ist alles schon in hagiographischer Absicht dann passiert.
1: 800 Jahre lang währt jetzt schon der Ruhm von Franziskus. Und wenn man sich anschaut, was so alles im heiligen Kalender verzeichnet ist, das sind Jahrhunderte. Aber er hat es geschafft. Schwester Katharina, warum folgen Sie ihm? Was ist das Wunder von Franziskus?
4: Es ist eine Faszination, immer wieder auf das Evangelium, auf die Botschaft Jesu verwiesen zu werden und ein authentisches Leben zu führen, ein echtes Leben. Franziskus wollte bedeutsam sein, er wollte was bewirken. Und ich glaube, diese Energie, von der wir vorhin schon sprachen, diese Leidenschaft für Gott, für die Menschen da zu sein, in großer Freiheit und Unabhängigkeit, das ist etwas, was mich auch antreibt. Aber heute entdecke ich auch noch mehr dieses Menschliche von ihm. Zum Beispiel, dass er sich im Sterben nochmal gewünscht hat, dass seine Freundin Jakoba von Settisoli zu ihm kommt, ihm Mantelgebäck mitbringt. Wie die Brüder es geschafft haben, Gendergrenzen zu überschreiten, indem sie dann Bruder Jakoba zu ihm gelassen haben. Also diese menschlichen Aspekte faszinieren mich heute viel mehr als das, was man später aus ihm gemacht hat.
3: Vielleicht könnte man auch noch ergänzen, dass natürlich neben dieser gelebten Freiheit die Communitas eine ganz, ganz entscheidende Rolle spielt. Wenn Sie bedenken, schon im 12., im 13. Jahrhundert, also das beginnt in Assisi mit einem kleinen Zentrum in einer mittelgroßen Stadt damals. Gegen Ende des 13. Jahrhunderts gab es 1500 Gemeinschaften in ganz Europa, von Syrakus bis Schweden und von Kaffa am Schwarzen Meer bis nach Lissabon in Portugal. Das heißt, diese Strahlkraft, die hat schon die damaligen Menschen total erfasst. Und die Narrative, die Herr Prinz gerade erwähnt hat, und die Freiheit, Schwester Katharina, die Sie betonen, ich glaube, die kommen zusammen in einer Anziehungskraft, die diese Gemeinschaften in allen Städten des damaligen Europas ausüben. Also im Grunde, wenn Sie dieser Gemeinschaft angehören, dann sind Sie in dem Sinne ein freier Mensch, dass Sie zwar nichts besitzen, kein Eigentum haben, aber egal in welche Stadt Sie kommen, Sie haben immer eine Communitas, eine Gemeinschaft, eine Niederlassung der Franziskaner, in der Sie willkommen sind, in der Sie ein Bett finden und was zu essen kriegen. Das heißt, diese Form der Ungebundenheit einerseits und der Zugehörigkeit zu einer Communitas, die finde ich so faszinierend und ergänzt vielleicht die anderen Aspekte, die jetzt schon genannt wurden.
4: Und ich möchte das auch nochmal betonen, die Gemeinschaftsfähigkeit, dass Menschen unterschiedlichster Couleur aus völlig unterschiedlichen Ständen, Herkünften es schaffen, miteinander einem Ideal zu folgen, das fasziniert mich bis heute. Ich weiß, wie schwer es ist, in Gemeinschaft zu leben mit Mitschwestern, die ich mir nicht ausgesucht habe, generationenübergreifend, oft auch interkulturell, wie schwer es ist, sich oft auf etwas Gemeinsames zu verständigen. Und trotzdem liegt daran so eine große Kraft. Arbeitsteilig, in Gütergemeinschaft, dass man eben nicht alles selber haben muss, aber nutzen kann, dass man Dinge teilt, Wissen teilt, Fähigkeiten teilt, Vermögen teilt, und das befreit von so vielem, dass man sich um alles selber kümmern muss. Ich sehe darin einen großen Gewinn und auch eine Einladung, heute neue Wege zu gehen, um letztlich unser Überleben als Menschheit in globaler Verantwortung und eben auch mit den endlichen Ressourcen unseres Planeten neu durchzubuchstaben.
1: Aber nochmal kritisch gefragt, neigen wir nicht dazu, Franziskus heutzutage ja irgendwie weich zu spülen und darüber zu vergessen, dass er gegen sich selbst kompromisslos hart war, sich wirklich jeden Luxus versagt hat und auch die kleinsten Annehmlichkeiten, die sein Leben hätten erleichtern können, abgelehnt hat?
0: Ja, aber er hat es ja nicht gegen sich gemacht, er muss ja nicht gegen sich ankämpfen. Aber für mich ist faszinierend, dass er diese Armut, die er gelebt hat, er eine Freiwillige war und dass er in der Armut ja ein großes Glück erfahren hat. Das ist etwas, was für uns ganz schwer zu begreifen ist, weil wir in einer Dynamik leben, in der es ja immer vorwärts gehen muss, mit mehr leben muss. Mhm. Wenn ich da denke, was für mich als Kind Luxus war, das ist heute das Selbstverständlichste. Ja? Und es geht ja immer so weiter. Und wir können gar nicht aus dieser Dynamik raus, dass man mehr sich anschaffen muss oder auch des Wohlstands, wie auch immer. Und die Vorstellung, dass man, wenn man das Rad zurückdreht oder verzichtet ist, wird ja immer auch konnotiert mit, man nimmt uns was weg oder es ist ein weniger an Lebensstandard. Und Franziskus ist das beste Beispiel dafür, dass Verzicht und Aufhören ja etwas sein kann, was mehr an Leben bringt oder auch Glückszustand sein kann.
4: Gleichzeitig möchte ich schon noch mal betonen, tatsächlich, was Sie sagen, Herr Ihm, er hat ja auch unglaublich gelitten. Er war krank, er hatte Malaria, er war am Ende des Lebens fast blind.
0: Ja, aber wie er es getragen hat, das ist das Entscheidende.
4: Ja, aber er war auch depressiv, er war enttäuscht von der Entwicklung seiner Gemeinschaft. Die haben ja schon Häuser gebaut, als er noch unterwegs war im Ausland. Und dann hat er versucht, erstmal radikal das Dach wieder abzudecken. Und sie haben ihn nicht verstanden. Sie waren nicht in der Lage, seine radikale Armut durchzutragen und haben sich davon abgesetzt. Er war marginalisiert mit einigen wenigen ersten Gefährten in seiner Gemeinschaft. Ja, und trotzdem hatte er dann dieses mystische Erlebnis wieder auf La Verna. Ich will es gar nicht weiter deuten, diese Lichtvision. Und in diesem Winter, den er in San Damiano verbracht hat, wo er von Mäusen umgeben war, dass er dann durchdringt und diesen wunderschönen Sonnengesang dichten kann. Das kann man ja wieder nur mit einer innigen Gottesbeziehung oder Mystik erklären. Aber dass er dem Leiden nicht ausgewichen ist, dass er das getragen hat, angenommen hat, das sagt sich so leicht, aber das ist ja auch für viele heute schwer, wenn man krank ist, dass man eben sich nicht an dem Schopf aus diesem Sumpf ziehen kann.
0: Und nicht nur das Leiden, sondern auch den Tod, den er auch angenommen hat zum Schluss.
4: Ganz genau.
3: Aber ich meine, wir sind uns ja wohl alle einig, dass jetzt Franziskus in jeder Hinsicht eine Ausnahmepersönlichkeit war. Also er war als Mensch und Charakter eine absolute Besonderheit und kein normaler in Anführungszeichen 0815 Mensch, sonst wäre er zu den Forderungen und zu der Lebensweise, die er geführt hat, ja überhaupt nicht gekommen. Also das, glaube ich, kann man schon.
0: Aber er war kein Übermensch, er war sehr menschlich.
3: Er war kein Übermensch, überhaupt nicht. Ganz zum Teil sogar das Gegenteil. Ich denke manchmal, oder überlege mir das manchmal, ich weiß nicht, wie Sie das sehen, ob er heute nicht irgendwie, also ein Off-Spectrum, also medizinisch formuliert, sicherlich ich denke, er war eine Ausnahmepersönlichkeit. Er hat im Grunde auf Kontrolle verzichtet, vor allem im Umgang auch mit der Natur. Keine Spur von der Lust zur Unterwerfung der Natur, sondern etwas, was vielmehr ja, mit Hingabe bezeichnet werden könnte. Also Hingabe statt Naturbeherrschung. Ein brüderliches und geschwisterliches Verwandtschaftssystem mit Bruder Sonne und Schwester Mond. Und dann hat er mal ein Lämpchen in seine Gemeinschaft aufgenommen, weil er es vor dem Metzger retten wollte. Finde ich, sind alles Inspirationen für die Menschen, die heute sagen, Leute, Homo sapiens ist Teil der Natur.
1: Offensichtlich gibt es ein großes Bedürfnis nach franziskanischem Denken und es gibt ja auch handfeste Beweise. Der vorige Papst nannte sich Franziskus, der heutige Papst nennt sich Leo. Leo war aber zufälligerweise auch der
0: beste Freund.
1: Der beste Freund von Franziskus. Vielleicht liegt darin ja etwas Zeichenhaftes. Ja. Und auch die Enzyklika von Franziskus nahm ja Anklang beim Sonnengesang.
4: Für mich sind Stichworte die Fähigkeit des Staunens, der Ehrfurcht, der Dankbarkeit und der Verbundenheit. Und ich glaube, dass darin ein Schlüssel liegen könnte. Sind wir in der Lage, das, was uns vorgegeben ist, was wir nicht selber machen können, die Luft, die wir atmen, davor zu staunen, dankbar zu sein? Denn nur da, wo man eine Beziehung hat, übernimmt man auch Verantwortung. Schaffen wir solche Haltungen wieder in uns zu nähren, aus denen dann Verantwortung entspringen kann.
1: Im SWR-Forum diskutierten die Franziskanerin Schwester Dr. Katharina Ganz, die Historikerin Professor Dr. Annette Kehnel und der Autor Dr. Alois Prinz. Mein Name ist Thomas Ihm.
5: 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Und nach den Nachrichten um 18 Uhr geht es weiter mit den aktuellen Themen. Es geht heute unter anderem um die Schülerproteste in Frankreich und die Bilanz der Bischofskonferenz in Fulda.
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5: Suat Massi ist eine Künstlerin, die konsequent ihren eigenen Weg geht. Aufgewachsen in Algier hat sie sich schon sehr früh Freiräume genommen. Als Frau, als Musikerin und auch mit Texten, in denen sie gesellschaftliche und politische Fragen nicht ausspart. Später ging sie dann nach Frankreich. Ihre Musik und ihre Persönlichkeit verbinden etwas Sanftes mit einer großen inneren Stärke. Morgen eröffnet Suat Massi das Enjoy Jazz Festival in Heidelberg. Und hier hören wir sie jetzt mit Thierry und Shibani. Viel Vergnügen.

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3: Um 18 Uhr mit Younes Nam. Am ersten Tag des neuen Tankrabatts ist die Steuererleichterung teilweise bei den Verbrauchern angekommen. Das hat der ADAC festgestellt und dessen Beobachtungen decken sich mit den Ergebnissen der SWR-Datenredaktion. Christoph Mautes hat die Einzelheiten.
4: Die Differenz zum Vortag ist auf den Preistafeln noch immer klar erkennbar, sie schrumpft aber im Moment wieder etwas zusammen. In Baden-Württemberg waren Benzin und Diesel am Nachmittag im Vergleich zum Vortag etwa 10 Cent günstiger, in Rheinland-Pfalz etwa 12 Cent. Das zeigt eine Blitzanalyse der SWR-Datenredaktion. In beiden Bundesländern ist der Sprit insgesamt aber etwas günstiger als im Bundesmittel. Der Preisanstieg um 12 Uhr mittags war im üblichen Rahmen ausgefallen. Allerdings fallen die Preise seitdem etwas langsamer als in den vergangenen Tagen. Das könnte auch mit der höheren Nachfrage durch den Rabatt selbst zu tun haben. Das alles lässt aber nur bedingt Rückschlüsse darauf zu, ob der Rabatt in Höhe von knapp 17 Cent komplett weitergegeben wird. Denn wie hoch die Preise ohne die Steuersenkung wären, ist völlig unklar.
3: Die NATO hat den internationalen Preis des Westfälischen Friedens bekommen. Generalsekretär Rütte nahm die Auszeichnung in Münster in Empfang. Bundeskanzler Merz äußerte sich bei der Verleihung unter anderem zu aktuellen Entwicklungen in der Ukraine. Die Europäer seien zwar keine Kriegspartei, aber eben auch nicht neutral. Die besten Aussichten auf Erfolg gäbe es, wenn die Ukraine, Russland, die USA und Europa bei möglichen Friedensverhandlungen dabei wären. Merz sagte auch, dass die NATO seit 1949 entscheidend dazu beigetragen habe, eine kriegerische Auseinandersetzung mit Russland zu verhindern. Gegen die Preisvergabe an das Militärbündnis protestierten in Münster rund 260 Menschen. Die Bundeswehr stellt ein eigenes Drohnenregiment auf. Das kündigte Verteidigungsminister Pistorius auf einem Truppenübungsplatz in Niedersachsen an. Der 600 Mann starke Verband soll demnach im kommenden Jahr aufgebaut werden und dann Reichweiten bis zu 500 Kilometern abdecken. Pistorius sagte, man müsse auch den Kampf mit unbemannten Systemen beherrschen. Der Bund der Steuerzahler hat sein neues Schwarzbuch vorgestellt. Darin nennt der Verein 100 Fälle, in denen Bund, Länder und Kommunen aus seiner Sicht sorglos mit Steuergeld umgehen. Schwerpunkt sind in diesem Jahr Förderprogramme. In Rheinland-Pfalz kritisiert der Bund der Steuerzahler unter anderem die hohen Kosten für ein angemietetes, aber nicht nutzbares Schulgebäude in Trier und einen Fahrradturm am Hauptbahnhof Frankenthal für 1,3 Millionen Euro. Auch die Stadt Stuttgart taucht im Schwarzbuch auf, und zwar mit einer Aktion zum Sonnenschutz. Bei dieser waren Segel und Sonnenschirme für 350.000 Euro teilweise unter einer schattenspendenden Platane platziert worden. Das Kanzleramt hat den Gesetzentwurf für eine Zuckersteuer vorerst gestoppt, so heißt es aus Regierungskreisen. Dabei geht es um den neuen Entwurf von Finanzminister Klingbeil. Er will die Steuer auf deutlich mehr Produkte ausweiten. Bei Getränken mit 5 Gramm Zucker oder mehr pro 100 Milliliter sollten ursprünglich rund 26 Cent pro Liter fällig werden. Der Entwurf Klingbeils sah hingegen schon ab 7 Gramm eine Steuer von 32 Cent pro Liter vor und zudem ab 10 Gramm 38 Cent. Dieser Vorschlag sei in der Regierung nicht mehrheitsfähig, hieß es im Kanzleramt. Der Bundesgerichtshof hat die Preiserhöhung des Online-Händlers Amazon für seine Prime-Abonnements für unwirksam erklärt. Die Verbraucherzentrale Nordrhein-Westfalen hatte dagegen geklagt. Ihren Angaben zufolge sind davon Millionen Kunden betroffen. Amazon hatte den Preis für das Prime-Abonnement in Deutschland vor 4 Jahren erhöht, ohne die Kundinnen und Kunden ausdrücklich um Zustimmung zu bitten. Wie der Bundesgerichtshof jetzt urteilte, verstieß das gegen das Transparenzgebot. Die seit knapp einer Woche laufenden Schülerproteste in Frankreich haben sich jetzt auch auf Universitäten ausgeweitet. Wie die Studierendenvertretung Union Étudiante mitteilte, gab es Blockaden an rund 30 Hochschulzentren. Seit Freitag werden landesweit Schulen blockiert. Teilweise gab es Gewaltausbrüche. SWR Nachrichten, Redaktion Bettina Kozzana. Und der Wetterbericht für Baden-Württemberg und Rheinland-Pfalz. Zum Wochenende baut sich ein neues Hoch auf. Die Vorhersage: am Abend in einigen Regionen Regen, örtlich auch Gewitter. In der Nacht in Rheinland-Pfalz und Baden trockener, stellenweise Nebel. Tagsüber zwischen Ostalb und Bodensee etwas Regen, sonst ab und zu Sonne, maximal 16 bis 23 Grad. Und die weiteren Aussichten: auch am Wochenende Nebel, Wolken und Sonne. Am Sonntag örtlich Regen. Und die Zeit, es ist gleich 18.05 Uhr.
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5: Mit Katja Burg und mit diesen Themen bis 6:30. Schönen guten Abend. Die Schule brennt. In Frankreich protestieren Schülerinnen und Schüler in Teilen gewalttätig. Wir schauen unter anderem ins grenznahe Straßburg. Die Steuer wackelt. Auf stark zuckerhaltige Getränke sollte es eine Abgabe geben, aber es besteht wohl noch Abstimmungsbedarf. Wir sprechen mit unserer Korrespondentin in Berlin. Und die Bischöfe warnen. Bemerkenswerte Worte des Vorsitzenden der katholischen Bischofskonferenz in Richtung AfD. Auch dazu ein Gespräch. Der Unterricht fällt aus, Schulgebäude sind in einem schlechten Zustand, im Winter frieren die Schülerinnen und Schüler und im Sommer ist es zu heiß. Es sieht nicht anders aus in Frankreich an den Schulen als bei uns, so scheint es, aber der Umgang mit dieser Schieflage ist ein anderer als in Deutschland. Das Klischee des Franzosen, der schneller auf die Straße geht als der Deutsche, hier stimmt es mal wieder. Die Schülerproteste gehen schon länger, ein paar Tage jetzt, sie haben sich in andere Städte ausgeweitet. Auch im grenznahen Straßburg gab es Auseinandersetzungen mit der Polizei heute. SWR-Reporterin Paulina Flath war am Nachmittag dort. Hier ihre Eindrücke.
6: Ich stehe in der Nähe des Lycée Kléber. Das ist ein Gymnasium hier in Straßburg. Und hier haben sich hunderte Schülerinnen und Schüler versammelt von verschiedenen Schulen in Straßburg, um hier gemeinsam zu protestieren. Ringsherum sind Dutzende Polizisten und setzen immer wieder Tränengas ein, um die Schülerinnen und Schüler zu vertreiben, so scheint es mir. Ich habe selbst auch schon Tränengas abbekommen. Man kann es ja eigentlich kaum vermeiden, wenn man sich im Umkreis von wenigen hundert Metern um die Schule aufhält. Hier in den Straßen riecht es auch schon überall nach Tränengas. Die Trams in Straßburg fahren gerade auch nicht mehr. Und zwar, so hat es die Präfektur des Departements Bas-Rhin mitgeteilt, um zu vermeiden, dass die Schülerinnen und Schüler sich weiter in der Stadt verteilen.
5: Unsere Reporterin in Straßburg mit ihrem Bericht, das ist ungefähr anderthalb Stunden her. Aus einem Vorort in Paris werden ebenfalls gewaltsame Auseinandersetzungen gemeldet und auch in anderen französischen Städten ist es unruhig. Unsere Frankreich-Korrespondentin Julia Borutta berichtet.
7: Die Bilder dieses Tages driften weit auseinander. Auf der einen Seite die brennende Turnhalle in Nantes, das abgebrannte Feuerwehrauto in Marseille, der lahmgelegte Tramverkehr in Straßburg. An mehreren Orten sollen Schulleiter angegriffen worden sein.

0: an, Schüler gewaltsam festzunehmen. Das hat die Situation extrem verschärft. Drei unserer Schüler wurden in Gewahrsam genommen. Viele Schülerinnen und Schüler solidarisieren sich mit den Lycées in Saint-Denis, wo aus ihrer Sicht die Polizei besonders hart vorgeht. Etwa hier am Lycée Balzac, das zwar am äußersten nördlichen Rand der Stadt Paris liegt, aber mit seinen bilingualen Zweigen ein ganz gemischtes Publikum anzieht. Amelia und Neria sind aufgebracht darüber, was die jungen Leute im sozial benachteiligten Saint-Denis erleben. Eine Schülerin dort wurde von einem Polizisten gewürgt. Warum passiert das dort in Saint-Denis und nicht hier? Das ist doch blanker Rassismus. Wir wollen die Schüler dort unterstützen, denn die lernen wirklich in unmöglichen Zuständen. Am Balzac-Lycée blieb es also ruhig, doch vielerorts eskalierte die Situation derart, dass sich Premierminister Sébastien Lecornu gezwungen sah, eine Krisensitzung im Innenministerium einzuberufen. Gleichzeitig hat er seinen Sparhaushalt ins Kabinett eingebracht, denn Frankreich droht in eine schwere Schuldenspirale zu geraten. In diesem Sparbudget findet die Regierung vorerst keinen Platz für höhere Schulausgaben. Im Gegenteil. Der Entwurf sieht neue Studiengebühren vor. Lehrerin Leobal in Saint-Denis schüttelt verständnislos den Kopf. Wir erwarten mehr Geld, um bessere Schule machen zu können. Die Regierung finanziert militaristische Gedenkfeiern zum 11. November, Verteidigungsklassen in den Schulen. Wenn es Geld für Verteidigung gibt, dann muss es auch Geld für Saint-Denis, für das arme 93. Departement geben, so wie es unsere Schüler verdienen. Die Regierung hat angekündigt, eine Dialogplattform einzurichten, um Vorschläge zu sammeln, die dann strukturiert ausgewertet werden sollen, so der Bildungsminister. Die Anführer der Schülerbewegung hingegen haben für kommenden Dienstag einen weiteren großen Protesttag angekündigt. Dann wollen sie sich mit den Studierenden an den Universitäten vereinen.
1: In Frankreich protestieren Schülerinnen und Schüler. Studierende sind jetzt dazugekommen und das Ganze scheint ein wenig zu eskalieren gerade. Limo, Cola, Süßgetränke, alle Getränke, die zuckerhaltig, sehr zuckerhaltig sind, sollen künftig höher besteuert werden. Die Bundesregierung folgt damit dem Beispiel von unter anderem Großbritannien, aber auch anderen Ländern, wo sich zweierlei gezeigt hat. Einmal, die Industrie zieht mit und der Gesundheitseffekt für die Bürgerinnen und Bürger tritt damit tatsächlich ein. Und zum Zweiten, der Staat nimmt Millionen ein. So eine Steuer sollte bei uns auch kommen, aber am Nachmittag erreichte uns dann die Meldung, dass das Kanzleramt den Entwurf zunächst gestoppt habe. Was ist da los? Darüber spreche ich mit Lissy Kaufmann. Sie ist unsere Korrespondentin in Berlin und hat nachgefragt an den entsprechenden Stellen. Das CDU-geführte Kanzleramt, Lissy, stoppt den Entwurf des SPD-Finanzministers. Erleben wir da eine Neuauflage des Streits, den wir gerade bei der Pflege hatten, oder geht es doch um die Sache an sich?
2: Na, es ist zumindest eine maximal unglückliche Kommunikation nach außen. So ein, ja, man kann es schon fast als Rückpfiff aus dem Kanzleramt bezeichnen, was da gemacht wurde, dass man da die Bremse reingehauen hat. Mit der Begründung, dass man sagt, Moment mal, wir hatten doch eigentlich so einen Vorschlag aus der Finanzkommission Gesundheit. Das war doch eigentlich die Grundlage. Und jetzt, so ist eben der Vorwurf aus dem Kanzleramt, weiche dieser Gesetzentwurf des Finanzministeriums davon ab. Und das sei jetzt eben nicht mehrheitsfähig und deswegen könne das so nicht kommen. Muss man also noch mal ran und daran arbeiten. Wichtig zu wissen ist, man befindet sich ja gerade genau in diesem Zeitraum, wo man abstimmt und eigentlich im Hintergrund abstimmt. Und dass es da auch mal ruckeln kann, das mag schon sein, nur dass das jetzt halt wieder an die Öffentlichkeit gelangt, das ist maximal unglücklich.
1: Der Entwurf fußt ja auf Vorschlägen der Gesundheitskommission. Eigentlich war da doch ein Konsens hergestellt worden. Was kann denn noch dahinter stecken? Gibt es ein Problem mit der Getränkelobby? Auch der Verband Hotel- und Gaststättengewerbe hatte sich ja kritisch geäußert. Zu viel Gegenwind aus der Wirtschaft?
2: Na, also, dass die Lobby, dass die Rübenbauern, aber auch die Lebensmittelbranche da dagegen sind und dass die natürlich Druck ausüben auf Agrarpolitiker, gerade der Union, die dann da auch dagegen sind, das ist eigentlich Konsens und klar, dass das passiert. Nur man muss natürlich auch sagen, tatsächlich weicht dieser Vorschlag, den wir jetzt sehen aus dem Finanzministerium, tatsächlich ein bisschen davon ab, von dem, was diese Finanzkommission Gesundheit da mal vorgeschlagen hat. Es sind jetzt nicht zwei Stufen von Steuern pro Milligramm Zucker auf 100 Milliliter Getränke vorgesehen, sondern eben drei Stufen und man möchte da ein bisschen mehr Geld rausholen, als ursprünglich da mal vorgeschlagen wurde. Nicht nur 450 Millionen im Jahr, sondern ja eigentlich schon so mehr als

0: eine Milliarde in den kommenden Jahren. Also das heißt, es gibt da tatsächlich ein Abweichen, aber die Frage ist natürlich auch, darf man eigentlich von so einem Vorschlag von der Kommission abweichen? Muss man das 1:1 umsetzen? Und darüber wird nämlich jetzt eben genau gestritten.
1: War das, was aus der Steuer kommen sollte, denn schon im Haushalt eingepreist? Und wenn ja, was bedeutet das jetzt alles für die weitere Planung des Etats?
0: Das war in der Tat eingepreist und das bedeutet jetzt erstmal ein sehr großes Problem. Denn dieser Haushalt fürs kommende Jahr, der soll ja noch in diesem Jahr beschlossen werden. Daran wird auch gerade im Haushaltsausschuss im Bundestag gefeilt. Da liegt ja schon ein Vorschlag vor. Darüber muss irgendwann demnächst abgestimmt werden im Bundestag. Und wenn jetzt eben diese Zuckersteuer tatsächlich nicht kommen sollte, dann klafft da natürlich ein Loch. Und das kann eigentlich weder im Interesse von Finanzminister Klingbeil noch im Interesse des Kanzlers und der restlichen Koalition sein.
1: Lissy Kaufmann aus dem ARD-Hauptstadtstudio. Bei der geplanten Steuer auf zuckerhaltige Getränke gibt es noch Abstimmungsbedarf. Das Kanzleramt hat den Entwurf von Finanzminister Klingbeil vorerst gestoppt. Sie kennen vielleicht den alten Monty Python-Film Das Leben des Brian. Darin geht es um zwei verfeindete Gruppierungen, einmal die Judäische Volksfront und dann die Volksfront von Judäa. Das ist Satire und die darf sowas. Und ich zitiere das jetzt auch nur, weil mich der Fall, der jetzt kommt, irgendwie daran erinnert. Die Partei BSW heißt nämlich seit heute nicht mehr Bündnis Sarah Wagenknecht, sondern Bündnis Soziale Gerechtigkeit und Wirtschaftliche Vernunft. Und wenn man genau hinschaut, sind das doch wesentlich mehr Buchstaben. Aber gut, unserem Hauptstadtkorrespondenten Oliver Neuroth ist dazu auch nur Glossierendes eingefallen. Also bitte nicht zu ernst nehmen jetzt.
2: Eine Parteiumbenennung ist ein großer Schritt. Alles steht auf dem Prüfstand: Name, Logo, Farben, Identität. Und was macht das BSW? Überraschend wenig davon. Die Partei bemüht einen Klassiker der deutschen Werbegeschichte, und zwar: Raider heißt jetzt Twix, sonst ändert sich nichts. Nur heißt das BSW eben nicht Twix, es heißt weiterhin BSW. Geändert hat sich immerhin, dass das BSW jetzt nicht mehr für den Namen von Sarah Wagenknecht steht, sondern für Bündnis Soziale Gerechtigkeit und Wirtschaftliche Vernunft. Streng genommen müsste es also heißen BSGWV, aber das ist wohl zu lang. Die Umbenennung soll der Partei offenbar helfen, sich von ihrer Gründerin loszulösen, sagen wir, sich zu emanzipieren. Wagenknecht war so etwas wie das Einführungsangebot, bekannter Name, vertrautes Gesicht. Wobei das neue Konzept ohne Wagenknecht ziemlich ambitioniert ist, wenn Sarah weiterhin regelmäßig in Talkshows sitzt und dort wie ein zuverlässiger Sprechroboter erzählt, was sie so von der Politik hält. Man könnte also sagen, dass BSW versucht, Wagenknecht aus dem Parteinamen zu entfernen, während das Fernsehen sie vorsichtshalber im Programm lässt. Vielleicht ist das so etwas wie eine moderne Form von Arbeitsteilung. Die Partei will sich unabhängig machen von ihrer Gründerin und die Gründerin bleibt unabhängig davon omnipräsent. Für die Mitglieder bedeutet die Umbenennung jedenfalls vor allem Kontinuität. Die Wahlplakate können weiterverwendet werden, es müssen keine neu bedruckten Kaffeebecher bestellt werden. Und auch die Frage, wofür das BSW eigentlich steht, bleibt erfreulich kompliziert. BSW wird zu BSW. Nur Sarah Wagenknecht heißt weiterhin Sarah Wagenknecht. Und Twix jetzt Raider. Oder war es umgekehrt? Politisch ist diese Umbenennung jedenfalls ein Zeichen von ganz viel Stabilität.
1: Eine Glosse von Oliver Neuroth. 18.16 Uhr, Sie hören SWR Kultur aktuell am Abend. Die Gesellschaft ist gespalten, der Zusammenhalt nicht da. Menschen fühlen sich verloren, nicht gesehen, abgehängt. Das scheint im Moment eine gängige Meinung. Dabei stimmt es nur bedingt. Zum Beispiel hatten wir vor 2 Tagen über eine Studie berichtet, den Religionsmonitor, der zu einer anderen Bewertung kam. Darin war zu lesen, dass sich der gesellschaftliche Zusammenhalt verbessere. Religion kann helfen, die Menschen zusammenzubringen, ist aber selbst mit Institutionen verbunden, die ihrerseits nicht immer zum Zusammenhalt beitragen. Die Bischöfe der katholischen Kirche haben seit Beginn der Woche getagt. Das war die reguläre Herbstversammlung, die angesichts anderer struktureller Probleme dann doch zu gesellschaftspolitischen Themen Stellung genommen hat. Heiner Wilmer, der Vorsitzende der Deutschen Bischofskonferenz.
3: Wir erleben einen Rechtsruck in Deutschland, auch in ganz Europa. Das Schlechtreden des Landes stimmt mich kritisch. Unser Land ist besser, als es geredet wird. Die Wahlen in Sachsen-Anhalt und Berlin sind ein klarer Warnhinweis.
1: Ein Warnhinweis. Darüber spreche ich jetzt mit Paula Zeiler aus der SWR-Redaktion Religion, Migration und Gesellschaft. Sie war die letzten Tage dabei in Fulda und hat heute Mittag die Pressekonferenz verfolgt. Das, was der Vorsitzende der Bischofskonferenz gerade gesagt hat, Paula, war ja für die katholische Kirche schon sehr politisch. Blieb es so politisch?
4: Ja, also zum Abschluss gab es nochmal starke, klare Worte vom Heiner Wilmer. Und es wurde klar, dass die Bischöfe die politische Lage, die wir hier gerade in Deutschland haben, wirklich ernst nehmen und auch besorgt sind. Deshalb hat Heiner Wilmer auch nochmal betont, dass die Kirche die Würde aller Menschen bewahren möchte, dass sie sich dafür einsetzen will, unabhängig von der sozialen Schicht, vom Alter, von der Religion, und dass das auch wirklich nicht verhandelbar sei. Und man werde wirklich alles tun, um die Demokratie zu bewahren und laut werden, wenn jemand die Demokratie schlecht redet. Und das finde ich auch nochmal sehr wichtig, hat der Herr Wilmer dazu aufgerufen, dass man diesen spalterischen Parolen nicht nachlaufen dürfe.
1: Was heißt das konkret? Welche Antwort will die Deutsche Bischofskonferenz geben?
4: Es gibt, sage ich jetzt mal, eine Idee. Also die katholische Kirche, die möchte zuhören, die möchte wissen, was beschäftigt Menschen, die AfD wählen. Herr Wilmer räumte auch ein, dass es natürlich nicht so einfach wäre. Ne? Also dass es Gesprächsformate bräuchte. Wirklich konkreter ist es da heute nicht geworden. Man hat auch eine gewisse Ratlosigkeit im Raum gespürt. Auch weil viele Katholikinnen und Katholiken, die AfD wählen, nicht offen sagen würden, warum sie sich denn so entscheiden. Und die Bischöfe, die haben in den vergangenen 4 Tagen auch darüber geredet, wie sie damit umgehen wollen, sollte unter einer AfD-Landesregierung zum Beispiel die Staatsleistung einbehalten werden und Bistümer wie das aus Magdeburg so dann finanzielle Probleme bekommen. Denn die Sorge ist wirklich groß, dass dann eventuelle Kürzungen auch kirchliche Einrichtungen wie Kitas oder Krankenhäuser betreffen könnten. Und man rechnet wirklich mit allem. Also daran merken wir auch nochmal, wie ernst die Bischöfe hier in Fulda die Lage nehmen, indem sie das sagen. Und wenn es große Erschütterung geben sollte, dann will man die anderen Bistümer finanziell auch auffangen.
1: Lass uns nochmal auf den Reformprozess gucken. Eigentlich hätte ein neues Gremium, in dem sich Bischöfe und Laien gemeinsam beraten, jetzt im November in Stuttgart zum ersten Mal an den Start gehen sollen. Was ist daraus geworden?
4: Ja, da kann ich eine ganz kurze und knappe Antwort geben. Da wartet man noch auf Rom. Also Bischof Wilmer, der gab sich heute sehr zuversichtlich, dass man bis Ende des Jahres noch eine Antwort bekommen könnte. Ja, und dann sehen wir weiter.
1: Der Papst, wo wir gerade in Rom waren, hat sich in seinem ersten Lehrschreiben mit der KI befasst und geschrieben, dass KI die Menschheit stärker verändern wird als die industrielle Revolution. Jetzt müssen sich also auch die deutschen Bischöfe damit befassen. Wie hat sich die Bischofskonferenz diesen Themas angenommen?
4: Ja, auch hier ist mein Eindruck, dass die Bischöfe das Thema ernst nehmen und dass sie aber auch keine Angst vor künstlicher Intelligenz haben. Also sie wissen, dass man KI jetzt nicht mehr wegreden kann, dass KI da ist, dass man damit arbeiten muss. Sie sagen aber auch, dass die Technik nun mal dem Wohl der Menschheit dienen sollte und nicht andersherum. Und sie sagen auch, dass das Ganze auch seine Grenzen hat. Also Sakramente wird es auch künftig nur zwischen Menschen geben. Das heißt, der Priester nimmt die Beichte ab, er tauft, und das kann auch keine KI in Form von einer App oder eines Roboters erledigen, sage ich jetzt mal so. Aber vielleicht könnte es ja eine Art katholische KI geben, die dann dabei hilft, den Kommunionsunterricht vorzubereiten oder auch ethische Fragen zu beantworten, also etwa zur Organspende. Und sowas halte ich in den nächsten Jahren schon durchaus für denkbar. Aber jetzt hier in Fulda in den letzten 4 Tagen, da ging es erstmal darum, einen kleinen Ansatz und Startschuss zu geben.
1: Ja, und das heißt jetzt im Umkehrschluss, jedes Bistum bastelt für sich an eigenen Lösungen für künstliche Intelligenz.
4: Also man hat auf jeden Fall gespürt, auch wenn wir haben 27 Bistümer in Deutschland, da hat jeder ein unterschiedliches Tempo, da hat auch jeder andere finanzielle Möglichkeiten. Man hat aber gespürt, in Sachen KI, da ist auch so ein Aufbruchswille da. Und das fand ich wirklich ein schönes Zitat vom Heiner Wilmer, der gesagt hat, KI wird niemals das Herz ersetzen. Und damit gehe ich auf jeden Fall auch aus der Herbstvollversammlung raus.
1: Paula Zeiler war das aus der SWR-Redaktion Religion, Migration und Gesellschaft. Einmal Beamter, immer Beamter, das stimmt so nur bedingt, denn wenn ein Staatsbediensteter beschließt, in einem Unternehmen zu arbeiten, weil er oder sie da mehr verdient, dann ist der Status weg und damit auch die Pension. Für einige ranghohe politische Beamte in Rheinland-Pfalz ist diese Regel aber nicht so eng ausgelegt worden. Das hieß, sie konnten hochbezahlte Managerjobs annehmen und gleichzeitig die üppige Beamtenpension erhalten. Heute ist der Bund der Steuerzahler mit seinem jährlichen Schwarzbuch an die Öffentlichkeit gegangen. Darin sind auch Fälle aus Rheinland-Pfalz. Und da ist so ein Fall von gezahlter Pension plus Managergehalt dabei. Unser Korrespondent aus der Redaktion Landespolitik in Mainz, Gernot Ludwig, hat das für uns im Blick. Um welchen Fall geht es da?
5: Ja, es geht um einen ehemaligen Staatssekretär aus dem Finanzministerium. Dem hatte die frühere SPD-geführte Landesregierung kurz vor der Landtagswahl im März Sonderurlaub gewährt, damit er einen hochbezahlten Managerjob an der Unimedizin in Mainz annehmen konnte. Grundgehalt pro Monat mehr als 24.000 Euro. Und der Sonderurlaub hat den Effekt, dass dem Manager seine Beamtenpension erhalten bleibt, obwohl er nicht mehr Beamter ist. Er kriegt also eine üppige Beamtenpension für eine Zeit, in der er gar nicht mehr als Beamter gearbeitet hat. Der Rechnungshof hatte schon vor Jahren ausgerechnet, dass diese Praxis zu teils deutlichen Mehrbelastungen für den Steuerzahler führt. Ja, und diese Sonderurlaubspraxis, die war ein Riesenthema bei uns im Frühjahr im Landtagswahlkampf. Und der CDU-Spitzenkandidat Gordon Schnieder, der hatte damals versprochen, Zitat, als Ministerpräsident werde ich diese Praxis beenden. Schnieder ist dann tatsächlich Ministerpräsident geworden, aber nach der Wahl teilte er dem Steuerzahlerbund mit, dieses Versprechen habe nur für neue, aber nicht für bestehende Sonderurlaube von Staatssekretären gegolten. Und der Steuerzahlerbund wirft der CDU jetzt vor, beziehungsweise Gordon Schnieder, dass er diese fragwürdige Praxis der früheren SPD-geführten Landesregierung weiterlaufen lässt und damit auch die Steuergeldverschwendung.
1: Es gab neben diesem auch noch andere Fälle, die der Steuerzahlerbund als Steuergeldverschwendung in der rheinland-pfälzischen Landespolitik identifiziert hat. Welche denn?
5: Ja, bei der Landtagswahl im März, da sind ja hier in Rheinland-Pfalz die Freien Wähler und die FDP aus dem Landtag rausgeflogen. Ergebnis, im neuen Landtag gibt es nur noch 4 statt bisher 6 Fraktionen. Aber das Landtagspräsidium ist trotzdem größer geworden. Neben dem Landtagspräsidenten gibt es jetzt 3 Stellvertreter statt bislang 2. Und der Steuerzahlerbund sagt, es gibt keine organisatorische Notwendigkeit, die Zahl der Stellvertreter zu erhöhen. Andere Bundesländer, zum Beispiel auch Baden-Württemberg, die kämen doch mit 2 Stellvertretern aus. Und der 3. Stellvertreter in Rheinland-Pfalz, der kostet den Steuerzahler pro Jahr 150.000 Euro zusätzlich. Das sei Steuergeldverschwendung, sagt der Steuerzahlerbund.
1: Und dann gibt's im Schwarzbuch des Steuerzahlerbundes noch ein kurioses Beispiel eines Fahrradturms, nämlich in der Stadt Frankenthal. Was hat's damit auf sich?
5: Ja, die Stadt in der Pfalz, die hat am Hauptbahnhof eine neue Sehenswürdigkeit, einen rund 11 Meter hohen Turm mit Holz verkleidet, in dem 96 Fahrräder vollautomatisch abgestellt werden können. An den Seiten des Turmes gibt es Portale, an denen die Fahrräder dann in einer Art Kabine abgestellt werden können. Und diese Kabine, die fährt dann automatisch wie ein Aufzug nach oben. Und beim Auschecken fährt das System das gebuchte Fahrrad wieder nach unten. Und mit einer App kann man dann im Vorfeld checken, ob ein Stellplatz verfügbar ist. Alles hypermodern, aber der Haken, der Fahrradturm hat den Steuerzahler rund 1,3 Millionen Euro gekostet. Umgerechnet sind das rund 13.500 Euro je Stellplatz. Und die Stadt sagt, ihr sei es darum gegangen, sichere und wettergeschützte Abstellmöglichkeiten für hochwertige Fahrräder zu schaffen. Und sie gibt zu, die Stadt, wir haben das nur gebaut, weil wir so viel Fördergeld vom Land bekommen haben. Doch damit nicht genug. Weil die Stadt eine zu geringe Parkgebühr für den Fahrradturm verlangt, macht sie laut Steuerzahlerbund jährlich noch ein Minus von rund 30.000 Euro.
1: Gernot Ludwig aus der Redaktion Landespolitik in Mainz mit Fällen, die der Bund der Steuerzahler in seinem Schwarzbuch als Verschwendung von Steuergeldern anprangert. Natalia Kurz aus der Redaktion in Stuttgart fasst die bemerkenswertesten Fälle für Baden-Württemberg zusammen.
6: Das teuerste Projekt in der Liste ist der neue Franklin-Steg in Mannheim. Die 50 Meter lange Brücke gilt als weltweit längste Holzbrücke ohne Lager und Fugen. Der Steuerzahlerbund kritisiert die Kosten dafür. Die seien nämlich von geplanten knapp 6 Millionen Euro auf mehr als 9 Millionen gestiegen. Auch das Grand Café Plany in der Stuttgarter Innenstadt hat es in diesem Jahr ins Schwarzbuch geschafft. Es ist geschlossen und seit Ende 2020 könnte das Land dort wohl Pacht einnehmen. Aber laut dem Steuerzahlerbund hat es schon allein ein Jahr gedauert, bis das Rathaus die Pläne für den Umbau überhaupt bewilligt hat. Und im Kreis Böblingen kritisiert der Bund den Umbau an einem Radweg zwischen Eidlingen und Dagersheim. Dort wurde ein etwas steileres Stück Strecke flacher gemacht. Kostenpunkt 1 Million Euro.
1: Das Schwarzbuch des Steuerzahlerbunds und Fälle aus Baden-Württemberg und Rheinland-Pfalz. 4 Jahre ist es her, da erhöhte Amazon die Preise für sein Angebot Prime für das Monats- und das Jahresabo. Die monatliche Gebühr stieg von 7,99 Euro auf 8,99 Euro und auch die Jahresgebühr wurde angehoben, jeweils ohne Kundinnen und Kunden ausdrücklich um Zustimmung zu bitten. Amazon begründete die Preiserhöhung mit gestiegenen Kosten für das Unternehmen und bezog sich auf entsprechende Klauseln. Dagegen klagte die Verbraucherzentrale Nordrhein-Westfalen und heute hat der Bundesgerichtshof gesagt, die Preiserhöhung war nicht rechtens. Klaus Hempel aus der SWR Rechtsredaktion, was bedeutet das für Kunden von Amazon Prime?
7: Ja, nach diesem Urteil kann jeder Kunde von Amazon Prime, der seinen Vertrag damals nicht gekündigt hat, von Amazon Geld zurückfordern. Jeder Kunde kann sich nun auf dieses BGH-Urteil berufen. Wie viel Geld ein Kunde zurückverlangen kann, das hängt davon ab, ob er einen Monats- oder Jahresbeitrag zahlt. Grundsätzlich habe ich 2 Möglichkeiten. Entweder ich kümmere mich selbst um alles, also fordere Amazon selbst zur Rückzahlung auf und sollte Amazon sich weigern, dann kann ich eine Klage erheben. Die 2. Möglichkeit, die Verbraucherzentrale NRW, die hat eine Sammelklage gegen Amazon eingereicht und der kann sich jeder Kunde anschließen. Das ist aus meiner Sicht die unkomplizierteste Variante. Infos dazu findet man auf der Internetseite der Verbraucherzentrale NRW.
1: Klaus Hempel aus der SWR Rechtsredaktion. Amazon hat die Preise vor 4 Jahren nicht erhöhen dürfen. Das hat der Bundesgerichtshof geprüft und heute entsprechend entschieden. Und das war SWR Kultur aktuell am Abend. Mein Name ist Katja Burg. Es ist gleich 18.30 Uhr.
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9: Mauerbau, DDR, Fall der Mauer, Wiedervereinigung. Das Mannheimer Stadtarchiv hat Zeitzeugenberichte für eine multimediale Ausstellung darüber gesammelt. Dazu gleich mehr nach Musik von Sophia Kennedy, der Wahlberlinerin aus Baltimore. Rodeo. Hey.

0: Das war Walisisch. Aroli Glau, Carwin Ellis und Rio 18 in SWR Kultur am Abend. Zeitzeugen aus Ost und West berichten in einer neuen Ausstellung im Mannheimer Stadtarchiv Marchivum, wie sie den Mauerbau oder den Mauerfall, die deutsche Wiedervereinigung erlebt haben. Die Schau eröffnet morgen. Wolfgang Kessel hat sie sich schon angesehen.
1: Es ist eine Ausstellung ausschließlich zum Schauen und Hören. Denn museale Ausstellungsstücke wie einen ausgedienten Trabi oder Mauerstücke gibt es hier nicht. Stattdessen Videos in Dauerschleife auf mehreren Monitoren. Mit Zeitzeugen aus Ost und West, die davon erzählen, wie sie die Teilung des Landes und später den Mauerfall erlebt haben.
2: Wir hatten natürlich den großen Vorteil, dass wir die Mauer direkt im Garten hatten. Damals übrigens mit dem wahnsinnig großen Vorteil, dass man gut Tischtennis spielen konnte. Weil man hatte ja keinen Wind.
3: Für mich war also immer die Mauer, da hörte die Welt für uns auf.
4: Dann bist du halt auch Teenie, weißt du? Dann ist einfach viel wichtiger zu gucken auf dem Schulhof, wer knutscht mit wem. Das ist ja das Krasse im Nachhinein. Und ich mir denke, ey, ich war wirklich so krasser Augenzeuge von einem wirklich absolut speziellen Moment. Und das ist so an mir vorbeigerauscht.
1: Ein Teil der Ausstellung beschäftigt sich mit den Zeitzeugen des Mauerbaus 1961. Zum Beispiel mit Lutz Bauer, der im Ostteil Berlins aufwuchs und ein Jahr später, 1962, einen Fluchtversuch in den Westen wagte und scheiterte. Resultat: eine Haftstrafe in der DDR für Bauer, der seit vielen Jahren in Mannheim lebt.
5: Es war natürlich, wenn man aus einem ordentlichen Haushalt kommt, ganz schöner Einschnitt, mit einmal im Gefängnis zu landen. Kann sich ein normaler Mensch, der das nicht erlebt hat, überhaupt nicht vorstellen. Und auch die Gefängnisse, wie sie im Film gezeigt werden, na, so waren die damals auch nicht. Sie waren da schon recht karg.
1: Der zweite Teil der Ausstellung rückt die Generation in den Vordergrund, die als Teenager den Fall der Mauer 1989 miterlebt haben. Zum Beispiel Thorsten Riehle aus Mannheim, seit einigen Jahren Kulturbürgermeister in seiner Heimatstadt. Riehle war in der Silvesternacht 1989-90 als Sanitätshelfer der Arbeiter-Samariter am Brandenburger Tor in Berlin im Einsatz.
6: Ich habe die Stimmung in der Stadt als Riesenaufbruchsstimmung wahrgenommen. Auf dem Kudamm war die Hölle los. Also Menschen aus Ostberlin vor allen Dingen sind gekommen und haben sich das angeguckt, die bis vor kurzem so weit weg waren, überhaupt gar nicht erreichbar. Und das war wirklich sehr faszinierend für mich.
1: Doch es geht in der Ausstellung nicht nur um Nostalgie oder Erinnerungen an schwere Zeiten der deutsch-deutschen Teilung, sondern vor allem um die Frage, was hat das alles mit uns persönlich gemacht? Eine Frage, die auch den Schauspielintendanten des Mannheimer Nationaltheaters Christian Holzhauer umtreibt. Holzhauer wuchs im Ostteil Berlins auf. Als die Mauer fiel, war er 15 Jahre alt.
7: Dieser Wechsel zwischen Ost und West prägt mich schon auch. Und ich würde auch sagen, dass ich zum Ossi eigentlich erst im Westen geworden bin. Also dieses Bewusstsein dafür, anders sozialisiert worden zu sein, das ist mir im Grunde erst mit Abstand deutlich geworden. Und natürlich blicke ich auch mit so einer gewissen Distanz sowohl auf den Osten Deutschlands wie natürlich auch den Westen und denke manchmal so bestimmte Gewissheiten, mit denen die Menschen hier im Westen aufwachsen, die sind halt nie erschüttert worden, so wie die Gewissheiten von eigentlich jedem im Osten erschüttert worden sind.
1: Die Wahlmannheimerin Gabriele Rudolph, die aus Leipzig stammt, hat mittlerweile einen ziemlich nüchternen Blick auf den Ist-Zustand im Land.
8: Also ich denke, die Euphorie, wie das war, als die Mauer aufging und auch dieses positive Denken ist geschwunden. Also man hat das Gefühl, es wird sehr, sehr viel gemeckert. Auch die Politikverdrossenheit. Also ich bin immer sehr, sehr traurig, wenn zu sehr über Politiker geschimpft wird. Kritik an der Sache, die nicht in Ordnung ist, keine Frage, aber nicht am Menschen.
1: Es scheint so, dass gerade nach den jüngsten Landtagswahlen in Sachsen-Anhalt und Mecklenburg-Vorpommern der alte Ossi-Wessi-Gegensatz ein unerwünschtes Revival erlebt. Thorsten Riehle.
6: Ich höre nicht wenige, die sagen, lass uns doch die Mauer wieder hochziehen. Ja? Und das ist wirklich sehr dramatisch, weil viele einfach vergessen, was wir da gewonnen haben. Und wir haben sehr viel gewonnen. Und da, glaube ich, müssen wir insgesamt auch gegenhalten und dürfen uns auch da nicht spalten lassen.
1: Insofern ist die Ausstellung im Mannheimer Archivum, die am Vorabend des diesjährigen Tags der Deutschen Einheit eröffnet wird, in diesen politisch aufgeladenen Zeiten vielleicht noch relevanter, als sich das die Macher eventuell vorher gedacht haben.
0: Ab morgen also, 18 Uhr und dann bis Ende März zu sehen, die Ausstellung Mannheim im Gepäck, Generation Mauerbau im Archivum in Mannheim. 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Etwas weiter südlich in Offenburg ist Jörg Holdinghausen aufgewachsen. Später hat er bei der Freiburger Band Tele Bass gespielt und dann bei Wir sind Helden in Berlin. Inzwischen ist er Solo-Songwriter und singt selber zarte Lieder, so wie dieses hier. Passt perfekt zum 1. Oktober. Es ist das Herbstlied.
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0: Folk mit einem Anklang von Seemannslied, aber der Song heißt ja auch Ships, wobei die hier eher Symbol sind für die oft schwierige Entscheidung zwischen Festhalten und Loslassen oder davon segeln. Abigail LaPelle war das in SWR Kultur am Abend. Der Name Burda ist berühmt. Er steht für Zeitschriften wie Bunte, Focus, überhaupt für Medienmacht und Reichtum und seit es das Frieda Burda Museum in Baden-Baden gibt, auch für Kunst. Erstaunlich war aber auch die Karriere von Enne Burda. Sie übernahm genau heute vor 77 Jahren die Zeitschrift Favorit. Ein Zeitwort von Ariane Hoffmann.
1: Die Frauen sollen sich nicht nach den Männern richten. Sie sollen sie sein. Sie sollen schön sein, elegant sein, gescheit sein. Alles, das ist eine Frau.
2: Und alles das ist Enne Burda, als sie am 1. Oktober 1949 die heruntergewirtschaftete Modezeitschrift Favorit der Geliebten ihres Ehemannes Franz Burda übernimmt.
3: Ich wollte stärker sein als diese Frau. Und da diese Frau den Verlag erstmal bankrott gemacht hat, habe ich gedacht, Gott, was die Frau kann, kann ich noch 10-mal.
2: Enne ist seit 17 Jahren Ehefrau von Franz, Mutter seiner 3 Söhne und sie ist tief verletzt, als sie erfährt, dass ihr Mann schon seit Jahren fremdgeht. Aber Scheidung kommt für sie nicht in Frage.
1: Was hat denn eine Frau, wenn sie geschieden ist? Ein armer Teufel ist sie meistens. Am Platz bleiben, da wo ich hingestellt worden bin. Und ich bin vom Schicksal an diesen Platz gestellt und den lasse ich nicht.
2: Kenntnisse vom Verlagswesen hat die 40-Jährige nicht, aber ein Gespür für Mode und für die Bedürfnisse der Frauen in der Nachkriegszeit.
1: Ich kann ja nicht das Heft voller eleganter Mode machen, weil die, die das Heft kaufen, für jeden Tag Mode brauchen. Und das war der Erfolg von Burda Moden, dass ich selber eine durch und durch praktische Frau war und wusste, was so normale Frauen brauchen.
2: Außerdem eine ausgesprochen ehrgeizige und resolute. Das gefällt nicht jedem und jeder.
3: Die Männer haben mich im Anfang nicht für voll genommen. Mehr Schwierigkeiten haben mir die Frauen bereitet. Insbesondere die Moderedakteurinnen, die mich ablehnten, mich sogar bis zum Boykott verfolgten.
2: Viele Jahre später erklärt Sohn Hubert, woran das gelegen haben könnte.
4: Meine Mutter war kein Teamspieler. Coaching, die Kreativität im anderen zu wecken, ihm das Gefühl zu geben, man ist in einem Team. Das war in den 50er und 60er Jahren natürlich nicht so im Mittelpunkt.
3: Mein Führungsstil war klar und hart. Befehl und Schluss.
2: Burda Moden ist der neue Titel, unter dem ihre Zeitschrift ab 1950 erscheint. Mit einem bestechend einfachen Konzept. Tragbare Mode zum Häkeln, Stricken und vor allem selber nähen.
5: Zu den gezeichneten Modevorschlägen werden von erfahrenen Schneiderinnen Schnittmuster für alle Größen hergestellt. Eine schwierige Arbeit, die viel Sachkenntnis erfordert.
2: 1965 erreicht Enne Burdas Schnittmusterzeitschrift die Millionenauflage und macht mehr Umsatz als der Verlag ihres Mannes. Weitere Magazine folgen und prägen bis in die 70er Jahre den Geschmack ganzer Generationen. Weltweit.
6: Sie lebt im Jetset zwischen Rom, Paris, New York und anderen Modezentren der Welt, um informiert zu sein.
2: Aber auch, um das mondäne Leben zu genießen. Enne Burda liebt Luxus und trifft sich gern mit Prominenten aus Film, Funk und Politik, zum Beispiel mit dem ehemaligen Außenminister Hans-Dietrich Genscher.
7: Also für mich ist Enne Burda ein Kraftwerk mit Herz.
2: Auch privat zieht Enne mit Ehemann Franz gleich. 30 Jahre lang hat sie einen Geliebten in Italien.
1: Giovanni hat mich angebetet und was ich gemacht habe, war richtig.
2: 1994 übergibt sie das Kommando an Sohn Hubert, bleibt aber Herausgeberin des Verlags.
1: Arbeit ist mein Leben oder Arbeit war mein Leben. Die größte Traurigkeit im Alter ist nicht mehr arbeiten können.
2: Enne Burda hadert mit dem Alter und lebt zurückgezogen in ihrer Villa in Offenburg. Dort stirbt sie 2005 mit 96 Jahren.
1: Ich schlief und träumte, das Leben sei Freude. Ich erwachte und sah, das Leben ist Pflicht. Ich handelte und die Pflicht wurde zur Freude. Und das meine ich, das wäre auch der Sinn des Glücks.
0: Enne Burda über Pflicht und Glück. Heute vor 77 Jahren hat sie die Zeitschrift Favorit übernommen. 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Jetzt mit dem amerikanischen Troubadour John Craigie und der Geschichte von Edna Strange.
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John Craigie und die dramatische Ballade von Edna Strange, in der ein Mann seine Frau mit einem anderen erwischt, woraufhin er sie erschießt und dafür umgehend von dem anderen Mann erschossen wird. Gute Güte, so viel zum kulturellen Abendspaziergang. Dramatischer wird's aber nicht, versprochen. Nach den Nachrichten ist die Kabarettistin Sonja Pickert unser Gast vor acht und jetzt spielt das Kölner Quintett Tofte noch eins seiner Stücke über Wetterphänomene, hier über die faserigen Wolken namens Cirrus.

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1: Um 19 Uhr mit Younes Nam. Der Tankrabatt stößt auf ein geteiltes Echo. Die eine Hälfte der Deutschen hält ihn für richtig, die andere für falsch. Das geht aus dem ARD-Deutschland-Trend hervor. Mit der Arbeit der Bundesregierung sind noch 10% der Menschen zufrieden. So wenige wie noch nie, seit es die Befragung gibt. Wäre am Sonntag Bundestagswahl, wäre die AfD mit 27% stärkste Kraft, vor der CDU mit 20, den Grünen mit 16 und der SPD mit 13%. Die Linke käme auf 11%. Andere Parteien würden an der 5%-Hürde scheitern. Die NATO hat den internationalen Preis des Westfälischen Friedens bekommen. Generalsekretär Rütte nahm die Auszeichnung in Münster in Empfang. Bundeskanzler Merz äußerte sich bei der Verleihung unter anderem zu aktuellen Entwicklungen in der Ukraine. Die Europäer seien zwar keine Kriegspartei, aber eben auch nicht neutral. Die besten Aussichten auf Erfolg gäbe es, wenn die Ukraine, Russland, die USA und Europa bei möglichen Friedensverhandlungen dabei wären. Merz sagte auch, dass die NATO seit 1949 entscheidend dazu beigetragen habe, eine kriegerische Auseinandersetzung mit Russland zu verhindern. Gegen die Preisvergabe an das Militärbündnis protestierten in Münster rund 260 Menschen. Die Bundeswehr stellt zum ersten Mal ein eigenes Drohnenregiment auf. Das kündigte Verteidigungsminister Pistorius auf einem Truppenübungsplatz in Niedersachsen an. Der 600 Mann starke Verband soll demnach im kommenden Jahr aufgebaut werden und dann Reichweiten bis zu 500 Kilometern abdecken. Pistorius sagte, man müsse auch den Kampf mit unbemannten Systemen beherrschen. Erfahrungen aus der Ukraine würden bei allen Entwicklungen einbezogen. Der Bund der Steuerzahler hat sein neues Schwarzbuch vorgestellt. Darin nennt der Verein 100 Fälle, in denen Bund, Länder und Kommunen aus seiner Sicht sorglos mit Steuergeld umgehen. Schwerpunkt sind in diesem Jahr Förderprogramme. In Rheinland-Pfalz kritisiert der Bund der Steuerzahler unter anderem die hohen Kosten für ein angemietetes, aber nicht nutzbares Schulgebäude in Trier und einen Fahrradturm am Hauptbahnhof Frankenthal für 1,3 Millionen Euro. Auch die Stadt Stuttgart taucht im Schwarzbuch auf, und zwar mit einer Aktion zum Sonnenschutz. Bei dieser waren Segel und Sonnenschirme für 350.000 Euro teilweise unter einer schattenspendenden Plantane platziert worden. Vier Astronauten sind im Auftrag der NASA zur internationalen Raumstation ISS aufgebrochen. Eine Rakete des Raumfahrtunternehmens SpaceX hob im US-Bundesstaat Florida ab. Sie soll nach rund 8 Stunden ankommen. Das wäre ein Rekord für ein US-Raumschiff. Geplant ist, dass die vierköpfige Crew etwa 6 Monate auf der ISS bleibt. Sie hätte eigentlich Mitte September aufbrechen sollen. Wegen eines Lecks am Treibstoffsystem der Rakete musste der Start verschoben werden. Der Schlagersänger Michael Thilo ist mit 81 Jahren gestorben. Das hat sein Sohn bestätigt. Bekannt war Michael Thilo vor allem als Sänger des ersten Titellieds der Hörspielreihe Benjamin Blümchen. Als Schlagersänger war er unter anderem mit dem Song Barbara erfolgreich. SWR Nachrichten, Redaktion Bettina Kozana. Und das Wetter in Baden-Württemberg und Rheinland-Pfalz. Am Abend in einigen Regionen Regen, örtlich auch kräftig und begleitet von Gewittern. Im Laufe der Nacht in Rheinland-Pfalz und Baden trockener, stellenweise Nebel. Morgen anfangs zwischen Ostalb und Bodensee noch etwas Regen, sonst im Laufe des Tages ab und zu Sonne bei Höchstwerten von 16 bis 23 Grad. Auch am Wochenende Nebel, Wolken und Sonne, die Temperaturen ändern sich kaum. Und jetzt ist es gleich 19.04 Uhr.
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2: Morgen hat Kraft in Stuttgart Deutschland Premiere. Das neue Programm der Kabarettistin Sonja Pickard, frisch mit dem Salzburger Stier ausgezeichnet. Und gleich unser Gast vor 8. Aber erst die Londoner Künstlerin Green Tea Peng mit Look to Him.

0: Amarello von Luigi Orofino, ein Sizilianer mit einem Faible für Brasilien. Darum singt er Portugiesisch und spielt hier auch auf seinem Cavaquinho. Das ist der portugiesische Vorläufer der Ukulele.
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0: Sonja Pickard bringt seit 10 Jahren sehr erfolgreich die Menschen nicht nur, aber vor allem in Österreich zum Lachen. Dabei kommt sie gebürtig aus Aachen und hat zunächst Humanbiologie studiert, ist dann aber für ein Schauspielstudium nach Wien gezogen und dort geblieben. Als Kabarettistin hat sie dieses Jahr für Österreich den Salzburger Stier verliehen bekommen und dann bei ihrem Auftritt dort unter anderem vorgeführt, wie Influencer heutzutage ihre Morgenroutine promoten.
2: Ich stehe jeden Morgen um 5 Uhr auf und trinke erstmal ein großes Glas Wasser mit Zitronensaft, um meinen Stoffwechsel anzukurbeln. Ich meditiere, ich trainiere, ich gehe Eisbaden, ich rette ein Pinguinbaby vorm Ertrinken. Es ist jetzt 7 Uhr und ich fahre mit dem Rad in die Arbeit. Niemand macht sowas. Aber angeblich sollen wir das alle machen, um unseren Stoffwechsel anzukurbeln. Leute, ganz ehrlich, ich weiß nicht mal, was das heißt. Hat sich jemand von euch auf dem Weg zur Arbeit schon mal gedacht, oh mein Gott, nein, ich habe meinen Stoffwechsel nicht angekurbelt? Was soll ich sagen, das holst du dein ganzes Leben lang nicht mehr auf. Bitte langsamer Stoffwechsel, das macht Verstopfung, Haarausfall und eine brüchige Karriereleiter. Jeder Mensch, der erfolgreich ist im Leben, trinkt morgens ein großes Glas Wasser mit Zitronensaft. Jeff Bezos, Mark Zuckerberg, Elon Musk, Heidi Klum, Jesus hat's erfunden. Natürlich, bitte. Wie willst du mit einem langsamen Stoffwechsel übers Wasser gehen?
0: Sonja Pickard tritt morgen in Stuttgart auf. Jetzt ist sie unser Gast vor acht. Willkommen, Frau Pickard.
3: Hallo, danke für die Einladung.
0: Ich war ein bisschen unsicher, ob ich das so sagen soll. Bringt seit 10 Jahren die Menschen zum Lachen. Ist es okay? Ist es ehrenwert? Oder fühlen Sie sich da unter Wert verkauft? Also wenn man kein Anliegen gleich mit benennt, ne?
3: Ach so, weil es nur aufs Lachen geht, ja, quasi und weniger. Nein, ich finde das sehr schön. Ich finde auch, das Lachen ist ja dann doch noch die Hauptkomponente dieses Berufes. Und das ganze Gesellschaftskritische, das arrangiert sich drumherum.
0: Vielleicht bin ich auch dem Begriff Kabarettistin ausgewichen. Helfen Sie mir, also ist Ihnen Komiker?

0: denn lieber oder noch was anderes? Wie stellen Sie sich vor?
1: Das ist mir eigentlich tatsächlich relativ egal. Also ich finde, man kann Komikerin sagen, man kann Kabarettistin sagen. Es ist ja ganz spannend, dass in Österreich und Deutschland da nochmal so ein begrifflicher Unterschied herrscht. Also in Österreich sagt man auch Kabarett statt Kabarett. Und also das ist quasi wie so ein großer Begriff, wo sich alles drunter vereint. Und in Deutschland ist ja nochmal stärker diese E- und U-Unterscheidung zwischen Kabarett und Comedy. Ja, deswegen, aber ich würde mich da auch irgendwo an der Mitte ansiedeln.
0: Ich stelle mir vor, diese ersten Auftritte gerade mit einem neuen Programm sind aufregend. Um diesen Begriff stark, denn so heißt das Programm, einzugrenzen. Haben Sie heute schon jemanden oder etwas getroffen, wo Sie dachten, stark, das bin beeindruckt?
1: Naja, sagen wir mal so, ich war heute im Fitnessstudio. Also da war ich umgeben von starken Menschen. Aber ja, ich glaube, dass Stärke uns natürlich in vielen Bereichen begegnet, aber ich glaube, dass sie häufig auch sehr viel versteckter ist, als wir annehmen. Ich glaube, dass Leute teilweise eine sehr große Stärke an den Tag legen und es nicht mal selber merken. Also vor allem, wenn es darum geht, zum Beispiel andere Menschen zu unterstützen und ihnen beizustehen in schwierigen Zeiten. Also wenn Leute es schaffen, stark zu sein, damit andere schwach sein können, das finde ich eigentlich immer das Schönste.
0: Also Sie nehmen, glaube ich, in dem Programm das Starksein oder das Starksein müssen und das Starksein wollen sich so zum Thema und aufs Korn. Wie kam das? Wann haben Sie gemerkt oder wie, dass Stärke sowas ganz Ambivalentes ist, dass da ein Thema für Sie drinsteckt?
1: Also das war ein sehr persönlicher Moment. Ich habe letztes Jahr eine Brustkrebsdiagnose bekommen und dann habe ich diese ganze Behandlung durchgemacht. Mir geht es jetzt wieder gut, also das vorweg. Es ist alles sehr gut, Dankeschön. Es ist alles gut ausgegangen und ja, und das war aber so eine Zeit, in der man sich ja wirklich ultimativ schwach fühlt. Und rundherum sind lauter Leute, die einem sagen, du bist so stark. Und das fand ich ganz bemerkenswert, dass wir uns immer gegenseitig versuchen, diese Stärke zu attestieren und auch eigentlich gesellschaftlich gar nicht so richtig zulassen, dass jemand tatsächlich mal schwach ist. Und man würde das auch nie über jemanden sagen, weil man das auch so als Beleidigung begreifen würde, glaube ich. Und das hat mich interessiert. Also ich habe damals gedacht, Mensch, das ist eigentlich ein spannendes Thema, was jetzt auch über diese persönliche Geschichte auch weit hinausgeht, weil ich glaube, dass Stärke gerade ein großes Thema in der Gesellschaft ist und eben wir sehen, alle rennen dauernd ins Fitnessstudio, alle sind dauernd mit Selbstoptimierung beschäftigt und irgendwas hat's da gerade.
0: Was wird denn auf der Bühne passieren? In der Ankündigung heißt es ein Programm über Heldinnen und Helden und solche, die es nie waren.
1: Genau, also es geht in dem Programm um sehr viele verschiedene Themen. Ich sag mal, die erste Hälfte und die zweite Hälfte unterscheiden sich deutlich, weil in der zweiten Hälfte eben diese persönliche Geschichte auf die Bühne kommt. Und in der ersten Hälfte geht es aber hauptsächlich eben um diese Bereiche, wo wir immer Stärke vermuten, wo sie aber vielleicht eigentlich gar nicht zu Hause ist. Also zum Beispiel habe ich eine längere Nummer über Extremsportdokumentationen. Ich finde das ja wahnsinnig faszinierend, wie auf Netflix unter anderem immer solche Extremsportler als totale Helden gefeiert werden. Da gab es ja auch diese Geschichte mit Alex Honnold, der auf diesen Turm in Taipei geklettert ist, wo Netflix live dabei war. Und ich finde, dass diese Leute immer kritiklos dargestellt werden, als wären sie eben unwahrscheinliche Helden und Heldinnen. Weil man ja auch argumentieren könnte, dass das eigentlich ein totaler Ego-Trip ist, wo unheimlich viele andere Leute mit reingezogen werden, damit diese eine Person ihren Rekord bricht.
0: Und Sie sind, glaube ich, nicht allein auf der Bühne, ne? Sie haben Ihre eigene Superheldinnen-Figur dabei. Wie kam das?
1: Richtig, ja. Auf dem Plakat bin ich mit mir selbst als Actionfigur zu sehen. Und das wird in dem Programm tatsächlich dann auch noch angesprochen, wie das zu verstehen ist, wobei sich das natürlich auch jeder selber zusammenreimen darf, wie man da interpretieren möchte.
0: Wie sollen denn dann die Leute rausgehen aus ihrer Vorstellung? Gestärkt oder gewissermaßen geschwächt? Sie sprechen ja von einer Poesie der Schwäche.
1: Ja, ich glaube, es wäre schön, wenn die Leute rausgehen und ein bisschen ins Nachdenken kommen. Also es gibt jetzt auch gar nicht so eine Kernbotschaft, die ich jetzt mitgeben möchte, wo ich jetzt will, dass da jeder sagt, aha, jetzt das habe ich verstanden. Und ich fände es schön, wenn Leute sich wirklich fragen, okay, was bedeutet mir persönlich Stärke? Wo und wann fühle ich mich stark? Kann ich stark sein für andere? Und bekomme ich Stärke von anderen? Ich glaube, das wäre ein wäre ein schöner Gedanke, dass man Stärke mehr als etwas begreift, was zwischen Menschen passiert und weniger im Individuum liegt.
0: Das könnte man also mitnehmen. Kommen werden die Leute vielleicht ja auch, weil sie denken, Mensch, das ist die den Salzburger Stier bekommen hat für Österreich. Das ist ja schon sind große Fußstapfen, große Ehrung. Was bedeutet Ihnen so ein Preis?
1: Ja, es war der Wahnsinn, als ich das damals erfahren habe, dass ich diesen Preis bekommen würde. Ich hatte damit überhaupt nicht gerechnet und ich finde es eine so große Ehre und es ist einfach so schön, wenn man auch von Leuten, die sich wirklich auskennen, so anerkannt wird. Und Leute, die auch schon viel gesehen haben, sagen, ja, das ist wirklich ein Programm oder eine Künstlerin, die wir gerne auszeichnen wollen. Also das war sehr schön zu wissen, aha, ich bin offenbar am richtigen Weg.
0: Und das auch noch eben als die gebürtige Aachenerin in Wien. Über das Miteinander und Nebeneinander und vielleicht ja manchmal auch Gegeneinander von Deutschland und Österreich können wir gleich noch sprechen und ihr künstlerisches Schaffen dazwischen. Sonja Pickert ist unser Gast vor acht heute in SWR Kultur am Abend.

0: SBR-Kultur am Abend. Unser Gast vor acht ist die Kabarettistin Sonja Pickard, Wahlwienerin nordrhein-westfälischer Herkunft. Sie nehmen, Frau Pickard, in Ihrem Programm schon auch die Eigenheiten Österreichs ins Visier, ne? Dürfen Sie das?
1: Ich glaube, mittlerweile darf ich es. Mittlerweile bin ich 17 Jahre hier und habe mich dann doch natürlich auch schon sehr mit diesen ganzen Themen beschäftigt. Und ich halte mich aber noch zurück, muss ich sagen, weil es natürlich auch nicht meine Position ist, jetzt dauernd irgendwelche Witze über Österreich zu machen. Also natürlich kann ich hin und wieder mal was ansprechen, wo auch jeder Österreicher, jede Österreicherin sagt, ja, ja, das ist wohl wahr, das ist bei uns so. Aber ich habe eigentlich das nicht jetzt so zum Hauptthema jemals gemacht.
0: Was wäre das, dass Sie sagen, das ist bei uns so?
1: Also Österreich ist immer so ein bisschen schrullig. Es passieren hier einfach sehr, sehr verrückte und ulkige Sachen, die viel damit zu tun haben, dass es auch so ein kleines Land ist, wo jeder jeden kennt. Es gibt viel so Vetternwirtschaft, solche Sachen. Und da passieren immer sehr amüsante Dinge. Und ich glaube, das ist, wenn man aus einem großen Land wie Deutschland kommt, dann fällt einem das natürlich noch mehr auf, weil in Deutschland verlaufen sich die Dinge ja auch einfach durch die Größe des Landes immer so ein bisschen. Und das ist in Österreich schon sehr bemerkenswert, ja.
0: Haben Sie sich denn gut assimiliert oder untergemischt oder werden Sie dann je nach Lebenssituation als Piefke geothert oder so?
1: Ja, ich muss sagen, das ist natürlich ein Reizthema. Also ich wohne eben, wie gesagt, seit 17 Jahren hier und tatsächlich werde ich häufig noch sehr auf mein Deutschsein reduziert. Ich merke das ganz oft eben in Interviews, dass dieses Thema sehr, sehr groß gemacht wird. Und ich finde es eigentlich so sterbenslangweilig, weil ich denke, ja, ich komme halt von 50 Kilometer in die Richtung. Also es ist ja sehr uninteressant eigentlich, dass ich aus Deutschland bin, weil ich glaube, dass die zwei Nationen dann doch bei allen kleinen Verschiedenheiten aber doch viel mehr gemeinsam haben, als wir gemeinhin so glauben. Und deswegen finde ich dieses ganze deutsch-österreichische Ding immer so ein bisschen fad.
0: Sie sind auch noch deutsch und vegan, ne? Hat man es dann doppelt schwer in Österreich?
1: Ja, ich bin sehr unsympathisch, ja. es ist, ja, auch das ist natürlich immer wieder ein gern genommenes Thema, auf das ich mich aber auch ein bisschen draufsetze. Ich bin ja sehr glücklich mit meinem Veganismus und warum soll ich das nicht anderen Leuten auch schmackhaft machen, im wahrsten Sinne des Wortes?
0: Und ich will jetzt nicht die ganze Zeit auf diesem Thema rumreiten, aber nach diesen 17 Jahren, haben Sie denn für beide Gesellschaften quasi noch so eine gleich gute Antenne?
1: Also das ist tatsächlich schwierig. Ich muss sagen, wenn man so lange in einem Land lebt und hier eben auch so den Mittelpunkt seiner Arbeit hat, ist es auch so, dass man von diesem Land natürlich am meisten politisch mitbekommt. Und was in der deutschen Politik abgeht, da muss ich mich natürlich aktiv drum bemühen, also dass ich da am Ball bleibe. Natürlich schwappt auch vieles rüber nach Österreich, aber es gibt dann immer mal so die ganzen Feinheiten, wo ich mich dann erstmal wieder einlesen muss. Das ist mir letztes Jahr aufgefallen, da war ich ja mit der Schlachtplatte unterwegs, dieser Zusammenschluss von eben jährlich wechselnden KabarettistInnen und da haben wir eben einen politischen, satirischen Jahresrückblick gemacht. Und es war schon interessant, weil dann die drei Kollegen, mit denen ich unterwegs war, immer wieder Sachen angesprochen haben, wo ich gemeint habe, okay, bitte erklärt es mir nochmal. Ich habe es irgendwie nicht mitbekommen. Und das merkt man halt schon, ja. Mhm.
0: Was mögen Sie denn besonders gern an Österreich und in Österreich? Was würden Sie ungern aufgeben?
1: Ui, ich finde, dass in Österreich oft Dinge ein bisschen pragmatisch unkompliziert gelöst werden. Das hat, so wie alle Sachen, natürlich zwei Seiten. Aber ich finde es auch manchmal sehr schön, weil Dinge, die in Deutschland irrsinnig kompliziert sind, die gehen hier einfach. Und jeder Antrag, den man für irgendwas stellt, es dauert einfach alles nicht so lang. Es geht alles ein bisschen reibungsloser. Das finde ich sehr angenehm. Ich finde die Natur wahnsinnig schön. Ich bin so ein richtiger Outdoor-Mensch und es ist einfach so toll, wenn man von Wien aus sich in den Zug setzt und in eine beliebige Richtung fährt, ist man innerhalb von einer Stunde im Paradies. Und auch das würde ich tatsächlich ungern aufgeben.
0: Aber Sie spielen in Österreich und in Deutschland das Programm gleich, oder?
1: Richtig, genau. Also ich habe natürlich immer so ein bisschen eine Deutschland-Version, weil es immer Kleinigkeiten gibt, die keiner kennt. Da gibt es natürlich auch Wörter, die niemand verwendet in Deutschland. Zum Beispiel Mistkübel statt Mülleimer, Schwammerl statt Pilze, sowas.
0: Ja.
1: Ja. Und da muss ich dann erstmal wieder kurz innehalten und mir sagen, ah nein, Moment, das war ja hier, ja genau. Du erinnerst dich an deine Kindheit.
0: Wie relevant ist überhaupt das Publikum, das man jeweils vor sich hat? Also auch jetzt nicht zwischen Österreich und Deutschland, sondern zwischen Stadt und Land, Saalbühne versus Fernsehauftritt, älteres, jüngeres Publikum. Muss man sich da immer drauf einstellen?
1: Ja, man kriegt natürlich ein besseres Gespür dafür, je länger man den Job macht. Das ist natürlich sehr angenehm. Am Anfang war das noch schwieriger, weil man immer irgendwie so ganz naiv dachte, die Leute lachen immer über die gleichen Sachen. Das stimmt natürlich nicht, weil natürlich gibt's Unterschiede. Also es gibt Dinge, die funktionieren in der Stadt unheimlich gut, wenn es zum Beispiel um das Thema Wohnungsnot geht. Und am Land schauen einen die Leute mit großen Augen an und denken sich, wieso, wir haben alle ein Haus.
0: Ist insofern auch jeder Auftritt anders, selbst mit demselben Programm?
1: Das ist tatsächlich so. Und ich finde auch, das macht das Schöne an diesem Beruf aus, dass natürlich, ich sage immer, das Publikum gestaltet den Abend mit. Ich habe zwar meinen Text und ich weiß, wie ich das spielen will, aber letzten Endes muss man immer schauen, was entsteht für eine Dynamik im Raum. Und eigentlich ist es so, dass wir dann miteinander arbeiten, ohne dass es jetzt Improvisationstheater wird. Aber es ist schon, es wirkt sich halt auf alles aus, auf Tempo, auf Betonungen, auf vielleicht mal kurz mit dem Publikum sprechen. Und ich finde, das ist auch der schöne Unterschied zum Schauspiel, weil ich komme ja eigentlich aus dem Schauspiel. Und da ist es halt echt so, wir machen 6 Wochen Probezeit und dann ist das Stück fertig und dann wird auch nichts mehr geändert. Und dann sieht das Publikum es das erste Mal. Das funktioniert im Kabarett überhaupt nicht. Also man kann das proben, man kann sich das alles schön überlegen, aber das Publikum, das ist dann im Endeffekt das Allerwichtigste, dass man sehr oft vor Publikum spielt. Und deswegen sagt man ja auch, ein Kabarettprogramm sollte man sich immer anschauen, wenn es eingespielt ist und nicht bei der Premiere.
0: Morgen also die Deutschlandpremiere von Stark in Stuttgart im Renitenztheater und dann am Samstag in Freiburg im Vorderhaus, jeweils 20 Uhr. Viel Erfolg, Frau Pickert, und danke für das Gespräch.
1: Dankeschön.
0: Und so tendenziell ums Thema Starksein und Selbstoptimierung dreht sich auch dieser Song vom Kölner Duo Albert Luxus, Himalaya, in SWR Kultur am Abend.

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Doch nein, man friert, halluziniert. Und so ein bisschen frostig klingen auch die Sounds hier bei Himalaya von Albert Luxus in SBR Kultur am Abend. Jedenfalls nicht so warm und luftig wie jetzt Ntiam Rosi, die Wahlniederländerin aus Kamerun, hier mit dem Ragazze-Quartett bei Mossosé Every Day.

0: 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Oktober, also am Tag des Kaffees. Das hat der Deutsche Kaffeeverband mal initiiert. Aber ist ja auch ein Thema. Sie kennen sicher auch Leute, die um die Wahl der Bohnen und die korrekte Zubereitung einigen Wirbel veranstalten oder eine Kaffeemaschine im Wert eines Kleinwagens besitzen. Vielleicht gehören Sie ja auch dazu. Kaffee hat aber auch Spuren in der Musikgeschichte hinterlassen und denen ist Jan Ritterstedt nachgegangen. Schon auch aus Neigung.
1: Ohne meinen Kaffee am Morgen kann ich nicht arbeiten. Der herrliche Duft von frisch gemahlenen Bohnen, das Prickeln beim Aufgießen des Wassers, das Umrühren in der Tasse, ein Schuss Milch dazu und dann der erste Schluck. Mir geht es so ähnlich wie Lieschen in Bachs berühmter Kaffeekantate. Ich kann einfach nicht davon lassen. Zum Glück heißt mein Vater nicht Schlendrian und hat auch nie versucht, mir das Kaffeetrinken auszutreiben. In Bachs Kantate setzt sich am Ende Lieschen durch. Daraus können wir schließen, Bach selbst hatte wohl auch nichts gegen die eine oder andere Tasse Kaffee einzuwenden. Schließlich ist er ja auch Stammgast gewesen im Café Zimmermann in Leipzig. Café Zimmermann, so heißt nicht nur Bachs Stammlokal in der Leipziger Innenstadt, so nennt sich auch ein französisches Barockensemble. Denn auch in unserem westlich gelegenen Nachbarland werden die Bohnen gemahlen, wird gebrüht und gekocht, was das Zeug hält. Das war schon zu Bachs Zeiten so, denn auch der Komponist Nicolas Bernier hat eine Kaffeekantate geschrieben. Ob er sich mit Bach irgendwie abgesprochen hat? Kaffee, du bekämpfst das verhängnisvolle Gift des Safts der Flasche. Das singt die Sopranistin in Berniers Kaffeekantate. Und sie meint damit, Kaffee ist viel besser als Wein, denn Kaffee macht nicht müde, sondern wach. Besonders wirksam ist der Kaffee in seiner reinen Form, als Kaffee schwarz oder auf Englisch Black Coffee.
2: And in between I drink black coffee.
1: Die US-amerikanische Sängerin und Songwriterin Peggy Lee stellt in ihrem Song fest, gegen Schlafmangel hilft nur eine Tasse schwarzer Kaffee. Angeblich soll der islamische Prophet Mohammed als erster die anregende Wirkung des Kaffees entdeckt haben. Dann haben sich die gerösteten Bohnen schnell über den gesamten arabischsprachigen Raum ausgebreitet. So etwa ab dem 16. Jahrhundert ist das Heißgetränk in Europa heimisch geworden. Auch Mozart soll ordentlich Kaffee gebechert haben, wenn er wieder einmal noch schnell eine Oper fertigstellen musste. Sein Kollege Ludwig van Beethoven hat das mit dem Kaffee besonders ernst genommen. Genau 60 abgezählte Bohnen mussten für seine Tassen Kaffee aufgeboten werden. Klar, dass der Mann ständig pleite gewesen ist. Wien, die Stadt der Klassik, war und ist immer noch ein europäischer Hotspot der kulinarischen Kaffeekultur. Dafür hat der Wiener das Kaffeehaus erfunden bzw. vom osmanischen Kulturkreis kopiert. Dort gibt es natürlich nicht nur Melange und Schlagobers, sondern auch jede Menge zu diskutieren und zu tratschen. Das wird sicher schon zu Joseph Haydns Zeiten genauso gewesen sein. Der Kaffeeklatsch heißt ein kleines Stück von ihm für eine mechanische Orgel. Vielleicht ist Haydns Orgelstück der Kaffeeklatsch ja so etwas wie der Prototyp der Kaffeehaus-Hintergrundmusik gewesen, denn ein bisschen akustische Berieselung gehört ja noch heute in jedes Café. Vor den aktuellen Coffee-Ambient-Playlists ist noch mit echten Menschen und Instrumenten musiziert worden, zum Beispiel in der klassischen Klaviertrio-Besetzung Violine, Violoncello und Piano. Dafür hat der US-amerikanische Komponist Paul Schoenfield ein Stück geschrieben mit dem schlichten Titel Café Music. Spätestens ab dem 19. Jahrhundert ist das Kaffeehaus oder Café dann auf der Opernbühne heimisch geworden. In Jacques Offenbachs Operette La Vie Parisienne spielt der gesamte fünfte Akt im Festsaal des berühmten Café Anglais in Paris. Bei Johann Strauss' Operette Waldmeister wird am Ende natürlich im Café eingekehrt und in Giacomo Puccinis Oper La Bohème spielt das Café Momus im Quartier Latin eine wichtige Rolle. Und Richard Strauss lässt den Kaffee sogar tanzen in seiner Ballettmusik mit dem sahnigen Titel Schlagobers. Tanzende Kaffeebohnen, die erblickt man vor allem da, wo der Kaffee angebaut und geröstet wird. Ursprünglich stammen die Pflanzen der Gattung Coffea vom afrikanischen Kontinent. Zusammen mit der Kolonialisierung Nord- und Südamerikas durch die Europäer sind sie auch dort heimisch geworden. So ist etwa Brasilien heute der größte Kaffeeproduzent der Welt. They've got an awful lot of coffee in Brazil. In Brasilien gibt es unglaublich viel Kaffee. Das hat Frank Sinatra sicher mit gutem Grund einmal gesungen.
3: They got an awful lot of coffee in Brazil.
1: Musik und Kaffee, beide Genussmittel harmonieren sehr gut miteinander. So, und ich brauche jetzt erst einmal eine große Tasse Kaffee. Machen Sie sich doch auch gerne eine.
0: Naja, um die Zeit vielleicht eher einen koffeinfreien oder doch einen Tee. Aber Kaffee-Musik haben wir noch mehr. Hier von Bob Dylan in der Version von Tom Jones. One more cup of coffee.

0: One more cup of coffee. Was für eine Stimme, ne? Vor 5 Jahren hat Tom Jones das aufgenommen, aber da war er auch schon über 80.
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0: In dem geht es heute um die Grundlagen der Demokratie, die die römische Philosophieprofessorin Donatella di Cesare auf ganz eigenwillige Art analysiert. Demokratie und Anarchie heißt ihr Buch. Leander Scholz hat es gelesen.
2: Als sich vor über 200 Jahren in ganz Europa demokratische Bewegungen formierten, entstand auch eine neue Begeisterung für die Kultur der Griechen und ihre Geschichte. Galt das Land doch als Wiege der Demokratie und hatte nicht nur den Begriff der begehrten Staatsform geprägt, sondern auch, was darunter zu verstehen ist. Seitdem kommt keine Geschichte der Demokratie ohne Verweis auf den geschichtlichen Ursprung unserer politischen Vorstellungen in den antiken Stadtstaaten aus. Dabei sind nicht nur die Unterschiede beträchtlich, sondern es ist auch bis heute umstritten, worin genau die demokratische Revolution im alten Athen eigentlich bestand. In ihrem Essay »Demokratie und Anarchie« hat die italienische Philosophin Donatella di Cesare daher einen neuen Versuch unternommen, diese Frage vor dem Hintergrund der gegenwärtigen Krisen zu beantworten. Den Ausgangspunkt ihrer Analyse bildet eine Skepsis gegenüber den gängigen Bildern, die wir uns von der athenischen Demokratie gemacht haben.
3: Wenn man den geläufigsten Mustern gemäß über die athenische Demokratie nachdenkt, kommt einem wohl das Volk in den Sinn, wie es zur Versammlung zusammentritt. Diese könnte beinahe als eine Allegorie der direkten Demokratie gelten. Doch wie neuere Studien gezeigt haben, sind ihre wesentlichen Merkmale ganz andere.
2: Unter der athenischen Demokratie wird allgemein eine Herrschaft des Volkes verstanden, bei der die Mehrheit per Abstimmung entscheidet. Abgesehen davon, dass weder Frauen noch Sklaven an den Versammlungen teilnehmen durften, sehen darin auch heute noch viele ein Vorbild für ein umfassenderes Mitspracherecht als bei einer repräsentativen Demokratie. Im Unterschied zu dieser Auffassung arbeitet die Cesare sorgfältig heraus, dass das entscheidende Merkmal der athenischen Demokratie nicht im Mehrheitswillen des Volkes bestand. Viel wichtiger sei der Wechsel der Machtausübung gewesen, erzwungen durch die unablässige Rotation der Ämter und die alleinige Vergabe dieser Ämter per Losentscheid.
3: Das Schicksal ist blind und begünstigt die einen nicht mehr als die anderen. Allenfalls schafft das Los Abhilfe gegen eine gewisse Kompetenz, eine gewisse Fähigkeit zur Intrige, die Neigung derer, die alles daran setzen, ihr Amt zu behalten. Diesem Machthunger sollte nicht nachgegeben werden.
2: Die eigentliche Revolution im antiken Athen sieht die Cesare daher darin, dass jede Konzentration von Macht durch die Beteiligung zufälliger Bürger an der Macht verhindert werden sollte. Damit sich auch unter demokratischen Bedingungen keine Privilegien gehobener Herkunft herausbilden konnten, sollte die Demokratie wie eine permanente Unterbrechung fungieren. Wie radikal dieser Ansatz war, wird auch an dem einhelligen Urteil der maßgeblichen Philosophen der Antike deutlich, für die Demokratie überwiegend zu den abwertenden Bezeichnungen gehörte. Sahen sie dadurch doch das politische Gemeinwesen stets am Rand einer Anarchie und auf dem sicheren Weg in den Bürgerkrieg.
3: Der ontologisch-politische Nexus, der Anarchie und Demokratie verbindet, kommt in den Schriften von Platon und Aristoteles zutage. Beide stolze Gegner dieser bizarren Regierung des Volkes, einer Nichtregierung, einer epochalen Unordnung, dieses Umsturzes aller Prinzipien. Die natürlichen Verhältnisse werden auf den Kopf gestellt.
2: Indem die Cesare sich der athenischen Demokratie über den Umweg ihrer Kritiker nähert, zeigt sie beeindruckend, warum diese unterschiedlichen Auffassungen von Demokratie auch für uns heute noch von Bedeutung sind. Umso unverständlicher ist, dass sie nicht auf den aktuellen Diskurs zur Disruption und dessen intimer Nähe zu ihrer eigenen Position eingeht.
0: Demokratie und Anarchie, die Macht in der Polis von Donatella di Cesare, ist bei Matthes und Seitz erschienen. Das war SWR Kultur am Abend. Redaktion Fabian Elsässer, Musik Tristan Reiling. Ich bin Bernd Lechler. Nach Kulturtipps und Nachrichten folgt dann Kaisers Klänge. Das Thema heute heißt: Es war einmal im Wilden Westen. Großes Kino für die Ohren. Tschüss.

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2: I'm broken down and tired. I could really use a drink.
1: Goldene 20er in Mannheim. La Nuit Bohème versetzt die alte Feuerwache 100 Jahre zurück und auf eine Swing-Party. Die Gäste tauchen ein in die Zeit der goldenen 20er. Mit Casinotischen, stilvollen Drinks, Tanz und einem abwechslungsreichen Rahmenprogramm. Für den Höhepunkt sorgt die norwegische Band Swing It mit ihrer Prohibition Party. Die Formation verbindet traditionellen Jazz und Swing mit modernen Einflüssen und bringt den Sound der Roaring Twenties mit viel Energie auf die Bühne. La Nuit Bohème. Samstag um 21 Uhr in der alten Feuerwache Mannheim. Zaubergala in Reutlingen. Das Franz K. verwandelt sich in eine Welt voller Magie und Illusionen. Gastgeber ist der Zauberer und Entertainer Nikolai Striebel, der sich schon mit 11 Jahren für die Zauberkunst begeisterte. Eine Leidenschaft, die ihn bis heute nicht losgelassen hat. Inzwischen hat er seine eigene Show entwickelt und wurde in diesem Jahr sogar zum Vize-Weltmeister der Zauberkunst gekürt. Gemeinsam mit weiteren Künstlern sorgt er mit verblüffenden Tricks für einen Abend zum Staunen. Freitag um 19 Uhr, Franz K. Reutlingen. Bruckner in Trier. Zum Abschlusswochenende des Mosel-Musikfestivals kehrt der Dirigent Christoph Eschenbach an das Pult der Staatsphilharmonie Rheinland-Pfalz zurück. Eschenbach war von 1979 bis 1983 Chefdirigent des Orchesters und legte damit einen wichtigen Grundstein für dessen internationales Renommee. In der Reichsabtei St. Maximin wird es mit ihm musikalisch gewaltig. Die Staatsphilharmonie spielt Anton Bruckners 2. Sinfonie. Christoph Eschenbach und die Staatsphilharmonie Rheinland-Pfalz beim Mosel Musikfestival am Freitag um 20 Uhr.
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4: Um 20 Uhr mit Jonas Namm. Der Tankrabatt stößt auf ein geteiltes Echo. Die Hälfte der Bürger hält ihn für richtig, die andere für falsch. Das geht aus dem ARD-Deutschland-Trend hervor. Mit der Arbeit der Bundesregierung sind noch 10% der Menschen zufrieden. So wenige wie noch nie, seit es die Befragung gibt. Wäre am Sonntag Bundestagswahl, wäre die AfD mit 27% stärkste Kraft, vor der CDU mit 20, den Grünen mit 16 und der SPD mit 13%. Die Linke käme auf 11%. Die NATO hat den internationalen Preis des Westfälischen Friedens bekommen. Generalsekretär Rütte nahm die Auszeichnung in Münster in Empfang. Bundeskanzler Merz äußerte sich bei der Verleihung unter anderem zu aktuellen Entwicklungen in der Ukraine. Die Europäer seien zwar keine Kriegspartei, aber eben auch nicht neutral. Merz sagte auch, dass die NATO seit 1949 entscheidend dazu beigetragen habe, eine kriegerische Auseinandersetzung mit Russland zu verhindern. Gegen die Preisvergabe an das Militärbündnis protestierten in Münster rund 260 Menschen. Die Bundeswehr stellt zum ersten Mal ein eigenes Drohnenregiment auf. Das kündigte Verteidigungsminister Pistorius auf einem Truppenübungsplatz in Niedersachsen an. Der 600 Mann starke Verband soll demnach im kommenden Jahr aufgebaut werden. Man müsse auch den Kampf mit unbemannten Systemen beherrschen, sagte Pistorius. Erfahrungen aus der Ukraine würden bei allen Entwicklungen einbezogen. Nach der fehlgeschlagenen Hinrichtung im US-Bundesstaat Tennessee gibt es viel Kritik. Die Todesstrafe solle in keiner Gesellschaft einen Platz haben, schrieb UN-Menschenrechtskommissar Türk auf X. Er appellierte an die US-Behörden, auf die Hinrichtung der wegen Mordes zum Tode verurteilten Christa Pike zu verzichten. Ähnlich äußerte sich Amnesty International. Der Gouverneur von Tennessee, Bill Lee, hat bei der Aufklärung um Geduld gebeten. Er nannte es zutiefst verstörend, dass die Hinrichtung abgebrochen werden musste. Das Präparat in den Giftspritzen wirkte bei Christa Pike nicht wie beabsichtigt. Der Düsseldorfer Heinrich-Heine-Preis geht in diesem Jahr an die georgisch-deutsche Dramatikerin Nino Haratischvili. Sie wird für ihre Arbeit als Autorin und Theaterregisseurin geehrt. In der Juryentscheidung heißt es, Nino Haratischvili trete leidenschaftlich für Grundrechte und den europäischen Gedanken ein. Ihre Bücher seien ein Appell für Freiheit. SWR Nachrichten, Redaktion Bettina Kozana. Und das Wetter in Baden-Württemberg und Rheinland-Pfalz. Am Abend in einigen Regionen Regen, örtlich auch Gewitter. Im Laufe der Nacht in Rheinland-Pfalz und Baden trockener, stellenweise Nebel. Zwischen Ostalb und Bodensee beginnt der Tag mit weiterem Regen. Sonst ab und zu Sonne bei Höchstwerten von 16 bis 23 Grad. Es ist 20.03 Uhr.
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5: Musikalische Entdeckungsreisen mit Nils Kaiser. Herzlich willkommen. Erinnern Sie sich noch an die guten alten Westernfilme im Stil von John Wayne, Karl May oder Sergio Leone, wo Apachen und Mohikaner auf den Kriegspfad gehen, Saloon-Girls von schießwütigen Desperados bedroht werden und einsame Helden ganze Westernstädte im Alleingang retten? So etwas wollte ich in dieser Sendung gerne auch einmal machen. Leider hat das Budget aber nur für ein B-Movie gereicht. Ein B-Movie, in dem die Geräusche billig klingen und die Dialoge flach sind. Naja, und auch historisch stimmt nicht immer alles. Wenn zum Beispiel elektrische Kettensägen zum Einsatz kommen, die es im Wilden Westen natürlich noch gar nicht gegeben hat. Oder wenn das Ticken von der Armbanduhr des Hauptdarstellers zu hören ist. Aber Spaß macht das Ganze vielleicht trotzdem. Kommen Sie doch einfach mit auf eine verrückte Gangsterjagd im Wilden Westen. Film

Es war an einem öden und verdammt trockenen Tag im Sommer des Jahres 1874, als ein Fremder durch das Tal des Maroni River geritten kam. Niemand hatte ihn jemals zuvor in dieser Gegend gesehen. Seine Geschichte ist es, die Sie jetzt hören werden. Vielleicht hat sie sich in Wirklichkeit anders zugetragen, aber wir erzählen sie so, wie sie noch heute in den Kneipen und Drugstores von Mason City erzählt wird. Dort also, wo jede Sentimentalität durch einen ausgeprägten Sinn für Humor gemildert wird.

0: Ho, ho.
1: Hallo, Fremder. Was führt dich in diese gottverlassene Gegend?
0: Good day, Mister. Haben Sie einen Reiter gesehen?
1: Einen Reiter? In den letzten 3 Monaten ist außer dir nur eine einzige Seele hier durchgekommen.
0: Wie sah sie aus? Hatte sie vielleicht eine Säge bei sich?
1: Eine Säge? Goddamn, und ob der Kerl eine Säge bei sich hatte. Dreh dich mal um, Fremder. Was siehst du da?
0: Ein Haufen Feuerholz.
1: Das war bis vor 2 Stunden noch meine Farm. Bis Sägezahn-Billy hier auftauchte.
0: Sägezahn-Billy?
1: Sag bloß, du hast noch nie von Sägezahn-Billy gehört. Den Gesetzlosesten der Gesetzlosen.
0: Nein.
1: Nachdem er bei einer Schlägerei sämtliche Zähne verloren hatte, ließ er sich statt eines neuen Gebisses 2 Sägeblätter einsetzen. Oh. Und seitdem ist keine Farm, kein Fort und keine Stadt mehr vor ihm sicher. Wenn er eine Bank ausraubt, sägt er sich einfach bis zum Tresor durch. Wie kommt es, dass du noch nie von ihm gehört hast?
0: Ich arbeite für die Telegrafengesellschaft an der Ostküste. Kaiser ist mein Name.
1: Oh, ein Greenhorn. Was sucht ein Greenhorn in diesem gottverdammten Land?
0: In der letzten Zeit werden hier immer mehr zersägte Telegrafenmasten gefunden. Ich soll die Sache aufklären.
1: Damit. Zersägte Telegrafenmasten? Das hört sich verflucht nochmal nach Sägezahn-Billy an. Und ausgerechnet ein Greenhorn will ihn wieder einfangen. Das ist der beste Witz, den man seit Kolumbus in Amerika gehört hat. Hör zu, Greenhorn. Du brauchst die Hilfe eines erfahrenen Westmannes. Ich bin Tex Ryder. Ich werde dich begleiten.
0: Na dann willkommen, Tex. Dann schwingen Sie sich auf Ihren reitbaren Untersatz und los.
1: Moment mal. Pass auf, was du zu meinem Pferd sagst, Greenhorn. Rex ist das Einzige, was Sägezahn Billy mir gelassen hat.
0: Rex? Sie nennen Ihr Pferd Rex? Das ist doch ein Name für einen Hund.
1: Ganz ruhig, Rex. Ganz ruhig. Hör gar nicht hin, was der Mann da sagt. Hör mal, Greenhorn. Nenn mein Pferd nie wieder so. Rex versteht da überhaupt keinen Spaß.
0: Okay, Tex. Aber jetzt müssen wir los.

0: Verdammt trostlose Gegend hier. Ein zersägter Telegrafenmast nach dem anderen.
1: Ja, Sägezahn Billy hat ganze Arbeit geleistet. Hör mal, Greenhorn. Rex müsste sich gerade mal einen Baum suchen. Reite doch schon mal voraus.
0: Einen Baum? Tex, Sie wollen doch nicht sagen, dass Ihr Pferd...
1: Was?
0: Ich meine, Ihr Pferd ist doch kein Hund.
1: Ganz ruhig, Rex, ganz ruhig. Greenhorn, sag sowas nie wieder zu meinem Pferd. Komm, Rex, da vorne ist ein schöner Baum. Komm, bis gleich.
0: Unglaublich. Wenn das so weitergeht, schaffen wir es heute nicht mehr bis in die nächste Stadt.
2: Au, was war das? Blut an meiner
3: Stirb,
2: Hand.
3: Stirb, elendes Bleichgesicht.
0: Scheiße,
2: Indigene.
3: Runter vom Pferd. Kämpfe.
2: Hey, hey, zerren Sie nicht so an meinem Bein rum. Vorsicht, der Steigbügel hat eine scharfe Kante.
3: Bei Manitou. Steigbügel des weißen Mannes hat Tolpacis Hand zerschnitten wie Büffelfilet.
0: Zeigen Sie mal her. Ach, das ist doch gar nichts. Auch nicht schlimmer als meine Wunde.
3: Bleichgesicht, nicht was? Anfassen.
0: Wieso nicht?
3: Bei Manitou, es ist geschehen.
0: Was ist geschehen?
3: Wunde, kam an Wunde. Dein Blut an mein Blut. Bruder.
0: Bruder?
3: Bleichgesicht und Tolpaci sind jetzt Blutsbrüder. Kann man nichts mehr machen. Hau.
0: Dann können wir jetzt das Kriegsbeil auch wieder begraben. Hm?
3: Von wegen Beil, Bruder. Wo ist Tolpacis Tomahawk?
0: Ach, der hat mich zum Glück nur gestreift. Schau, Bruder, er steckt dort oben im Baum.
3: Uff, das ist zu hoch für Tolpaci.
0: Tja, Nomen est Omen. Mein Name ist übrigens Kaiser.
3: Kleiner Bruder Kaiser.
1: Schau uns noch einmal, was ist los? Kann man sich hier noch nicht mal in Ruhe einen Baum für sein Pferd suchen?
3: Oh, noch ein weißer Bruder. Mit großem Pferd.
1: Hör mal, Greenhorn, was will die Rothaut hier?
0: Das? Ja, das ist mein Bruder.
3: Tolpaci und kleiner Kaiser sind Blutsbrüder.
1: Blutsbrüder? Hell and damnation. Da geht man nur mal kurz Gassi und schon saufen die Kerle sich hier bis zur Blutsbrüderschaft durch. Na, das war dann ja wohl lieber auf den ersten Blick, ihr zwei, was?
3: Was will Bleichgesicht damit sagen?
0: Nichts, gar nichts. Was führt meinen roten Bruder in diese Manitou-verlassene Gegend?
3: Tolpaci jagt weißen Mann mit Zähnen wie Säge.
1: Zauns, er meint Sägezahn, Billy.
3: Bleichgesicht mit Zähnen wie Säge hat Mohikanern alle Marterpfähle zersägt. Ohne Marterpfähle verdammt schlechte Laune im Stamm. Keiner will mehr Mohikaner sein. Tolpaci ist Letzte.
0: Mein Bruder, das ist fürchterlich.
3: Hat auch Vorteile. Tolpaci ist jetzt automatisch Häuptling.
1: Und weiß der Häuptling, wo das Sägezahnbleichgesicht sich aufhält?
3: Sein Lager ist nicht weit von hier.
1: Dann führe uns hin. Es wird bald dunkel. Ho!
0: Ho!
4: Ho! Ho!
1: Komm, Rex. Bald gibt es schönes Happy Happy.

0: Tolpatschi wird seinem weißen Bruder jetzt beibringen, was er zum Leben braucht.
1: Okay, Lagerfeuer machen klappt ja schon. Wie geht's weiter?
0: Dann kommt jetzt, was tun, wenn Bruder merkt, dass Feind ihn beobachtet?
1: Aha.
0: Siehst du das Lagerfeuer?
1: Ja.
0: Siehst du schnarchenden Bruder Bleichgesicht?
1: Ja.
0: Siehst du Eule im Baum?
1: Ja.
0: Siehst du Beobachter im Gebüsch?
1: Nein.
0: Sieh genau hin. Weiße Augen im Gebüsch leuchten im Glanz des Feuers.
1: Ja, stimmt.
0: Das ist Säckezahn Bleichgesicht. Er belauscht uns.
1: Was tun wir?
0: Tolpatschi erledigt ihn mit Knieschuss.
1: Ein Schuss ins Knie?
0: Nein, Schuss aus Knie.
1: Hm?
0: Tolpatschi spielt ganz unauffällig mit seinem Gewehr, das neben ihm liegt, damit Beobachter im Gebüsch keinen Verdacht schöpft. Dann schießt er ihm ganz plötzlich

0: Tolpatschi, du hast uns nicht in die Nähe von Sägezahnpittis Lager geführt, sondern an einen Ort, wo gerade ein ganz anderer Film gedreht wird. Jedenfalls kein Western. Ach, du bist wirklich ein Tolpatsch.
1: Damn you, was ist denn das für ein Krach hier?
0: Schnelltext, stehen Sie auf. Wir müssen weiter. Wir sind im falschen Film.
1: Zau uns noch einmal. Sowas darf einem erfahrenen Westmann aber nicht passieren. Komm, Rex, wach auf.
0: Weg hier!
2: Uff, uff.

0: Mein weißer Bruder muss jetzt sehr geduldig sein.
1: Sind wir diesmal auch richtig?
0: Ja. Da vorne ist Lager von Sägez sein Bleichgesicht. Also, Boden nur berühren mit Finger- und Zehenspitzen. Und Spitzen immer so langsam aufs

0: Verdammt nochmal, Tolpatschi. In den letzten 2 Stunden haben wir gerade mal 5 Meter zurückgelegt. Ich kann nicht mehr.
1: Kleiner Kaiser muss Ausdauer haben wie Schildkröte. Wir sind bald da.
0: Ja, wir haben noch nicht mal die Hälfte.
1: Und nicht vergessen, Boden nur mit Finger und Fußspitzen berühren.

0: Ich kann nicht mehr. Ich habe einen Krampf im kleinen Finger.
1: Kleiner Kaiser muss tapfer sein, wenn er großer Kaiser werden will.
0: Ach, du hast gut reden. Auf deinem Pfad war kein Dorngestrüpp.
1: Guter Anschleicher muss Ruhe bewahren. Jeder Schweißtropfen, der auf Boden schlägt, verrät uns. Weiter.

0: Uff, wir sind da.
1: Ja, ja, wunderbar. Wirklich toll, Tolpatschi. Aber inzwischen ist es Tag geworden und die Leute, die wir belauschen wollten, haben ihr Lager zusammengeräumt und sind aufgebrochen. Wir wissen noch nicht einmal, ob es wirklich Sägezahn-Billy war.
0: Er war es. Hört mein Bruder leises Ticken?
1: Ja, was ist das?
0: Bleichgesicht mit Sägezähnen hat Bombe zurückgelassen.
1: Kannst du sie sehen?
0: Nein, aber muss ganz in der Nähe sein.
2: Na, ihr zwei Blutsbrüder, ausgeschlafen? Ihr liegt da ja wie die Turteltäubchen im Dickicht.
1: Tex!
3: Uff, uff!
1: Jetzt haben Sie uns aber überrascht. Wo kommen Sie denn plötzlich her?
2: Na, ich bin gerade mal die zwei Schritte von unserem Lager rübergesprungen, weil ich euch hier liegen sah. Können wir weiter?
1: Nein, Tex. Hören Sie nicht das Ticken.
2: Oh.
1: Haben Sie eine Ahnung, was das ist?
2: Damit ich fürchte das.
1: Na, nein, Tex, jetzt sagen Sie nicht.
2: Doch, es tut mir leid.
1: Ach, Tex, wir befinden uns im Jahr 1874 mitten im Wilden Westen. Sie können doch nicht einfach Ihre Armbanduhr anlassen. Das ist ja wie in einem B-Movie.
2: Kommt nicht wieder vor. Kann man jetzt bloß leider nicht abstellen.
0: Sollte erfahren im Westmann nicht passieren.
1: Ach, was machen wir jetzt? Sägezahn Billy ist weg.
2: Dann müssen wir nach Mason City zu Mary Lynn. Nur sie weiß, wo Billy sich aufhalten könnte.
1: Na dann los.
4: Und schmeißen Sie das Ding da weg.
3: Uff, uff.

0: Teufel nochmal, ist das eine miese Luft hier? Und in dieser Whiskyhöhle sollen wir diese Miss Lynn finden?
1: Ja, sie ist Sägezahn Billys Ex-Braut. Wenn jemand weiß, wo er sich aufhält, dann sie.
0: Moment mal.
2: Was hat mein weißer Bruder?
0: Die Musik.
1: Was stimmt denn jetzt mit der Musik nicht? Das ist ein ganz normales Saloon-Klavier.
0: Ja, aber das kommt doch... Das kommt ja aus einer Jukebox.
3: Ach Mensch, im Wilden Westen gibt es doch noch gar keine...
1: Achtung, da ist sie. Mary.
0: Die Sängerin?
1: Als ob man in einem wilden Dschungel plötzlich einen Engel sieht.
2: Was meint mein weißer Bruder damit?
1: Das verstehst du nicht. Du hast ja noch nie eine Dame gesehen. Jedenfalls keine aus einem richtig guten Stall.

0: Kommen Sie rein. Hier können wir in Ruhe sprechen.
1: Danke, Miss Lynn.
0: Sagen Sie ruhig Mary zu mir. Das bin ich gewohnt.
1: Mein Kompliment, Mary. Sie singen ausgezeichnet.
0: Danke. Aber Sie sind sicher nicht gekommen, um mir das zu sagen.
1: Nein.
0: Also, was ist es? Raus mit der Sprache. Sie suchen Billy, hm?
1: Ja. War er hier?
0: War er. Aber ich habe ihn wieder rausgeworfen.
1: Ach, wirklich?
0: Ja. Heute Morgen, wenn Sie es genau wissen wollen. Drehen Sie sich bitte mal um. Ich muss das Kleid wechseln für den nächsten Auftritt.
1: Ja, natürlich. Und Sie wissen nicht, wo Billy hingegangen ist?
0: Nein. Und wenn ich es wüsste, würde ich es Ihnen bestimmt nicht sagen. Wissen Sie, es geht mir hier ganz gut. Ein Leben mit Billy, das hieße immer auf der Flucht zu sein, das ist nichts für mich. Knöpfen Sie mal auf, bitte.
1: Ja.
0: Danke. Ich habe ihm vorgeschlagen, wieder im Zirkus zu arbeiten. So wie früher. Er als Zauberer, ich als zersägte Dame. Aber Billy wollte mehr. Zumachen.
2: Was bitte?
0: Zumachen.
2: Zumachen? Ja, aber Miss Lynn.
3: Was?
2: Hier an Ihrem Kleid, der Reißverschluss. Gibt's doch erst in 40 Jahren.
3: Ach so, ja, natürlich.
2: Oh, na gut, wenn's sein muss. So, und dann jetzt einfach weiter.
0: Wissen Sie, Billy ist nicht wirklich ein schlechter Mensch. Die Gesellschaft, die Umstände und der Bürgerkrieg haben ihn zu dem gemacht, was er ist. Na, wo ist denn jetzt meine Schmuckschatulle?
3: Oh, die Schatulle! Aufgesägt! God damn you, Billy!
1: Tja, Miss Lynn, Ihr Billy ist wohl doch ein größerer Schurke, als Sie dachten. Wollen Sie ihn immer noch decken?
3: Alles weg! Die Perlenkette, das Diadem, die Brosche, mein Piercing!
1: Miss Lynn, ich mache Ihnen einen Vorschlag. Wenn Sie Ihren Schmuck wiederhaben wollen, dann suchen Sie mit uns zusammen nach Sägezahn Billy.
0: Einverstanden. Aber geben Sie mir noch einen Tag, um meine Sachen zu packen und mein Pferdchen zu zäumen.
1: Uff, Sie sind ja schlimmer als ein Mohikaner beim Anschleichen.

0: Uff, uff. Das ist die Stelle.
1: Ho, ho. Hier schon, mein Bruder?
0: Wo die Pfade des Iltis und des weißen Kaninchens sich treffen, wenn die Sonne im Zeichen der klappernden Schlange steht.
2: Genau so hat Billy den Ort beschrieben, an dem er den Lageplan seines geheimsten Versteckes vergraben hat.
0: Hier muss kleiner Kaiser graben.
1: Ist mein roter Bruder sich auch ganz sicher? Steht die Sonne genau im Zeichen der klappernden Schlange?
0: So wahr Tolpaci Tolpaci heißt.
3: Los, Greenhorn, dann graben Sie.
1: Okay, ich verlasse mich auf meinen roten Bruder.
3: Und? Können Sie schon was sehen?
1: Ja. Ja, da ist eine Art Stock.
2: Ein Stock? Von einem Stock hat Billy nichts gesagt.
1: Moment, ich hab ihn gleich. Da. Aber das ist ja...
2: Das ist ja ein Tomahawk.
0: Uff. Das Kriegsbeil der Cheyenne. Weißer Bruder hat an der falschen Stelle gegraben.
1: Ja, aber ich hab doch extra gefragt. Ach, und was bedeutet das jetzt?
3: Dass wir eine Menge Ärger bekommen werden.
1: Moment mal, was ist denn das jetzt? Oh, wer von euch ist das?
3: Bei Mary kann das nicht sein.
2: Ich bin
3: mit dem Handy gestellt.
0: Wolf ist Tolpaci hier fertig. Grüß Manitou, Bruder. Entschuldigung.
1: Tolpaci, jetzt reicht's. Wir schreiben das Jahr 1874, da kannst du doch nicht einfach mit dem Handy...
0: Was soll Tolpaci sonst tun? Telegrafenmasten sind ja alle umgesetzt.
1: Ach, ja, ist gut. Und wie geht's jetzt weiter?
0: Die Cheyenne sind bereits auf dem Kriegspfad.
1: Und woher weißt du das? Hast du es gerade am Handy gehört?
0: Nein, Tolpaci liest Rauchzeichen im Rücken von Weiße Bruder.
3: Und der Kriegspfad der Cheyenne führt genau über die Pfade des Iltis und des Weißen Kaninchens.
1: Und warum wissen Sie das jetzt wieder so genau, Tex?
3: Weil die Cheyenne uns bereits umzingelt haben. Auf die Pferde!
1: Uff!
3: Wir müssen ihre Reihen durchbrechen.
2: Oh, ich schaffe das nicht. Lass mich einfach hier zurück. Ich bin euch doch ohnehin nur eine Last.
1: Kommt überhaupt nicht in Frage, Mary. Kommen Sie!
3: Zu spät. Wir haben keine Chance mehr. Freunde, werft die Waffen von euch, bevor sie uns abschlachten wie die Kaninchen.
1: Uff!

0: Greenhorn, sind Sie wieder bei Bewusstsein?
1: Verdammt, wo bin ich?
0: Am Marterpfahl. Die haben uns ganz schön Pfeffer gegeben, die Cheyenne.
1: Wo ist Dolpachi?
2: Am Pfahl links von dir, weißer Bruder.
0: Nur Mary ist nicht hier. Keine Ahnung, was sie mit dir gemacht haben. Wir hätten sie nicht mitnehmen sollen. Selbst die beste Frau wiegt ein gutes Pferd nicht auf.
1: Was haben die mit uns vor? Werden sie uns töten?
2: Mein weißer Bruder muss keine Angst haben. Bei Cheyenne geht Marterpfahl immer ganz schnell.
1: Naja, ist ja gut, wenn es kurz und schmerzlos geht.
2: Tolpachi hat nicht gesagt, schmerzlos.
3: Hello, Boys. Ratet mal, wer hier ist.
1: Mary, sind Sie das? Hat man Sie nicht angebunden?
3: Nein, die haben mich nicht gefunden. Ich war auf der Flucht in das Loch gestürzt, aus dem Billy seine Karte ausgegraben hat.
0: Dann binden Sie uns los, Mary.
3: Gut. Aber wie war das gerade mit der Frau und dem Pferd?
1: Haben Sie uns etwa belauscht?
3: Sogar die Indianer habe ich belauscht. Sie sind mit Billy verbündet. Und er wird morgen den Zug um 3.10 Uhr nach Yuma nehmen.
1: Dann kriegen wir ihn. Danke, Mary. Binden Sie jetzt Tolpachi los. Und ich befreie Tex.
0: Mach schon, Greenhorn. Ich will hier keine Wurzeln schlagen.
1: Oh, Tex, ich fürchte, ich kriege Ihren Knoten nicht auf. Tolpachi, versuch du mal.
2: Hat keinen Zweck. Bleichgesicht ist mit ewigem Knoten der Cheyenne festgebunden. Kriegt nicht mal Manitou auf.
1: Dann müssen wir den Pfahl ausgraben.
0: Nein. Lasst mich einfach hier zurück. So bin ich euch doch ohnehin nur eine Last.
1: Nein, Tex, das kommt überhaupt nicht in Frage.
3: Warten Sie, damals im Zirkus war die Entfesselungskünstlerin meine beste Freundin. Moment, ja, so müsste es gehen.
1: Klasse, Mary. Und jetzt nichts wie weg hier.
4: Uff.

0: Stahlrost des weißen Mannes kommt spät.
1: Keine Sorge. Ein bisschen Verspätung ist bei der Western Railway völlig normal.
2: Also nochmal. Wenn der Zug vorbeikommt, springen wir einfach auf. Die Dinger sind nicht besonders schnell.
3: Na, ich bin ja mal gespannt.
0: Achtung! Tolpatschi spürt Erschütterung. Stahlrost kommt!
4: Merkwürdig. Ich sehe gar keinen Rauch.

0: Uff!
1: Teufel, was war das?
2: Stahlrost schoss vorbei wie Pfeil.
0: Sag mal, bin ich hier in einem schlechten Film oder was? Sag mal, mir reicht das jetzt langsam. Die könnte doch nicht einfach einen D-Zug durchs Bild rasen lassen, wenn wir uns im Jahr 1875 im Wilden Westen befinden.
3: 74.
0: Was?
3: 1874.
0: Ach, trotzdem.
2: Sieht mein weißer Bruder, was sein roter Bruder sieht?
0: Ja, da flattert ein Papier im Wind.
2: Er will mein Bruder es nicht lesen.
0: Wieso? Hat doch bloß irgendein Passagier aus dem Fenster geworfen.
2: Würde mein weißer Bruder trotzdem einmal einen Blick darauf werfen?
0: Es ist eine Landkarte.
2: Das sieht Tolpaci. Aber Tolpaci kann Worte des weißen Mannes auf Karte nicht lesen.
0: Hm. Sägewerk steht da. Sägewerk.
1: Moment. Auf der Karte ist ein Sägewerk eingezeichnet?
0: Ja.
3: Dann kann die Karte nur von Billy sein. Das Sägewerk ist sein Geheimversteck. Mein Gott, wer weiß, wie viele Sägen er dort gebunkert hat.
1: Wir müssen vor ihm dort ankommen. Geht aus der Karte hervor, wo sich das Sägewerk befindet?
0: Ja, in einem Berg. Im Sägeberg.
2: Den Sägeberg kennt Tolpaci.
1: Weiß Tolpaci auch den Weg dorthin?
2: Es ist der Weg des Kalkes. Folgt mir.
1: Ihm nach.

0: Hell and Damnation. Das ist das unheimlichste Sägewerk, das ich jemals gesehen habe.
1: Scheint ursprünglich eine Tropfsteinhöhle zu sein. Geniales Versteck.
2: Aber wo ist Billy?
3: Da. Tolpaci sieht Fährte von Sägezahn Bleichgesicht.
1: Was? Hier auf dem Steinboden? Bei dem matten Kerzenschein?
3: Mein Bruder muss jetzt in diesen Gang dort gehen.
1: Ja, aber da ist es total dunkel. Vielleicht sind da Unebenheiten im Boden.
3: Boden ist vollkommen gerade. Geh.
1: Na gut.
4: Aber, verdammt, mein Auge. Hier hängt alles voller Tropfsteine.
3: Aber Boden ist gerade. Tolpaci hat Wahrheit gesprochen.
0: Wir müssen weiter, Leute. Kommt.
4: Ich kann nicht. Ich sehe nichts mehr. Au.
3: Mein Bruder muss jetzt tapfer sein.
4: Sucht alleine weiter. Lasst mich hier zurück. So bin ich euch ohnehin nur eine Last.
0: Gut, dann kommt.
3: Folgt mir.
2: Leben Sie wohl. Oder was auch immer.
1: Hey, so war das doch nicht gemeint. Ihr könnt mich doch nicht wirklich... Au. Naja, ich kann ja zufrieden sein, wenn dieses Sägewerk hier wenigstens für das Jahr 1874 historisch korrekt eingerichtet ist. Nach all dem, was bis jetzt passiert ist, hätte man hier ja sogar noch mit elektrischem Licht rechnen können. Au. Verflucht, was ist das? Verdammt, da steht Sägezahn, Billy.
5: Jetzt heißt es kühlen Kopf bewahren.
1: Billy, hör zu! Das hat doch alles keinen Sinn! Billy, gib auf! Du hast keine Chance! Wirf die Säge weg!
5: Na warte, ich krieg dich.
1: Billy, pass mal genau auf. Ich sag dir jetzt was. Du hast einen Fehler gemacht. Und weißt du auch welchen? Ich sag's dir. Was du da gerade machst, geht überhaupt nicht. Billy, wir befinden uns im Jahr 1874. Verstehst du? Eine elektrische Kettensäge, wie du sie gerade in der Hand hältst, gibt es noch gar nicht. Hast du mich verstanden, Billy?
5: Das hat ihm den Saft abgedreht. So, und jetzt?
1: Nein, Billy! Billy, lass den Flammenwerfer stehen. Der ist auch noch nicht erfunden. Also, Billy, pass auf. Ich habe jetzt einen für das Jahr 1874 absolut landesüblichen 47er Colt. Und wenn du nicht augenblicklich deine Hände hochnimmst, drücke ich den ab. Und der funktioniert. Das kann ich dir garantieren. Sehr gut, Billy. Sehr gut. Schön stillhalten jetzt. Halt schön still, Billy.
5: Pass auf. Ich zeig dir das jetzt mal. Ne? Schau. Hier ist deine Kettensäge. Die halte ich dir jetzt direkt an den Hals. Schön stillhalten, Billy. Es kann nichts passieren. Sie kann nicht losgehen. Es gibt noch gar keine elektrischen Haushaltsgeräte. Ich zeig's dir. Achtung. Ich drücke jetzt den Startknopf und es wird nichts...
1: Oh!

0: Zauns noch einmal. Das war eine Meisterleistung, wie Sie Sägezahn Billy zur Strecke gebracht haben. Niemand wird Sie jemals wieder ein Greenhorn nennen können.
1: Tolpachi ist stolz auf seinen Bruder.
2: Und wir dachten, wir sehen Sie nicht lebend wieder.
3: Danke, Freunde. Aber meine Arbeit hier ist getan. Jetzt heißt es, all die Telegrafenmasten wieder aufzurichten, die Billy abgesägt hat. Das wird eine Weile dauern.
0: Tja, Sie haben noch eine Aufgabe. Aber wir? Ich kann nicht mehr zurück auf meine Farm.
1: Tolpachi kann nicht mehr zurück zu seinen Mohikanern.
2: Und ich will nicht mehr zurück in den Saloon.
3: Dann bleibt doch einfach alle hier. In dem Talkessel vor dem Sägeberg könnt ihr ein Theater einrichten und den Leuten Wildwestgeschichten vorspielen. Ihr habt alles, was ihr dazu braucht.
0: Und woher nehmen wir die Geschichten?
3: Die denkt ihr euch aus. Schlechter als ein B-Movie, in dem noch nicht mal die Geräusche stimmen, kann das auch nicht werden.
2: Aber Sie müssen unser Hauptdarsteller sein.
3: Ich? Nein. Ich muss mich um die Telegrafenmasten kümmern. Eines Tages werden eure Western-Geschichten damit vielleicht in alle Welt übertragen.
1: Mein Bruder hat recht. Er muss seinen Weg allein gehen und uns hier zurücklassen. Wir wären ihm nur eine Last.
2: Leben Sie wohl, Mr. Kaiser.
1: Großer Kaiser.
0: Old Big Kaiser.
3: Lebt wohl, Freunde.
4: Komm, Rex. Ins Körbchen.

Und so ritt der einsame Fremde seinen Weg zurück durch das Tal des Maroni River. Aber er war nun kein Fremder mehr. Er hatte eine Geschichte. Es ist möglich, dass sie sich nicht in allen Einzelheiten so zugetragen hat, wie sie hier berichtet wurde. Aber wir haben sie genau so erzählt, wie sie noch heute in den Kneipen und Drugstores von Mason City erzählt wird. Oder zumindest in der Altstadtkneipe von Bad Segeberg.

Ja, da reitet er davon, der große Westernheld. Ja, und am Schluss hat wieder was mit den Geräuschen nicht gestimmt. Aber schwamm drüber, sie hörten, es war einmal im wilden Westen großes Kino für die Ohren mit den Stimmen von Brigitte Simons als Mary Lynn, Günther Henne als Tex Ryder, Christoph Winkelmann als Häuptling Tolpaci und Kleiner Kaiser himself. Ich bedanke mich für Ihre Aufmerksamkeit und verspreche, dass wir das mit den Geräuschen beim nächsten Mal bestimmt besser hinkriegen. Aber in den großen Western-Produktionen aus Hollywood, da stimmt ja auch nicht immer alles. Das waren Kaisers Klänge, eine Produktion von HR2 Kultur. Die Musikliste zur Sendung finden Sie wie immer im Internet. Dort gibt es auch den Podcast, zum Beispiel in ARD Sounds. Nils Kaiser sagt Tschüss für heute.

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1: Die Anfangszügen, wo die Hauptschule und Realschule, also die Werkrealschule hatte, die hatte ich im Stuttgarter Osten besucht. Ich habe früher ganz massiv gestottert und gelispelt. Das hört man gar nicht mehr. Ich war sogar 3 Jahre lang in der Sonderschule.
2: Der Bremer Komponist Uwe Rasch, 1957 geboren, erweitert das Musikalische schon immer mit einer Selbstverständlichkeit um Materialien wie Bewegung, Video, Text oder Objekte und Situationen des Alltags. Dieses Ausgreifen in zunächst nicht musikalische Elemente ist bei Rasch sogar notwendig, um zu versuchen, unter eigenen ästhetischen Prämissen die Lebensrealitäten der Gegenwart zu greifen. Damit sticht Rasch thematisch wie formal mit eigenwilligen, nonkonformen Aufführungskonzepten heraus, bei denen das Klingende durch ungewöhnliche, performative oder installative Setzungen stets mitgeformt wird. So auch in seinem Stück mit dem Titel »Das Spiel, das Leben – Vergrößerungen des Erfolgs – Nahaufnahmen«. 2025 ist es beim Stuttgarter Eklat-Festival in 3 Versionen uraufgeführt worden. Im Zusammenspiel mit den 3 Musikern des Ensembles Pony Says sind 3 unterschiedliche Performances über 3 LebenskünstlerInnen aus Stuttgart entstanden, deren eher prekär, jedenfalls nicht sehr geradlinig verlaufende Biografien mit der idealisierten, stringenten, gehobenen Mittelschichtskarriereplanung aus dem Gesellschaftsspiel »Das Spiel des Lebens« konfrontiert werden.
1: Irgendwas erbbar. Wenn es kein Geld ist, sind's die Krankheiten.
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0: Ich heiße Patricia. Seit 1,5 Jahren bin ich mit einem sehr lieben Partner zusammen. Bin 65 Jahre alt. So ist auch jetzt mein Stand immer nur bergauf. Nicht runter, bergauf. Fühle mich im jetzigen Zustand sehr wohl. Kann ich nicht anders sagen.
1: Patricia, Judith und Gerald. Für die Stuttgarter Aufführung von Uwe Raschs Das Spiel, das Leben erzählten sie vor laufender Kamera aus ihrem Leben, das gewiss nicht immer zum Wohlfühlen war, wie zu hören sein wird, wenn sie intime Einblicke in ihr Arbeitsleben, ihre körperliche und psychische Verfassung und ihre zwischenmenschlichen Beziehungen geben.
2: Wir haben da nicht mal ein Küchentisch. Ich würde in der Küche gar nicht umkippen können, weil die Küche ist ganz schmal, ganz dünn. Ich habe eine Vollprothese. Glaube ich, ganz unsicher. Die Knochenteile, die sind Vollmetall. Der Knochen, der am Knie ist, das ist praktisch komplett Metall. Und das halt praktisch vom Schenkel aus bis nach oben. Das ist für mich ein total unsicheres Gefühl, immer wieder ausgewechselt werden. 10, 15, sogar 20 Jahre. 500 Meter oder 800 Meter und dann ist Schluss, dann habe ich irgendwo Schmerzen. Ja, kann schon noch laufen, aber der versteht das nicht, dass ich, für mich ist eine Busfahrt oder eine Stadtbahnfahrt wie eine Achterbahnfahrt. Ich bin jetzt 58. War ja in der Touristikbranche, also habe ich auch meine Höhen und Tiefen erlebt. Golfkrieg, die Situation. In keiner anderen Branche wackeln die Arbeitsplätze. Eigentlich hat diese Erwerbsunfähigkeit, nicht die Anerkennung, aber schon den Eintritt und der gesundheitliche Zustand, der hat seit 2015, 2016 begonnen. Es war im Jahre 2022 hat damals mein Sachbearbeiter beim Jobcenter gesagt, Herr Wolf, Sie wissen, ich habe ja den Antrag gestellt und Sie haben ja auch das alles schon eingereicht, aber ich sehe Sie nicht mehr für den Arbeitsmarkt vermittelbar. Ich kriege das gar nicht hin, wie sollen wir Sie einbinden? Aber meine Mutter und mein Vater, beide schon bereits verstorben. Ich habe noch Bruder und Schwester.
1: Uwe Rasch gibt hier Menschen eine Bühne, die nicht aus einem spezialisierten neuen Musikkontext stammen und die mit ihren Lebensgeschichten die soziale Wirklichkeit in die Sphäre der Kunst einbrechen lassen. Und er fasst diese Biografien mit ihrem dokumentarischen Duktus musikalisch ins Werk, indem er seine Komposition mit den Prinzipien des Spiels und des Spielens strukturiert. Zum einen besitzt das Spiel formstiftende Qualitäten. Aus dem Wesen des Spiels leitet sich eine stets in Bewegung befindliche Materialorganisation ab, die gleichermaßen aus planbarer Strategie und unvorhersehbarem Zufall resultiert und der demnach per Definitionem kein subjektiver Ausdruck anhaftet. Gerade deshalb kann das Spiel durch seine Eigenlogik disparate Elemente, und solche finden sich bei Uwe Rasch, in einen Zusammenhang stellen. Zum anderen gab ein konkretes Brettspiel den entscheidenden Anstoß zum Konzept. Das Spiel des Lebens, das in den 1960er Jahren in den USA als Familienspiel auf den Markt kam.
3: Ich weiß nicht mehr, wer es angeschleppt hat. Ich habe mich dann so über dieses Spiel erschrocken, weil ich das nicht kannte, wo ich dachte, das kann ja wohl nicht wahr sein, was da als Spiel angeboten wird. Und ich fand es mindestens so entsetzlich auf dem Niveau wie Monopoly. Nicht nur, dass es in meine Lebenswirklichkeit, wie ich aufgewachsen bin, gar nicht reinpasste, fand ich das bedrückend, was sozusagen an Normalität einem da untergejubelt werden soll, an Wertigkeiten, an Ausrichtungen, was ein erfolgreiches Leben ist. Und das hat mich dann doch sehr beschäftigt.
1: Die Anleitung zum Brettspiel liest sich folgendermaßen.
4: Wähle deinen Lebensweg auf dem Spielplan. Gründe eine Familie. Verdiene Geld. Kauf dir ein Haus und sammle aufregende Erfahrungen. Wer am Ende als Rentner das größte Vermögen angehäuft hat, hat gewonnen. Entscheide dich, ob du dir direkt einen Beruf aussuchst oder zuerst auf die Universität gehst, um nach dem Diplom einen akademischen Beruf zu ergattern. Stelle dein Auto auf das Startfeld deiner Wahl. Hier kannst du wählen, ob du gerne Kinder haben möchtest oder ob du weiter dem Lebensweg folgst.
1: Die Maßstäbe, die hier an einen objektiven Erfolg angelegt werden, und die Idealisierung eines von Reichtum angetriebenen Lebensweges wirken angesichts der gegenwärtigen gesellschaftspolitischen Gegebenheiten

0: und Pausen zu sehen sind. Zielsetzung ist es, mit den zur Verfügung gestellten Materialien und den vorgefertigten Zeitstrukturen einen Spielablauf zu generieren, der aus den folgenden vier vorgegebenen Elementen besteht. Erstens die Videoebene. Idealerweise wird am konkreten Aufführungsort eine randständige Person oder Personengruppe in prekärer Lebenslage interviewt und dokumentarisch gefilmt. Daraus werden Ausschnitte gewählt. Zweitens der Text. Aus der bereits zitierten Spielanleitung des Brettspiels können Textfragmente ausgewählt werden. Drittens die Musik. Die beteiligten Interpretinnen und Interpreten wählen das musikalische Material bzw. die Musikstile aus. Und viertens die Bildebene. Aus einem Fundus an knallbunten Detailfotos der Brettspielverpackung wird eine Auswahl getroffen. Diese vier Elemente sollen innerhalb der ausgewählten Zeitstrukturen angeordnet werden. Kurzum, eine, offen gesagt, nicht direkt überschaubare Ansammlung von Anweisungen, Spielregeln und medialen Artefakten. Der Konzeption zufolge obliegt es den Interpretinnen und Interpreten, dieses Material nach eigenem Ermessen zu sortieren, zu editieren und schließlich eine individuelle und einmalige Großform zu gestalten, der die jeweilige Besetzung und der spezifische Aufführungsort eingeschrieben sind. Eine Art der Umsetzung, bei der die Aufführenden für die vier vorgegebenen Materialebenen eine eigene Zeitstruktur entwickeln, nennt Uwe Rasch die Joker-Idee. Zugleich bietet der Komponist alternative Wege an. Nicht ohne einen Sinn für die pragmatischen Produktionsbedingungen, formuliert er augenzwinkernd. Wenn man dafür keine Zeit oder kein Geld oder eine andere gute Ausrede hat, kann auf mein bestehendes Video zurückgegriffen werden. Dann also stellt Rasch eine bereits definierte Zeitstruktur und vorgefertigte Medienkonstellation zur Verfügung. So auch in Stuttgart, sodass das Ensemble Pony Says nur noch die musikalische Ebene ergänzen musste. Für die drei Musiker, Thilo Ruck, E-Gitarre, Felix Nagel, Keyboards und Lucas Gérin, E-Drums, war die Einarbeitung in das im buchstäblichen Sinne vielseitige Konzept herausfordernd, bisweilen mühsam. Denn, so verallgemeinert Gitarrist Thilo Ruck, der anstrengendste Part eines jeden Spiels sei es doch, sich zunächst in seine Regeln und Abläufe einlesen zu müssen, um es überhaupt spielen zu können. Nach der anfänglichen Überforderung auf Interpretenseite, mit der von Rasch geregelten Freiheit gestalterisch umgehen zu müssen, entwickelte sich aber auch die Wertschätzung einer kompositorischen Arbeitsweise, in der die Interpreten keine spielfertige Partitur reproduzieren, sondern ihr künstlerisches Profil grundständig und hörbar in das finale Werk einbringen. Strukturell festgelegt wird schließlich die Zeit, in der Aktionen stattfinden. Und Aufgabe des Ensembles ist es, diese Zeitfenster mit Musik ihrer eigenen Couleur auszufüllen.
1: Jedes Mal, wenn ich mit Musikern zu tun habe, und das war jetzt zweimal der Fall, muss ich auf das reagieren, was die mir anbieten wollen oder können. Und aus dem Material muss man dann was zusammenstellen. Und in dem Fall von Pony Says in Stuttgart war es ja so, E-Gitarre, E-Schlagzeug, Keyboard. Also wir haben lauter elektrische Instrumente sozusagen, zumindest in Anführungszeichen, nicht klassische Instrumente. Mit diesem Instrumentarium werden bestimmte Musiken in der Regel produziert, das können die auch alles.
0: Das Ensemble definierte anfangs verschiedene musikalische Genres und Klangwelten, die sich aus ihrer Besetzung generieren. Pop, Noise, Techno, Free Jazz und eine fünfte und letzte Kategorie, ein charakteristischer Pony Says Sound, der mit Klanglichkeiten und Presets aus bereits bestehenden Stücken des Ensembles korreliert. Diese Auswahl resultierte aus einem Probenprozess, der von zwei Fragestellungen geprägt war. Welche Kategorien grenzen sich ästhetisch-klanglich maximal voneinander ab, sodass das stetige Wechseln zwischen diesen Kategorien als Strukturprinzip erkennbar wird? Und welche Klangidiome verschiedener Genres lassen sich angesichts der zuweilen extrem kleinteiligen Fragmentierung in Raschs Zeitstrukturen überhaupt repräsentieren? Das heißt, wie wird eine klangliche Kategorie innerhalb einer halben Sekunde als solche für den Hörer dechiffrierbar?
1: Was sich da herausstellte, ist, es ist nicht gut, wenn man in kürzester Zeit diese ganze Bandbreite abfackelt. Dann hast du nämlich nicht das Gefühl, sozusagen, dass es heterogen ist im weiteren Verlauf, sondern wird es sehr schnell grau. Also dann so ein Gesamtresultat an Ästhetik. Das heißt, wir haben probiert, Schwerpunkte zu setzen. Jetzt machen wir mal

0: hier eine Minute quasi mehr so in diesen Free-Jazz-Bereich und mischen nur so ein bisschen Geräusche drunter.
1: War halt ein bisschen ein stinkfaules Mädel und habe keinen so tollen Abschluss gehabt. Aber ich wollte was mit Medizin zu tun haben. Nach dem Abitur entschlossen, Praktikum zu machen am städtischen Klinikum. Und bin dann tatsächlich dort aufgenommen worden und habe dort Ausbildung machen können als medizinisch-technische Radiologieassistentin. Und 84 erste Arbeitsstelle in Erding. Krankenhaus ist kein Honigschlecken. Alkoholphase, die hatte ich schon. Froh, dass ich sie hinter mir habe. Aber da bleibt der Schlüssel jetzt. Und zu dem Problem Drogen. Ich bin noch nie in die Versuchung gekommen. Man hat mich zwar schon gefragt, aber ich habe immer gesagt, Hände weg von den Drogen. Ich habe genug Elend in den ganzen Berufsjahren erlebt. Und das hat mir natürlich auch das Rückgrat gestärkt. Aber im Großen und Ganzen geht es mir sehr gut.

0: Stimme und Musik gehen hier ein Wechselspiel ein. Über eine längere Sequenz ändert sich der Höreindruck. Es ist nicht eindeutig auszumachen, ob etwa die Stimme der Interviewten den Rhythmus und das Timing vorgibt, während die Musik als Lückenfüller in Erzähl- und Atemzäsuren hineinspringt. Denn an anderer Stelle wird wiederum der Redefluss durch eine unvermittelt einsetzende Musikpassage unterbrochen. Eine gängige Phrasierung textlicher oder musikalischer Bögen wird hier kompositorisch unterbunden. Das irritiert beim Hören immer dann besonders, wenn man eine scheinbar vertraute Phrase semantisch oder syntaktisch zu erkennen glaubt und den Fortgang eines gesprochenen Satzes oder einer eingängigen Melodielinie antizipiert, dann aber ein unerwarteter Schnitt erfolgt. In Hinblick auf dieses Wahrnehmungsphänomen ließe sich wieder auf das Wesen des Spiels verweisen, das durch die Offenheit und Unvorhersehbarkeit seines Verlaufs gekennzeichnet ist.
1: Aus diesen fünf Genres haben wir dann zusammen was zusammengestellt, das möglichst abwechslungsreich, heterogen ist und dann auch zu der geschilderten Biografie bzw. diesen Fragmenten der Biografie sich selbst so heterogen verhält, dass man nicht den Eindruck bekommen kann, dass es illustrierend ist oder auf eine bestimmte Einfühlung hinaus soll, sondern wirklich ein eigenständiges Material ist. Das kollidiert natürlich manchmal. Und es gab bei einer Aufführung mal Lacher zwischendurch, wo dann sozusagen zufällig entsteht, dass die Musik in einer bestimmten Art und Weise wirkt oder auch illustrativ oder wie ein Kommentar, ja, dass über irgendwas gesprochen wird und dann kommt ein Stück Popmusik und man denkt, das ist jetzt ironisch oder sowas. Das finde ich aber nicht das Problem, weil sich das aufhebt. Wenn man nämlich dann weiter hört, merkt man, es kommen bestimmte Elemente wieder und es hat eine eigene Struktur, wo es manchmal so Überlagerungen gibt, so Kongruenzen oder wie gesagt quasi Kommentarfunktionen, das aber ganz anders verläuft als, was weiß ich, in Spielfilmen oder ganz schlimm bei Nachrichten gibt es ja auch oftmals Musik. Das ist ja eine gefühlsmäßige Manipulation über Musik. Das bräuchte man bei den Nachrichten ja nicht. All dem probiere ich mich zu entziehen durch diese Fragmentierung und diese ja im Prinzip angelegte und gewünschte Heterogenität.
0: Konzeptuell basieren die Interviewausschnitte, also das gesprochene Wort, und die Musik auf demselben Zeitgerüst. Das verknüpft sie zu einem strukturell kohärenten Verlauf, der für die Aufführenden keine Beliebigkeit zulässt. Inhaltlich hingegen sind Wort und Musik disparat. Den Eindruck scheinbar gezielt konstruierter Zusammenhänge möchte Uwe Rasch unter allen Umständen vermeiden. Sobald aber seitens der Hörerschaft dann automatisch Bedeutungen und Sinnzusammenhänge hineingelesen werden, ist bereits wieder die Sphäre des Spiels erreicht, das intersubjektiv ist und sich durch sein Regelwerk von einer alleinigen Autorschaft oder einem subjektiven Ausdruck ablöst. Rasch verfasste hier keine Musik, die die Lebenswege der Interviewten emotionalisiert, etwa um Betroffenheit auszulösen. Stattdessen ist die musikalische, stark fragmentierte Form eher ein Mittel, um zu verdeutlichen, dass diese erzählten Lebenswege nicht linear verlaufen und vor allem, dass diese Biografien stellvertretend sind, sich die Lücken und Leerstellen beim Hören also individuell füllen lassen.
1: Das heißt, man kann nur bestimmte Fragmente liefern, in deinem Kopf setzt sich was zusammen, wo du denkst, ah, so eine Person kenne ich auch oder diese Bewältigung dieser Schwierigkeit enorm, wie das gemacht wurde. Dazu bedarf es nicht, diese ganze Lebensgeschichte zu erzählen, sondern sozusagen bestimmte Elemente anzustoßen. Und dass das auch was Anekdotisches hat, das gehört, sag ich mal, ganz blöd zum Leben dazu. Und es ging ja nicht darum, jetzt ein Elend auszustellen. Das ist immer das, wovor ich Angst habe und was ich immer bekämpfe. Sondern das Zentrale ist doch, das sind Lebenskünstler. Die haben also Schwierigkeiten bewältigt. Die sind da durchgekommen und das strahlen die auch aus, finde ich. Es sind da keine verzweifelten Menschen, die nicht mehr aus noch ein wissen, sondern umgekehrt, die durch diese Krisen durchgekommen sind, gewachsen sind und ein Beispiel sind, finde ich, ganz großartiger Art für Bewältigung von Herausforderungen, von denen wir hoffentlich verschont bleiben.
2: Da waren wir die ersten Männer, die in der evangelischen Landeskirche getraut worden sind. Beziehungsweise den Segen der evangelischen Landeskirche gekriegt haben. Und das war natürlich ein Riesenspektakel. wir hatten auch nicht viel Geld. Dann hat uns damals die evangelische Kirche, Stuttgart, die Leonhardskirche, hatte uns die Kleidung, die Kirche, also wie heißt es, Anzug und Kleidung. Und Essen und Getränke bezahlt. Weil die mussten auch natürlich über die sozial schwierige Wohn- und Lebenssituation Bescheid. Da rede ich mal jetzt mal ganz offen. Ich war Opfer vom Missbrauch. Lehrer. Diese Situation hat mich ziemlich arg bewegt, auch meine Eltern. Es war ein Wechsel zwischen Grundschule und Hauptschule. Derjenige Lehrer hat sich erhängt. Da gibt es auch einen sehr offenen Brief, den ich zwischen meinem Vater und mir mal gewechselt hat. Und meine Eltern sich entschuldigt haben bei mir. Weil sie mir damals kein Schenk beim Glauben geschenkt haben. Das war für mich etwas Bewegendes. Und das war kurz bevor mein Vater 2009 verstorben ist, hatten wir diesen Wechsel. Den Brief habe ich bis heute noch. Ich war damals in Stuttgart in einer Klinik, die wollten mich an dem Tag, wo mir der Brief zugegangen ist, Selbstmord gegangen oder. Dann habe ich gesagt, nein. Ich sage, die Probleme habe ich nicht.
0: Dieses prinzipielle Nebeneinander und die bewusste Unabgestimmtheit von Wort und Musik ist für Uwe Raschs Zyklus Das Spiel des Lebens wesentlich. In Details aber formen und gestalten Musiker und Komponist das Gesamtresultat handwerklich aus. Beispielsweise durch die Anpassung von Lautstärken, sodass das Wort von der Musik niemals gänzlich übertönt wird, oder durch kleine Regelbrüche, wenn die zeitlich definierten Einsätze des Ensembles aus rhetorischen Gründen hier und da verzögert oder verlängert werden. Komponist und Ensemble begeben sich also bis zur Aufführung in eine gemeinsame, vom Ping-Pong-Prinzip geprägte Spielsituation, in der Uwe Rasch in seiner Autorfunktion sicherlich bis zuletzt seine ästhetische Gesamtverantwortung trägt, aber dabei gewissermaßen auch nur auf die teils intuitiven Spielzüge seiner Mitstreiter reagieren kann. Was entsteht schlussendlich aus Uwe Raschs Konzept, das in Zusammenarbeit mit verschiedenen Klangkörpern und Musikerformationen immer wieder neue Ausprägungen annimmt? Musik? Dokumentarisches Theater, politische Performance, ein Klangkunstfeature? Die Stimme dominiert die Gesamtwahrnehmung des Stückes. Tendenziell hängt man als Hörer oder Hörerin den Interviewten an den Lippen, wenn sie ihre tragischen, manchmal tragikomischen Anekdoten erzählen. In den etwa 15 Minuten, die jeder der drei Teile dauert, möchte man immer mehr aus dem Leben erfahren, die einzelnen Schilderungen zu einer ganzheitlichen Biografie zusammensetzen. Mit jedem Satz kommen neue Informationen, die Erzählung setzt sich immer weiter fort. Die Stimme wird zur Ebene, die die Wahrnehmung bestimmt, insbesondere deshalb, weil die Musik gerade nichts greifbar Prozesshaftes, Teleologisches an sich hat, sondern sich vielmehr einen Eindruck von Statik oder nicht vom Fleck kommen einstellt und sich die Fragmentierung recht früh als Strukturprinzip etabliert. Vielleicht müsste man kritisch sagen, sie erzählt sich zu schnell aus. Allerdings ist die Musik von Uwe Rasch stets in ihrer multimedialen Verfasstheit zu betrachten. Ausdifferenzierte, spieltechnisch oft herausfordernde Klänge und Klangprozesse sind wesentlich, leiten sich aber oftmals aus nicht klingenden, bewegten Objekten oder außermusikalischen und eher performativ gedachten Verlaufsformen ab. Was in der Überlagerung von Sound, Text, Bild, Choreografie, bisweilen auch Kostüm und Szenografie miteinander korreliert, mag dem äußeren Schein nach bewusst disparat erscheinen, ist aber durch fein, kluge und äußerst beziehungsreiche strukturelle Korrespondenzen sehr präzise gesetzt. Die visuellen Eindrücke einer Aufführung von Das Spiel, das Leben lassen sich im Radio nur beschreiben. In der Stuttgarter Fassung von 2025 war der Bühnenraum mit einer durchlässigen Projektionsfolie versehen. Das großflächig projizierte Video besteht aus verschiedenen Rastern und Flächen, in denen drei verschiedene Module angeordnet werden. Erstens das gefilmte Interview, die Interviewten sind frontal zu sehen. Zweitens Textfragmente aus der anfangs bereits zitierten Spielanleitung des Brettspiels Spiel des Lebens, etwa:
3: Wähle deinen Lebensweg auf dem Spielplan. Gründe eine Familie. Verdiene Geld. Kauf dir ein Haus und sammle aufregende Erfahrungen.
0: Rasch hat diese kurzen Texteinschübe wie ein Schreibmaschine-Tippen animiert. Und während das Publikum derlei Zeilen mitliest, berichten die Interviewten möglicherweise gerade über Jobverlust, zerbrochene Familiengefüge oder Gewalterfahrungen. Drittens sind wechselnde Bilder, Detailaufnahmen von der Spielbrettverpackung, Teil des Videos. Rasch zufolge erzeugen die knalligen, bonbonfarbigen Motive eine zusätzliche atmosphärische Ebene, die das Gehörte auf kontrastierende Weise beleuchtet. All diese Materialebenen stehen qua Konzept zunächst für sich, sind nicht absichtsvoll zueinander in Beziehung gesetzt und folgen inhaltlich weniger kompositorischen Logiken, denn der Logik des Spiels und seiner Unvorhersehbarkeit. Hinzu kommt die Inszenierung der drei Ensemblemusiker. Sie befinden sich hinter der halbdurchlässigen Projektionsfläche und werden nur dann sichtbar, wenn sie mit Scheinwerfern angeleuchtet werden.
1: Dass man jetzt Text oder auch gerade jetzt wirklich eine Stimme so unverfremdet benutzt und wirklich einen Erzählgestus zulässt, das ist, glaube ich, nicht so gang und gäbe. Das hat mich natürlich gereizt. Was das aber ermöglicht ist, dass man quasi eine Sache umkippt. Und zwar, man vermengt verschiedene Genres. Es ist ja dann nicht klar, das Ganze, ist das ein Hörspiel? Es könnte auch als Hörspiel funktionieren. Ist das nur sinnvoll, wenn man es live macht? Weil ja dann das Video auch eine Rolle spielt, weil diese anderen Elemente, die ja auch noch dazu kommen, diese bunten Fotos, die darüber projiziert werden und auch ständig den visuellen Eindruck ändern und damit sicherlich auch die Wahrnehmung des Erzählten, das spielt eine große Rolle, wenn die Musiker auf der Bühne zu sehen sind oder nicht zu sehen sind oder nur zum Teil zu sehen sind, wird man da als Wahrnehmender jeweils anders darauf reagieren und vielleicht auch mal schauen, wie musizieren die, was machen die, und dann würde man vielleicht von den Texten ein bisschen wegkommen. Wenn man es nur als Tonspur hört sozusagen, wirkt es wie ein Hörstück, das ist völlig okay. Es ist aber nur eine Möglichkeit des Angebots und der Wahrnehmung, dass man zumindest die Möglichkeit hat, das anders zu hören, wenn man denkt, okay, ich will jetzt auch nicht nur auf den Text achten, sondern auch noch auf das, was sonst noch geschieht und vielleicht auch auf die Struktur insgesamt. Warum ist es so kurz? Warum ist es fragmentiert? Was löst es in mir aus?

Ja, Leonie. Beruf habe ich leider keinen. Also ich verkaufe Zeitungen.

0: I won us a win. Meine psychischen Erkrankung und ich habe eine Borderline-Störung. Also ich kriege ja Erwerbslosenrente. Das ist wie der Satz vom Bürgergeld. Ein großer Wunsch.
1: Schon frühere Zyklen hat Uwe Rasch modular angelegt. Zuweilen benutzt er den passenden Begriff Materialhaufen, aus dem sich Interpretinnen, Ensembles oder Veranstalter ihre individuelle Version zusammenstellen, die auf kuratorische Zielsetzungen, räumliche Dispositionen oder gegebenenfalls die produktionstechnischen Restriktionen abgestimmt sind. So liegt das Spiel Das Leben auch in einer großformatigen Musiktheaterfassung für Gesangssolisten, Choristen, Bläser und mehrere Performer vor, die bislang noch auf ihre Realisierung wartet. Eine konzertante Ausspielung des Spielkonzepts hat Uwe Rasch 2025 in Graz mit dem Styrian Improvisers Orchestra realisiert. Im Vergleich zur Stuttgarter Trio-Fassung erzeugte orchestrale Klangkörper noch mehr Farben und dichtere polyphone Klangkomplexe, die den Verlauf des Stücks klanglich abwechslungsreich machen. Die musikalischen Aktionen, in einer für ein Improvisationsensemble typischen Weise, sind stark bestimmt von abstrakten Klanggesten, die sich insbesondere aus intuitiven, energetischen Impulsen heraus entladen. Und so entsteht bisweilen der Eindruck, dass die musikalischen Aktionen recht unmittelbar auf das Gesagte reagieren, eine gewisse emotionale Färbung besitzen. Doch gerade in dieser Beobachtung zeigt sich, wie variantenreich Raschs Spielkonzept umgesetzt werden kann.
0: Und dann habe ich ja erstmal Nachbarschaftshilfe gemacht. Und dann kam aber das mit der Schwangerschaft nochmal. Und da, wo ich das Kind tot, das bei mir im Bauch tot war. Und das war dann für mich so, es hat mir dann den Rest gegeben, dass ich dann halt gar nicht zu nichts mehr in der Lage war. Ja, und dann irgendwann hat dann der, haben die gesagt, so, es muss ein Gutachten erstellt werden. Und dadurch habe ich dann halt die Erwerbslosenrente bekommen. Wo ich mich getrennt habe, muss ich mir eine einstweilige Verfügung gegen ihn holen. Psychische Gewalt. Er ist ja Alkoholiker. Er hat mich auch geschlagen. Also er hat das ja nicht nur bei mir gemacht, er hat das auch für die Kinder gemacht. Ja, diese die Kleine mittlerweile auch eine Borderline-Störung hat. Oder sie wollte sich auch mit 18 schon das Leben nehmen. Persönlichkeitsstörung auf jeden Fall. Haben die damals bei ihm auch eine Klinik. Die Kinder jetzt auch bei ihm nicht mehr. Die werden jetzt 18, die Große, und die Kleine wird 15. Meine Kinder. Also ich habe eigentlich selten schlechte Aussagen von den Leuten. Also ich habe durch die Leute im Viertel ja so viel Selbstbewusstsein bekommen. Und auch was schlimm ist. Dass ich

0: man mir gezeigt hat, dass ich den Leuten bedeute.
1: Die hier erzählende Protagonistin heißt Leonie. Uwe Rasch begegnete ihr in Bremen regelmäßig auf der Straße. Immer wieder kamen sie ins Gespräch, bis Leonie der Idee zustimmte, ihre Lebensgeschichte für ein experimentelles Musikprojekt zu teilen.
2: Wie hält jemand das aus? Wie kann jemand dann noch dir lächelnd gegenübertreten? Und das fand ich so beeindruckend, eben auch vor allem bei der Leonie, die ich ja nun besser kenne und mit der ich mich länger auch beschäftigen konnte. Und denkst, wieso ist die überhaupt durchgekommen? Ich weiß nicht, was ich gemacht hätte. Was haben die für eine Lebenskraft? Was haben die für eine Kraft, mit Schwierigkeiten umzugehen? Eine Resilienz irgendwoher, von der man nicht weiß, woher sie kommt. Also ich jedenfalls dann nicht. Ich finde das ganz beeindruckend, wenn ich das mit meinen paar Desastern, in Anführungszeichen ja nur, vergleiche, was mir im Leben widerfahren ist. Bis heute, wenn wir uns begegnen, reden wir miteinander und es ist etwas passiert. Und das ist jetzt zumindest in dieser medialen Vermittlung, hoffe ich, zumindest ein Anlass auch für das Publikum, von dem wir mal so ausgehen können, dass die hoffentlich all diese Schicksalsschläge nicht haben bewältigen müssen. Wenn ich mit den Interviewten gesprochen habe, habe ich probiert, denen zu erklären, was wir vorhaben, aber auch sozusagen die Grenzen jeweils probiert deutlich zu machen. Du kannst erzählen, was du willst. Du wählst aus, was du erzählst. Ich bearbeite das allerdings, weil es nicht möglich ist, das Ganze so darzustellen, so umfänglich und auch für unseren Anlass nicht notwendig ist. Darauf musst du dich einlassen. Es wurde immer offen über diese Dinge kommuniziert. Das Zweite ist, dass du auswählst, was du sagst. Ich wähle aus, beziehungsweise die Musiker in dem Fall wählen aus, was musikalisch passiert. Und ich wähle sozusagen die Gesamtdauer aus, um das mit meiner, sag ich mal, Erfahrung auch so anzulegen, dass es hoffentlich in sich trägt. Das sind so diese drei Dinge, die vorab geklärt werden. Und es war für niemanden, die da ausgewählt worden sind, ein Problem. Jetzt muss man sich schon damit natürlich sowieso Mühe geben. Das haben wir auch gemacht, das hatte ich auch geschrieben den Veranstaltern. Ich bin ja nicht aus Stuttgart und das ist ja auch die Idee, dass man immer vor Ort Leute findet, dass das also Menschen sind aus dem konkreten Zusammenhang. In dem Fall ist klar, die haben alle einen Bezug auch zu Stuttgart. Das scheint mir auch wichtig zu sein.
1: In seinem kompositorischen Schaffen hat sich Uwe Rasch schon mehrfach mit marginalisierten oder gesellschaftlich isolierten Personen auseinandergesetzt, an deren Biografien und Lebensumständen soziale Gefälle und Ungerechtigkeiten zutage treten. Etwa in seinem Werkkomplex Aus 24, zwischen 2009 und 2019 entstanden, übersetzte Rasch ein zentrales Motiv aus Schuberts Winterreise nach Texten von Wilhelm Müller in die urbane Gegenwart. Die Ruhe und Orientierungslosigkeit, das stete und stagnierende Laufen und Drehen im Kreis. Für Uwe Rasch ist das kein Topos, nicht romantische Melancholie, sondern nüchterne Realität unserer Zeit. Die Realität derjenigen, die auf der Straße leben müssen. Wenn Rasch diese soziale Kälte demonstriert, indem er sich strukturell oder frei assoziativ auf die 24 Schubert-Lieder bezieht, dann prägen Unterführungen, Pissecken, Pfandflaschenautomaten und arme Materialien wie Karton oder Plastikfolie die Klang- und Bilderwelt der Musik. Raschs Kinderstücke, 2019 bis 2021 entstanden, richten den Blick gewissermaßen auf die Anfänge solch prekärer Biografien. Ausgangsmaterial sind von Pädagogen verfasste Grundschulgutachten über das Verhalten sogenannter Problemkinder. Seine Kinderstücke bezeichnet Rasch als Hommage an unsortierte Kinder, die den Marsch durch die Institutionen antreten und dabei ihr Päckchen zu tragen lernen müssen. Eine Hommage ebenso an diejenigen, die sich ihnen widmen, die sie unterstützen und deren immense Arbeit oftmals zu wenig Beachtung findet.
3: Karims einzige verbale Äußerung besteht in der Regel aus verschiedensten Varianten von What the fuck. Karim? Dies ist Karims Ausdruck für Freude, für Erstaunen, für Ärger, für Unwille. What the fuck kann Karim in einem Dutzend verschiedener Tonlagen sprechen? Jaulen, Lachen, Brüllen begleitet mit ebenso vielen Gesichtsausdrücken. Lotte besucht seit September 2012 meine Klasse. Am Deutschunterricht nimmt Karim aus eigenen Stücken so gut wie nicht teil. Lotte lebt als Pflegekind in ihrer Familie. Es fällt Karim noch sehr schwer, die vorgesprochenen Laute den Buchstaben zuzuordnen. Lotte wurde mir als ziemlich außergewöhnlich und schwierig, braucht eine feste Hand angekündigt.
1: Ähnlich wie in Das Spiel, das Leben, werden uns drei Personen namentlich vorgestellt. Karim, Lotte und Nils heißen die jungen Protagonisten in Raschs Kinderstücken. Wir erfahren, dass sie nicht lesen und schreiben können, dass ihr auffälliges Verhalten medikamentös reguliert werden muss oder dass sie im Prostituiertenmilieu aufwachsen. Sie alle fallen schon in jungen Jahren aus einem genormten System heraus, welches Uwe Rasch durch seine langjährige Tätigkeit als Gymnasiallehrer für Musik und Politik durchaus bekannt ist. Rasch stellt nicht ungefiltert die bemitleidenswerten Schicksale dreier junger Menschen in den Raum, sondern erzeugt Verschiebungen. So ließ er die von Erwachsenen verfassten Protokolle von Kindern aus seinem Umfeld einsprechen. Inhaltlich sind die Texte unbearbeitet, in ihrer zeitlichen Struktur aber äußerst artifiziell gestaltet. Textpassagen sind verlangsamt oder beschleunigt, als phonetisches Material musikalisiert. Der natürliche Sprachduktus wird durchbrochen, nicht nur, weil die lesenden Kinder offenkundige Schwierigkeiten mit den Begrifflichkeiten des Behördenjargons haben, sondern weil der Komponist Schnitte setzt, dramaturgische Pointen bildet und die drei Gutachten collageartig miteinander verschneidet. Neben einer nur auf das Ohr gerichteten Fassung als Hörstück existieren auch verschiedene performative Ausspielungen der Kinderstücke. Das für eine Live-Aufführung konzipierte Videozuspiel zeigt drei Köpfe erwachsener Menschen, denen die Kinderstimmen lippensynchron in den Mund gelegt werden. Zudem bewegen sich drei Performer mit Hoverboards, also elektrisch angetriebenen, selbstbalancierenden Rollbrettern, durch den Bühnenraum. Damit sich ihre Wege nicht kreuzen, müssen sie sorgsam aufeinander Acht geben. Zu den koordinativen Anforderungen, die, wie nicht selten bei Uwe Rasch, außerhalb des Bewegungs- und Anforderungsprofils professioneller Musikerinnen und Musiker liegen, kommt die Schwierigkeit hinzu, dass die Performer Pferdemasken auf ihren Köpfen tragen. Mitunter eine Anspielung auf die Methodik des therapeutischen Reitens, etwa bei motorisch defizitären oder psychisch belasteten Kindern und Jugendlichen. Im zweiten Teil der Kinderstücke kommen drei ausgebildete Singstimmen ins Spiel, die glissandierend summen und einen Kontrapunkt zu den zuvor dominierenden Kinderstimmen bilden.
3: Beide sind Analphabeten. Bei normaler Intelligenz. Diese Ticks waren mit ein Grund für das Absetzen der Medikamente. Wird sehr viel Arbeit für den Klassenlehrer, auch in einer kleinen Lerngruppe. Daraufhin aß Lotte die Tabletten aus dem Medizinschränkchen. Mein Kollege und ich haben es uns aufgeteilt, sonst wäre ich schon vor längerer Zeit am Ende gewesen. Zu diesem Zeitpunkt war Lotte 6,4 Jahre alt. Es alleine nicht schaffen, weil man fast jeden Tag bei der Mutter anrufen muss.
4: In der Schule sind Nils Ticks allerdings erst nach den Osterferien, also nach dem Absetzen der Medikinet, aufgefallen. Gesichtsticks, die massieren und das oben erwähnte Kopfschütteln.

0: Beim Stuttgarter Eklat-Festival 2025 stand neben Raschs Das Spiel, das Leben und den Kinderstücken, aufgeführt von den neuen Vokalsolisten, noch eine weitere Arbeit des Bremer Komponisten auf dem Programm. Versprecher, 2014 für den Countertenor Daniel Gloger entstanden. Darin sind Versprechen verschiedener Art versammelt, die sich als Lügen oder hohle Versprechungen herausstellen und die, wie Rasch es formuliert, alle übers Ohr gehen. Etwa Louis Armstrongs Evergreen, What a Wonderful World, mit dem in einer politisch aufgeheizten Phase rund um den Vietnamkrieg das Versprechen einer wunderbaren Welt artikuliert wird. Oder die Synchronstimmen von Hannibal Lecter oder Hal 9000, dem sprechenden Computer aus Stanley Kubricks 2001 Odyssee im Weltraum. Warmherzige Stimmen mit vernichtenden Absichten. Letztlich wendet Rasch die Thematik des leeren Versprechens auch auf die eigenen Produktionsbedingungen bzw. auf die Darstellungsform an. Der auf experimentellen Stimmklang ausgebildete Gloger singt auf der Bühne nicht, sondern artikuliert sich lediglich mit Hilfe zweier Servox-Sprechhilfen, die Menschen nach dem Verlust der natürlichen Stimme das Sprechen durch künstliche Schallwellen ermöglichen. Agiert der Performer zunächst in Konzertkleidung, legt er diese allmählich ab, bis er in dem darunter befindlichen Himmelskostüm dasteht und sich auf eine Drehscheibe stellt.
1: Die meisten anderen. Traditionen ausgestattet mit modernen.
2: Faszinieren Sie mich durch Ihren Schaffen.
1: Digitale Technologien. Können wir diese. Finanzökonomischen Lösungen.

0: Mit Ach und Krach. So überschreibt Uwe Rasch die drei hier vorgestellten Werke: Das Spiel, das Leben, Kinderstücke und Versprecher. Sie alle existieren als eigenständige Kompositionen bzw. Konzepte, verhandeln aber ähnliche Perspektiven. Insbesondere die Empathie als wichtiger sozialer Kompass wird hier adressiert. Nicht allein die Eigenschaften der Klänge an sich stehen im Zentrum, stattdessen lenken audiovisuelle Setzungen und inszenatorische Elemente das Hören im hohen Maße. Visuelles und Körperliches rückt das Gehörte in assoziative Bedeutungsgeflechte, insbesondere dann, wenn Raschs inszenatorische Mittel zuweilen skurril wirken und bei erster Betrachtung nicht miteinander harmonieren. Das gehört zu seinem wiederkehrenden Spiel mit der Anstrengung, mit dem sich auch das Konzertdispositiv selbst immer wieder reflektieren lässt. Oftmals lockt Rasch die Aufführenden aus ihrer Komfortzone und beansprucht sie. Sei es durch das Einfordern eines gemeinsamen Gestaltungsprozesses, der über die Realisierung einer Partitur hinausgeht, oder durch körperliche Überbeanspruchung. Nicht von ungefähr hat Rasch eine Reihe von Kompositionen einmal unter dem Titel »Musik als Leibesübung« veröffentlicht. Für Veranstalter und Kuratoren erfordern diese Stücke insofern eine besondere Vorarbeit, weil sie, wie das Spiel des Leben, ortsspezifisch konzipiert sind. Die Anstrengung kann auch, im besten Sinne, den Rezeptionsprozess betreffen. Wenn die materialisch heterogenen Komponenten, die Rasch in einer gut kalkulierten Mischung aus Bedeutungsvielfalt und Humor zusammensetzt, erschlossen werden müssen.
1: Durch einen Zusammenbruch, den ich kurz vor dem 60. Geburtstag. Soweit unten gewesen. Offene Psychiatrie in Anspruch nehmen musste. Und als ich dann wieder gefestigt war, also als das wieder alles im Blut war, mich an das Gemeindepsychiatrische Zentrum ausgewandt, habe gesagt, kann ich bei euch weiterhin bleiben, und mit denen ich sofort auf einer Wellenlänge lag, und das bin ich bis heute, kann nichts anderes sagen.

0: In »Das Spiel, das Leben« öffnete Uwe Rasch einen tendenziell akademisch geprägten Raum der neuen Musik für gesellschaftlich marginalisierte Personen, durch deren Biografien sich die Musik in der Wirklichkeit verankert. Patricia, Gerald, Judith und Leonie treten dabei sehr präsent in Erscheinung, da Rasch hier offenbar weniger Gebrauch machte von medialen Verschiebungen oder subtilen Abstraktionsverfahren als in anderen seiner Kompositionen.
1: Im Vergleich zu diesen Personen war mein Leben ein Kinderspiel. Ja? Ich bin beschenkt. Ich habe nie so eine starke Krankheit gehabt. Ich habe nicht gehungert, nicht gefroren. Ich war nicht auf der Flucht oder was es alles so gibt. Und diese Personen haben was ganz anderes erlebt. Und da kann man mit Warmherzigkeit darauf reagieren, dass man auch im Gesicht sehen kann, sozusagen, dass man dann sich freut darüber. Und bei der einen Aufführung von Patricia, da gab es einen enormen Applaus im Publikum. Die waren erfreut darüber, dass die so aus ihrem Leben erzählen mochte und dass man so viel erfahren konnte. Ich saß da ganz hinten und da hörte ich eine Zuschauerin, als Patricia auf die Bühne kam, die sagte, danke. So, da ist irgendwas passiert. Und das hat mich natürlich sehr gefreut. Und das hoffe ich trotzdem nicht, dass es auf eine Art und Weise unangenehm ist. Ich habe probiert, dem strukturell zu begegnen, dass es nicht geschieht. Für mein Dafürhalten hat das funktioniert.
0: Das Konzept des Spiels wird von Komponistinnen und Komponisten gerne als formstiftendes Prinzip adaptiert. Oder in seiner weit verbreiteten Begriffsauffassung auch als Alternative zum Experiment gesehen. Beide definieren sich über ihre Prozesshaftigkeit, in der ein Erkenntnisgewinn und die Möglichkeit des Verfehlens gleichberechtigt einkalkuliert sind. In seinem bis heute viel zitierten Definitionsversuch hat der Kulturphilosoph Johann Heusinger das Wesen des Spiels einmal dadurch bestimmt, dass es sich räumlich und zeitlich vom Ernst, vom Alltag abgrenzt. Das Spiel sei wie ein magischer Zirkel, in den man freiwillig hineintreten, den man aber jederzeit wieder verlassen könne. Uwe Rasch legt sich den aufgrund seiner Bedeutungsvielfalt schwer zu greifenden Spielbegriff für seine kompositorische Anwendung etwas anders zurecht.
1: Es gibt ja diesen berühmten Satz von Schiller, der Mensch ist da ganz Mensch, wo er spielt. Das ist natürlich zentral, das heißt, es ist konzentriert, unverbissen, wenn man so sagen darf, ausprobierend, leidenschaftlich, respektvoll und vor allem kreativ, innovativ. Der Hauptaspekt wäre dann Kreativität. Das heißt, in diesem Sinne wäre Spiel immer auch durch den Aspekt der Kreativität Bewältigung von Unvorhergesehenem, Bewältigung von Herausforderungen oder, womit ich gespielt habe, Bewältigung und Bearbeitung von Harm. Ja, also von einem Schaden, von einer Beeinträchtigung, zumindest von einem Stutzen über etwas. Deswegen ist ja diese Harmlosigkeit für Spiel in der Regel so wichtig, eben nicht sich mit einem Ernst zu beschäftigen, mit einem Schaden. In dem Sinne von Spiel, wie ich es gerade beschrieben habe, ist es aber umgekehrt. Da geht man sozusagen wie, als würde man mit etwas improvisieren. Im guten Sinne des Wortes. Du kommst mit irgendetwas nicht zurecht und musst dann improvisieren. Deswegen war das so interessant, mit dem Kinderspiel, das Spiel des Lebens, als Ausgangspunkt umzugehen, sozusagen der genau dieses Traditionelle symbolisiert, hier passiert nichts, also dieses Spielerische betont und das Jenseits vom Alltäglichen. Und ich dem begegnen will mit dem Begriff von Spiel, der mit dem Alltag zu tun hat, wie eben beschrieben. Das produziert natürlich eine Spannung. Und ich hoffe für die Wahrnehmenden jeweils auch dieses Ach mit Krach. Also, dass man stutzt oder bemerkt, dieses Ach ist tatsächlich ein Harm. Ja? Und ich den Krach dazu entwickle. So, dass man ein Ach mit Krach hat als Moment des Spielenden, des auf Spiel Bezogenen, aber vermeidet oder auch dagegen arbeitet, dass das abgegrenzt wird von Alltäglichkeit, von Lebenswirklichkeit, von Alltag.
2: Mit Ach und Krach, Uwe Raschs Spiel mit der Anstrengung. In der Jetzt-Musik in SWR Kultur hörten Sie eine Sendung von Julian Kemper. Die Redaktion hatte Michael Repan.

Also ich habe auch keine Psychopharmaka, keine ruhig sedierende Sachen nehmen müssen. Das habe ich abgelehnt. Und ich bin auch damit etwas gegen den Arzt angelaufen, weil er gemeint hat, hä, wie was? Was meint sie? Sag ich, nee, ich will konkrete Hilfe haben, mein Leben wieder in den Griff zu kriegen. Aber keine Ruhigstellung, kein Abschießen mit Medikamenten oder sonstigen. Ich brauche konkrete Hilfe. Dann hat er erstmal geschluckt. Aber im Einzelgespräch, ich verstehe sie. Sie wollen aus eigener Kraft wieder hochkommen und sie werden es schaffen. Und ich hab's geschafft.

0: der nächste Partner mich ausgenommen wie eine Weihnachtsgans. Vorletzte Partner, den habe ich krankheitshalber verloren. So schwer krank, dass alles zusammengebrochen ist. Er war Alkoholiker. Er ist dann gestorben. Dann danach. Ich will doch raus.
1: 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Nachrichten. Um 22 Uhr mit Younes Nam. Mit der Arbeit von Bundeskanzler Merz sind noch 10% der Bürger zufrieden. Das ist der schlechteste Wert für einen Regierungschef seit Beginn der Umfragen von Infratest DIMAP vor fast 30 Jahren. Verteidigungsminister Pistorius kommt auf einen Zustimmungswert von 50%. Wenn am Sonntag Bundestagswahl wäre, könnte die Union noch mit 20% rechnen, würde aber hinter der AfD liegen. Sie kommt aktuell auf 27%. Die Grünen werden bei 16% gesehen und die SPD bei 13. Auch die Linke käme mit 11% in den Bundestag. Einen Tag nach dem Zwischenfall im Cockpit eines Fly Dubai Passagierflugzeugs sind die beiden Piloten in die Vereinigten Arabischen Emirate gebracht worden. Saudi-Arabien hat sie überstellt und von Sicherheitsteams begleiten lassen. Die Emirate haben sich in dem Fall für zuständig erklärt, weil die Maschine dort registriert ist. Sie war gestern auf dem Weg von Dubai nach Tel Aviv, als es zu einem Messerangriff kam. Der Co-Pilot soll den Flugkapitän attackiert haben. Passagiere gingen dazwischen. Es wird vermutet, dass das Flugzeug zum Absturz gebracht werden sollte. Nach der fehlgeschlagenen Hinrichtung im US-Bundesstaat Tennessee gibt es viel Kritik. UN-Menschenrechtskommissar Türk appellierte an die US-Behörden, auf die Hinrichtung der wegen Mordes zum Tode verurteilten Christa Pike zu verzichten. Ähnlich äußerte sich Amnesty International. Der Gouverneur von Tennessee, Bill Lee, nannte es zutiefst verstörend, dass die Hinrichtung abgebrochen werden musste. Das Präparat in den Giftspritzen wirkte bei Christa Pike nicht wie beabsichtigt. Aktuell ist sie im Krankenhaus und wird medizinisch versorgt. Nach dem Tod der US-Bürgerin Renee Good bei einem Einsatz der Einwanderungsbehörde ICE zieht die Familie vor Gericht. Die Hinterbliebenen haben Klagen unter anderem gegen die US-Regierung und gegen weitere hochrangige Beamte eingereicht. Good war Anfang Januar am Rande einer ICE-Razzia in Minneapolis erschossen worden. Die Familie und die Lebensgefährtin von Good verlangen Schadenersatz. Der Düsseldorfer Heinrich-Heine-Preis geht in diesem Jahr an die georgisch-deutsche Dramatikerin Nino Haratischvili. Sie wird für ihre Arbeit als Autorin und Theaterregisseurin geehrt. In der Juryentscheidung heißt es, Nino Haratischvili trete leidenschaftlich für Grundrechte und den europäischen Gedanken ein. Ihre Bücher seien ein Appell für Freiheit. SWR Nachrichten, Redaktion Bettina Kozana. Und das Wetter in Baden-Württemberg und Rheinland-Pfalz. Am Abend in einigen Regionen Regen, örtlich auch Gewitter. Im Laufe der Nacht in Rheinland-Pfalz und Baden trockener, stellenweise Nebel. Zwischen Ostalb und Bodensee beginnt der Tag mit weiterem Regen. Sonst ab und zu Sonne, maximal 16 bis 23 Grad. Es ist 22.03 Uhr.
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3: Am Mikrofon Jürgen Schwab, guten Abend. Musikalisch bunt ist diese Sendung, so bunt wie der Herbst, könnte man sagen, oder eben auch so bunt wie die europäische Szene. Die traf sich am vergangenen Wochenende in Köln zur European Jazz Conference, mehr dazu später. Unsere Neuheitenschau beginnt erstmal bei dem Frankfurter Pianisten Paul Janoschka. Er hat in Mannheim und in New York studiert, ist Dozent am Jazz Campus Basel und macht schon länger von sich reden, etwa mit der Band Kapelle 17. Jetzt legt er sein Debüt als Bandleader vor und außerdem die erste Platte, auf der alle Kompositionen aus seiner Feder stammen. Trio heißt das Album, denn es featuret sein Trio mit dem Bassisten Simon Wilson und Schlagzeuger Jonas Esser. Drei gute Freunde, die musikalische Vorlieben teilen, zum Jazz, aber auch zur elektronischen Musik und zum Hip-Hop.

Pianist Paul Janoschka auf seinem Album Trio, das beim Label Endectomorph erschienen ist. Und hier kommt gleich noch ein Piano-Trio, eines, das sich komplett dem freien Balladenspiel widmet, beeinflusst von den Sensibilitäten des Ostens, Westens und Nordens. So heißt es leicht poetisch verklausuliert im Infotext des Münchner ECM-Labels. Die Hintergründe sind eher profaner Natur. Pianistin Ayumi Tanaka ist Japanerin, lebt aber in Norwegen, genau wie der Schlagzeuger Thomas Strönen. Komplettiert wird das Trio von dem aus Kalifornien stammenden Bassisten Thomas Morgan, womit neben dem Osten und dem Norden auch der Westen präsent wäre. Hier ist das Titelstück ihres Albums Windflower.

Ayumi Tanaka, Piano, Thomas Morgan Bass und Thomas Strönen auf dem, tja, Schlagzeug heißt das Instrument bekanntlich, aber das scheint angesichts von Strönens filigran tupfendem Spiel eher unangemessen. Dieses Trio widmet sich auf seinem Album Windflower dem frei improvisierten Balladenspiel. Deutlich zupackender kommt das neue Album von Emile Parisien daher, obwohl auch er von Kammermusik spricht, die intim und offen zugleich sei. Das kann man durchaus so sagen und hat vor allem mit der Besetzung zu tun, aber auch mit der Art, wie die Instrumente miteinander kommunizieren. Der französische Sopransaxophonist hat sich eine Art Dreamband zusammengestellt mit der in den USA lebenden Bassistin Linda Mahan-Oh und zwei Musikern aus der Pariser Szene, dem für seine Sensibilität geschätzten Pianisten Jaron Hermann und dem Tabla-Virtuosen Brabou Edouard. Dessen filigranes Spiel sorgt dafür, dass sich der Klang der anderen Instrumente viel nuancierter entwickeln kann, als das bei Bands mit vollem Schlagzeug in der Regel der Fall ist. Dem folgenden Titel verleiht Brabou Edouard mit der indischen Vokaltechnik Konakol zusätzlichen Schub.

Émile Parisien mit seinem neuen Projekt Floating, dessen gleichnamiges Album gerade bei ACT erschienen ist. Am 17. Oktober ist das melodische und zugleich offene und emotionale Spiel dieses Quartetts in Frankfurt live zu erleben beim Deutschen Jazzfestival. Die Karten für diesen Abend gehen bereits aus, aber auch an den anderen Abenden des fünftägigen Festivals, das übrigens live in HR2 Kultur übertragen wird, gibt es großartige Musik zu entdecken. Sie finden das komplette Programm im Netz bei hr2.de. Und hier kommt ein Piano-Trio, das mit Robert Landfermann am Kontrabass, Leif Berger am Schlagzeug und Elias Stemeseder am Klavier ganz klassisch besetzt ist. Gut, auf dem Flügel steht auch ein elektronisches Keyboard, aber das ist ja schon längst nicht mehr außergewöhnlich. Die Musik ist es allerdings schon, und das gelegentlich auf regelrecht schwindelerregende Weise. Verblüffenderweise ist vieles, was beim ersten Hören chaotisch wirkt, genau auskomponiert, wie die Präzision des Zusammenspiels erkennen lässt.

0: Elias Stemeseder, Robert Landfermann und Leif Berger nennen ihr spektakuläres Trio Neon Dilemma. Ihr neues Album Neon Dilemma 2 ist soeben bei Klang Records erschienen. Letztes Wochenende habe ich Neon Dilemma im Stadtgarten Köln erlebt. Die spielen auch live geradezu schwindelerregend präzise zusammen. Und das bei aller Komplexität immer tänzerische Schlagzeugspiel von Leif Berger ist eine Augenweide. Der Auftritt von Neon Dilemma war einer von insgesamt 13 Showcases im Rahmen der European Jazz Conference. 500 Teilnehmerinnen und Teilnehmer aus Europa und darüber hinaus waren für 3 Tage in Köln zusammengekommen, um sich auszutauschen und über drängende Themen zu diskutieren. Die European Jazz Conference, die zum ersten Mal in Deutschland stattfand, ist die Jahrestagung des European Jazz Network, einem der ältesten Kulturnetzwerke Europas.
1: Das ist das erste überhaupt und nach wie vor das größte und stabilste. Das ist so. Also es gibt kein vergleichbares Netzwerk im kulturellen Bereich, das so alt ist, aber auch so stabil ist. Weil das Tolle ist, es gibt kaum Abgänge, es gibt nur Zugänge.
0: Sagt Rainer Michalke, der langjährige Leiter des Kölner Stadtgartens, der seit Ende der 80er Jahre Mitglied des ursprünglich in Italien gegründeten European Jazz Network ist. Clubs, Festivals und regionale oder nationale Organisationen mit Schwerpunkt auf Jazz und improvisierter Musik sind in diesem Netzwerk miteinander verbunden und profitieren auf vielen Ebenen davon, wie Rainer Michalke erklärt.
1: Das eine ist halt, Kollegen zu treffen, also eine Gruppe von Freunden, die überall über Europa verteilt sind und die sich zusammen erstmal darüber verständigen, dass sie die gemeinsamen Probleme haben, die gemeinsamen Interessen. Und natürlich dann auch gemeinsame Projekte angehen. Und wir hatten schon ganz früh auch mit elektronischer Datenverarbeitung gearbeitet, indem wir so einen Server hatten in Ravenna in Italien. Da musste sich aber jeder noch mit Modem so einloggen, das war auch immer recht teuer. Da konnte man immer sehen, welche Aktivitäten jeder hatte und konnte überlegen, ob er sich da einklingt, ob er mitmacht bei Natur oder bei irgendwas. Ich wusste also dadurch eigentlich auch immer, wer hier ist, also welche Musiker, Musikerinnen in Europa sind, weil sie zu einem Festival eingeladen worden sind. Das brachte uns auch eine ziemliche Unabhängigkeit gegenüber den amerikanischen Agenturen. Aber das eigentliche war mehr dieses, nicht alleine sein, also dieses Miteinander, darüber nachdenken, wie können wir unsere Ziele umsetzen, wie können wir uns weiterentwickeln.
0: Oder auch gemeinsam Herausforderungen begegnen. Viele Diskussionen am vergangenen Wochenende kreisten um die Bedrohungen, die sich für die Kulturszene aus dem politischen Rechtsruck in Europa ergeben. Janning Truhmann, als künstlerischer Geschäftsführer der Cologne Jazz Week, einer der Gastgeber des Treffens dazu.
2: Also zunächst mal finde ich es sehr gut, dass wir überhaupt einen kulturpolitischen Schwerpunkt haben dieses Mal. Es ist nicht immer ganz klar. Und dieses Mal ist ja dieses Motto oder dieses Thema, who we are, what we stand for, nochmal ein Grund zur Diskussion. Sich einfach mal klar zu machen, dass nichts in einem luftleeren Raum passiert, sondern dass auch Kulturinstitutionen, vor allem wir als Jazzinstitutionen, uns auch immer Gedanken machen müssen, wie geht es denn eigentlich weiter? Und nicht nur Funding, sondern auch inhaltlich. Es hat alles einen Wert und alles hat eine Konsequenz, was man auf eine Bühne bringt oder auf einer Bühne macht. Also als Veranstaltender oder als Musizierender. Und was macht den Jazz improvisierte Musik aus? Nämlich das Improvisieren miteinander, das etwas auf eine Bühne bringen, was verhandelt wird, dass keine Hierarchie gibt und dass das auch gut ist.
0: Wenn man Jazz und improvisierte Musik als Modell für gelungene Kommunikation auf die Bühne bringt, dann hat das eine gesellschaftliche Relevanz, die man auch der Politik durchaus vermitteln kann, sagt Janning Truhmann. Und Rainer Michalke betont noch einmal, wie wichtig dabei das European Jazz Network ist.
1: Die Stadt, die Kommune, in der du bist, das Bundesland, in dem du bist, das sind ja die Adressen, an die wir uns wenden, von denen wir Zuwendungen wollen oder Aufmerksamkeit oder Respekt oder was auch immer. Und da hinein zu signalisieren, wir sind nicht alleine, sondern wir denken das in einem europäischen Kontext, ist schon mal ein ganz anderes Auftreten. Ja, du bist nicht der kleine Bittsteller, sondern du bist Teil eines größeren Ganzen. Und wenn man das vernünftig kommuniziert und verstanden wird auf der anderen Seite, dann hast du ein ganz anderes, du wirst anders wahrgenommen.
0: In Köln hat das bis heute ziemlich gut funktioniert, wie man etwa auch vor 2 Wochen beim 40-jährigen Jubiläum des Stadtgartens studieren konnte. Wer sich genauer informieren möchte über die Erfolgsgeschichte dieser von der lokalen Szene erkämpften und bis zum heutigen Europäischen Zentrum für Jazz und aktuelle Musik entwickelten Spielstätte, dem sei das kürzlich erschienene Buch von Martin Laurentius über den Kölner Stadtgarten wärmstens empfohlen. Die magnetische Anziehungskraft der Rheinmetropole auf die Szene, Angeblich leben 400 professionelle Jazzmusikerinnen und Musiker hier, ist zu großen Teilen dem Stadtgarten zu verdanken. Wobei auch das Loft nicht vergessen werden darf, das mit seiner Kombination aus Livebühne mit angeschlossenem Tonstudio zur Attraktivität Kölns beiträgt. Hier war im November 2025 das französische Nefertiti-Quartett zu Gast. Pianistin Delphine Do, Saxophonistin Camille Mossien, Bassist Pedro Ivo Ferreira und Schlagzeuger Pierre Demange sind enge Freunde, seit sie im Jahr 2012 am Städtischen Konservatorium von Paris ihr Studium aufnahmen. Seitdem haben die vier ein intuitives Zusammenspiel kultiviert, in dem Komposition und Improvisation fast unbemerkt ineinander übergehen.

Das französische Nefertiti Quartett auf seinem Live-Album Maze in Köln, also Labyrinth in Köln. Diese Musik schlägt immer wieder überraschende Haken und klingt überhaupt aufregend lebendig. Dass frei improvisierte Musik aber auch melodiös, flächig und sehr tonschön daherkommen kann, zeigt Heinrich von Kallnein. Der 1960 in Baden-Baden geborene Saxophonist, der schon lange als Professor in Graz lehrt, hat sich für sein Album Probably Possible mit zwei jungen Musikern zusammengetan, dem Gitarristen Kenji Herbert und dem Schlagzeuger Jan Samson Grisa.

Bei einem Festival für frei improvisierte Musik entdeckten sie, wie gut sie miteinander harmonieren, Saxophonist Heinrich von Kallnein, Gitarrist Kenji Herbert und Schlagzeuger Jan Samson Krisanic. In ihren Improvisationen verhandeln sie die delikate Balance zwischen Freiheit und Schönheit. Probably Possible heißt ihr gemeinsames Album. Ebenfalls aus dem Moment schöpft der aus Rüsselsheim stammende Saxophonist Fabian Dudek. Er ist einer von jenen jungen Musikern, die zum Studium nach Köln gezogen und dort geblieben sind. Ich sehe meine Konzerte eher als Werkstatt, sagt er. Man zeigt den aktuellen Stand, nichts ist endgültig. Sein Album Recent dokumentiert den ersten Auftritt eines neuen Quartetts, in dem Dudek erstmals mit der in London lebenden Südtirolerin Ruth Goller zusammenspielt. Deren E-Bass klingt druckvoller und klarer als ein Kontrabass. Mit Pianist Felix Hauptmann und Schlagzeuger Leif Berger komplettieren zwei weitere junge Kölner das Quartett.

Fabian Dudek mit Felix Hauptmann, Ruth Goller und Leif Berger auf dem aktuellen Album Recent. Das Quartett ist ein Ergebnis von Dudeks Zeit bei Nika Artist Development, einer am Kölner Stadtgarten angedockten Förderung für herausragende MusikerInnen aus Jazz und aktueller Musik. Zusammen mit Esther Weikel, Projektleiterin von Nika Artist Development, hat Dudek für Recent das Label Furusatu Records gegründet, als Raum für neue Ideen über mich hinaus, wie er sagt. Ebenfalls aus der Kölner Szene kommt der Trompeter, Komponist und Vokalist Pascal Klever. In seinem Projekt Limerence beschäftigt er sich mit dem gleichnamigen psychologischen Phänomen. Es wird als eine übersteigerte Verliebtheit beschrieben, in der romantische Idealisierung und Obsession eine zum Teil krankhafte Allianz eingehen. Eine hochemotionale Thematik, der Pascal Klever mit der ungewöhnlichen Besetzung von Trompete, Harfe, Cello, Kontrabass und Stimmen Ausdruck verleiht.

Musik so schön und gleichzeitig so verletzlich, dass es fast schon wehtut. Limerence von Pascal Clever finden Sie auf Bandcamp. Pascal schreibt sich mit C, Clever mit K und W. Das war Jazz and More, eine Produktion von HR2 Kultur. 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Zum Schluss beamt uns der Schlagzeuger Hendrik Eichler mit seinem Projekt Manic Anomaly noch in den Outer Space. Nova Celestia heißt sein Album, auf dem aus Fusion und Free quasi kosmische Energiefelder entstehen. Kein Wunder bei der Besetzung: Angelika Niestzier Saxophon, Kirke Karja Piano, Thijs Semey Gitarre, Luise van Hövel Bass und Hendrik Eichler an den Drums. Mein Name ist Jürgen Schwab, danke fürs Zuhören und vor dem Abflug bitte anschnallen.

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1: Um 23 Uhr mit Younes Nam. Im Krieg gegen Russland hat die Ukraine zum ersten Mal eine selbstentwickelte ballistische Rakete abgefeuert. Präsident Zelensky hat das in sozialen Netzwerken mitgeteilt. Von dem Raketenstart veröffentlichte er ein Video. Welches Ziel die Rakete hatte, ist nicht bekannt. Nach Zelenskys Angaben soll die Produktion der Waffen ausgeweitet werden. Der Einsatz eigener ballistischer Raketen war schon seit längerem geplant, aber immer wieder verschoben worden. Mit der Arbeit von Bundeskanzler Merz sind noch 10% der Bürger zufrieden. Das ist der schlechteste Wert für einen Regierungschef seit Beginn der Umfragen von Infratest DIMAP vor fast 30 Jahren. Verteidigungsminister Pistorius kommt auf einen Zustimmungswert von 50%. Wenn am Sonntag Bundestagswahl wäre, könnte die Union noch mit 20% rechnen, würde aber hinter der AfD liegen. Sie kommt aktuell auf 27%. Die Grünen werden bei 16% gesehen und die SPD bei 13%. Auch die Linke käme mit 11% in den Bundestag. Die Proteste und Ausschreitungen an Frankreichs Schulen haben sich ausgeweitet. Knapp 2000 Menschen sind diese Woche festgenommen worden. Den meisten werde Gewalt vorgeworfen, hieß es aus dem Innenministerium. Über 500 Menschen seien seit Beginn der Proteste verletzt worden, darunter rund 300 Polizisten. Morgen sollen etwa 400 Schulen geschlossen bleiben. Seit Ende der vergangenen Woche demonstrieren die Schüler unter anderem gegen zu große Klassen, Unterrichtsausfall und eine schlechte Ausstattung der Schulen. Einen Tag nach dem Zwischenfall im Cockpit eines Fly-Dubai-Passagierflugzeugs sind die beiden Piloten in die Vereinigten Arabischen Emirate gebracht worden. Saudi-Arabien hat sie überstellt und von Sicherheitsteams begleiten lassen. Die Emirate haben sich in dem Fall für zuständig erklärt, weil die Maschine dort registriert ist. Sie war gestern auf dem Weg von Dubai nach Tel Aviv, als es zu einem Messerangriff kam. Der Co-Pilot soll den Flugkapitän attackiert haben. Passagiere gingen dazwischen. Es wird vermutet, dass das Flugzeug zum Absturz gebracht werden sollte. Die deutsche Fußballnationalmannschaft hat ihr Heimspiel gegen Serbien in der Nations League mit 2:0 gewonnen. Es ist der erste Sieg im dritten Spiel unter dem neuen Bundestrainer Jürgen Klopp. Die Tore in München erzielten Tom Bischoff und Florian Wirtz. SWR Nachrichten, Redaktion Bettina Kozana. Und das Wetter in Baden-Württemberg und Rheinland-Pfalz. Am Abend in einigen Regionen Regen, örtlich auch Gewitter. Im Laufe der Nacht in Rheinland-Pfalz und Baden trockener, stellenweise Nebel. Zwischen Ostalb und Bodensee beginnt der Tag mit weiterem Regen, sonst ab und zu Sonne, maximal 16 bis 23 Grad. Und die Zeit, jetzt ist es gleich 23.03 Uhr.
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2: Franz von Assisi gehört auch heute noch zu den populärsten Heiligen. Tausende pilgern in seine Heimat, besuchen die franziskanischen Stätten und lassen sich von seinem Leben und seinen Maximen beeindrucken und bestenfalls beeinflussen. Nicht zuletzt der Vorgänger von Papst Leo XIV., der sich den Namen Franziskus gab. Dem historischen Franz von Assisi ist diese Musikstundenreihe gewidmet. Vor 800 Jahren starb der Heilige. Mein Name ist Bettina Winkler und heute möchte ich Franz auf seinen Missionsreisen begleiten.

Wir sind im Mittelalter, zu Beginn des 13. Jahrhunderts. Reisen sind damals eine große Anstrengung. Ist man vermögend, stehen Pferde, Maulesel und Wagen zur Verfügung. Hat man kein Geld, muss man laufen. Genau das haben die ersten Franziskaner getan. In kleinen Gruppen ziehen sie von Ort zu Ort und predigen das Evangelium, erbitten sich Nahrung und Unterkunft, arbeiten aber auch für diese Gaben. Das ist der franziskanische Grundsatz, keinerlei Besitz. Wer sich für diese Lebensform entscheidet, muss einen tiefen Glauben und eine feste Überzeugung haben und sich ganz der Vita Apostolica widmen, dem Leben in der direkten Nachfolge der Jünger Christi. Und während die anderen großen Orden dieser Zeit, wie etwa die Benediktiner, über große Klöster und Abteien verfügen, geben sich die minderen Brüder mit dem Einfachsten zufrieden. Trotz dieser materiellen Einschränkungen gibt es immer mehr Menschen, die sich Franz von Assisi anschließen.

Ein Responsorium aus der ersten Nocturne eines Offiziums für den heiligen Franz von Assisi. Es stammt von Julian von Speyer und ist in der ersten Hälfte des 13. Jahrhunderts entstanden. Franziskus ut in Publicum. Es sang die Nova Scola Gregoriana von Verona unter der Leitung von Alberto Turco. In diesem Responsorium geht es um die radikale Lebenswende des Franziskus, der seine weltlichen Geschäfte beendet, sich in den Weinberg des Herrn zurückzieht und den im Evangelium gefundenen Schatz erwerben möchte. Julian von Speyer ist einer der kunstvollsten Liturgiker des Mittelalters. Von seiner Heimat in der heutigen Pfalz geht er nach Paris, um dort Musik und Geisteswissenschaften zu studieren. Schon bald wird er Magister Cantus an der königlichen Hofkapelle im Pariser Louvre. Doch 1225 schließt er sich dem neu gegründeten Orden der Minderbrüder in Paris an. Vermutlich ist er 1230 in Assisi mit dabei, als die Gebeine des heiligen Franz in einen Steinsarg in der Grabkammer der Unterkirche der Basilika San Francesco in Assisi überführt werden. Allein an dieser Tatsache, dass es bereits 1225 einen Ableger der Franziskaner in Paris gibt, kann man sehen, wie schnell sich dieser Orden in Europa verbreitet und wie viele Mitglieder er in kurzer Zeit gewinnen konnte. Das hat natürlich mit den Missionsreisen der minderen Brüder zu tun. Sie sind zunächst vor allem in Europa unterwegs, in späteren Jahren geht es aber auch in den Orient und weiter bis nach China an den Hof der mongolischen Großkhane. Von Umbrien aus bereisen die Franziskaner seit 1216 zunächst Nord- und Süditalien, danach alle wichtigen Länder Europas, wo sie feste Niederlassungen in Städten gründen. Nach einem fehlgeschlagenen Missionsunternehmen kommen sie Anfang der 1220er Jahre auch nach Deutschland und werden dort schon bald durch hohe Geistliche, Landesherren und Bürger gefördert, die ihnen bei der Ansiedlung

Die Anonima Frottolisti mit einem anonym überlieferten Preislied auf Franz von Assisi. Das Missionsverständnis der frühen Franziskaner ist für das 13. Jahrhundert revolutionär. Während die Kirche damals primär auf Kreuzzüge und damit auf gewaltsame Bekehrung setzt, schlägt Franz von Assisi einen ganz anderen Weg ein. Seine Mitbrüder und er ziehen eine vollkommen gewaltfreie, demütige Form der Verkündigung vor, indem sie das, was sie predigen, selbst vorleben. Dazu gehören die radikale Armut und das friedliche Leben unter Andersgläubigen, verbunden mit Arbeit und unterstützendem Dienst. Und das Erlernen von fremden Sprachen wird zu einer wichtigen Grundlage für ihre Unternehmung. Erst wenn Gott es eingibt und die Menschen empfänglich sind, soll aktiv gepredigt werden. Das verlangt viel Aufmerksamkeit und Einfühlungsvermögen anderen Menschen gegenüber. Zwang soll und darf niemals ausgeübt werden. Bei all dem müssen die franziskanischen Missionare auch zum Martyrium bereit sein. Eine solche Nachfolge Christi in vollkommener Gewaltlosigkeit schließt das Risiko des Todes ein.

Seid gegrüßt, heilige Tugenden, die ihr durch Gottes Gnade und die Erleuchtung des Heiligen Geistes in die Herzen der Gläubigen und Ungläubigen, die wir sind, gepflanzt werdet, führet uns zu Gott. Mit diesen Worten endet das erste der vier kleinen Gebete des Franz von Assisi, die Francis Poulenc vertont hat. Es sang der Rias Kammerchor Berlin unter der Leitung von Daniel Reuss. Poulencs Großneffe Jérôme lebt als Mönch im Franziskanerkloster Champfleury in der Nähe von Poissy. Im Sommer 1948 schickt er französische Übersetzungen von vier dem heiligen Franz von Assisi zugeschriebenen Gebeten an seinen Großonkel mit der Bitte um deren Vertonung. Innerhalb weniger Wochen vertont Poulenc diese Stücke für Männerchor und widmet sie den Franziskanern von Champfleury. Der Komponist schreibt über diese vier Kompositionen: Ich verehre den heiligen Franziskus, aber ein wenig schüchtert er mich auch ein. Auf jeden Fall wollte ich mit der Vertonung seiner so wunderbar anrührenden Gebete ein Zeichen der Demut setzen. Sie hören die Musikstunde in SWR Kultur und da geht es um Franz von Assisi, der vor 800 Jahren gestorben ist. Das Generalkapitel der Franziskaner sendet 1217 große Gruppen in alle vier Himmelsrichtungen aus, um das Evangelium bis an die Grenzen der Erde zu verkünden. So gibt es eine Expedition bis nach Syrien. Dort gelingt es auch, eine feste Präsenz der Brüder einzurichten. In Spanien dagegen begegnet man ihnen mit großem Misstrauen, man hält sie für Ketzer. Das gilt auch für die Missionsdelegation, die sich in die Provence begibt. Das hat nicht zuletzt damit zu tun, dass die Brüder zu diesem Zeitpunkt weder Sprache noch Kultur ihrer Ziele kennen. Auch ein Besuch in Tunesien schlägt fehl. Dort werden die Brüder von christlichen Kaufleuten dazu gezwungen, wieder per Schiff zurückzukehren. Man will die guten Handelsbeziehungen vor Ort nicht gefährden. Und auch die erste Delegation, die über die Alpen in Richtung Deutschland zieht, wird nicht gerade mit offenen Armen empfangen. Die Brüder werden als Landstreicher oder Heretiker verprügelt, eingesperrt und vertrieben. Die Franziskaner werden aus diesen Erlebnissen lernen und sich besser vorbereiten.

Das Friedensgebet des Franz von Assisi aus Carl Jenkins Oratorium The Peacemakers, die Friedensstifter. Mit dem Rundfunkchor Berlin, dem City of Birmingham Symphony Youth Chorus und den Streichern des London Symphony Orchestra unter der Leitung des Komponisten. Frieden, er gehört zu den wichtigsten Maximen des Franz von Assisi. Mit den Prinzipien der Demut und der gewaltfreien Mission wagt er sich schließlich selbst im Rahmen der Kreuzzüge bis nach Ägypten. Inmitten des blutigen 5. Kreuzzuges macht er sich 1219 auf den Weg in die ägyptische Hafenstadt Damiette. Dort will er Sultan Muhammad al-Malik al-Kamil treffen und mit ihm, dem obersten Führer der Muslime in dieser Region, das direkte Gespräch suchen. Eine mutige und sehr selbstbewusste Entscheidung. Es soll eine Friedensmission werden, denn Franz sieht die militärischen Misserfolge. Die andauernden Kämpfe können nicht die Lösung sein. Sein Ziel? Nicht weniger als das friedliche Ende dieses Krieges. Und dieses Gespräch wird, auch wenn Franz den Sultan nicht bekehren kann und der Krieg trotzdem weitergeht, zu einem interkulturellen Dialog.

0: Die beiden Ensembles Konstantinople und Holland Baroque haben ihre aktuelle CD Dialogos dem Treffen von Franz von Assisi mit dem Sultan Al-Malik Al-Kamil gewidmet. Judith Steenbrink kombiniert ihr Stück Heaven Lives in the Other mit Musik von Dimitrios Cantemir, einem moldawischen Universalgelehrten und Komponisten. Sie haben miteinander geredet und sie entdeckten, dass sie viel gemeinsam hatten. Sie verabschiedeten sich als Freunde. Halleluja! Was ist bisher geschehen? Auslöser für den ersten Kreuzzug ist ein Hilferuf des byzantinischen Kaisers Alexios I. Er bittet um militärische Unterstützung gegen die Seldschuken. Am 27. November 1095 ruft Papst Urban II. Die Christen auf der Synode von Clermont zum Kreuzzug in das Heilige Land auf. Er fordert, die dort ansässigen Muslime zu vertreiben und in Jerusalem die den Christen heiligen Stätten in Besitz zu nehmen. 1099 wird Jerusalem dann vom christlichen Heer eingenommen. Und damit beginnt ein lange währendes Hin und Her mit unendlich viel Leid, Blutvergießen und Tod. Ein Kreuzzug ist gleichzeitig Bußgang und Kriegszug. Er wird nach damaliger Auffassung direkt von Gott durch das Wort des Papstes verkündet. Die Teilnehmer legen ein rechtsverbindliches Gelübde ab, ähnlich wie bei einer Pilgerfahrt. Deus lo vult, Gott will es. Das ist der passende Ruf der Menge, als Urban II. Zu diesem ersten Kreuzzug aufruft. Viele Kreuzfahrer sind überzeugt, durch die Vertreibung der Muslime aus dem Heiligen Land Gottes Willen zu erfüllen und die Erlassung all ihrer Sünden zu erreichen.
1: Deus lo vult.

Deus lo volt, pax in nomine Domini. Gott will es, Frieden im Namen des Herrn. Das Pera-Ensemble kombiniert hier den Schlachtruf des ersten Kreuzzugs mit einem Gesang des Troubadour Macabru, das vielleicht älteste überlieferte Kreuzzugslied. SWR Kultur, Sie hören die Musikstunde, ich bin Bettina Winkler und bei mir geht es in dieser Reihe um Franz von Assisi, den großen Heiligen, der uns auch heute noch beeindruckt. Schon bald spielen bei den Kreuzzügen nicht nur religiöse Gründe eine Rolle, sondern auch weltliche Machtinteressen. 1218 belagern christliche Kreuzfahrer das strategisch wichtige Damiette in Ägypten. Wäre die Belagerung erfolgreich, hätten sie ein Faustpfand und könnten damit die Rückgabe Jerusalems erzwingen. Franz von Assisi reist per Schiff an die Front und ist entsetzt von den Gräueltaten des Krieges. Gegen den Rat des päpstlichen Legaten überquert er zusammen mit einem Gefährten unbewaffnet die Frontlinien. Eine Mischung aus Mut und Irrsinn. Dort werden sie von einem muslimischen Vorposten gefangen genommen, zunächst auch verprügelt, weil man sie nicht versteht, und dann schließlich vor den Sultan geführt, weil Franz immer wieder das Wort Sultan ruft. Der empfängt die beiden Mönche mit Respekt. Keine Rede von Folter oder gar Hinrichtung. Er kommt dem Bettelmönch vielmehr mit Gastfreundschaft entgegen und sucht den Dialog mit Franz von Assisi. Al-Malik al-Kamil ist mit asketischen Bruderschaften durchaus vertraut. Dazu gehören ja auch die Sufis.

das Pera-Ensemble mit einer stimmungsvollen Improvisation. Was nun folgt im ägyptischen Damiette, ist ein Dialog zwischen dem muslimischen Sultan Al-Malik al-Kamil und Franz von Assisi. Al-Malik al-Kamil bedeutet so viel wie der vollkommene Herrscher. Mehrere Tage lang spricht Franz vor dem Sultan und seinen Gelehrten über die christliche Dreifaltigkeit und das Evangelium und versucht, ihm diese christlichen Grundsätze nahezubringen. Ich denke, er wird das mit großer Überzeugung getan haben, mit Inbrunst und mit Herzblut. Und sicherlich beeindruckt er den Sultan auch mit seiner freien Rede und seiner offenen Sprache. Vermutlich haben sie sich auf Latein unterhalten. Doch erwartungsgemäß kommt es nicht zu einer Bekehrung. Dennoch scheint Sultan Al-Malik al-Kamil tief von der Demut und dem Mut dieses Mannes beeindruckt. Als hochgebildeter und toleranter Mann kann er sein Gegenüber richtig einschätzen. Die beiden gehen friedlich auseinander. Franz droht keine Gefangenschaft. Der Sultan entlässt ihn und seinen Begleiter mit Ehren und stellt ihnen einen sicheren Geleitzug zur Verfügung, der sie zurück in das christliche Lager bringt. Die Mission ist dennoch gescheitert und Franz und sein Begleiter dürften das alles nur mit viel Glück überlebt haben. Denn schon wenige Tage nach dieser Begegnung erobern die christlichen Kreuzfahrer Damiette und richten ein wahres Blutbad an. Von 80.000 Bewohnern überleben nur etwa 3.000. Die Begegnung von Franz von Assisi mit dem Sultan bleibt nicht ohne Folgen. Die Erfahrung, dass ein friedlicher Austausch von Christen und Muslimen ohne sofortigen Streit durchaus möglich sein könnte, fließt direkt in das franziskanische Erbe ein und legt den Grundstein für die bis heute andauernde Präsenz der Franziskaner im Nahen Osten.

Eine Lauda auf die heilige Dreifaltigkeit. Das Original stammt aus dem Laudario di Cortona aus dem späten 13. Jahrhundert. Der Kontrabassist Gavin Bryars hat sie bearbeitet für Sopran, Tenor, Violoncello und Kontrabass. Mit dabei waren die Sopranistin Anna Maria Friemann, der Tenor John Potter, der Bratscher Morgan Goff und der Cellist Nick Cooper. Die Friedensmission von Franz von Assisi ist also gescheitert. Das Ayyubidenreich bleibt trotz des christlichen Angriffs auf Damiette in Ägypten an der Macht. Doch schon bald geht es wieder los. Stauferkaiser Friedrich II. Bricht zum nächsten Kreuzzug auf. Da Sultan al-Malik al-Kamil vor allem um die Ausweitung seiner Macht in Syrien bemüht ist, tritt er zeitig in Verhandlungen mit Friedrich II. Friedrichs diplomatischem Geschick und seiner großen Sympathie zu Islam und orientalischer Welt sind es zu verdanken, dass am 18. Februar 1229 der Frieden von Jaffa auf 10 Jahre geschlossen werden kann. Im Friedensvertrag geht es um den Status Jerusalems und die Pilgerrechte für Christen sowie den Umfang der Souveränität des Königreichs Jerusalem im Heiligen Land. Beste Grundlage für gute Beziehungen zwischen Orient und Okzident. Handel und kultureller Austausch mit Europa nehmen zu. Innenpolitisch gibt es allerdings große Vorbehalte auf beiden Seiten, denn keiner steht auf der Gewinnerseite. Außerdem, ein Kreuzzug ohne Blutvergießen, das ist undenkbar. Schade, dass dieses Beispiel der Verhandlungsbereitschaft so selten Schule machen wird.

Die Capella Antiqua Bambergensis mit einer königlichen Estampie aus der Zeit der Staufer. Als Franz von Assisi wieder nach Italien zurückkehrt, verschlechtert sich sein Gesundheitszustand zunehmend. Vermutlich hat er sich in Ägypten eine Augeninfektion zugezogen, die schließlich zum Erblinden führen wird. Und auch zu Hause wird er von Problemen nicht verschont. Sein neuer Orden der Minderbrüder wächst und wächst. Die franziskanische Gemeinschaft ist mittlerweile in ganz Europa vertreten und es gibt immer wieder Spannungen. Das betrifft die Organisation, aber auch die Auslegung des Armutsgelübdes. 1220 überträgt er die Leitung des Ordens an seinen treuen Gefährten Petrus Catani. Gleichzeitig setzt sich Papst Honorius III. Durch und zwingt die Bruderschaft zu einer hierarchischen Ordnung, die im krassen Gegensatz zu den Ansätzen des Ordensgründers steht. Bei Franz sollte keiner über den anderen Macht ausüben, alle sollten gleich sein. Honorius setzt Ugolino, den Kardinal von Ostia, und späteren Papst Gregor IX. Als Kardinalprotektor und Korrektor des Ordens ein. Es soll eine neue Ordensregel mit klaren Strukturen geben. Das wünschen sich offensichtlich auch viele der Brüder.

Franz zieht sich immer mehr zurück. Widerwillig verfasst er auf Anweisung der römischen Kurie 1223 eine dritte und damit letzte Fassung der franziskanischen Ordensregel, die Papst Honorius III. Dann auch genehmigt. Ich vermute, dass der idealistische Franz nie mit einem solchen Verwaltungsaufwand gerechnet hat, auch wenn er sich immer als Teil der römisch-katholischen Kirche begriffen hat. Er will in der Nachfolge Christi predigen, die Menschen unterstützen und frei von Besitz sein Leben führen, auch um den Preis der absoluten Armut mit all ihren Folgen. Laverna, der Berg, auf dem Franz schon seit 1212 eine kleine Felsnische als Einsiedelei nutzt, wird zu seinem Zufluchtsort. Er liegt am Südwesthang des Monte Penna, nördlich von Chiusi della Verna. Ein Jahr später, 1213, bekamen er und sein Orden den Monte Alverna von Graf Orlando Catani von Chiusi geschenkt. Hier fühlt sich Franz sicher und aufgehoben, und hier wird das passieren, was man mit Stigmatisierung bezeichnet. Die Wundmale Christi, die er bei seiner Kreuzigung empfangen hat, erscheinen auf dem Körper von Franz. Damit verbunden ist die Legende, ihm sei ein am Kreuz hängender Mann erschienen. Er habe einem Seraphen mit 6 Flügeln ähnlich gesehen. Nach dieser Erscheinung seien die Wundmale bei ihm aufgetaucht. Laut der sogenannten Drei-Gefährten-Legende sei dies am 14. September 1224 geschehen. Das ist das Fest der Kreuzerhöhung. Olivier Messiaen bringt dieses Ereignis eindrucksvoll in seiner Oper Saint-François d'Assise zum Klingen. Die Projektion eines riesigen Kreuzes erscheint an dieser Stelle im Hintergrund der Bühne. Rotes und violettes Licht erleuchtet die Szene. Der Chor singt: Ich bin das Alpha und das Omega. 5 Lichtstrahlen treffen vom Kreuz aus auf die Hände, die Füße und die rechte Seite des Heiligen. Während der Chor die Vokale A und O singt, werden die blutroten Wunden sichtbar.

Die Stigmatisierung des Franz von Assisi aus Olivier Messiaens Oper Saint-François d'Assise. Eine bedrohliche Szene, die mit ihren Schlägen im Orchester fast gewalttätig wirkt, als würden die Nägel des Kreuzes auch hier in Hände und Füße getrieben. Das waren Chor und Orchester der Staatsoper Stuttgart unter der Leitung von Titus Engel, ein Live-Mitschnitt vom Juni 2023. Diese Stigmatisierung ist der erste historisch bezeugte und anerkannte Fall der christlichen Geschichte. Die Wundmale erscheinen bei Franz von Assisi an den Händen, den Füßen und auf der rechten Seite seines Leibes. Quellen zufolge sehen seine Begleiter Nägel aus Fleisch oder dunkler Substanz an diesen Körperstellen. Diese Stigmatisierung ist letztlich eine logische Folge in Franzens radikaler Nachfolge Christi, die sein Leben bestimmt. Er identifiziert sich vollkommen mit dem Gekreuzigten. Nicht umsonst wird er in der Kirchengeschichte als zweiter Christus verehrt. Zu Lebzeiten verbirgt Franz diese Wundmale. Sie sind seine ganz persönliche Angelegenheit. Erst nach seinem Tod wird die Stigmatisierung Teil der Maschinerie des religiösen Marketings rund um den Heiligen. In der letzten Folge meiner Musikstundenreihe über Franz von Assisi gibt es noch einiges zu erzählen. Dann möchte ich Ihnen seinen berühmten Sonnengesang vorstellen und einen Blick auf seine Liebe zu allen Wesen der Natur werfen. Ein Aspekt, der in der heutigen Wahrnehmung des Heiligen eine wichtige Rolle spielt. Mein Name ist Bettina Winkler und ich schicke Ihnen noch ein paar friedliche Gedanken.

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1: Um 0 Uhr mit Lydia Wagner. Die Bundeswehr will nächstes Jahr ihr erstes Drohnenregiment aufstellen. Das kündigte Verteidigungsminister Pistorius auf einem Truppenübungsplatz in Niedersachsen an. Dietrich Karl-Meurer berichtet.
2: Hintergrund sind auch die Erfahrungen aus dem Ukraine-Krieg. Bundesverteidigungsminister Boris Pistorius sagt, die Bundeswehr verfolge die Entwicklungen dort genau und lerne täglich daraus. Mit dem neuen Regiment will die Bundeswehr ihre Fähigkeiten für den Einsatz unbemannter Systeme bündeln. Nach Angaben des Heeres soll es zunächst rund 300 Soldatinnen und Soldaten umfassen. Später soll die Zahl auf 600 steigen. Das Regiment soll Drohnen zur Aufklärung nutzen und gegnerische Drohnen abfangen. Die Systeme sollen Reichweiten bis zu 500 Kilometer abdecken.
1: Viele Menschen in Deutschland glauben nicht, dass die Bundesregierung es schafft, die Sozialsysteme zukunftssicher zu machen. Im ARD-Deutschland-Trend haben nur 17% der Befragten gesagt, dass sie der Regierung das zutrauen. Aus Berlin, Christina Nagel.
3: Eine große Mehrheit hat große oder sogar sehr große Sorgen, dass die Parteien in Deutschland keine gemeinsamen Antworten mehr auf drängende politische Fragen finden. Gefragt worden ist auch nach Einstellungen zu den Sozialreformen. Und da ist eine Mehrheit der Meinung, dass man Einschnitte durchaus nach der finanziellen Situation staffeln sollte, selbst wenn das heißt, dass Einzelne stärker belastet werden. Und jeder Zweite gibt an, dass er eher zu persönlichen Einschnitten bereit wäre, wenn die Notwendigkeit dafür verständlich erklärt würde.
1: Die Proteste und Ausschreitungen an Frankreichs Schulen haben sich ausgeweitet. Knapp 2000 Menschen sind diese Woche festgenommen worden. Den meisten werde Gewalt vorgeworfen, heißt es aus dem Innenministerium. Über 500 Menschen seien seit Beginn der Proteste verletzt worden. Heute sollen etwa 400 Schulen geschlossen bleiben. Seit Ende der vergangenen Woche demonstrieren die Schüler unter anderem gegen zu große Klassen, Unterrichtsausfälle und die schlechte Ausstattung der Schulen. Die deutsche Fußballnationalmannschaft hat ihr Heimspiel gegen Serbien in der Nations League mit 2:0 gewonnen. Es ist der erste Sieg im dritten Spiel unter dem neuen Bundestrainer Jürgen Klopp. Und das erste Tor hat Tom Bischoff gemacht.
4: Den habe ich unter die Latte einfach gehauen und dann hat man, glaube ich, gesehen. Es war einfach pure Freude und da war jetzt nicht groß, was mein erster Torjubel, sondern einfach alles raus und das war einfach unbeschreiblich.
1: Als nächstes trifft die DFB-Auswahl am Sonntag auf Griechenland. Das Wetter in Deutschland. In der Nacht vor allem in der Mitte des Landes Regen. Örtlich kann es auch gewittern. Tiefstwerte 16 bis 7 Grad. Tagsüber dann im Osten und Süden oft stark bewölkt. Anfangs hier und da noch Regen. Die Temperaturen steigen im Laufe des Tages auf 16 bis 23 Grad. Und die Zeit? Es ist gleich 0:03 Uhr.
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6: Mit Marlin Reichert am Mikrofon und mit Aufnahmen aus den Archiven des Bayerischen Rundfunks. Herzlich willkommen, schön, dass Sie dabei sind. Den Anfang machen das Münchner Rundfunkorchester unter Terry Mickelson und der Cellist Vincent Young mit Fantaisie et Variation brillante sur la valse de Schubert für Violoncello und Orchester Opus 4 von Adrien François Servais.

Den berühmten Sehnsuchtswalzer von Franz Schubert hat Adrien-François Servet verarbeitet in seiner Fantasie mit brillanten Variationen Opus 4. Und wir hörten damit den Cellisten Wenzin Yang und das Münchner Rundfunkorchester unter Terje Mikkelsen. Lange war es verschollen, das letzte Werk von Max Bruch, sein Streichoktett. Das Oktett des 16-jährigen Mendelssohn hatte der 82-jährige Bruch eingehend studiert und sein eigenes steht dem Vorbild in Sachen jugendlichen Überschwangs kaum nach. Wir hören jetzt das Mandelring-Quartett und Freunde.

Das Oktett B-Dur von Max Bruch, sein letztes Werk. Wir hörten eine Aufnahme mit dem Mandlerin-Quartett und Freunden. Ein freundschaftliches, kollegiales Verhältnis hatte Max Bruch zum 3 Jahre jüngeren Antonín Dvořák. Die beiden hatten auch viele gemeinsame Freunde und mit Fritz Simrock den gleichen Verleger. Den allerdings hat Dvořák 1890 verlassen. Simrock, der eigentlich als mustergültiger Geschäftspartner bekannt war, wollte auf Dvořáks Honorarforderungen nicht eingehen. Wie auch immer, Dvořák hat seine 8. Sinfonie in London erscheinen lassen. Und das hat dazu geführt, dass sie nach dem Ersten Weltkrieg nur relativ wenig gespielt wurde in Deutschland und Österreich. Vermutlich waren manchen Orchestern die Noten zu teuer, da es damals überall an ausländischen Devisen fehlte. Heute gehört Dvořáks 8. zu seinen meistgespielten Werken und hier kommt sie mit dem Symphonieorchester des Bayerischen Rundfunks unter Maris Jansons.

Das Symphonieorchester des Bayerischen Rundfunks spielte unter Leitung von Maris Jansons die 8. Sinfonie in G-Dur von Antonín Dvořák. Das ist das ARD-Nachtkonzert, präsentiert von BR Klassik, jetzt mit Vokalmusik von Johannes Brahms, mit den 11 Zigeunerliedern Opus 103, und den singt der Chor des Bayerischen Rundfunks unter Howard Armen. Es begleitet am Klavier Justus Zeien.

Der Chor des Bayerischen Rundfunks und Justus Zein am Klavier unter Leitung von Howard Arman mit den 11 Zigeunerliedern Opus 103 von Johannes Brahms. Italienische Sinnlichkeit und verspielte Virtuosität wusste Saverio Mercadante zu verbinden in seinen Klarinettenkonzerten. Heiterkeit und Lebensfreude versprüht das B-Dur-Konzert und wir hören damit jetzt den Klarinettisten Rupert Kreipl und das Münchner Rundfunkorchester unter Peter Falk.

Das B-Dur-Klarinettenkonzert von Saverio Mercadante mit Rupert Greipel und dem Münchner Rundfunkorchester unter Peter Falk. Gleich wird's zwei, bis dahin begleiten uns Joshua Bell und die Academy of St. Martin in the Fields mit der Träumerei von Robert Schumann. Und nach den Nachrichten geht's weiter hier im ARD-Nachtkonzert mit dem zweiten Klavierkonzert von Franz Liszt.

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1: Um 2 Uhr mit Wolfgang Berger. Die Bundeswehr stellt ein eigenes Drohnenregiment auf. Verteidigungsminister Pistorius sagte auf dem niedersächsischen Truppenübungsplatz Bergen, wer sich zu Lande durchsetzen wolle, müsse den Kampf mit unbemannten Systemen beherrschen. Aus der Nachrichtenredaktion Gisela Former.
2: Demnach wird der Verband aus bis zu 600 Männern und Frauen bestehen. Er könne Reichweiten bis zu 500 Kilometern abdecken. Das Drohnenregiment soll auch mit den neuen Kamikaze-Drohnen ausgerüstet sein, die die Bundeswehr gerade erprobt. Der neue Verband wird offenbar Teil der 10. Panzerdivision werden, zu der auch die zum Schutz der NATO-Ostflanke in Litauen stationierte Panzerbrigade 45 gehört. Die Einführung von Drohnen ist auch eine Lehre aus dem Verlauf des Kriegs in der Ukraine.
1: 3/4 der Bevölkerung in Deutschland halten die Maßnahmen der Bundesregierung gegen die hohen Energiepreise für unzureichend. Das zeigt eine repräsentative Umfrage von Infratest DIMAP für den ARD-Deutschland-Trend. Darin gaben 74% an, dass die schwarz-rote Koalition zu wenig gegen die Teuerung tut. Beim neuen Tankrabatt ist das Meinungsbild gespalten. 47% halten ihn für richtig, fast ebenso viele für falsch. Der Tankrabatt gilt seit gestern bis Ende Dezember. In Frankreich sind bei den Schülerprotesten inzwischen fast 2000 Menschen festgenommen worden. Den meisten wird laut Innenministerium Gewalt, etwa gegen Einsatzkräfte, vorgeworfen. Mehr als 300 Polizisten wurden demnach verletzt. Die Schülerinnen und Schüler protestieren seit Tagen gegen Lehrermangel, marode Schulgebäude und fehlende Ausstattung. Aktionen gibt es an fast jeder dritten weiterführenden Schule. Inzwischen haben sich auch Studierende angeschlossen und Hochschulstandorte blockiert. Die deutsche Fußballnationalmannschaft hat in München einen Sieg gegen Serbien gefeiert. Im dritten Spiel der Nations League setzte sich das DFB-Team mit 2:0 durch. Aus München Michael Augustin.
3: Der erste Sieg des neuen Bundestrainers Jürgen Klopp, ein hochverdienter Erfolg. Das deutsche Team gab mehr als 20 Torschüsse ab, darunter riesengroße Chancen. Am Ende, und das ist ein kleiner Makel, aber nur 2 Treffer. Der erste durch Tom Bischoff, Ende der ersten Halbzeit, der zweite durch Florian Wirtz nach gut einer Stunde. Serbien war ein schwacher Gegner, beschränkte sich nur auf die Defensive. Anders als gegen Griechenland fand die DFB-Elf diesmal Lösungen und Lücken. Die deutsche Mannschaft